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2: Heute sprechen wir über Menschen, die Kunst und Geschichte mit ihren Charakteren besonders mögen. Furries.
3: Was ist eine Fursona? Was ist ein Fursuit?
2: Und warum haben so viele Menschen so eine schlechte Vorstellung von Furries?
3: Das alles und mehr erklären wir in dieser Folge.
1: Was ist ein Furry?
2: Ein Furry ist eine Person, die ein Fan von Tiercharakteren ist. Das heißt, dass diese Person Geschichten, Filme oder Zeichnungen von Tiercharakteren sehr mag. Solche Charakter sind Tiere, die meistens sprechen können oder sich ähnlich wie Menschen verhalten. Solche Tiercharaktere können echte Tiere oder auch Fantasietiere sein. Viele Furries mögen Disney-Filme und Zeichentrickfilme, weil ihnen oft sprechende Tiercharaktere vorkommen. Auf Englisch nennt man etwas Furry, wenn es viel Fell hat. Ein Furry sein ist ein Interesse und ein Hobby. Viele Furries drücken dieses Interesse auch, indem sie Zeichnungen von Furry-Charakteren machen. Viele Furries machen auch Animationen, Comics oder Kostüme. Es gibt sehr viele Furries auf der ganzen Welt. Man nennt alle diese Menschen zusammen auch das Furry-Fandom. Fandom ist ein englisches Wort. Es beschreibt Menschen, die sich alle für die gleiche Sache interessieren. Furries sind alle sehr verschieden. Trotzdem ist ein großer Teil von Furry-Fandom neurodivergent und queer. Neurodivergenz steht für Entwicklungsstörungen, wie zum Beispiel Autismus und ADHS. Queer steht für viele verschiedene Sexualitäten, die nicht heterosexuell sind.
1: Was ist die Geschichte vom Furry-Fandom?
3: Geschichten über Tiercharaktere gibt es schon sehr lange. Im alten Ägypten hat man an Götter geglaubt, die teilweise halb Mensch, halb Tier waren. In vielen Märchen kommen sprechende Tiere vor, wie zum Beispiel der gestiefelte Kater. In sehr vielen Kinderbüchern und Filmen geht es auch um sprechende Tiere. Zum Beispiel Donald Duck, König der Löwen, Zoomania oder Warrior Cats. Die Menschen interessieren sich also schon sehr lange für Tiercharaktere, die sich wie Menschen verhalten. Den Begriff Furry gibt es dafür noch nicht so lang. Das moderne Furry-Fandom ist in den USA in den 1980er Jahren entstanden. Damals haben sich Fans von Tiercharakteren auf Conventions für Filme, Comics und Spiele kennengelernt. Conventions sind große Veranstaltungen für Menschen, die eine Sache sehr mögen. Auf diesen Conventions haben sich mit der Zeit immer mehr Furry-Fans und Furry-Künstler kennengelernt. Sie haben sich während der Conventions in Hotelzimmern getroffen, um sich ihre Zeichnungen zu zeigen und darüber zu sprechen. Sie haben diese Treffen Furry-Partys genannt. Furry-Künstler haben sich auch Sammlungen von ihren Zeichnungen mit der Post geschickt. So haben sie sich gegenseitig Kritik an ihren Zeichnungen und Comics gegeben. Damals hat es nämlich das Internet noch nicht gegeben. 1989 hat man dann eine eigene Furry-Convention gemacht. Sie hieß Conference und die Convention war noch sehr klein. Jedes Jahr hat sie aber mehr und mehr Besucherinnen und Besucher bekommen. In den 1990er Jahren haben dann amerikanische Furries das frühe Internet benutzt, um sich kennenzulernen und Rollenspiele mit ihren Tiercharakteren zu spielen. Bei diesen Rollenspielen haben sie über Textnachrichten zum Beispiel so getan, als würden ihre Charaktere gemeinsam gegen einen Drachen kämpfen. Durch das Internet haben auch mehr Furries von Furry Conventions erfahren und haben sie besucht. Zu Furry Conventions erzählen wir später noch mehr.
1: Was ist eine Fursona?
2: Eine Fursona ist ein Tiercharakter, mit dem man sich selbst darstellt. Das Wort Fursona kommt von den englischen Worten Furry und Person oder Persönlichkeit. So ein Charakter kann zum Beispiel ein Wolf, ein Fuchs, eine Katze oder irgendein anderes Tier sein. Die Fursona kann aber auch ein Fantasietier sein, wie zum Beispiel ein Drache. Die meisten Fursona sind anthropomorph. Das bedeutet, dass der Charakter auf zwei Beinen geht, wie ein Mensch. Man verwendet das Wort anthropomorph, zum Beispiel wenn man Tiere menschliche Gefühle oder menschliches Verhalten gibt. Eine Fursona stellt meistens die eigene Persönlichkeit oder Teile der eigenen Persönlichkeit dar. Furries zeichnen ihre Fursonas oft, schreiben Geschichten über sie oder haben ein Kostüm von ihrer Fursona. Manche verwenden ihre Fursonas auch für Rollenspiele. Bei einem Rollenspiel spielt man einen Charakter, der erfunden ist.
1: Was ist ein Fursuit?
3: Manche Furries haben Kostüme von ihren Fursonas oder anderen Tiercharakteren. Ein Kostüm von einem Tiercharakter nennt man Fursuit. Der Begriff ist englisch und heißt Fellanzug. Fursuits bestehen aus künstlichem Fell und Schaumstoff. Manche haben auch Plastikteile. Fursuits können sehr unterschiedlich aussehen. Zum Beispiel bestehen manche nur aus einem Kopf, einem paar Pfotenhandschuhen und einem Schwanz. Den Schwanz von einem Fursuit trägt man mit einem Gürtel um die Hüften. Manche Fursuits sind große Kostüme, die den ganzen Körper von einer Person bedecken. In einem Fursuit kann es schnell sehr heiß werden. Darum ist es wichtig, dass man immer genug Wasser trinkt und Pausen macht. Fursuit-Träger müssen außerdem vorsichtig sein, weil sie in Fursuits oft nicht gut sehen können. Deshalb haben sie oft einen Fursuit-Handler dabei, wenn sie auf Conventions gehen. Ein Fursuit-Handler ist jemand, der mit einer Person im Fursuit auf Veranstaltungen geht und auf sie aufpasst. Sie sorgt dafür, dass sich die Person im Fursuit nicht aus Versehen wehtut und dass sie genug trinkt und isst. Viele Menschen glauben, dass alle Furries einen Fursuit haben. Laut einer Umfrage von Furscience haben aber nur etwa 10-15% aller Furries einen Fursuit. Die Kostüme sind nämlich sehr teuer. Man kann einen Fursuit selbst machen oder man kann einen Fursuit-Maker dafür bezahlen. Fursuit-Maker machen Fursuits und verkaufen sie an andere Menschen. Es dauert lange, einen Fursuit zu machen und die Materialien sind teuer. Darum verlangen Fursuit-Maker oft viel Geld. Wenn man einen Fursuit selbst macht, ist das schwierig, aber es ist auch billiger. Furries ziehen ihre Fursuits meistens für Conventions und andere Veranstaltungen an. Viele Furries machen auch Fotos oder Videos in ihren Fursuits, die sie im Internet posten. Manche Menschen verstehen nicht, wozu Fursuits gut sind. Sich als den eigenen Charakter oder Fursona zu verkleiden, macht aber einfach Spaß. So sehen das die meisten Furries.
1: Warum haben Furries so einen schlechten Ruf?
3: Viele Menschen glauben, dass Furry eine schlechte Sache ist. Sie finden das Interesse und das Fandom peinlich oder verstehen es nicht. Viele Menschen glauben zum Beispiel, dass Furries wirklich Tiere sein wollen. Das stimmt aber nicht. Viele Menschen glauben auch, dass Furry ein Fetisch ist. Ein Fetisch ist eine Sache, die man sexuell sehr mag und für sexuelle Befriedigung benutzt. Manche Menschen haben zum Beispiel einen Fetisch für einen bestimmten Körperteil, für bestimmte Objekte oder für bestimmte Kleidung. Viele Menschen verbinden Furry mit Fetisch und Sex wegen negativen Berichten und Fernsehsendungen. Zum Beispiel hat die Krimiserie CSI Las Vegas 2003 eine Folge über Furries gemacht, die in ihren Fursuits Sex haben. Diese Folge hat dazu geführt, dass viele Menschen ein schlechtes Bild von Furries bekommen haben. Furries leiden auch heute noch unter dem schlechten Ruf und den negativen Stereotypen über das Furry-Fandom. Viele Furries werden für ihr Hobby gemobbt oder im Internet beleidigt. Mobbing bedeutet, dass man andere Menschen über einen längeren Zeitraum ausgrenzt, beleidigt und schlecht behandelt. Das Furry-Fandom hat tatsächlich einen großen sexuellen Anteil. Viele Furries machen Zeichnungen, Animationen oder Geschichten, in denen Furry-Charaktere Sex haben. Viele Furries verdienen auch Geld damit. Es ist aber falsch zu glauben, dass es im Furry-Fandom nur um Sex geht. Es stimmt auch nicht, dass die sexuelle Darstellung von Furry-Charakteren etwas mit Zoophilie zu tun hat. Zoophilie ist eine Störung, bei der sich Menschen zu echten Tieren sexuell hingezogen fühlen. Furries tun aber keinen Tieren weh und sie fühlen sich nicht zu ihnen hingezogen. Es gibt viele Gründe, warum das Furry-Fandom einen großen sexuellen Anteil hat. Ein Grund ist, dass es viele queere Menschen im Furry-Fandom gibt. Das Furry-Fandom ist zu einer Zeit entstanden, die für queere Menschen sehr schwer war. Viele von ihnen haben im frühen Furry-Fandom zum ersten Mal die Möglichkeit gehabt, sich sexuell auszudrücken und andere queere Menschen zu finden. Viele Furries haben auch Autismus. Autismus ist eine Entwicklungsstörung, durch die Menschen die Welt und sich selbst anders wahrnehmen. Autistische Menschen haben oft Schwierigkeiten, verstanden zu werden, und viele von ihnen haben Erfahrung mit Mobbing gemacht. Viele autistische und queere Menschen können sich durch ihre Fursonas frei ausdrücken und im Furry-Fandom so sein, wie sie sind.
1: Was ist eine Furry-Convention?
2: Conventions sind Veranstaltungen zu verschiedenen Themen. Es gibt zum Beispiel Conventions für Bücher, Filme, Serien, Autos oder Haustiere. Sie finden in großen Gebäuden statt, in die sehr viele Menschen passen. Auf diesen Veranstaltungen treffen sich Menschen, die sich für dieses Thema interessieren. Sie sprechen über diese Themen, finden Freunde und haben Spaß. Auf Conventions gibt es auch oft Vorträge, bei denen Experten und Expertinnen über verschiedene Dinge reden. Das ist auch bei Furry Conventions so. Furry Conventions haben auch einen Bereich, in dem man Fursuits oder Kunst von Furry-Künstlern und Künstlern kaufen kann. Für viele ist Furry nämlich nicht nur ein Hobby oder eine Leidenschaft, sondern auch ein Beruf. Sie machen zum Beispiel Zeichnungen oder Animationen von den Fursuits von anderen Menschen und bekommen dafür Geld. Auf vielen Furry-Conventions gibt es auch eine Disco, Es gibt oft eine Bühne, auf der Menschen in Fursuits tanzen und etwas für ein Publikum vorführen. Oft gibt es auch eine Fursuits-Parade. Bei dieser Parade gehen viele Menschen in Fursuits durch das Convention-Gelände und zeigen ihre Fursuits her. Conventions sind ein wichtiger Teil von Furry-Fandom. Die größten und ältesten Furry-Conventions gibt es in den USA. Die erste Furry-Convention hieß Conference. Zwei schwule Männer haben sie im Jahr 1989 zum ersten Mal veranstaltet. Das ist das Paar Mark Merlino und Rod O'Reilly gewesen. Wegen ihrem Einfluss im frühen Furry-Fandom nennt man die beiden auch die Eltern oder Großeltern vom Furry-Fandom. Die Convention Anthrocon gibt es seit 1997 und sie ist heute eine der größten Furry-Conventions in den USA. Sie findet jeden Sommer in Pittsburgh statt. Das ist eine Stadt im US-Bundesstaat Pennsylvania. 2025 haben über 18.000 Menschen Anthrocon besucht. Eurofans ist die größte Furry-Convention in Europa. Sie findet in Deutschland statt. In Österreich hat es lange Zeit nur eine einzige Furry-Convention gegeben, und zwar Lakeside Furs in Tirol. Sie findet dieses Jahr vom 28. Juni bis zum 5. Juli statt. Seit ein paar Jahren gibt es aber auch eine Furry-Convention in Wien. Sie heißt Austria und findet dieses Jahr vom 22. bis 25. Juli statt.
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1: Am Mikrofon Christina Kreuz. In Spanien haben mehrere Korruptionsfälle eine Regierungskrise ausgelöst. In einem Fall sorgte die Verurteilung eines ehemaligen Ministers für einen Schock in der sozialistischen Regierungspartei. Ex-Verkehrsminister Abalos wurde zu 24 Jahren Haft verurteilt. Aber auch die Ehefrau von Pedro Sánchez steht im Visier der Justiz, wie Josef Manola berichtet.
2: Pedro Sánchez galt als politischer Überlebenskünstler. Jetzt könnten mehrere Korruptionsfälle seine zweite Amtsperiode vorzeitig beenden. Ein ehemaliger Minister namens José Luis Ábalos wurde wegen Korruption zu 24 Jahren Haft verurteilt. Ein aufsehenerregendes Urteil. Auch gegen den Vorgänger von Sánchez wird inzwischen ermittelt. Der Premier hält ihn für unschuldig und versichert ihm Vertrauen und Respekt.
3: Inocencia. Esa confianza y ese respeto.
2: Heikel ist auch das Verfahren gegen Ehefrau Begoña. Sie muss heute ihren Reisepass abgeben und darf Spanien bis zum Gerichtsverfahren wegen Wirtschaftsdelikten nicht verlassen. Im Parlament gehen die Partner auf Distanz zum Regierungschef. Heute will Pedro Sánchez beweisen, dass er seine Minderheitsregierung zusammenhalten kann.
1: NATO-Generalsekretär Mark Rutte trifft heute US-Präsident Donald Trump in Washington. Rutte will bei dem Treffen über die amerikanischen Erwartungen an den bevorstehenden Bündnisgipfel in 2 Wochen in Ankara sprechen. Thema sind dabei insbesondere die US-Forderungen nach einem zügigen Ausbau der Verteidigungskapazitäten der europäischen Bündnispartner. Zwischen dem Iran und den USA gibt es offenbar wieder unterschiedliche Darstellungen zum aktuellen Stand in Bezug auf Atominspektionen im Iran. Während US-Präsident Trump auf Truth Social schrieb, dass der Iran dem höchsten Standard an Nuklearinspektionen zugestimmt habe, dementiert der Iran. Das sei erst Gegenstand der Gespräche einer Arbeitsgruppe, heißt es. Der Zugverkehr in ganz Deutschland wurde heute Nacht aufgrund einer Störung im digitalen Funknetz über Stunden zum Erliegen gebracht. Kurz nach Mitternacht gelang es Technikern der Deutschen Bahn nach Angaben des Konzerns mit einem Notfallsystem das Problem zu beheben und die ersten Züge rollten wieder. Das österreichische Netz war laut ÖBB-Angaben nicht von der Störung betroffen, allerdings mussten Züge an der Grenze halten. Das waren die Nachrichten mit Christina Kreuz. Das Wetter.
4: Weite Teile West- und Mitteleuropas erleben zurzeit die wahrscheinlich extremste Juni-Hitzewelle der Messgeschichte. Es gibt bereits hunderte Rekorde, darunter über 43 Grad in Frankreich, die längste Serie an Juni-Hitzetagen in etlichen Landeshauptstädten, von Bregenz bis Wien. Und viele werden noch folgen, denn die Hitze hält sich zumindest noch bis Anfang nächster Woche. Sie legt sogar noch zu in den nächsten Tagen und erreicht am Wochenende ihren Höhepunkt. Da sind dann im Norden und Osten Österreichs vereinzelt 39, wenn nicht sogar 40 Grad möglich. Heute klettern die Temperaturen auf 27 bis 34 Grad mit den höchsten Werten im Westen. Im Osten ist es bei lebhaftem Nordwind nicht ganz so heiß und vor allem weniger schwül, da die Luft hier trockener ist. Dazu scheint im Großteil Österreichs den ganzen Tag die Sonne, einzelne Frühnebelfelder lichten sich rasch. Am Nachmittag entstehen zwar vorübergehend Quellwolken, die bleiben aber meist klein. Nur im Berg- und Hügelland sind vereinzelt kurze Regenschauer oder Gewitter möglich, und zwar vor allem in Salzburg, Kärnten, in der Steiermark und im Mühlviertel. Soviel zum Wetter von Michael Mattern.

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1: Herzlich willkommen zum dritten Teil der Ö1 Nachtmusik. Musikproduktionen und Aufnahmen von Rundfunkstationen aus ganz Europa, aus den USA, Kanada, Australien und aus dem fernen Osten. Exklusiv zur Verfügung gestellt von der EBU, der European Broadcasting Union, und kuratiert von der BBC. 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Am Beginn dieser letzten Stunde stehen Pièce de Lutte in C-Moll aus der Feder des französischen Lautenisten und Komponisten Charles Mouton. Die elfseitige Laute spielt Konrad Junghannel.

Sie hörten Stücke für Laute in C-Moll, komponiert von Charles Mouton, interpretiert von Konrad Junghannel auf einer elfseitigen Laute. Die Etüde Nummer 2 in S-Dur stammt aus der Feder von Niccolo Paganini. Franz Liszt hat sie für Klavier arrangiert. Eine historische Aufnahme von Arthur Friedheim.

Der 1958 geborene Matthias Schmidt hat die Ghanaia for Percussion komponiert. Interpret ist Colin Curry.

Die Sinfonie in F-Dur wurde von dem 1784 verstorbenen Wilhelm Friedemann Bach komponiert. Stefan May dirigiert die Akademie für Alte Musik Berlin.

0: 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Fürs Zuhören bedankt sich Klaus Wienerreuther.
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5: Frühjournal begrüßt Sie Julia Wötzinger. Guten Morgen am Mittwoch, den 24. Juni. Das sind heute die Themen. Gestrandete Reisende und lange Warteschlangen. Der Zugverkehr in ganz Deutschland war am Abend lahmgelegt. Die Ärzteausbildung wird verkürzt und die Regierung plant ein Gesetz gegen Greenwashing, um zu erkennen, welche Produkte tatsächlich nachhaltig und umweltfreundlich sind. Aber zunächst zu den Wetteraussichten mit Gerald Holzinger.
6: Die Hitze dauert an und wird sich in der zweiten Wochenhälfte sogar noch deutlich steigern. Speziell für das Wochenende berechnen die Wettermodelle selbst für Österreich nach wie vor Höchstwerte an die 40 Grad. Am heutigen Mittwoch erreichen die Temperaturen 27 bis 34 Grad, in 2000 Meter Höhe bis etwa 20 Grad. In den Landeshauptstädten hat es aktuell in Wien 19 Grad, in Eisenstadt 20, St. Pölten 17, Linz 20, Salzburg 18, Innsbruck und Bregenz 19, Graz 20 und Klagenfurt 19 Grad. Zur aufkommenden Hitze gibt es heute viel Sonne, dazu ab Mittag ausgehend vom Bergland einige Quellwolken und später vereinzelt auch Regenschauer oder Gewitter, die meisten wahrscheinlich in Kärnten. Im Osten und in den Bergen frischt Nordwind auf, ansonsten bleibt es meist schwachwindig und schwül. Ab morgen geht die Schauerneigung noch weiter zurück. Mit Sonne und eher wenig Wind wird es dann immer heißer.
5: In Deutschland war gestern Abend mehrere Stunden lang der Zugverkehr lahmgelegt. Grund war eine Funkstörung. Kurz nach Mitternacht ist der Verkehr wieder angelaufen. Die Probleme sollten aber teils bis zum Berufsverkehr heute Morgen andauern. Robert Siegmund berichtet.
7: Dieses Mal sei eine Störung des digitalen Bahnfunksystems GSMR der Grund für die deutschlandweite Störung, so ein Sprecher der Deutschen Bahn. Ein mehrstündiges Problem im Funknetz hat in der Nacht auf heute den gesamten Zugverkehr stundenlang zum Erliegen gebracht. Erst nach 0 Uhr konnten langsam die ersten Züge wieder zu fahren beginnen, doch auch noch jetzt, mitten im Pendlerberufsverkehr, kommt es zu Ausfällen und massiven Verspätungen. Rena Gosal, eine Reisende aus den USA, beklagt, dass ihr niemand Infos auf Englisch geben konnte. Auch auf den Tafeln war alles nur auf Deutsch. Sogar die S-Bahnen fielen in mehreren Städten aus. Die ÖBB war selbst nicht betroffen, Fernzüge mussten aber an der deutschen Grenze stehen bleiben.
5: In Österreich hat sich die Koalition auf Änderungen bei der Ärzteausbildung geeinigt. Demnach soll die Basisausbildung nach dem Medizinstudium um 3 Monate verkürzt werden. Das soll dem Ärztemangel entgegenwirken. Mehr von Felix Nowak.
8: Die Basisausbildung im Spital soll eigentlich direkt nach dem Uni-Abschluss beginnen. Sowohl angehende Allgemeinmedizinerinnen und Mediziner als auch Fachärztinnen und Ärzte müssen die bisher 9 Monate absolvieren. Schon länger gibt es Kritik, etwa von der Ärztekammer. Zu wenig Stellen seien verfügbar, dadurch komme es zu langen Wartezeiten. Ein Flaschenhals, der zum Ärztemangel beitrage. Jetzt hat sich die Dreierkoalition darauf geeinigt, die Ausbildung ab Sommer von 9 auf 6 Monate zu verkürzen, als Teil einer größeren Reform, die vor allem die Allgemeinmedizin attraktiver gestalten soll. Trotz der Verkürzung sollen laut Koalition dieselben Inhalte gelehrt werden, denn einer Studie zufolge würden viele Inhalte der Basisausbildung bereits im Rahmen des Studiums vorkommen.
5: Österreich ächzt unter der großen Hitze. Besonders betroffen von der Hitzewelle sind Schulen und damit Kinder, Jugendliche und Lehrer. In Wien hat gestern die FSG-Pflichtschulvertretung Alarm geschlagen. Eine Schnellumfrage der Pflichtschulgewerkschaft unter mehr als 150 Wiener Pflichtschulen hat besorgniserregende Temperaturwerte ergeben, warnt Personalvertreterin Melanie Rössler.
9: Momentan ist es so, dass wir kaum Werte unter 30 Grad haben. Ich glaube, es war ein Eintrag mit 29 Grad. Bei manchen wurden sogar Temperaturen von 39 Grad gemessen. Das größte Problem ist einfach, dass man schon in der Früh, wenn man in die Klasse kommt, ist es schon zu heiß. Also es ist jetzt nicht nur die letzten 1-2 Stunden richtig heiß, sondern den ganzen Tag über. Und man darf nicht vergessen, man sitzt da teilweise zu 30 in einem Klassenraum. Das macht ja dann nochmal ein bisschen mehr Hitze. Ein großes

0: Probleme sind natürlich oft die fehlenden Beschattungsmöglichkeiten auch von den Klassenzimmern und dass man nicht wirklich einen ganzen Tag auch dann oder jeden Tag irgendwie draußen überbrücken kann und sich irgendwo ein schattiges Plätzchen suchen kann, ist natürlich auch nicht möglich.
1: Sagt Melanie Rössler von der Personalvertretung der Pflichtschullehrerinnen und Lehrer. Und Gast im Morgenjournal um 7 ist dazu ein Wiener Elternvertreter. Er berichtet von seinen Versuchen, die Hitze in einer Schule zu bekämpfen und Hürden dabei. Wir kommen weiter zum Begriff Greenwashing. Der beschreibt die Praxis von Unternehmen, sich als umweltfreundlicher darzustellen, als man ist. Ein Gesetz dagegen wird heute im Wirtschaftsausschuss des Nationalrats auf den Weg gebracht. Es soll bei Konsumentinnen und Konsumenten für mehr Klarheit darüber sorgen, ob und welche Produkte tatsächlich nachhaltig und umweltfreundlich sind. Ende September soll es in Kraft treten, dürfte aber noch Übergangsfristen enthalten. Details von Tanja Malle.
2: Was das geplante Gesetz gegen Greenwashing bringt, etwa das Ende für sogenannte Eigenbausiegel. Zertifizieren, was nachhaltig oder umweltfreundlich ist, sollen künftig nur unabhängige Dritte stellen, so SPÖ-Umweltsprecherin Julia Herr. Dann soll gelten:
3: Entweder das Siegel ist von einer staatlichen Stelle oder zum Beispiel von einer EU-Stelle, das EU-Umweltzeichen zum Beispiel, oder es ist das Siegel einer privaten Organisation, die muss aber dann objektiv von Dritten geprüft sein. Und so wird man auch diesem Siegeldschungel hoffentlich in Zukunft Herr werden.
2: Ebenfalls verboten werden falsche Angaben zur Haltbarkeit und Reparierbarkeit von Produkten sowie das Bewerben der Einhaltung von gesetzlichen Mindeststandards, etwa von Grenzwerten. Für Waren, die bis zum 26. September in Umlauf gebracht werden, sollen bis zu 3-jährige Übergangsfristen gelten, heißt es aus dem Wirtschaftsministerium.
1: Im Parlamentarischen Untersuchungsausschuss zur Causa Pilnacek finden ab heute die letzten Befragungen vor der Sommerpause statt. Erste Auskunftsperson ist der Leiter der Oberstaatsanwaltschaft Wien, Johann Fuchs. Der Fokus liegt dann aber auf den Obduktionsergebnissen. Befragt werden nämlich gleich 3 Mediziner, die Obduktionsgutachten erstellt haben. Viktoria Waldhäusl berichtet.
4: Christian Pilnaceks Leiche wurde im Oktober vor 3 Jahren in einem Seitenarm der Donau gefunden. Die Polizei ist von Selbstmord ausgegangen und das hat eine Woche später auch eine behördlich angeordnete Obduktion bestätigt. Der beauftragte Mediziner hat keine Anhaltspunkte für Fremdverschulden gefunden. Er wird morgen befragt. Davor sind noch 2 Privatgutachter geladen. Sie wurden vom ehemaligen grünen Politiker und Autor Peter Pilz beauftragt, konnten die Todesursache aber auch nicht eindeutig feststellen, wobei sie ihre Einschätzungen auf Basis des Erstgutachtens getroffen haben. Den Leichnam haben sie nicht untersucht. Nicht alle Abgeordneten erwarten sich davon neue Erkenntnisse. Die NEOS haben gar angekündigt, den Privatgutachtern keine Fragen zu stellen.
1: In den USA brodelt es in der Republikanischen Partei. Der ehemalige Fox News Moderator und prominente Online-Kommentator Tucker Carlson hat mit der Partei und Präsident Donald Trump gebrochen. Im Iran-Krieg wirft Carlson Trump vor, im Interesse Israels und nicht in jenem der amerikanischen Bevölkerung zu handeln. Aus Washington berichtet Christoph Kohl.
5: Ich bin raus, sagt Tucker Carlson. Nachdem er 35 Jahre lang die Republikaner unterstützt und gewählt habe, werde er das jetzt nicht mehr tun. Denn die Partei stelle die Interessen eines anderen Landes über jene der eigenen Bevölkerung.
6: That puts the interests of a foreign country above those of its own citizens.
5: Mit dem anderen Land meint Carlson Israel. Seit Monaten kritisiert der ehemalige Fox News Moderator den US-Präsidenten Donald Trump wegen des Iran-Kriegs. Wen Carlson zukünftig unterstützen will, lässt er offen.
6: I don't know what I'm gonna do.
5: Carlson wird immer wieder als möglicher Präsidentschaftskandidat gehandelt. Der Kampf um Trumps Erbe, um die Zukunft seiner MAGA-Bewegung, nimmt jedenfalls Fahrt auf.
1: Zurück nach Österreich, und auch wenn der Gedanke bei der derzeit brütenden Hitze hier im Land nicht ganz nahe liegt, Expertinnen empfehlen schon jetzt an die Heizsaison im kommenden Winter zu denken. Denn die Preise für Pellets zum Beispiel steigen seit Monaten an, berichtet Christoph Danninger.
7: Im Durchschnitt kostet eine Tonne Pellets derzeit gut 390 Euro. Das sind um fast 30% mehr als vor einem Jahr. Auch wenn man momentan lieber ans Kühlen denkt, rät Paul Pichler vom Kärntner Pelletshersteller Seppele, die Vorräte möglichst bald aufzufüllen.
8: Ich würde empfehlen, jetzt noch zu bestellen. Ich rechne mit leichten Steigerungen Richtung Herbst und Winter heuer.
7: Trotz der Preissteigerungen ist das Heizen mit Pellets noch immer am günstigsten, gefolgt von Heizöl. Dafür sind die Preise in den letzten Wochen gesunken, sagt Jürgen Roth von der Wirtschaftskammer.
9: Ab jetzt sich Gedanken machen über die Einlagerung. Bis September ist sicher ein guter Zeitpunkt.
7: Wer mit Gas oder Strom heizt, sollte jetzt die Angebote vergleichen. Expertinnen und Experten raten zu Verträgen mit fixen Tarifen.
1: So viel vorerst aus der Journalredaktion. Mehr Informationen wieder im Morgenjournal um 7 mit Thomas Langpaul. Das war das Frühjournal. Es ist gleich 6.10 Uhr.
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11: Aus dem Flötenkonzert in B-Dur von Matthias Georg Mann. Guten Morgen am Mittwoch.

Das Ensemble Klingekunst spielte hier gemeinsam mit Solistin Sieglinde Grössinger. Zum 20. Mal ist das Barockfestival in St. Pölten in diesem Jahr über die Bühne gegangen. Zum Jubiläum gab es am 13. Juni im Dom in St. Pölten ein Festkonzert der Capella Nova Graz Vocale Instrumentale, gemeinsam mit Vokalsolistinnen und Solisten und Ludwig Lusser an der Orgel unter Otto Kargl. Zu hören waren an diesem Abend unter anderem Werke von Thomas Schlee und Johann Sebastian Bach. Einen Mitschnitt hören Sie heute in der Sendung Alte Musik, neu interpretiert um 19.30 Uhr.

Ein Konzertmitschnitt vom Barockfestival in St. Pölten aus Antonio Vivaldis Concerto in G-Moll. Es spielte Il Giardino Armonico unter Giovanni Antonini. Und wir bleiben im italienischen Barock, Streicherkonzert von Leonardo Leo.

0: Anna Bilsma war hier am Cello zu hören, gemeinsam mit dem Tafelmusik Barock Orchestra unter Jean Lamon. 6.20 Uhr. Lyrik am Mittwoch. Lilith Häsle liest Hertha Müller.
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Eva Maria May spielte eine Improvisation für Klavier von Francis Poulenc. 6.24 Uhr ist es gleich und damit zu den Kulturtipps. Hoffmanns Erzählungen, das Musiktheater in Koproduktion mit der Deutschen Oper am Rhein in Düsseldorf, sehen Sie heute zum letzten Mal in der Oper Graz. Es musizieren der Chor der Oper Graz und die Grazer Philharmoniker unter Johannes Braun ab 19 Uhr. Im Theater am Spittelberg musiziert heute der Wiener Singer-Songwriter Felix Kramer. Oh, wie schön das Leben ist, heißt seine aktuellste Platte. Davon hören Sie unter anderem heute um 19.30 Uhr. Und Maschek treten heute im Treibhaus in Innsbruck auf. Exit, Ausgang ungewiss, heißt das Programm des Satire-Duos zu erleben ab 20 Uhr.

Sarah Christian an der Geige und Matthias Höfs an der Trompete und die Deutsche Kammerphilharmonie Bremen spielten aus Johann Sebastian Bachs Trompetenkonzert in D-Moll. 6:28 Uhr.

0: Walzer in G-Dur von Franz Schubert. Am Klavier zu hören war in dieser Aufnahme Paolo Bordoni. Ein Blick auf die Uhr, gleich ist es 6:30. Sie hören die Nachrichten mit Julia Wötzinger.
1: Guten Morgen. Bei der Deutschen Bahn ist es gestern am späten Abend zu einer landesweiten Störung gekommen. Der Zugverkehr war lahmgelegt. In manchen Städten war auch die S-Bahn betroffen. Kurz nach Mitternacht ist der Verkehr langsam wieder angelaufen. Bis in den Frühverkehr ist aber mit Verspätungen und Ausfällen zu rechnen. Grund für den Ausfall war eine Störung im digitalen Bahnfunksystem. Das österreichische Netz war von der Störung nicht betroffen, Züge mussten aber an der Grenze halten. Auf der von Russland annektierten Halbinsel Krim ist der Strom ausgefallen. Davor seien bei ukrainischen Angriffen Energieanlagen getroffen worden. Das berichtet der von Russland eingesetzte Gouverneur. In verschiedenen Regionen in der Ukraine sind bei russischen Luftangriffen mindestens 6 Menschen getötet worden. Die Dreierkoalition plant ein Gesetz gegen Greenwashing. Der Begriff beschreibt die Praxis von Unternehmen, sich als umweltfreundlicher darzustellen, als man ist. Mit dem neuen Gesetz sollen Konsumentinnen und Konsumenten mehr Klarheit erhalten, ob und welche Produkte tatsächlich nachhaltig und umweltfreundlich sind. Das Gesetz soll Ende September in Kraft treten, dürfte aber noch Übergangsfristen enthalten. In den USA hat ein Bundesrichter der Einwanderungsbehörde ICE untersagt, Menschen in Einwanderungsgerichten festzunehmen. Laut Gericht hat ICE zu Beginn der zweiten Amtszeit von US-Präsident Donald Trump einen Kurswechsel vollzogen. Diese neuen Festnahmen in Gerichtsgebäuden seien aber nicht ausreichend begründet worden, heißt es vom Gericht. Ein Blick auf das Wetter heute Mittwoch. Anfangs in den Alpen ein paar Restwolken, tagsüber vor allem im Bergland einige Quellwolken und einzelne Schauer und Gewitter. Im Osten und in den Bergen auffrischender Nordwind, meist sonnig und am Nachmittag 27 bis 34 Grad. Es ist 6:31 Uhr.
0: Guten Morgen mit Tür 1 wünscht Till Köppel.

Der Schwan aus Camille Saint-Saëns Karneval der Tiere. Am Cello zu hören war Natalie Klein. Es ist 6:34 Uhr.

0: Le Musicien du Louvre unter Marc Minkowski mit dem vierten Satz aus Georges Bizets Orchestersuite L'Arlésienne. Von der französischen Romantik geht es jetzt zu einem Popmusikgenre aus Südkorea, K-Pop. Ein TikTok-Trend rund um dieses Genre bringt junge Menschen im echten Leben zusammen. Sie treffen sich regelmäßig im öffentlichen Raum zu Tanzevents, sogenannten Random Play Dances. Wie das funktioniert, erzählt Ihnen Una Glatz. Ihren Beitrag liest Ulla Ebner.
1: Keiner hat irgendwie eine gleiche Geschichte im Tanz,
2: sagt Becker von der Hobby-Tanzgruppe Unlimited Dance Crew.
1: Und trotzdem können wir uns irgendwie hier treffen und gemeinsam das Hobby leben. Das ist für mich so der tragende Punkt an K-Pop und am Tanzen, einfach gemeinsam draußen aktiv sein und Musik hören.
2: Der Trend kommt aus Südkorea und ist via TikTok auch in Wien gelandet. Bei solchen RPD-Tanz-Events werden etwa 30 Sekunden Ausschnitte von berühmten K-Pop-Liedern abgespielt. Jeder Song hat seine eigene offizielle Choreografie. Wenn die Fans diese kennen, springen sie in die Mitte und tanzen mit. Lernen kann man die Choreografie via Internetvideos, erklärt Tänzerin Asa.
3: Wenn zum Beispiel eine K-Pop-Gruppe einen Song rausbringt, frisch, dann lernen es die meisten über YouTube, weil die posten einmal das Musikvideo und dann kommt auch ein Choreo-Video und dann gibt es auch noch ein Dance-Practice.
2: Natürlich wird alles mitgefilmt und später wieder ins Internet hochgeladen. Das beliebteste TikTok-Video der Unlimited Dance Crew wurde bereits 45 Millionen Mal angeklickt. Die Fans kommen aber nicht nur, um ihre Tanzkünste zu zeigen, sondern auch, um sich mit anderen Fans außerhalb der Online-K-Pop-Welt zu vernetzen, erzählt Leo.
4: Ich war immer eine sehr schüchterne Person und K-Pop hat mich irgendwie raus in die Welt gebracht. Ich habe immer gezittert, als ich vor nur einer Person, meiner besten Freundin, tanzen musste und hätte es mir nie vorstellen können, auf Bühnen zu tanzen. Und diese K-Pop Random Dances haben mich dann irgendwie dazu gebracht, über meinen Schatten zu springen.
2: Der virale RPD-Trend zeigt, wie ein Online-Phänomen zu einem Offline-Hobby, einer Gemeinschaft und zur persönlichen Entfaltung werden kann.
0: Ein Beitrag von Una Glatz, gelesen von Ulla Ebner über Random Play Dances Events in Wien. Mehr dazu gibt es heute Abend in Digital Leben gleich vor dem Abendjournal.

Simon Standage an der Geige und das Collegium Musicum 90 spielten aus diesem Violinkonzert von Georg Philipp Telemann. 6.44 Uhr, guten Morgen, Mitte 1, heute am Schwimm-eine-Runde-Tag. Vielleicht ja das richtige Nachmittags- oder Abendprogramm bei den Temperaturen da draußen. Bereits über 20 Grad hat es in Wien und Eisenstadt. Wir machen weiter mit Musik von Johann Sebastian Bach.

0: Aus dem Cembalo-Konzert Nummer 4 von Johann Sebastian Bach spielte das Concerto Kopenhagen. Bach, der Meister der Improvisationskunst, ist auch im Jazz sehr beliebt. Und darum geht's jetzt. Jazz and the City and Us heißt's heute um 14.05 Uhr in der Ö1 Radio Session. Zu Gast sind Pianist Michael Kahr und Saxophonist Martin Harms. Aber mehr jetzt von Moderator und Gastgeber Klaus Wienerreuther.
1: Zwei Jazzmusiker erkunden Wiener Liedgut und zwar über die Jahrhunderte. Das fängt an mit dem Volkslied »O du lieber Augustin«, glaube ich, aus dem 17. Jahrhundert und geht bis zu »Ganz Wien« von Hansi Hölzel alias Falco.
0: Und außerdem zu hören in der Radio-Session das berühmte Harry-Lime-Thema von Anton Karas aus dem Film »Der dritte Mann«. Michael K. hat es selbst erstmals im Radio gehört, wie er Klaus Wienerreuther erzählt hat, und auch wir spielen es jetzt.

Ungarischer Tanz Nummer 1 von Johannes Brahms mit Thomas Albertus Irnberger an der Geige und Pavel Kaspar am Klavier. Und dort nimmt jetzt noch kurz Christoph Eggner Platz.

Klaviermusik von Anton Bruckner. Es ist 6.56 Uhr. Ingeborg Bachmann, deren Geburtstag sich morgen zum 100. Mal jährt, war auch eine leidenschaftliche Liebende. Margarete von Trotters Film Ingeborg Bachmann, Reise in die Wüste, beleuchtet ihre verzweifelte Liebe zu Max Frisch. Die Geträumten von Ruth Beckermann zeigt sie in ihrer tragischen Lebensliebe zu Paul Celan. Literaturkritiker Cornelius Hell widmet Ingeborg Bachmann diese Woche seine Gedanken für den Tag.

0: Liebe ist ein Kunstwerk und ich glaube nicht, dass es sehr viele Menschen können. Dieser Satz aus einem Interview von Ingeborg Bachmann leuchtet mir immer mehr ein. Sie selbst hat das schmerzhafte Scheitern einer Liebe oft erlebt, wie man nicht zuletzt aus ihren Briefwechseln erfährt. In einer Notiz des Bandes Senza Casa, erschienen in der Salzburger Bachmann-Edition, fragt sie sich, wie erbärmlich diese Welt eingerichtet ist, dass einer den anderen nie erreicht. Es ist, als hätte ein böser Geist mit einem unhörbaren, spöttischen Gelächter die Adressen vertauscht. Das Scheitern der Liebe steht auch im Zentrum des Werkes von Ingeborg Bachmann. Ihr frühes Hörspiel »Der gute Gott von Manhattan« zeigt eine ekstatische Liebe, die den Liebenden hinauskatapultiert aus der Welt. Der gute Gott steht gegen das Chaos der Liebe auf der Seite von Ordnung und Normalität. Zynisch verteidigt er diejenigen, die, Zitat, das bisschen anfängliche Glut zähmten, in die Hand nahmen und ein Heilmittelunternehmen gegen die Einsamkeit daraus machten, eine Kameradschaft und wirtschaftliche Interessengemeinschaft. Auch Ingeborg Bachmanns Roman Malina zeigt eine ausschließliche Liebe, die nicht mehr verstanden und nicht mehr erwidert werden kann, wie die Autorin selbst in einem Interview sagte. Das weibliche Ich hat einen Doppelgänger, Malina, der immer mehr die Oberhand gewinnt. Die Utopie der Liebe und eines neuen Verhältnisses zwischen den Menschen scheitert an der patriarchalen Realität, zu der auch die Träume vom tyrannischen Vater und die Vision vom Friedhof der ermordeten Töchter gehören. Malina ist eine schwierige Lektüre, zumal für jemanden, dessen Liebesbeziehungen gescheitert sind. Aber Ingeborg Bachmann hat einen Hinweis für die Lektüre. Zwar tröstet die Kunst nicht, aber sie gewährt Schutz. Während wir sehen, hören, aufnehmen, während sie uns die Hand auflegt, berührt anderes uns nicht.
1: Cornelius Hell ist Literaturkritiker und Übersetzer.

0: Guten Morgen, am Mittwoch, den 24. Juni, begrüßt Sie Thomas Langpaul im Journalstudio. Die Hitze plagt viele Österreicher und auch Kinder und Lehrer an den Schulen leiden oftmals unter den Temperaturen in Schulen, die gar nicht für die Zeit ausgelegt sind. EU-Kommissar Magnus Brunner verteidigt die Einladung der Taliban, um über Abschiebungen zu verhandeln. In der Republikanischen Partei in den USA ist erstmals Kritik an Donald Trump zu hören. Korruptionsvorwürfe in Spanien reichen immer näher an Premier Pedro Sanchez heran. Und in Österreich bringt die Regierung ein Gesetz gegen sogenanntes Greenwashing auf den Weg. Pflegekräfte aus dem Ausland droht oft Altersarmut und eine Ausstellung im Museum Murnau in Deutschland widmet sich dem Künstler Alfred Mayer. Der Hitze widmet sich jetzt Gerald Holzinger im Wetterbericht.
1: Die Hitze dauert an und wird sich in der zweiten Wochenhälfte sogar noch deutlich steigern. Für das Wochenende berechnen die Wettermodelle selbst für Österreich nach wie vor Höchstwerte an die 40 Grad. Am heutigen Mittwoch erreichen die Temperaturen 27 bis 34 Grad, in 2000 Meter Höhe bis etwa 20 Grad. In den Landeshauptstädten hat es aktuell in Wien 22 Grad, in Eisenstadt 21, St. Pölten 19, Linz 21, Salzburg und Innsbruck 19, Bregenz 20, Graz 21 und Klagenfurt 19 Grad. Zur aufkommenden Hitze gibt es heute viel Sonne. Die meisten Wolken aktuell im Pinzgau. Ausgehend vom Bergland entstehen tagsüber vermehrt einige Quellwolken. Regenschauer oder Gewitter werden daraus aber nur vereinzelt, etwa in Kärnten. Im Osten und in den Bergen frischt Nordwind auf. Ansonsten bleibt es meist schwachwindig und schwül. Ab morgen geht die Schauerneigung noch weiter zurück. Mit Sonne und eher wenig Wind wird es dann immer heißer.
0: Die Hitze lastet also über Österreich und ein Ende ist nicht abzusehen. Besonders betroffen von der Hitzewelle sind Schulen und damit Kinder und Lehrer. In Wien hat gestern die FSG-Pflichtschulvertretung Alarm geschlagen. Eine Schnellumfrage der Pflichtschulgewerkschaft am Montag unter mehr als 150 Wiener Pflichtschulen hat besorgniserregende Temperaturwerte ergeben. Die Personalvertretung fordert rasche Maßnahmen. Alexandra Faber und Petra Pichler berichten.
2: Über 350 Rückmeldungen von Schulen und Klassen hat die Pflichtschullehrer-Personalvertretung auf ihre Umfrage erhalten. Dabei wurden kaum Temperaturen unter 30 Grad gemeldet, sagt Personalvertreterin Melanie Rössler von der Fraktion Sozialistischer Gewerkschafter.
3: Bei manchen wurden sogar Temperaturen von 39 Grad gemessen.
2: Schon in der Früh sei es in den Klassen zu heiß, schildert Rössler.
3: Und man darf nicht vergessen, man sitzt da teilweise zu 30 in einem Klassenraum. Das macht ja dann noch mal ein bisschen mehr Hitze. Ein großes Problem sind natürlich oft die fehlenden Beschattungsmöglichkeiten, auch von den Klassenzimmern.
2: Durch die Hitze leiden Konzentration, Verhalten und Wohlbefinden der Schüler erheblich, sagt Rössler. Die Personalvertreterin fordert kurz- und langfristige Maßnahmen. Kurzfristig könne man etwa mit einer Unterrichtsverkürzung reagieren, aber das gehe nur mit Einverständnis der Eltern, die ja auf die Betreuung angewiesen sind. Für heuer ist das Schuljahr in Wien schon fast vorbei, aber so Rössler.
3: Die nächsten Jahre, wenn das sich vielleicht nach vorne verlegt und diese Hitze schon Ende Mai oder Mitte Mai stattfindet, dann muss man sich natürlich was überlegen, weil Unterricht ist bei diesen Temperaturen einfach nicht mehr möglich.
2: Bei der Emma 56, die in Wien für die Schulerhaltung zuständig ist, heißt es dazu, dass man selbst nur kleine Maßnahmen zur Kühlung von Schulen setzen könne. Für größere Sanierungen, auch punkto Schulkühlung, seien primär die jeweiligen Bezirke zuständig. Da müsse man gemeinsam finanzielle Lösungen finden.
0: Und ich bin jetzt verbunden mit Ralf Niederhammer. Er ist Vater einer Tochter und eines Sohnes, die in Wien in die Schule gehen, Elternvertreter an dieser Schule und für den Umgang oder sagen wir für die Auseinandersetzung mit Behörden auch deswegen bestens gerüstet, weil er Rechtsanwalt ist. Guten Morgen, Herr Niederhammer.
4: Schönen guten Morgen.
0: Herr Niederhammer, erzählen Sie uns kurz über die Situation Ihrer Kinder an der Schule.
4: Ja, also wie schon im Bericht jetzt geschildert, ist auch bei uns im 9. Bezirk ist sehr heiß. Wir haben schon im Frühjahr teilweise über 30 Grad in den Schulräumen. Die Schule ist an der Straße südseitig ausgerichtet. Die Klassenräume heizen sich dann schon in der Früh sehr stark auf und die Hitze geht auch nicht weg über Nacht. Wir haben daher, weil es über 30 Grad hatte, letztens schon vor 2 Jahren, uns kundig gemacht, was wir denn tun können als Eltern. Und wir haben dann gedacht, naja, wir könnten ja der Schule Ventilatoren spenden, weil das zumindest ein bisschen für eine Luftzirkulation führen würde. Die Schule darf allerdings keine Ventilatoren einführen.

0: auch so annehmen. Und so ist das Ganze dann losgegangen, dass wir uns zunächst an die MA56 gewendet haben und mal formal gefragt haben, dürfen wir denn unserer Schule Ventilatoren spenden, weil es ist unerträglich heiß in den Klassenräumen. Und das wurde eben mit dem Hinweis auf die geringe Effizienz der Ventilatoren abgelehnt, was für uns enttäuschend war, weil ja, es wurden zumindest kurzfristig auch keine anderen Lösungen uns vorgeschlagen. Wir haben uns dann auch an die zuständige Stadtschulrätin gewendet und auch an den Bezirk letzten Endes. Aber ja,
1: Das heißt, der Vorschlag, den Sie eingebracht haben, mit Ventilatoren der Hitze Herr zu werden oder sie zumindest zu lindern, ist abgelehnt worden. Hat man Ihnen denn andere Möglichkeiten angeboten, Beschattung oder irgendeine andere technische Art, gegen die Hitze vorzugehen?
0: Also wir haben erstmals im Oktober 2024 angefragt wegen dieser Ventilatoren. Dann haben wir im November eine Ablehnung bekommen und dann war eigentlich keine Rückmeldung mehr. Wir haben dann 2025 uns erneut an die MA56 gewendet und haben eben formal beantragt, dass man Deckenventilatoren anschafft für die Schule, weil da auch kein Verletzungsrisiko besteht. Das wurde dann auch abgelehnt. Alternativen gab es für diesen Schulstandort nicht, weil er denkmalgeschützt ist. Bis heuer hat man auch der Schule immer gesagt, Außenjalousien funktionieren nicht. Es gab die Idee von Stoßlüften und Lüften über Nacht, was natürlich schon lange gemacht worden ist, aber nichts geholfen hat, weil natürlich die Straße unglaublich heiß und aufgeheizt ist. Erst heuer im Frühjahr gab es dann eine Sitzung von mehreren Magistratsabteilungen und dem Bezirk. Wird dem langfristig hoffentlich bei uns Außenjalousien anbringen. Nur ob das nächstes Jahr oder übernächstes Jahr passiert oder wann auch immer, ist eine budgetäre Frage und der Bezirk hat kein Geld.
1: Kommt Ihnen die Schule irgendwie entgegen mit möglicherweise Verkürzung des Unterrichts oder Verlegung an Tagesrandzeiten, wo es nicht so heiß ist? Gibt es da sozusagen irgendeine Möglichkeit, dass die Kinder nicht der allergrößten Hitze ausgesetzt sind?
0: Ich muss sagen, die Schule ist unglaublich bemüht, in dem Rahmen, den sie hat, etwas zu tun. Nur der Rahmen, den die Schule hat, ist sehr gering. Ist zumindest mein Eindruck. Also mir war bislang nicht bekannt, dass man da jetzt großartig von den Unterrichtszeiten was machen kann. Ja, das habe ich erst jetzt gelesen. Ja. Aber ja, das wird jetzt nun zum Standort gemacht. Also jetzt ist der Notenschluss ja schon gewesen und da können sie auch den Unterricht anders gestalten.
1: Haben Sie den Eindruck, dass es mehr Autonomie für die Schulen geben müsste oder woran scheitern letzten Endes die Vorschläge, abgesehen davon, dass man sagt, das bringt eh alles nichts? Sind der Schule aus Ihrer Sicht da die Hände gebunden von der Verwaltung, von der Stadt her?
0: Na, schauen Sie, wenn ich die Schule fragt, darf ich euch einen Ventilator spenden? Und es sind eigentlich drei Stellen in der Stadt Wien zuständig, um diese Entscheidung zu treffen, dann hat's, finde ich, ist da schon ein Problem da. Ja. Die Schule hat ja selbst gar keine Möglichkeiten. Die haben ja absolut kein Budget, da irgendwie kurzfristig etwas zu tun. Ja, es hängt ja dann wirklich an der MA56, das zu bewilligen, dass ein Ventilator angeschafft wird oder dass man ihn schenken darf. Ja, also da glaube ich schon, dass die Stadt Wien da was tun muss, auf jeden Fall.
1: Das
0: Dass die
1: heißt,
0: Schule mehr Autonomie bekommt.
1: um allenfalls auch unbürokratische Lösungen zumindest zu ermöglichen und nicht zu behindern,
0: Ja.
1: wenn schon nicht zu befördern. Vielen Dank, Herr Niederhammer. Alles Gute und auch für Ihre Kinder in der heißen Schule in Wien.
0: Danke sehr, wieder.
1: Und wir kommen nach Europa. EU-Kommissar Magnus Brunner verteidigt den Taliban-Besuch auf Einladung der EU. 20 EU-Staaten hätten die EU-Kommission um Gespräche auf technischer Ebene gebeten. Vertreter der radikal-islamistischen Taliban haben ja gestern in Belgien mit Mitgliedsländern und der EU-Kommission über zukünftige Abschiebungen beraten. Heftige Kritik daran kam von Menschenrechtsorganisationen, aber auch von Sozialdemokraten und Grünen. In Brüssel berichtet Tim Kupal.
2: Die Taliban in Brüssel, ein Besuch unter strengster Geheimhaltung. Nicht im EU-Viertel, im Berlaymont, dem Hauptgebäude der EU-Kommission, sondern an einem anderen, geheim gehaltenen Ort, möglicherweise nahe des internationalen Flughafens Zaventem. Durchgesickert nur, weil belgische Regierungsbeamte die Erstellung von Eintagesvisa für die Taliban-Delegation bestätigen. Die Teilnehmer, 5 Vertreter der Taliban, Beamte der EU-Kommission und Vertreter der EU-Mitgliedsländer, bestätigte EU-Innenkommissar Magnus Brunner am Abend bei einer Veranstaltung in Brüssel.
3: 20 Mitgliedstaaten haben mir den Brief geschrieben, wir sollen es machen, 20. Also da haben wir an alle Mitgliedstaaten gesagt, wer will dabei sein, weil ihr wolltet es ja, und 15 waren physisch dabei.
2: Welche EU-Länder genau dabei sind, verrät der EU-Innenkommissar nicht nur so viel. Es gehe um rein technische Gespräche.
3: Keine Politiker sitzen am Tisch, sondern Beamte. Nicht auf politischer Ebene, sondern auf technischer Beamtenebene.
2: Inhaltlich gehe es aus Sicht der EU-Kommission darum, Vereinbarungen über die Abschiebung und Rücknahme abgelehnter afghanischer Asylwerber zu treffen.
3: Dass wir Sie darauf aufmerksam machen, ihr müsst eure Verpflichtungen einhalten, ihr habt Straftäter zurückzunehmen. Das ist eure Verpflichtung, das ist internationale Verpflichtung. Und das ist der Punkt.
2: Anders sieht das der Delegationsleiter der Taliban, Abdulkaher Balki, Sprecher des Außenministeriums des international isolierten Regimes. Er schreibt im Online-Nachrichtendienst X, es gehe auch um die Wiederaufnahme konsularischer Dienstleistungen für Afghanen in der EU.
3: Es kann schon sein, dass Sie das wollen, aber das hat mit uns nichts zu tun und werden wir auch nicht akzeptieren und wir werden deswegen nicht die Taliban anerkennen. Na, selbstverständlich nicht.
2: Kritik von Linken, Sozialdemokraten, Grünen und Menschenrechtsorganisationen, dass man durch Gespräche mit den Taliban das Regime in Kabul indirekt anerkenne, weist Brunner zurück.
3: Aber meine Meinung ist ganz klar, es ist ein UNO-Land, die sind halt da. Das kannst du nicht negieren, das Ganze. Und nicht zu reden mit denen wird die Situation weder für afghanische Frauen noch Afghanen insgesamt noch für die Europäer verbessern.
2: Und Brunner betont, die Gespräche würden nichts an der Verpflichtung der Mitgliedstaaten ändern, Asylanträge gerichtlich prüfen zu lassen.
3: Das bleibt ja weiterhin bestehen.
2: Die Taliban erobern vor knapp 5 Jahren nach 20 Jahren Krieg die Macht in Afghanistan zurück. Seither setzen sie ihre strenge Auslegung des Islam durch. Frauen in Afghanistan müssen außerhalb des Hauses nahezu vollständig verhüllt sein und haben so gut wie keinen Zugang zu öffentlichen Orten, Arbeitsmarkt oder Schulbildung.
1: Gute Nerven haben Bahnreisende heute Nacht wieder einmal gebraucht, wenn sie mit der Deutschen Bahn in oder nach Deutschland reisen wollten. Tausende Passagiere strandeten auf Bahnhöfen. Der gesamte Zugverkehr war wegen einer Funkstörung über Stunden unterbrochen. Seit Mitternacht wird der Betrieb der Deutschen Bahn sukzessive wieder aufgenommen. Doch bis in den Frühverkehr kommt es zu Verspätungen und Probleme, berichtet Robert Zickmund.
4: Chaos auf deutschen Bahnsteigen. Heute Nacht blieben hunderte Bahnreisende in ganz Deutschland hängen. Der Grund war einmal mehr eine bundesweite Störung der Deutschen Bahn. Dieses Mal unterbrach ein Problem des digitalen Bahnfunksystems GSMR den deutschlandweiten Zugverkehr, so ein Sprecher der Deutschen Bahn. Die Bild-Zeitung berichtet über ein Software-Update als mögliche Ursache. Erst nach 0 Uhr konnten langsam die ersten Züge wieder zu fahren beginnen, doch auch noch jetzt, mitten im Pendlerberufsverkehr, kommt es zu Ausfällen und massiven Verspätungen. Am Hauptbahnhof Berlin betrifft es auch viele internationale Bahnreisende wie Abdelaziz Adams, der nach Frankfurt am Main reisen wollte. Man habe ihm nur gesagt, er solle warten. Fair findet er das nicht.
5: They are just saying like, you have to wait, but we are still here waiting. It's not fair, you know.
4: Rina Gosal, eine Reisende aus den USA, beklagt, dass ihr niemand Infos auf Englisch geben konnte. Auch auf den Tafeln war alles nur auf Deutsch.
6: All was speaking English and on the sign it said something completely in Deutsch.
4: Neben dem gesamten Fern- und Regionalverkehr waren in mehreren deutschen Städten auch die S-Bahn-Verbindungen unterbrochen. Die ÖBB selbst war nicht betroffen, Fernzüge mussten aber an der deutschen Grenze stehen bleiben. Bekannterweise passiert dieser jüngste Zwischenfall heute Nacht, wenige Stunden bevor heute der Aufsichtsrat der Deutschen Bahn die Strategie der nächsten Jahre vorstellen will.
1: Korruptionsaffären haben in Spanien eine Regierungskrise ausgelöst. Ein früherer Verkehrsminister wurde zu 24 Jahren Haft verurteilt. Auch gegen Ex-Premier José Luis Zapatero, der bis 2011 regierte, laufen Ermittlungen. Jetzt rücken die Vorwürfe immer näher an den aktuellen Premier Pedro Sánchez heran. Von den Sozialisten, sowohl seine Ehefrau als auch sein Bruder, stehen im Visier der Justiz. Josef Manola berichtet.
7: Der verurteilte Transportminister gehörte jahrelang zum Freundeskreis des spanischen Premiers. Nun wurde José Luis Ábalos vom obersten Gerichtshof wegen Korruption, Veruntreuung und Einflussnahme zu 24 Jahren Haft verurteilt. Gegen Sánchez selbst sagte nur ein Mitangeklagter aus, der aufgrund eines Geständnisses und der Zusammenarbeit mit den Behörden die geringste Strafe ausfasste. Auch Sánchez' Vorgänger José Luis Rodríguez Zapatero steht im Mittelpunkt einer Korruptionsaffäre. Er soll bei Vermittlungsgeschäften Provisionen kassiert und Einnahmen vor dem Fiskus verborgen haben. Bei der Durchsuchung seines Büros fanden Ermittler Schmuck im Wert von rund 1,3 Millionen Euro. Zapatero weist die Vorwürfe zurück. Niemals habe ich bei einer staatlichen Stelle für private Kunden interveniert. Niemals habe ich ein Unternehmen besessen, weder im In- noch im Ausland. Auch die Familie von Pedro Sánchez steht unter Verdacht. Gegen Ehefrau Begonia wird wegen Wirtschaftsdelikten seit dem Jahr 2024 ermittelt. Damals ließ sich der Regierungschef vom Dienst beurlauben, um über die eigene und die Zukunft seiner Familie nachzudenken. Er blieb im Amt, gab aber der rechten Justiz die Schuld an den Verfahren. Sie sei politisiert und wolle die Minderheitsregierung stürzen. Heute noch muss Ehefrau Begonia ihren Reisepass bei Gericht hinterlegen, denn sie darf bis zum Beginn der Gerichtsverhandlung das Land nicht verlassen. Bruder David stand bereits vor einem Richter. Ihm wurde der Prozess gemacht, weil er laut Anklage bei der Vergabe des Postens des Musikdirektors in einer Provinzstadt begünstigt wurde. Das Urteil wird in den kommenden Tagen erwartet. Was wie eine ausufernde Justizgroteske anmutet, ist inzwischen zur Überlebensfrage der Minderheitsregierung geworden. Sumar, Podemos und die anderen Partner im Parlament verlangen Aufklärung von Sánchez. Er hält nicht nur im Fall seines Vorgängers an der Unschuldsvermutung fest. Die Unschuldsvermutung und das Vertrauen in alle Beschuldigten sowie der Respekt gegenüber der Justiz sind Säulen der Organisation, die ich anführe, der Sozialistischen Arbeiterpartei Spaniens. Im Ausland wird Pedro Sánchez noch als linker Gegenspieler von Donald Trump gefeiert. Doch zu Hause holten ihn die Korruptionsaffären ein. Abgehörte Gespräche und Informationen über Vermittlungsgeschäfte des Ex-Präsidenten José Luis Rodríguez Zapatero wurden von einem befreundeten Geheimdienst an die Korruptionsstaatsanwaltschaft in Madrid übermittelt. Angeblich war es das US-Heimatschutzministerium.
1: In die USA jetzt. Oberflächlich betrachtet hat Donald Trump die Republikanische Partei fest im Griff, doch unter der Oberfläche brodelt es. So hat etwa der ehemalige Fox News-Moderator und prominente Online-Kommentator Tucker Carlson jetzt mit Donald Trump gebrochen. Grund ist der Iran-Krieg. Carlson wirft dem US-Präsidenten vor, im Interesse Israels und nicht in jenem der amerikanischen Bevölkerung zu handeln. Carlson ist mit dieser Kritik nicht alleine. Eine Reihe ehemaliger prominenter Unterstützerinnen und Unterstützer von Donald Trumps MAGA-Bewegung üben heftige Kritik. Die Frage ist, wie sehr sich das auf die bevorstehenden Midterm-Wahlen im November auswirken wird. Aus Washington berichtet Christoph Kohl.
8: Ich bin raus, sagt Tucker Carlson im Podcast Can't Be Censored. Nachdem er 35 Jahre lang die Republikaner unterstützt und gewählt hat, werde er das jetzt nicht mehr tun. Der rechte Kommentator ist der Überzeugung, dass ihm viele enttäuschte Trump-Anhänger folgen werden.
9: And if I'm out, then I think a lot of other people are out.
8: Carlsons Ankündigung kommt nicht überraschend. Seit Monaten kritisiert er US-Präsident Donald Trump wegen des Iran-Kriegs scharf. Er hat sich sogar dafür entschuldigt, seine Zuseherinnen und Zuseher dazu aufgerufen zu haben, Trump zu wählen.
10: And I want to say I'm sorry for misleading people it was not intentional.
8: Donald Trump und die Republikaner würden die Interessen eines anderen Landes über die ihrer eigenen Bevölkerung stellen.
9: A political party that's not loyal to the United States, that puts the interests of a foreign country above those of its own citizens.
8: Mit dem anderen Land meint Carlson Israel.
9: They're making decisions on the basis of other criteria, what's best for this company, what's best for Israel.
8: Tucker Carlson sei ein Antisemit, meint der republikanische Senator aus Texas, Ted Cruz.
11: I have seen more antisemitism in the last 18 months on the right. The most consequential of whom ist Tucker Carlson.
8: Und bezeichnet den ehemaligen Fox News Moderator als den gefährlichsten Demagogen des Landes.
11: I believe Tucker Carlson is the single most dangerous demagogue in this country.
8: Die Israel-Frage polarisiert zunehmend innerhalb der Republikanischen Partei, zwischen Republikanern der alten Schule und der America First-Fraktion, die zunehmend laute Kritik an der israelischen Regierung übt. Die Demokraten glauben darin, eine Chance für die Midterm-Wahlen im November zu sehen.
12: Having that serious split in the Republican one is a real opportunity.
8: Doch David Chalian, Chefpolitikanalyst von CNN, warnt die Demokraten vor voreiligem Optimismus. Die Israel-Frage sei ein Litmus-Test in beiden Parteien.
13: This notion of Israel as a litmus test in both parties.
8: Aktuelle Umfragen würden zeigen, dass das Thema Demokraten stärker spalte, für sie ein größeres Problem sei als für Republikaner.
13: We see in the polling, this is a bigger, more pronounced problem right now on the Democratic side than it is on the Republican side, but it is there too, no doubt.
8: Tucker Carlson lässt im Podcast-Interview unterdessen seine persönliche Zukunft offen.
9: I don't know what I'm gonna do.
8: Er wird immer wieder als möglicher Präsidentschaftskandidat gehandelt. Wenn nicht als Republikaner, dann könnte er es nun als Unabhängiger versuchen. Der Kampf um Trumps Erbe, um die Zukunft der Make America Great Again, der MAGA-Bewegung, nimmt jedenfalls Fahrt auf.
1: 20 Minuten nach 7 nach Österreich jetzt. Im Wirtschaftsausschuss des Nationalrates wird von der Dreierkoalition heute ein Gesetz gegen sogenanntes Greenwashing auf den Weg gebracht. Unter diesem Begriff versteht man die Praxis von Unternehmen, sich als umweltfreundlicher darzustellen, als sie sind. Das kommende Gesetz soll bei Konsumentinnen und Konsumenten für mehr Klarheit darüber sorgen, ob bzw. welche Produkte tatsächlich nachhaltig und umweltfreundlich sind. Das geplante Gesetz soll Ende September in Kraft treten, dürfte aber noch Übergangsfristen enthalten. Tanja Malle berichtet.
14: Kaffeekapseln, Waschmittel, Fisch, Holzmöbel, Flugtickets. Mittlerweile werben unzählige Unternehmen damit, dass ihre Produkte grün seien, sprich nachhaltig, umweltfreundlich oder klimaneutral. Für Konsumentinnen und Konsumenten ist nur schwer durchschaubar, ob das gerechtfertigt ist. Ab September soll sich das ändern. Ab dann soll eine entsprechende EU-Richtlinie in österreichisches Recht gegossen und wirksam sein. Das Ziel, so SPÖ-Umweltsprecherin Julia Herr, sei, zum einen Konsumenten mehr Informationen und damit selbstbestimmte Entscheidungen zu ermöglichen und zum anderen.
15: Und es geht aber natürlich auch darum, den Unternehmen strenger auf die Finger zu schauen, weil da ist wirklich Schindluder getrieben worden, auch in den letzten Jahren von Einzelnen, und das soll einfach unterbunden werden.
14: Was bringt das geplante Gesetz konkret? Etwa das Ende für Eigenbausiegel. Zertifizieren sollen künftig nur unabhängige dritte Stellen. Dann soll gelten.
15: Entweder das Siegel ist von einer staatlichen Stelle oder zum Beispiel von einer EU-Stelle, das EU-Umweltzeichen zum Beispiel, oder es ist das Siegel einer privaten Organisation, die muss aber dann objektiv von Dritten geprüft sein. Und so wird man auch diesem Siegeldschungel hoffentlich in Zukunft Herr werden.
14: Wer wiederholt und in großem Stil gegen das Gesetz verstößt, dem drohen Strafen von bis zu 4% des Jahresumsatzes. Melden können Konsumentinnen und Konsumenten Missstände etwa bei der Arbeiterkammer, der Bundeswettbewerbsbehörde oder dem Verein für Konsumenteninformation, so Herr. Ebenfalls verboten werden falsche Angaben zur Haltbarkeit und zur Reparierbarkeit sowie das Bewerben der Einhaltung von gesetzlichen Mindeststandards, etwa von Grenzwerten. Soweit einige Beispiele für die gesetzlichen Neuerungen, die auf eine EU-Richtlinie zurückgehen. Auch wenn diese und deren Inkrafttreten auf nationaler Ebene ab 26. September schon lange bekannt sind, Wirtschaft und Handel drängten bis zuletzt auf Übergangsfristen. Diese seien in der aktuellen Regierungsvorlage enthalten, heißt es auf Anfrage aus dem ÖVP-Wirtschaftsministerium. Konkret, für Waren, die vor dem 27. September in Verkehr gebracht wurden, ist, Zitat,
16: für 3 Jahre eine Einschränkung bei der zivilrechtlichen Durchsetzung vorgesehen. Damit verhindern wir, dass brauchbare Waren und Verpackungen unnötig vernichtet werden müssen. Neue Waren fallen ab dem Stichtag unter die neuen Vorgaben.
14: Bei der Umsetzung achte man auf eine praxistaugliche und faire Lösung, so das Wirtschaftsministerium.
1: Rund 57.000 Betreuerinnen aus Osteuropa kümmern sich in Österreich professionell um pflegebedürftige Menschen. Viele von ihnen für rund 1.200 Euro netto im Monat. Während die 24-Stunden-Betreuerinnen das heimische Pflegesystem am Laufen halten, landen sie selbst oft in der Altersarmut. Das kritisiert die IG24, eine Initiative für Gerechtigkeit in der Personenbetreuung in Österreich. Demnach bekommt eine Betreuerin im Schnitt nur rund 120 Euro Pension. Anspruch auf Mindestpension gibt es keine. Veronika Mauler berichtet.
17: 24 Stunden, wir sind hier!
18: Bei einer Kundgebung vor dem Sozialministerium wird gestern Nachmittag auf die problematische Situation der 24-Stunden-Betreuerinnen aufmerksam gemacht. Sie leben in der Pension oft sehr prekär, sagt Simona Durisova von der IG24.
19: Also deswegen sind viele Betreuerinnen einfach gezwungen, wenn sie auch bereits im Pensionsalter sind, nach wie vor nach Österreich zu pendeln.
18: Die Ausgleichszulage, oft auch Mindestpension genannt, bekommen die Pendelmigrantinnen nicht.
19: Wenn sie in Österreich keinen Hauptwohnsitz haben, dann haben sie auch keinen Anspruch auf diese Ausgleichszulage. Das ist die Bedingung. Also das greift nicht.
18: Die soziale Lage der Betreuerinnen müsse verbessert werden, so Durisova. Sie kritisiert auch, dass die Betreuerinnen als Selbstständige arbeiten. Doch das sei eine Scheinselbstständigkeit, denn die Betreuerinnen seien zum Großteil abhängig von Vermittlungsagenturen, die die Verträge aufsetzen und Honorare festlegen. Zwar seien die Betreuerinnen Pflichtmitglieder der Wirtschaftskammer, diese vertrete sie aber nicht.
19: Das Problem ist, dass die Fachgruppe im Rahmen der Wirtschaftskammer gemischt ist. Also da sind Vermittlungsagenturen gemeinsam mit Betreuerinnen zusammengebracht. Und die meisten Funktionärinnen im Rahmen von dieser Fachgruppe sind Agenturbesitzerinnen.
18: Und diese setzen ihre Interessen durch, so Durisova. Zwar werde den Betreuerinnen in administrativen Angelegenheiten geholfen, gehe es aber um Konflikte mit Agenturen oder Familien, komme oft der Vorschlag, doch auf eigene Kosten einen Anwalt einzuschalten. Der stellvertretende Obmann des Fachverbands Personenberatung und Betreuung in der Wirtschaftskammer, Robert Potzdener, hat selbst eine Vermittlungsagentur und weist die Vorwürfe entschieden zurück. Man bemühe sich seit Jahren um die Unterstützung für die Betreuerinnen.
20: Wenn es um sozialversicherungsrechtliche Themen geht, wenn es natürlich auch um Übergriffe geht, wir haben ein eigenes Rechtsservice für die Betreuung bereits seit mehreren Jahren eingerichtet.
18: Was die niedrigen Pensionen angeht, müsse man bedenken,
20: dass rund 80% der Betreuerinnen die Minimumbeitragsgrundlage haben, die sie hier sind, die liegt in etwa ca. bei 160 Euro. Da ist dabei aber die Krankenversicherung, die Unfallversicherung und eben auch der Pensionsbeitrag. Das heißt, wenn du eine entsprechend geringe Einzahlung machst in das System, ist natürlich nicht zu erwarten, dass du eine große Pension herausbekommst.
18: Der Verein IG24 fordert von Sozialministerin Corinna Schumann Verbesserungen. Im Sozialministerium heißt es, es sei im aktuellen Regierungsprogramm vorgesehen, die Rahmenbedingungen für die 24-Stunden-Betreuung weiterzuentwickeln. Diese wichtigen Schritte wolle man jedenfalls in dieser Legislaturperiode realisieren.
1: Kultur im Morgenjournal. Das Blaue Land rund um Murnau und Kochel am See südlich von München zog die Künstlerinnen und Künstler der Blauen Reiter magisch an. Alexei von Jawlewski, Marianne von Werefkin, Paul Klee. Die kleine oberbayerische Stadt Murnau etablierte sich als deren Zentrum, das heute mit Ausstellungen zu den Blauen Reitern, aber auch zu anderen Künstlern ins Schlossmuseum einlädt. Nach einer Sonderausstellung zu Paul Klee im März folgt jetzt die nächste Schau zu einer zentralen, bislang jedoch weniger bekannten Figur der Schwabinger Kunstszene von vor rund 100 Jahren, nämlich Alfred Meyer. Susanne Lettenbauer berichtet.
21: Er war der Perlensammler der Künstlerszene Schwabing. Man könnte es Gästebücher nennen oder Poesiealben, die Alfred Meyer, Förderer und Mäzen der Münchner Kunstszene, Zeit seines Lebens geführt hat bzw. herumgehen ließ in den Ateliers, Musikerstuben und Theatergarderoben der Stadt. So unscheinbar sein Name, so wichtig muss dieser heute vergessene Kunst- und Theaterkritiker als Dreh- und Angelpunkt für die Expressionisten seiner Zeit gewesen sein, erklärt die Murnauer Museumsleiterin Sandra Urich. Als ihr die unbekannten Büchlein überreicht wurden, staunte sie.
22: Zum Beispiel Ringelnatz trägt sich mit Überall ist Wunderland in dieses Buch ein, was er erst ein Jahr später veröffentlicht. Else Lasker-Schüler trägt sich mit einem Gedichtentwurf ein, was sie auch erst später, dann zwei Jahre später, veröffentlichen wird. Alexei von Jawlenski malt diesen herausragenden Kopf, der wirklich unglaublich ist, weil er noch so farbecht aussieht. Also das Buch ist wirklich an dieser Seite kaum aufgeschlagen gewesen, deswegen ist es heute noch so kraftvoll. Er hat ein Gemälde mit demselben Motiv ausgeführt, was allerdings als verschollen gilt.
21: August Macke, Alfred Kubin, Marianne von Werefkin, Joachim Ringelnatz, Arthur Schnitzler, Heinrich Mann. Die Liste der Künstlerfreunde des Alfred Meyer ist lang, die sich in den Büchern, teils mit Gedichten, Zeichnungen und Skizzen, verewigt haben. Wie im Falle von Gabriele Münter, die aus einer Maskenskizze für Meyer später ein ähnliches Gemälde schuf. Für Kunsthistoriker eine unschätzbare Quelle an Anekdoten aus dem Alltag der Schwabinger Bohème.
22: Hier im Album eben auch Fotografien von Max Reinhardt mit seiner Familie, Luise Hohorst, Arthur Schnitzler ist im Gästebuch, Alexander Moissi, Otto Brahm, das war der Lehrer dann auch von Max Reinhardt in Salzburg mit einer Aufnahme seines Ensembles. Und das zeigt, wie tief er quasi da eintaucht.
21: Einen vollständigen Eindruck von den Gäste- und Skizzenbüchern liefern die ausgestellten Tablets, auf denen alle Seiten in digitalisierter Form durchgeblättert werden können, so Museumsleiterin Urich. Persönliche Dokumente wie ein Stiftungsentwurf zugunsten von Künstlerinnen und Künstlern ist ebenso zu sehen wie offenbar selbst entwickelte Fotos mit Franz Marc, Alexei von Jawlensky und auch Porträts des beleibten älteren Herrn Meyer als alleinerziehendem Vater mit Tochter Eva.
22: In diesem ersten Gästebuch befand sich auch das letzte Aquarell von Franz Marc. Und das ist ganz schön, weil es ist hier auch eben Alfred Meyer gewidmet, hier mit FM signiert. Es ist ein Pokal mit Tierornamenten. Es befindet sich heute in Privatbesitz, auch im Ausland.
21: Nebenan in der großen Paul-Klee-Ausstellung mit teils noch nie ausgestellten Zeichnungen wiederholt sich ein Mädchenkopfmotiv aus dem Meyerschen Album auf kongeniale Weise. Denn auch Paul Klee nahm Meyer unter seine finanzstarken Fittiche. Eine Entdeckung aus der Schwabinger Kunstgeschichte, die eine Fahrt nach Murnau lohnt.
1: Und jetzt geht's gleich weiter nebenan im Nachrichtenstudio. Julia Wötzinger, bitte.
0: Auf der von Russland annektierten Halbinsel Krim ist der Strom ausgefallen. Grund dafür seien ukrainische Angriffe auf Energieanlagen. Das berichtet der von Russland eingesetzte Gouverneur. In verschiedenen Regionen der Ukraine sind bei russischen Luftangriffen mindestens 6 Menschen getötet worden. EU-Kommissar Magnus Brunner verteidigt den umstrittenen Besuch der Taliban in Brüssel. Vertreter des islamistischen Taliban-Regimes haben gestern in Belgien mit Mitgliedsländern und der EU-Kommission über Abschiebungen beraten. 20 Mitgliedstaaten haben darum gebeten. Laut Brunner waren es technische Gespräche auf Beamtenebene. Man werde die Taliban nicht anerkennen, sagt Brunner. Im Parlamentarischen Untersuchungsausschuss zur Causa Pilnacek finden ab heute die letzten Befragungen vor der Sommerpause statt. Erste Auskunftsperson ist der Leiter der Oberstaatsanwaltschaft Wien, Johann Fuchs. Danach geht es um Obduktionsergebnisse. Befragt werden 3 Mediziner, die Obduktionsgutachten erstellt haben. Vor dem NATO-Gipfel kommt heute die sogenannte E5-Gruppe zusammen. Deutschlands Bundeskanzler Friedrich Merz empfängt den britischen Premier Keir Starmer, Frankreichs Präsident Emmanuel Macron, den polnischen Regierungschef Donald Tusk und Italiens Ministerpräsidentin Giorgia Meloni. NATO-Generalsekretär Mark Rutte wird per Video zugeschaltet. Bei dem Treffen geht es etwa um weitere Unterstützung der Ukraine, doch durch europäische Partner. Der NATO-Gipfel findet dann Anfang Juli in Ankara statt. Cristiano Ronaldo hat bei der Fußball-WM im Spiel Portugal gegen Usbekistan einen neuen Rekord aufgestellt. Ronaldo ist der erste Spieler, der bei 6 unterschiedlichen Fußball-Weltmeisterschaften mindestens ein Tor erzielt hat. In derselben Gruppe hat sich Kolumbien als 7. von 32 Teams vorzeitig qualifiziert. Noch ein Blick auf das Wetter heute Mittwoch. Anfangs in den Alpen ein paar Restwolken, tagsüber vor allem im Bergland einige Quellwolken und einzelne Schauer und Gewitter. Im Osten und in den Bergen auffrischender Nordwind. Meist sonnig und am Nachmittag 27 bis 34 Grad.
1: Das war's vorerst von uns. Christine Tönicke-Frenkenberger Regie, Rainer Ploberger Technik. Am Mikrofon verabschiedet sich Thomas Langpaul. Bis um 8 Uhr beim nächsten Journal.
2: Und schönen guten Morgen mit Ö1 wünscht jetzt wieder Till Köppel. Nicht mehr lange, dann beginnen in Österreich die Schul- und Uniferien. Und wie Ferienreisen in Wien zum Beispiel klingen könnten, das hören wir jetzt.

0: Für einen Studentenball hat Josef Strauß diese Polka komponiert, in Bearbeitung von Paul Angerer, Mein Wien auf Ferienreisen, hier mit Daniel Ottensammer an der Klarinette und dem Mozarteum Orchester Salzburg. Es ist gleich 7.36 Uhr und das hören Sie heute noch im Ö1-Programm.
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Ballettmusik aus Fürst Igor, der Oper von Alexander Borodin. Es spielte das Orchestre Philharmonique de Radio France den Polowetzer Tanz Nummer 1 am Pult Paavo Järvi. Und einen slawischen Tanz hören wir jetzt.

0: Slawischer Tanz Nummer 3 von Antonín Dvořák mit dem Cleveland Orchestra unter Christoph von Dohnányi. Es ist 7.44 Uhr.
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0: Lili Tessle liest Hertha Müller.
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0: Aus diesem Trio von Francis Poulenc spielte Alexandre Tarot am Klavier gemeinsam mit Olivier Douaz an der Oboe und Laurent Lefebvre am Fagott. 7.48 Uhr. Ja, vielleicht steht er auch bei Ihnen gerade am Tisch. Der Mokka, der Verlängerte oder die Melange. Österreich ist ein Land mit Kaffeetradition und auch hohem Kaffeekonsum. Es gibt sogar Umfragen, die zu dem Ergebnis kommen, dass die Menschen hierzulande mehr Kaffee als Wasser trinken. Pro Jahr und Person fallen durchschnittlich 150 Liter Kaffee an. Bei der Zubereitung des Kaffees gehen die Vorlieben auseinander, wobei sogenannte Siebträgermaschinen als Nonplusultra gelten. Nun hat ein Forschungsteam die physikalischen Prozesse bei der Espresso-Herstellung beleuchtet. Marlene Nowotny aus der Wissenschaftsredaktion hat sich die Studie angesehen.
1: Wenn Kaffee in einer solchen Siebträgermaschine zubereitet wird, dann fließt heißes Wasser mit großem Druck durch diesen sogenannten Kaffeepuck, also den gemahlenen Kaffee, der in den Siebträger gepresst wird. Und hier kommt es, das ist bekannt, auf die Mahlgröße des Kaffees an, auf die Menge, wie der Kaffee in den Siebträger gepresst wird und auf den Druck, mit dem das heiße Wasser durch diesen Kaffeepuck durchschießt. Man will hier Kanalbildung vermeiden, denn prinzipiell folgt das Wasser dem Weg des geringsten Widerstands durch diesen Kaffeesatz und dann können sich eben Kanäle bilden und das führt zu einem ungleichmäßigen Brühvorgang und mitunter auch einem bitteren Geschmack. Wenn alle Parameter passen und der Espresso, wie bei solchen Maschinen üblich, beim etwa 6- bis 9-fachen des Atmosphärendrucks gebrüht wird, also 6 bis 9 Bar, dann wird der gemahlene Kaffeepuck von so einem porösen Material zu einem poroelastischen Material. Und genau das, diese Materialveränderung, die konnte das Physikerteam der Universität Warschau jetzt mit aufwendigen Messungen zeigen. Das geschieht nach etwa 30 Sekunden. Trotz des höheren Drucks steigt dann die Durchflussrate des heißen Wassers durch den Kaffee nicht weiter an.
0: Und was bedeutet das jetzt für die alltägliche Kaffeezubereitung?
1: Wer zu Hause eine Siebträgermaschine hat, sollte den Forschenden zufolge beim sogenannten Tempering sehr sorgfältig sein. Also wenn das Kaffeemehl im Siebträger mit so einer Art Stößel zu einem kompakten, gleichmäßigen Kaffeepuck verdichtet wird. Hier kommt es nicht darauf an, dass der gemahlene Kaffee besonders fest hineingepresst wird, sondern es geht darum, ihn gleichmäßig hineinzupressen. Das Kaffeemehl sollte gleich in dem Siebträger verteilt werden und der Temper, dieser Stößel, der sollte dann möglichst gerade angesetzt werden, bevor fest zugedrückt wird. So kann die unliebsame Kanalbildung verhindert werden und damit ein bitterer Geschmack.
0: Zubereitungstipps für den morgendlichen Kaffee. Danke, Marlene Nowotny. Mehr aus unserer Wissenschaftsredaktion hören Sie dann um 13.55 Uhr in Wissen aktuell.

0: The Magic Flute of James Galloway, Humoreske für Klavier von Antonín Dvořák. Das war Guten Morgen mit Ö1, Moderation Till Köppel. Und mit Leporello besuchen wir jetzt einen historischen Lichtbildervortrag. Aber Achtung, Sozialstudie und Medienspektakel liegen hier knapp beieinander.
1: Die Bilder haben alle fasziniert, weil man darf nicht vergessen, Sozialreportagen hat es vorher schon gegeben, aber nicht im Format Lichtbildervortrag, sondern als Artikel in Zeitungen. Das heißt, hier haben wir ein ganz neues Format, dass Fotografien gleichwertig zum Text präsentiert werden.
2: Durch die Wiener Quartiere des Elends und des Verbrechens. So heißt eine Sozialreportage mit Fotos des Strafrichters Hermann Drawe und Texten des Reporters Emil Kläger. Zu Beginn des 20. Jahrhunderts recherchierten die beiden als verdeckte Beobachter in, wie es hieß, Elendskostümen. In Lichtbildervorträgen wurde die Reportage im Wiener Volksbildungshaus Urania gezeigt. Der Fotohistoriker Michael Pohn-Stingl vergleicht diese Inszenierungen im Gespräch mit Anna Socek mit dem bürgerlichen Repräsentationstheater.
1: Der Zuschauersaal ist wie im Theater hierarchisch aufgebaut. Es gibt ein Parkett und ein Parterre und Logen und Stehplätze. Ja, die Stehplätze waren sehr, sehr günstig. Das haben sich wirklich viele Leute leisten können.
2: Unglaubliche 90.000 Menschen besuchten die insgesamt 344 Aufführungen des Lichtbildervortrags von Kläger und Drawe. Das Wiener Fotoinstitut Bonartes zeigt derzeit eine Ausstellung über die Sozialreportage als Medienspektakel. 1908 erschien auch ein Buch mit erweiterten Inhalten des Vortrags. Kurator Michael Pohn-Stingl hat den geschäftstüchtigen Reporter Emil Kläger selbst auf einem Foto aus einer Wärmestube für die Ärmsten entdeckt.
1: Der Emil Kläger hat sich, ich weiß nicht, entweder den Spaß erlaubt oder es dient zur weiteren Authentifizierung. Hier haben wir ein Bild in der Wärmestube. Aber wenn man nicht weiß, wie der Emil Kläger ausgeschaut hat, sieht man schon, der sitzt eigentlich ganz anders da, dieser Herr da in der Mitte, lässig, die Beine überschlagen, schaut frontal den Fotografen an. Das heißt, hier porträtiert sich der Emil Kläger selbst und man sieht ihm schon an seiner Körperhaltung, dass er eigentlich nicht zu diesen anderen Leuten gehört.
2: Während den Juristen Drawe durchaus sozialpolitisches Engagement in die Elendsquartiere führte, offenbart die Kombination der drastischen Armutsbilder mit den blumigen Texten des Reporters Kläger aber doch eine Distanzierung zu denen da unten.
1: Das sind in der Ethnologie die Wilden, aber die Wilden oder den dunklen Kontinent, den gibt es sozusagen auch hier in der Großstadt. Ja. Und ich denke mir, die Kanalisation ist sicher ein Aspekt, dass die auch was Neues waren, aber sie waren auch mitten in der Stadt, wo oben die Ringstraße und die Adelspaläste, das heißt, sie sind näher, als man glaubt vielleicht.
2: Die Wiener Kanalisation, Ziegelöfen, Wärmestuben, illegale Massenquartiere und Aufenthaltsplätze von Obdachlosen in den Donauauen waren Orte, die Emil Kläger und Hermann Drawe besuchten.
3: Blitzlicht kann man sich nicht vorstellen, so wie das früher gewesen ist, da irgendwie mit so einer Lampe, das dann ausbrennt oder so etwas, sondern das war eine Explosion erzeugt durch Magnesiumpulver, ja, und ist wahnsinnig hell.
2: So Monika Faber, Leiterin des Fotoinstitutes Bonartes.
3: Deswegen haben die Menschen, auch wenn sie im Atelier fotografiert haben, normalerweise schließen sie die Augen. Manchmal sieht man das hier oder sie erschrecken komplett. Ja? Und das ist eben auch eines der Probleme, die man sozusagen heute mit dem Material haben muss. Die wissen nicht, dass sie fotografiert werden. Die werden erschreckt und sie werden sozusagen ertappt. Damals war das ein Beweis, unter Anführungszeichen, für die Authentizität, ja? Dass da nichts gestellt ist.
2: Gestellt wurden nur Bilder, die Szenen von Verbrechen zeigen. Seitens der Politik gab es Unmut darüber, welche dunklen Seiten der Großstadt in den bestens besuchten Lichtbildervorträgen präsentiert wurden.
3: Dem Lueger war das gar nicht recht. Der hat gesagt, wieso halten die den Vortrag? Anderswo ist noch schlimmer. Und der wird dann zensuriert.
1: 1905 im Juni hat es im Gemeinderat schon eine Frage an den Bürgermeister gegeben, dass das eigentlich nicht geht, weil hier die Stadt so schlecht dargestellt wird. So hat er Zensur gegeben, ganz kurz gesagt. Und man hat ihm rein reklamieren müssen, dass es ihm in anderen Großstädten wie Paris, London, Berlin die Verhältnisse viel schlimmer sind. Und es hat eine Auflage, die Urania hat sich verpflichtet, diesen Vortrag nicht außerhalb von Wien zu zeigen.
2: Die Ausstellung Sozialreportage als Medienspektakel durch die Wiener Quartiere des Elends und des Verbrechens ist noch bis Mitte Juli im Wiener Fotoinstitut Bonartes zu sehen.
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5: Guten Morgen im Journalstudio, sagt Thomas Langpaul. Wir berichten über den Kampf eines Vaters und Elternvertreters um Maßnahmen gegen die Hitze im Klassenzimmer. Die Regierung verkürzt die Turnusausbildung für angehende Ärzte. Die Deutsche Bahn fährt wieder nach einem landesweiten Ausfall in der Nacht. Ich spreche mit unserem Korrespondenten in Spanien, Josef Manola, zu den Korruptionsvorwürfen im Umfeld von Premier

0: möglich. Heute erreichen die Temperaturen 27 bis 34 Grad, in 2000 Meter Höhe bis etwa 20 Grad. In den Landeshauptstädten hat es aktuell in Wien 24 Grad, in Eisenstadt 22, St. Pölten 21, Linz 23, Salzburg, Innsbruck und Bregenz 22, Graz 23 und Klagenfurt 21 Grad. Zur aufkommenden Hitze gibt es heute viel Sonne, die meisten Wolken aktuell in den hohen Tauern. Ausgehend vom Bergland entstehen tagsüber vermehrt einige Quellwolken. Regenschauer oder Gewitter werden daraus aber nur vereinzelt, etwa in Kärnten. Im Osten und in den Bergen frischt Nordwind auf, ansonsten bleibt es meist schwachwindig und schwül. Ab morgen geht die Schauerneigung noch weiter zurück. Mit Sonne und eher wenig Wind wird es dann immer heißer.
1: Und besonders betroffen von der Hitze sind Schulen und damit auch Kinder und Lehrer. In Wien hat gestern die FSG-Pflichtschulvertretung Alarm geschlagen. Eine Schnellumfrage der Gewerkschaft am Montag unter mehr als 150 Wiener Pflichtschulen hat besorgniserregende Temperaturwerte ergeben von bis zu 39 Grad im Klassenzimmer. Im Journal um 7 schildert der Vater- und Elternvertreter Ralf Niederhammer von seinen bisher ergebnislosen Versuchen, Abhilfe zu schaffen.
2: Wir haben schon im Frühjahr teilweise über 30 Grad in den Schulräumen. Wir haben daher, weil es über 30 Grad hatte, letztens schon vor 2 Jahren, uns kundig gemacht, was wir denn tun können als Eltern. Und wir haben dann gedacht, naja, wir könnten ja der Schule Ventilatoren spenden. Die Schule darf allerdings keine Ventilatoren einfach so annehmen. Und so ist das Ganze dann losgegangen, dass wir uns zunächst an die MA56 gewendet haben und mal formal gefragt haben, dürfen wir denn unserer Schule Ventilatoren spenden, weil es ist unerträglich heiß in den Klassenräumen. Und das wurde eben mit dem Hinweis auf die geringe Effizienz der Ventilatoren abgelehnt.
1: Die Koalition hat sich auf Änderungen bei der Ärzteausbildung geeinigt. Demnach soll die Basisausbildung, landläufig Turnus, nach dem Medizinstudium um 3 Monate verkürzt werden. Zuletzt hatte es immer wieder Kritik an der langen Wartedauer auf Ausbildungsplätze gegeben, berichtet Claudia Peintner-Schmidt.
3: Wer in Österreich Arzt oder Ärztin werden will, muss als erstes nach dem Medizinstudium eine Basisausbildung in einem Spital absolvieren. Derzeit dauert diese 9 Monate, nun soll sie auf 6 Monate verkürzt werden. Gestern Dienstag haben die Regierungsfraktionen im Gesundheitsausschuss einen entsprechenden Abänderungsantrag zum Ärztegesetz eingebracht. Die neue Regelung soll dann ab 1. August gelten. SPÖ-Gesundheitsstaatssekretärin Ulrike Königsberger-Ludwig erwartet sich dadurch eine Verwaltungsvereinfachung, wie sie sagt. Vor allem aber soll durch die kürzere Basisausbildung die Wartezeit auf Ausbildungsplätze verkürzt werden. Seit Monaten gibt es Kritik daran, dass es zu wenige Ausbildungsplätze für Jungmediziner in den Spitälern gibt. Die Wartezeit betrage in Wien teilweise 1,5 Jahre, heißt es von Studienvertretern. Auch in den anderen Bundesländern sei die Situation ähnlich. Die Ärztekammer hat zuletzt gefordert, den Spitälern genügend Budget und ausreichende Mittel zur Verfügung zu stellen, um die fehlenden Plätze anzubieten. Trotz der Verkürzung der Basisausbildung sollen laut der schwarz-rot-pinken Koalition dieselben Inhalte gelehrt werden. Denn einer Studie zufolge würden viele Inhalte der Basisausbildung bereits im Rahmen des Studiums vorkommen. Rund ein Drittel der Ärztinnen und Ärzte in Österreich ist zurzeit über 55 Jahre alt. Die Jungmediziner werden schon jetzt dringend in Spitälern und im niedergelassenen Bereich benötigt.
1: Der für Migration zuständige EU-Kommissar Magnus Brunner verteidigt die Gespräche der Kommission mit den radikal-islamistischen Taliban aus Afghanistan. 5 Taliban-Vertreter hatten von Belgien Visa für eine eintägige Reise nach Brüssel bekommen. Das hat für heftige Kritik von Menschenrechtsgruppen, aber auch von Sozialdemokraten, Grünen und Linken gesorgt. Aus Brüssel, Tim Kupal.
4: Die Taliban in Brüssel, ein Besuch unter strengster Geheimhaltung. Die Teilnehmer, 5 Vertreter der Taliban, Beamte der EU-Kommission und Vertreter der EU-Mitgliedsländer, bestätigte EU-Innenkommissar Magnus Brunner, es gehe um rein technische Gespräche.
5: Keine Politiker sitzen am Tisch.
4: Inhaltlich gehe es aus Sicht der EU-Kommission darum, Vereinbarungen über die Rücknahme abgelehnter afghanischer Asylwerber zu treffen.
5: Ihr habt Straftäter zurückzunehmen.
4: Kritik von Menschenrechtsorganisationen, dass man das Regime in Kabul indirekt anerkenne, weist Brunner zurück.
5: Nicht zu reden mit denen wird die Situation weder für afghanische Frauen noch Afghanen insgesamt noch für die Europäer verbessern.
4: Die Taliban erobern vor knapp 5 Jahren die Macht in

0: Afghanistan zurück. Frauen in Afghanistan müssen außerhalb des Hauses nahezu vollständig verhüllt sein und haben so gut wie keinen Zugang zu öffentlichen Orten, Arbeitsmarkt oder Schulbildung.
1: Heute Nacht sind tausende Bahnreisende in Deutschland hängen geblieben. Der Grund war einmal mehr eine Störung der krisengebeutelten Deutschen Bahn. Diesmal im ganzen Land. Seit Mitternacht wird der Betrieb sukzessive wieder aufgenommen. Doch zu Verzögerungen kommt es immer noch, berichtet Robert Zickmund.
2: Dieses Mal sei eine Störung des digitalen Bahnfunksystems GSMR der Grund für die deutschlandweite Störung, so ein Sprecher der Deutschen Bahn. Ein mehrstündiges Problem im Funknetz hat in der Nacht auf heute den gesamten Zugverkehr stundenlang zum Erliegen gebracht. Erst nach 0 Uhr konnten langsam die ersten Züge wieder zu fahren beginnen, doch auch noch jetzt, mitten im Pendlerberufsverkehr, kommt es zu Ausfällen und massiven Verspätungen. Rena Gosal, eine Reisende aus den USA, beklagt, dass ihr niemand Infos auf Englisch geben konnte. Auch auf den Tafeln war alles nur auf Deutsch. Sogar die S-Bahnen fielen in mehreren Städten aus. Die ÖBB war selbst nicht betroffen, Fernzüge mussten aber an der deutschen Grenze stehen bleiben.
1: Korruptionsaffären haben in Spanien eine Regierungskrise ausgelöst. Der frühere Verkehrsminister José Luis Ábalos wurde zu 24 Jahren Haft verurteilt. Auch gegen Ex-Premier José Luis Zapatero, der bis 2011 regierte, laufen Ermittlungen. Jetzt rücken die Vorwürfe immer näher an den aktuellen Premier Pedro Sánchez von den Sozialisten heran. Sowohl seine Ehefrau als auch sein Bruder stehen im Visier der Justiz. Und ich bin jetzt mit unserem Korrespondenten in Madrid, Josef Manola, verbunden. Guten Morgen.
3: Guten Morgen.
1: Josef, jetzt sind die Vorwürfe im unmittelbaren Umfeld von Premier Sánchez angelangt, bei seiner Frau und seinem Bruder. Was wird ihnen denn vorgeworfen?
3: Ja, das ist natürlich skurril, interessant, hat weitgehende Folgen auch für die Innenpolitik. Aber ursprünglich begann es mit einer Ermittlung eines Untersuchungsrichters, der sich auf die Frau von Pedro Sánchez konzentriert hat. Das war vor ungefähr 2 Jahren. Als bekannt wurde, dass sie einen Masterlehrgang an der Universität begonnen hat und für diesen Sponsoren suchte. Dieser Richter, dem die Sozialistische Partei, alle Minister und natürlich auch der Premier vorwerfen, er sei direkt fixiert auf die Ehefrau des Regierungschefs. Dieser Untersuchungsrichter wirft ihr vor, sie hätte ihre Position genützt, um Sponsoren für ihren Masterlehrgang zu werben. Da gibt es natürlich im Regierungsgebäude, wo sie ihre Kunden sozusagen empfangen hat, Aufzeichnungen. Diese Aufzeichnungen hat der Untersuchungsrichter durchkämmt und will jetzt genau wissen von allen Leuten, die bei ihr zu Besuch waren, welche Dienste sie angeboten haben, wie sie finanziert haben, deren Universitätslehrgang und welche Gegenleistung es dafür gegeben hat. Das nennt der Untersuchungsrichter Wirtschaftsvergehen, Korruption, Vetternwirtschaft und er hat die Frau vom Premierminister angeklagt. Sie erwartet ein Gerichtsverfahren und muss heute übrigens ihren Reisepass bei ihm hinterlegen, weil sie das Land nicht verlassen darf, bis der Prozess beginnt.
1: Der frühere Verkehrsminister Ábalos ist zu 24 Jahren Haft verurteilt worden. Auch gegen den früheren Ministerpräsidenten Zapatero wird ermittelt. Wie hängen denn diese Fälle mit den jetzigen Vorwürfen zusammen?
3: Das ist die politische Seite des Skandals, in den die Sozialistische Partei direkt verwickelt ist. Also hier geht es tatsächlich darum, wie wurde diese Partei finanziert, deren Vorsitzender ja Pedro Sánchez ist, und wie haben Minister aus seiner Regierung, also Vertrauensleute, die neben ihm wöchentlich im Ministerrat gesessen sind, zum Beispiel die Covid-Pandemie genutzt, um Maskenverkäufe verteuert abzurechnen und dann einen Teil dieser überhöhten Bezahlungen wieder auf Umwegen zurückzubekommen. Sowohl in die eigene Tasche als auch, das ist der Verdacht und das wird natürlich nachgeprüft, möglicherweise in die Kasse der Sozialistischen Partei. In einem Fall handelt es sich um den Transportminister, eine sehr wichtige Persönlichkeit, der man hatte immerhin den größten Teil des Budgets sozusagen zur Verfügung. Und der hat aus diesen Geschäften während der Pandemie auch seine persönlichen, sein persönliches Umfeld finanziert. fotografiert, zum Beispiel seine Lebensgefährtin, bekam einen Job in einem Ministerium und musste dann vor dem Richter aussagen, ja, man hat mich ja eigentlich aufgefordert dazu, nie auf dem Arbeitsplatz zu erscheinen, sondern einfach nur darauf zu warten, dass ich monatlich ein Gehalt überwiesen bekomme.
1: Spanien hat sich ja zumindest außenpolitisch sehr prägnant positioniert in den letzten Jahren. Spanien hat etwa den USA keine Überflugsrechte für den Krieg gegen den Iran gewährt. Er spricht von einem katastrophalen Völkermord in Gaza, gegen den es Maßnahmen setzt. Wenn es zu einem Machtwechsel in Spanien kommt, was würde sich denn ändern?
3: Ja, also die Opposition erhofft sich von der heutigen parlamentarischen Debatte, die um 9 Uhr losgeht, wo wie im wöchentlichen Ritual der Premier gefragt wird, was sagen Sie zu Ihren Korruptionsfällen in Ihrer Partei? Und er meistens darauf antwortet, ich beobachte die Prozesse gegen die Volkspartei und deren ehemalige Minister, die nämlich ebenfalls und zur gleichen Zeit ablaufen. Also wir haben hier nicht Gerichtsschlachten eine nach der anderen, sondern gleichzeitig finden mehrere Prozesse statt. Und da kann er natürlich auch der Volkspartei und der früheren Regierung, die er übrigens unter dem Korruptionsvorwurf durch einen Misstrauensantrag gestürzt hat, vorwerfen, sie können mir also hier keine Lehren geben. Zu Ihrer Frage, es wird sich komplett alles ändern, sollte er sich einstellen, was die Opposition erwartet, nämlich im Fall von vorzeitigen Neuwahlen einen klaren Sieg der Volkspartei gemeinsam mit der rechtspopulistischen Vox. Der Obmann der Volkspartei hat sich bereits festgelegt, er hat gesagt, es gibt keine andere Partei, die für uns in Frage kommt, wir werden mit Vox zusammenarbeiten. Das bedeutet eine Umkehr in der Außenpolitik, das wird natürlich auch in der Innenpolitik einiges wieder umwerfen. In dieser Hinsicht wird eine Neuwahl und der mögliche Machtwechsel Spanien doch grundlegend verändern.
1: Vielen Dank, Josef Manola. Alles Gute nach Madrid.
3: Danke auch.
1: Harter Schnitt. Auch wenn man bei den Temperaturen derzeit lieber einen kühlen Ort aufsucht, sollten Sie ans Heizen denken, vor allem wenn Sie eine Pelletsheizung haben. Denn die Pelletspreise steigen. Die Hersteller raten deshalb, jetzt Vorräte für den nächsten Winter anzulegen, damit sie nicht schon von der Heizrechnung heiß wird. Christoph Danninger.
4: Eine Tonne Pellets kostet derzeit österreichweit im Schnitt rund 390 Euro. Das sind um 30% mehr als vor einem Jahr. Im Familienunternehmen von Peter Seppele in Feistritz an der Drau werden Pellets hergestellt. Der Verkaufsleiter Paul Pichler steht gerade in der Produktionshalle und erklärt, warum die Preise so steigen.
5: Die Rohstoffe sind Sägenehmprodukte. Vorwiegend sind das Sägespäne und Hobelspäne, die wir zukaufen. Und diese haben einen eigenen Markt mit Angebot und Nachfrage, momentan sehr hoher Nachfrage. Dadurch ist es zu diesen etwas höheren Preisen heuer gekommen.
4: Dazu kämen auch noch höhere Energie- sowie Lohnkosten. Pichler rät, jetzt die Pellets für den Winter einzukaufen, denn es ist mit weiteren Preissteigerungen zu rechnen. So sieht das auch Franz Heuer von RZ Pellets. Das ist der größte heimische Pelletshersteller mit mehreren Standorten in Österreich.
6: Die Sägespänepreise werden immer quartalsmäßig verhandelt. Und das zweite Quartal geht dem Ende zu, jetzt kommt das dritte Quartal und da werden die Sägerresthölzer leicht einsteigen.
4: Abgesehen vom Preis, einen Engpass gebe es laut Paul Pichler vom Unternehmen Seppele aber nicht.
5: Wir produzieren in Österreich ca. 2 Millionen Tonnen Pellets. Das ist deutlich mehr, als wir im Inland brauchen. Das heißt, wir exportieren auch Pellets. Das heißt, Pellets gibt es genug. Das Angebot ist hoch.
4: Auch wenn die Preise gestiegen sind, mit Pellets zu heizen, ist im Vergleich noch immer die günstigste Variante, sagt Jürgen Roth vom Fachverband Energiehandel in der Wirtschaftskammer.
7: Danach folgt gleich das Heizöl, dann mit einem gewissen Respekt Abstand Gas und dann noch einmal ein klassischer großer Sprung hin zur reinen Stromheizung, da die Strompreise beim Heizen doch um einiges über den anderen Energieträgern liegen.
4: Die Ölpreise sind zuletzt zwar deutlich gesunken, dennoch ist Heizöl merklich teurer als vor einem Jahr. Der Liter kostet momentan im Schnitt 1,30 Euro. Weil das Risiko für plötzliche Preissteigerungen aber groß ist, rät Jürgen Roth jetzt zum Kauf.
7: Ab jetzt sich Gedanken machen über die Einlagerung. Bis September ist sicher ein guter Zeitpunkt.
4: Wer mit Gas oder Strom heizt, sollte die Angebote vergleichen und zu günstigeren Anbietern wechseln. Expertinnen und Experten raten derzeit eher zu fixen Tarifen mit einer Jahresbindung. Damit sei man vor plötzlichen Preissprüngen während der Wintermonate geschützt.
1: Im Parlamentarischen Untersuchungsausschuss zur Causa Pilnacek finden heute wieder Befragungen statt. Es sind die letzten vor der Sommerpause. Erste Auskunftsperson ist der Leiter der Oberstaatsanwaltschaft Wien, Johann Fuchs. Der Fokus liegt dann aber auf den Obduktionsergebnissen. Befragt werden nämlich gleich drei Mediziner, die Obduktionsgutachten erstellt haben. Viktoria Waldhäusl berichtet.
8: Christian Pilnaceks Leiche wurde im Oktober vor 3 Jahren in einem Seitenarm der Donau gefunden. Die Polizei ist von Selbstmord ausgegangen und das hat eine Woche später auch eine behördlich angeordnete Obduktion bestätigt. Der beauftragte Mediziner hat keine Anhaltspunkte für Fremdverschulden gefunden. Er wird morgen befragt. Davor sind noch 2 Privatgutachter geladen. Sie wurden vom ehemaligen grünen Politiker und Autor Peter Pilz beauftragt, konnten die Todesursache aber auch nicht eindeutig feststellen, wobei sie ihre Einschätzungen auf Basis des Erstgutachtens getroffen haben. Den Leichnam haben sie nicht untersucht.
9: Die FPÖ möchte ihnen Fotos der Leiche vorlegen. Dieser Teil der Befragungen wird unter Ausschluss der Medien in einem abhörsicheren Raum stattfinden.
8: Nicht alle Abgeordneten erwarten sich von diesen Befragungen neue Erkenntnisse. Die ÖVP steht dem U-Ausschuss ja grundsätzlich ablehnend gegenüber. Die Grünen hinterfragen, ob es wirklich 3 Mediziner braucht. Und die Neos haben sogar angekündigt, keine Fragen an die Privatgutachter zu stellen. Eigentlich war sogar noch eine Medizinerin involviert, die für die Staatsanwaltschaft Eisenstadt ein abschließendes Gutachten erstellt hat. Auch sie ist zu dem Ergebnis gekommen, dass Fremdverschulden auszuschließen sei. Diese Gutachterin ist allerdings nicht geladen.
1: Bei der Fußball-WM stellt Cristiano Ronaldo einen neuen Rekord auf als erster Torschütze, der bei 6 Weltmeisterschaften getroffen hat. Portugal muss allerdings noch auf die K.O.-Phase warten, im Gegensatz zu Kolumbien, das sich als 7. von 32 Teams vorzeitig qualifiziert hat. Aus den USA Martin Lang.
10: Im Gegensatz zu den Portugiesen schaffen die Kolumbianer einen Sieg, wenn auch nur knapp mit 1:0 gegen Kongo. Aber mit 6 Zählern ist Kolumbien jetzt vor Portugal, das 5:0 gegen Usbekistan gewinnt. Dank 2 Tore von Cristiano Ronaldo, der jetzt als einziger Spieler bei 6 WM-Teilnahmen auch jeweils immer ein Tor erzielt hat. Es war eine schwierige Woche mit viel Kritik. Ich freue mich über jeden Rekord. Wichtig ist aber das Team und wir sind zurück. Torlos endet England gegen Ghana und Englands Jude Bellingham ist frustriert. Immer im zweiten Spiel, wenn ich mitspiele bei Turnieren, gewinnen wir nicht. Aber es ist nicht das Ende der Welt. Wir haben 4 Punkte. England und Ghana sind einen Punkt vor den Kroaten, die mit Mühe 1:0 gegen Panama gewinnen.
1: Die Nachrichten jetzt von Julia Wötzinger.
11: Die Regierung plant ein Gesetz gegen Greenwashing. Dieser Begriff beschreibt die Praxis von Unternehmen, sich als umweltfreundlicher darzustellen, als man ist. Mit dem neuen Gesetz sollen Konsumentinnen und Konsumenten mehr Klarheit erhalten. Das Gesetz wird heute im Wirtschaftsausschuss des Nationalrats auf den Weg gebracht. Es soll Ende September in Kraft treten. In den USA hat ein Bundesrichter der Einwanderungsbehörde ICE untersagt, Menschen in Einwanderungsgerichten festzunehmen. Laut Gericht hat ICE zu Beginn der 2. Amtszeit von US-Präsident Donald Trump einen Kurswechsel vollzogen. Diese neue Festnahme in Gerichtsgebäuden sei aber nicht ausreichend begründet worden, heißt es. Arbeitnehmerinnen und Arbeitnehmer in der EU sollen besser vor bestimmten schädlichen Chemikalien geschützt werden. EU-Parlament und Mitgliedstaaten haben sich gestern auf Grenzwerte für mehrere Stoffe geeinigt. Jetzt müssen noch die Mitgliedstaaten und das Parlament zustimmen. Das gilt als Formalie. Frankreich hat gestern den heißesten Tag seit Beginn der Messungen im Jahr 1947 erlebt. Die Durchschnittstemperatur hat 29,8 Grad erreicht. In anderen Orten, speziell an der Atlantikküste, wurden mehr als 40 Grad gemessen. Ein Blick auf das Wetter in Österreich heute. Anfangs in den Alpen ein paar Restwolken, tagsüber vor allem im Bergland einige Quellwolken und einzelne Schauer und Gewitter. Im Osten und in den Bergen auffrischender Nordwind, meist sonnig und am Nachmittag 27 bis 34 Grad.
1: Das war's von uns, Christine Tönicke-Frenk.
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14: Schön, dass Sie wieder mit dabei sind bei einer weiteren Folge Österreich, die ganze Geschichte. Wieder an meiner Seite ist Dr. David Schriffel. Wir sprechen weiterhin über die österreichische Diplomatie. In der letzten Folge haben wir über den Zweiten Weltkrieg gesprochen, dass da eigentlich mehr oder weniger nichts war mit österreichischer Diplomatie. Nach dem Ende des Zweiten Weltkrieges, was ist da eigentlich auf diplomatischer Ebene passiert? Wie kam es dazu, dass Österreich wieder diplomatisch aktiv war?
15: Das ist eine große, breite und lange Frage. Also der Beginn des österreichischen Auswärtigen Dienstes nach dem Zweiten Weltkrieg ist insofern interessanter, weil am 16. April 1945 haben sich Beamte, ehemalige Beamte des Bundeskanzleramts Auswärtige Angelegenheiten getroffen, eben dort. Man hat einberufen für den 16. mit einem Zettel, der an der Tür des Bundeskanzleramts gehangen ist, um sich am 16. April wieder zu treffen und hat den Dienst wieder begründet. Man hat aus eigenem Antrieb begonnen, wieder zu arbeiten. Und das ist ein interessanter Punkt, finde ich. Das war noch einige Tage vor der österreichischen Unabhängigkeitserklärung vom 27. April. Das heißt, der Auswärtige Dienst, der österreichische, der Zweiten Republik ist älter als die Zweite Republik. Zwar nur ein paar Tage, aber doch. Und man hat sich dann reorganisiert. Es gab ja auch einen Bombenangriff. Das Bundeskanzleramt war teilweise zerstört. Man hat sich wieder eingerichtet.
16: Fun Facts.
15: Auch eine interessante Geschichte. Es ist überliefert, man hat dort zwei Hühner gefunden in einem Raum, was die Versorgungslage ein bisschen verbessert hat für kurze Zeit danach.
14: Geringfügig,
15: aber regelmäßig. Und hat auch eine kleine Entnazifizierung durchgeführt. Also man hat einfach sich zusammengeredet, wie man in Wien sagen würde, wer wieder im Dienst sein darf und wer nicht. Hat sozusagen prononcierte Nationalsozialisten nicht wieder aufgenommen und versucht, einen Nukleus eines österreichischen Auswärtigen Dienstes wieder aufzunehmen.
14: Wissen Sie aus historischer Sicht, wer von diesen damaligen Diplomatinnen und Diplomaten aus dem Dienst übrig geblieben ist? Wer da wieder eingetreten ist? Kennt man diese Personen?
15: Ja, die kennt man. Ich, also Generalsekretär Wildner, ein Bischof, ein Schöner. Das heißt, aus der Ersten Republik sind sehr viele auch wieder 1945 aktiv gewesen, muss man sagen. Also ein bisschen wiederum Kontinuität in dem Sinn, dass diese Personen sich auch wieder zusammengefunden haben. Es war auch gut dokumentiert, sozusagen, wer in der NS-Zeit den Dienst weiter in Deutschland gemacht hat, im Deutschen Auswärtigen Dienst war. Aber ja, die Namen sind gut bekannt. Es gibt da viele biografische Forschungen dazu auch. Aber wir werden das jetzt auch sozusagen verbunden mit institutionengeschichtlichen Forschungen neu aufsetzen, sozusagen.
14: Sie haben gesagt, man hat sich sozusagen wieder selbst eingesetzt in den diplomatischen Dienst. Was waren dann die ersten Schritte?
15: Die ersten Schritte waren neben der Entnazifizierung der Versuch, mit dem Ausland Kontakt aufzunehmen. Die ureigenste Aufgabe der Diplomatie. Und in der unmittelbaren Nachkriegszeit gab es da große Hürden verkehrstechnischer, kommunikationstechnischer Sicht. Und es ist interessant zu sehen, dass man dann versucht hat, in die Länder, wo man in der Zwischenkriegszeit Gesandtschaften gehabt hat, festzustellen, wie die Lage vor Ort ist, ob man dort auch sozusagen eine Vertretungsbehörde wieder einrichten kann. Und viele dieser Nachrichten aus Schweden, aus Übersee, sind über Prag gelaufen. Die verkehrstechnische Verbindung nach Prag war am besten und der Gesandte der Zwischenkriegszeit, Ferdinand Marek, hat bei Kriegsende die österreichische Gesandtschaft sozusagen in Eigenregie wieder eröffnet und hat die Verbindungen, die Kommunikationsverbindungen wieder aufgenommen. Das heißt, das war der erste Schritt, sozusagen das Netzwerk nach Möglichkeit wieder aufzubauen. Man muss dazu sagen, dass natürlich Österreich sehr eingeschränkt war in seinen Möglichkeiten. Zunächst durfte nach dem alliierten Kontrollabkommen Österreich nur in diplomatische Verbindungen treten, selbstständig mit Mitgliedern der Vereinten Nationen. Mit anderen Staaten, wenn man da diplomatische Beziehungen aufnehmen wollte, musste das der alliierte Rat genehmigen. Und da gab es natürlich dann große Einschränkungen. Man war sich aber gleichzeitig bewusst, und da gibt es auch Akten dazu, und das war eine bewusste Strategie, möglichst schnell mit möglichst vielen Staaten wieder in Kontakt zu treten, auch nicht zuletzt, um den eigenen Status als wieder erstandenes und souverän gewordenes Land auch formal auch zu unterstreichen und sozusagen einen internationalen Rückhalt wieder zu gewinnen.
14: Jetzt klingt das so einfach, man nimmt einfach wieder internationale Beziehungen auf. Stelle ich mir jetzt nicht so einfach vor nach einem Weltkrieg. Noch dazu Österreich, Deutschland. Wie war die Resonanz nach diesem Inkontakttreten?
15: Die war durchwegs positiv. Jetzt haben wir in Österreich Gott sei Dank inzwischen eine lange Geschichte der Aufarbeitung unserer eigenen Vergangenheit und wir stellen uns dem und haben die Opferthese, so glaube ich sagen zu können, doch überwunden. Zu dem Zeitpunkt sah man sich selbst noch sehr deutlich als Opfer oder wollte das und wurde auch von vielen Partnerländern als solches durchaus auch akzeptiert. Von vielen Ländern. Insofern war es weniger schwierig, als man vielleicht meinen möchte. Eine wichtige Aufgabe der Bundesregierung war nach 1945 in den ersten Jahren die Anerkennung der österreichischen Staatlichkeit durch die internationale Gemeinschaft zu erreichen auf Basis der Moskauer Deklaration von 1943, wo die Wiedererrichtung eines selbstständigen Österreichs als Kriegsziel auch der Alliierten sozusagen festgelegt worden ist. Und es gibt auch lange Listen, zu welchem Datum welches Land die österreichische Bundesregierung oder beziehungsweise das wiedererstandene Österreich auch anerkannt hat. Also die Resonanz war eigentlich eine positive, kann man grosso modo sagen.
14: Als wohl größten diplomatischen Erfolg kann man dann die Unterzeichnung des Staatsvertrages 1955 nennen. Wie kam es denn aus diplomatischer Sicht dazu? Was lief denn da alles im Hintergrund?
15: Der Staatsvertrag hat eine sehr lange Geschichte, auch da gibt es wunderbare und umfangreiche Literatur. De facto wurde seit Kriegsende darum gerungen, natürlich eine definitive Regelung für die Frage der Besatzung und der möglichen Reparationen oder Nicht-Reparationen zu finden. Es gab viele Verhandlungsrunden, viele Außenministerkonferenzen, die letzte erfolglose noch 1954. Das war einer der wesentlichen Punkte, wo Österreich diplomatisch tätig war. Die ersten großen Vertretungsbehörden, zunächst genannt politische Vertretung, dann später Gesandtschaft und dann auch bald Botschaft, waren natürlich bei den Alliierten und bei den Besatzungsmächten eingerichtet. Das heißt, man hat alle frei werdenden Ressourcen darauf verwendet, um sozusagen einen Staatsvertrag mit Österreich zu erreichen. Verhandlungsrunden Sonderzahl, Verhandlungen in London und in Berlin und in Moskau natürlich. Um fast eine Frage vorwegzunehmen, es gibt ja die berühmte Legende mit den alkoholischen Zusammenhängen mit dem Staatsvertrag. Natürlich wurde der Staatsvertrag nicht ertrunken, sondern es waren strategische Überlegungen, die dazu geführt haben. Natürlich der Tod Stalins war ein wichtiges Element, aber auch die Frage, ob es nicht für die Sowjetunion strategisch gesehen besser wäre, dass Österreich nicht geteilt würde und einen Keil in die sich herausbildenden westeuropäischen Verteidigungsstrukturen bildet. Trennungspläne gab es aus der KPÖ, die wurden von der Sowjetunion abgelehnt. Das heißt, es gab eine internationale Zusammenhänge, die dazu auch geführt haben zu dem Erfolg. Das war auch ein Erfolg der Diplomatie, aber natürlich muss Diplomatie immer aufbauen auf Interessen und strategischen Überlegungen, auch der Partner, ansonsten funktioniert das nicht. Aber um zu der Trinkgeschichte zurückzukommen.
16: Fun Facts.
15: Es gab allerdings, das ist aktenkundig sozusagen, eine Empfehlung im Ministerium, dass vor Verhandlungen mit den Sowjets irgendeine Art Öl zu sich genommen werden sollte, Fischöl oder ein anderes, um im Fall der Fälle sozusagen auch eine gewisse Resilienz zu entwickeln. Also das sozusagen, sage ich mal so, das Soziale eine Rolle gespielt hat, das stimmt schon, aber natürlich ist das nicht monokausal, wie es oft tradiert worden ist.
14: Gibt es diplomatische Namen, die Sie uns nennen können im Zusammenhang mit dem Staatsvertrag, die da wirklich federführend waren?
15: Also natürlich Staatsvertragskanzler Raab, es gab den Figel, Kreisky war natürlich stark involviert. Es lebt sogar noch ein Mitglied der Delegation, der Botschafter Grubmeier Senior, die da ganz wesentliche Elemente gebildet haben. Botschafter Bischof, der sozusagen in der fraglichen Zeit der österreichische Botschafter in Moskau war, war da auch natürlich eine wichtige Figur. Eine Sonderzahl, also Namenssonderzahl, ein erklecklicher Anteil des österreichischen diplomatischen Dienstes hat in der einen oder anderen Form damit zu tun gehabt. Die Entwürfe über die Staatsverträge sind in der Völkerrechts- Abteilung entworfen worden. Da waren alle großen Namen auch beteiligt, die es da gibt. Ferdross, also ja, also die gesamte Expertise und Kompetenz, die da vorhanden war, ist eigentlich vielfach in diese Bemühungen geflossen.
14: Kurz nach dem Staatsvertrag erklärte Österreich dann eben seine dauerhafte Neutralität. Diplomatie wurde dann, könnte man sagen, zum zentralen Instrument der Sicherheitspolitik. Inwiefern funktionierte das damals?
15: Das hat eben begonnen schon damit, dass man nach Kriegsende versucht hat, möglichst viele internationale Kontakte zu knüpfen, weil man gesehen hat, dass internationale Verknüpfung, internationales Recht eine Stütze sind, eine Möglichkeit sind, für gerade ein kleines Land sozusagen Sicherheit herzustellen, was sehr notwendig war. Die Neutralitätspolitik war ein Teil dieser Politik und man sieht das sehr bald nach 1955, dass diese Neutralität zunächst sehr aktiv ausgelegt worden ist. Wenn man an den Ungarnaufstand denkt zum Beispiel, wenn man sich vorstellt, dass die Besatzung erst 1955 geendet hat, dass eine österreichische bewaffnete Kraft erst 1955 wieder gegründet worden ist, dass dann bereits im Jahr 1956 sozusagen das Bundesheer direkt an der Grenze gestanden ist und bei einem Vorgang, wo die frühere Besatzungsmacht an der eigenen Grenze an Meeren gestanden ist, so aktiv gehandelt ist, das ist Ausdruck dieser Haltung. Also es ist ja auch 1955 schon der Beitritt zu den Vereinten Nationen. Also man hat sich sozusagen im Schnelldurchlauf in die internationale Bühne, auf die internationale Ebene begeben, um nicht sozusagen unter die Räder zu kommen, auf die eine oder andere Art und Weise, und hat versucht, eben durch Dialog die eigene Lage zu stabilisieren, würde ich mal nennen. Ist vielleicht auch nicht so bekannt, es ist 56 ja sogar ein sowjetischer Soldat auf österreichischem Boden erschossen worden. Das wurde dann nicht so laut breitgetreten, um nicht größere Kalamitäten zu verursachen, aber es zeigt schon, dass die Haltung eine sehr, sehr strikte war.
14: Was ist da genau passiert?
15: Es sind bei Rechnitz ist eine Gruppe von vier Sowjetsoldaten auf österreichisches Gebiet gekommen. Zwei waren relativ schnell wieder weg, von denen kennt man auch die Namen nicht. Zwei haben dann versucht, Zivilisten zu durchsuchen. Sozusagen natürlich die Motivlage ist dann immer schwierig. Die haben dann sozusagen gemeint, sie hätten nicht gewusst, dass sie auf österreichischem Gebiet wären, was insofern eigenartig erscheint, als damals eben auch 1956 die Grenze mit kleinen rot-weiß-roten Fähnchen markiert worden ist, um genau sowas zu verhindern. Und auf den Versuch, sie zu stoppen, wurden sie dann tödlich getroffen. Und da gibt es auch einen entsprechenden Bericht dazu. Und es zeigt auch gut, dass die sowjetische Reaktion, die natürlich nicht so groß war, zeigt, wie sehr die Sowjetunion auch die Rolle Österreichs als wichtig erachtete, sozusagen als ein neutraler Staat, der gute Beziehungen mit der Sowjetunion hat. Das war sozusagen ein bisschen, das sollte ein Case Study, ein Role Model sein sozusagen, dass es möglich ist, mit der Sowjetunion gute Beziehungen zu haben, auch wenn man nicht Teil sozusagen des Warschauer Pakts oder dieser Zusammenhänge ist.
14: Im Kalten Krieg wurde ja Wien auch zu einem wichtigen diplomatischen Zentrum. Eben durch die Neutralität konnte man sozusagen eine Vermittlerrolle einnehmen.
15: Die Vermittlerrolle, das ist auch ein weites Feld und viel ist darüber gesprochen worden. Sie werden viele Leute finden, die sagen, das war immer schon eine Illusion. Sie werden viele Leute finden, die sagen, das war die Hauptrolle Österreichs. Also das ist ganz interessant. Ich kenne Akten geheimdienstlicher Natur, sprich, also die US-Geheimdienste haben berichtet über Österreich und seine Rolle in 50er, 60er Jahre. Und die Amerikaner haben darin gemeint, Österreich würde sich eine Rolle als Brückenbauer sozusagen zumessen, die so kaum existent wäre. Also das ist eine Frage auch der Möglichkeiten, des Images, aber was stimmt? Man hat sich angeboten als Verhandlungsort, man hat den UN-Sitz natürlich sozusagen auch dann nach Wien gebracht und das ist ein positives Faktum, dass man Verlässlichkeit, Vertrauen internationales aufbaut. Das ist schon eine von Österreich aktiv stattgehabte Rolle, die auch eine Wirkung gezeigt hat, muss man auch sagen. Und dazu gehören Dinge wie internationale Treffen, aber auch, das würde ich hier vielleicht auch erwähnen wollen, das Wiener Übereinkommen über diplomatische Beziehungen, das in Wien 1961 unterzeichnet worden ist und das eigentlich Grundlage ist für nicht nur Formalia, aber für die Frage, wie internationale diplomatische Beziehungen gehandhabt werden. Es ist vermutlich das erfolgreichste Abkommen, das jemals im UN-Bereich abgeschlossen worden ist und ist eben in Wien 1961 verhandelt und abgeschlossen worden und ein paar Jahre später auch eins über konsularische Beziehungen.
14: Jetzt haben wir in den letzten Folgen immer über die Diplomatische Akademie gesprochen. Zur Zeit der Nationalsozialisten wurde die geschlossen. Wann wurde sie jetzt wieder eröffnet?
15: Als Teil dieser Idee, Österreich international zu vernetzen und einzubetten in die internationalen Zusammenhänge, gerade auch im UN-Bereich, aber insgesamt, wurde 1964 die Diplomatische Akademie wieder gegründet. Die frühere Konsularakademie als Diplomatische Akademie wieder gegründet am heutigen Standort. Und das war der bewusste Versuch, erstens das durchzuführen, wie gesagt, sich im internationalen Bereich wieder zu verankern, aber auch die Internationalität Österreichs zu beweisen, auch durch internationale Studenten. Man darf nicht vergessen, Anfang der 60er Jahre zum Beispiel, 1960 das afrikanische Jahr, 18 ehemalige Kolonien sind unabhängig geworden, sind UN-Mitglieder geworden. Das heißt, man hat diese Öffnung in die Welt mitvollzogen und versucht, daran teilzuhaben in vielerlei Hinsicht. Und in diesem Zusammenhang ist ein bisschen auch diese Gründung zu sehen, die man als nachhaltigen Erfolg eigentlich auch werten kann bis heute.
14: Man wollte sich also international öffnen. Sie haben vorhin gesagt, die Vermittlerrolle wird ein bisschen in Frage gestellt, aber es sind ja auch wahnsinnig viele internationale Organisationen, Institutionen in Wien angesiedelt. Also warum denn Wien?
15: Wien hat sich angeboten und wurde auch von den damaligen Großmächten durchaus als möglicher Verhandlungsort und Ort für die UN gesehen, eben aufgrund Neutralität, dass man sozusagen glaubhaft vermitteln konnte, dass man ein Ort der Verständigung, des Zusammenkommens, des Vertrauens, des Dialogs ist. Das hat man auch gut genutzt, hat auch dafür lobbyiert, muss man auch sagen. Aber das ist eines der ganz wichtigen Standbeine auch österreichischer Außenpolitik. Das ist vielleicht, wenn Sie im ersten Bezirk spazieren gehen und am Minoritenplatz sozusagen einmal sich umschauen. Am Außenministerium hängen drei Fahnen. Die österreichische, die EU-Fahne und die UNO-Fahne. Und das ist genau sozusagen, das symbolisiert auch ein bisschen die Wichtigkeit der Vereinten Nationen für Österreich damals und heute. Und das bleibt auch so und soll auch so bleiben. Und nicht zuletzt bewirbt sich Österreich ja gerade auch für einen Sitz als nicht ständiges Mitglied im UN-Sicherheitsrat für die Jahre 27 und 28, um auch dieses Commitment für die internationale Ordnung, für den Dialog und das Vertrauen auf internationaler Ebene auch sichtbar zu machen. Und wir hoffen, dass das auch funktionieren wird.
14: Dieses Positionieren wird auch dadurch unterstrichen, dass ja auch viele österreichische Diplomaten dann in sehr wichtige internationale Funktionen gekommen sind. Können Sie uns da ein paar Beispiele nennen?
15: Ich würde Verdros nochmal nennen als Vorsitzender des Kongresses, man sagt auch Zweiter Wiener Kongress, zum Abschluss des Wiener Übereinkommens über diplomatische Beziehungen 1961. Aber man kommt nicht drum herum, natürlich auch Waldheim als Generalsekretär ist in eine wichtige Position gekommen, wurde unterstützt auch vom Kreisky damals. Das heißt, Österreich hat natürlich auch das Personal in diese Richtung sozusagen entwickelt und war auch damit recht erfolgreich, was natürlich auch ein Teil dieser Glaubwürdigkeit ist. Man muss sich beteiligen und Beteiligung heißt immer auch, dass man entsprechende Personen hat, die man auch einsetzen kann und in diese Richtung schicken kann.
14: Es gab ja sehr viele Konflikte, würde ich mal sagen, rund um Österreich in dieser Zeit. Ungarischer Volksaufstand 1956, Prager Frühling 1968. Inwiefern hat denn da die österreichische Diplomatie eine Rolle gespielt?
15: Ungarischer Aufstand habe ich schon kurz erwähnt. Der Prager Frühling ist vielleicht auch ein interessantes Beispiel, weil im Jahr 1968, als der Warschauer Pakt die Tschechoslowakei sozusagen besetzt hat, gab es in Prag noch eine Gesandtschaft, eine österreichische, unter Leitung vom späteren Bundespräsident Kirchschläger. Und Österreichs Haltung war relativ klar, dass man das verurteilt hat. Sie war militärisch nicht so mutig wie 1956. Man hat 1968 sozusagen das Bundesheer zurückgestaffelt, kilometerweit hinter die Grenze aufgestellt. Aber Kirchschläger zum Beispiel als Missionschef in Prag hat zahllose Visa ausgestellt für Tschechoslowaken, die sich bedroht gefühlt haben, die dadurch ausreisen konnten. Es gab sehr viele Flüchtlinge 1968 in Österreich, die weitergereist sind, aber manche sind auch geblieben. Und da hat die österreichische Diplomatie eine bilateral sehr positive Rolle gespielt und man muss auch sagen, dass sich da das bilaterale Bild auch sehr verbessert hat. Also da hat in Person von Kirchschläger die österreichische Diplomatie eigentlich ein bisschen das Gesicht auch des Landes gebildet. Der ORF war da nicht ganz unwichtig, ebenfalls mit der Berichterstattung. Und wir denken an Hugo Portisch, der ja übrigens in Pressburg geboren ist. Also da war die Diplomatie ein wichtiger Faktor, vielleicht auch als Informationsgeber. Es gab 1968 ein Generalkonsulat in Pressburg, in Bratislava. Und atmosphärisch vielleicht sozusagen, der Generalkonsul hat dann auch berichtet von der Invasion und hat mit seinem eigenen Konsulatswagen auch gefährdete Personen nach Österreich gebracht. Und der hat geschrieben in einem Bericht, er hätte sich nicht vorstellen können, dass in unserer heutigen Zeit, 1968, noch Politik mit Panzern gemacht wird. Aber er wurde eines Besseren belehrt.
14: Sie haben in der letzten Folge erwähnt, dass im diplomatischen Dienst Anfang des 20. Jahrhunderts in etwa 1000 Menschen gearbeitet haben. Wann hat man denn diese Zahl wieder erreicht und wie viele arbeiten denn heute im diplomatischen Dienst?
15: Also in der Zentrale hat man sie nie wieder erreicht.
14: Okay.
15: Das ist auch insofern nachvollziehbar, als natürlich vor 1914 das ein anderer Apparat war. Es sind jetzt etwas geringere Zahlen, ja. Aber sozusagen auf die Bevölkerungszahl gerechnet hat sich die Anzahl schon erhöht. Aber man ist nicht mehr auf 1000 in der Zentrale gekommen.
14: Weil man diese Man- und Woman-Power einfach nicht mehr braucht oder weil das Geld nicht da ist?
15: Naja, ich würde das mal so beantworten. Ist die Frage, brauchen wir Diplomatie, brauchen wir Diplomaten, brauchen wir Persönlichkeiten, sage ich jetzt, nicht nur Personen, sondern Persönlichkeiten vor Ort, ist eine sehr alte. Im 19. Jahrhundert, als die interkontinentalen Telegrafenkabel erfunden wurden, gab es öffentliche Diskussionen, jetzt brauchen wir keine Diplomaten mehr, also im 19. Jahrhundert, weil alles kann ja über den Telegrafen an Informationen weitergegeben werden. Das hat sich als falsch herausgestellt und ich denke, dass es noch immer wichtig ist, auch heute noch Personen vor Ort zu haben, die persönliche Kontakte knüpfen, persönliche Eindrücke vermitteln können. Das heißt, es ist immer schön, mehr Personal zu haben, aber wir wissen, dass natürlich budgetäre Zwänge ihre Grenzen aufzeigen.
14: Langfristig entwickelt sich eine strukturierte Ostpolitik, kann man sagen, Stichwort auch Nachbarschaftspolitik. Wie sah die denn jetzt aus diplomatischer Sicht aus?
15: Österreich hat ganz bewusst sich entschieden, vielfach zum ersten Mal als westlicher Besuch des Bundeskanzlers, des Außenministers in die Oststaaten zu reisen, zum Beispiel. Also Ungarn zum Beispiel. Vielfach war Österreich das Land, zu dem die besten Beziehungen im Westen bestanden. Das hat natürlich auch zu tun mit Neutralität und der eigenen Haltung, die man eingenommen hat. Aber es gibt auch andere Punkte. Zum Beispiel haben wir heuer ein kleines Jubiläum, 40 Jahre Österreich-Bibliotheken. Seit 1986 gibt es die. Also das ist schon etwas später sozusagen in dieser Frage des Kalten Krieges. Aber man hat wirklich versucht, kulturell auch in den Osten zu arbeiten. Es gab zum Beispiel seit 1955 auch eine Lesehalle in Zagreb. Das heißt, das gehört auch zur Diplomatie. Auslandskultur ist eine Säule der österreichischen Diplomatie. Das heißt, man hat wirtschaftlich, kulturell und politisch versucht, im Osten wirksam zu sein und auch die alten Kontakte und kulturellen Verbindungen aus der Vergangenheit auch dazu zu verwenden. Und insofern war Österreich da sicher Türöffner, auch glaubwürdiger Gesprächspartner, vertrauenswürdiger Gesprächspartner und verlässlicher Gesprächspartner. Und das hat sehr positive Effekte gezeigt, auch in der Phase des Umbruchs 1989. und danach. Da hat man dann bilaterale Beziehungen auch einfach auf einer Basis bereits aufbauen können und nicht von null beginnen müssen.
14: Die Neutralität wird ja immer als ein ganz, ganz wichtiger Grundpfeiler für die Zweite Republik genannt. Welche Rolle spielt sie denn für die Diplomatie?
15: Sie hat lange eine Rolle gespielt, um als Gesprächspartner attraktiv zu sein, um Verhandlungen zu ermöglichen in Österreich, um sich anzubieten, gute Dienste zu leisten, wie das in der Diplomatie heißt. Sie ist aber sozusagen niemals ein Schutz gewesen vor ein faktischer Schutz. Also wir kennen aus dem Kalten Krieg die Pläne für den Einmarsch der Sowjettruppen in Österreich zum Beispiel. Österreich wäre Kriegsschauplatz gewesen in jedem Fall. Das heißt, sie ist immer auch ein Instrument gewesen, eine Frage des Images. Die blockfreien Bewegung ist ja vielleicht auch wichtig zu nennen nach der Konferenz von Bandung. Das heißt, man hat auch eine gewisse Glaubwürdigkeit in Richtung des schon leicht veralteten Ausdruck globalen Südens gehabt. Ich habe schon einmal Afrika auch erwähnt. Das heißt, für die Diplomatie war sie immer ein zusätzliches Tool, das wertvoll war und ist und eingesetzt werden kann, weil man natürlich aus einer anderen Position, einem anderen Blickwinkel heraus Verhandlungen führen kann und betreiben kann und anbieten kann, wenn man nicht in diesen Zusammenhängen Partei ist. Wobei sich das natürlich relativiert hat mit dem Ende des Kalten Krieges, ist die Rolle eine andere geworden. Die Einschätzung überlasse ich anderen Personen. Es ist 1990, 1991 sind auch die Archive in der Sowjetunion und in Russland geöffnet worden. Da hat man auch relativ deutlich gesehen, dass die Neutralität von der Sowjetunion in einem etwaigen Kriegsfall nicht respektiert worden wäre. Es gab auch 1968 vielfache Überflüge von Maschinen sowjetischer und anderer Natur über den Osten Österreichs. Man hat das halt nicht so deutlich ausgesprochen, um den Neutralitätsstatus nicht zu gefährden. Man hat diplomatische Proteste sozusagen dagegen eingebracht, aber man hat jetzt nicht auf die Spitze getrieben. Also diese Neutralität wurde geschützt von beiden Seiten bis zu einem gewissen Grad, aber hat natürlich de facto andere Bedingungen als ein monolithisches System, das einen Schutz von außen bringen würde. Das ist eher nicht der Fall.
14: Herr Schrüffel, dann sage ich wieder vielen Dank, dass Sie bei uns waren. Es war sehr spannend.
15: Danke für die Einladung.
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1: 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Der Pächter Robert Rendl spricht über die jahrtausendealte technische und medizinische Nutzung des Rohstoffes.
2: Was ich so herausgefunden habe, dass Harz im Allgemeinen schon die alten Ägypter verwendet haben vor 4.000-5.000 Jahren. Auf der einen Seite zum Abdichten zum Beispiel, fernere Schiffe und so, zum Einbalsamieren für die Pharaonen und Hohenpriester, weil das einfach alles haltbar macht. Und sie haben es halt dann auch für die medizinischen Geschichten verwendet im alten Ägypten. Da gibt es schöne Bücher drüber, zum Beispiel das Papyrus Ebers, das heute noch in der Albertina in Leipzig liegt. Also das ist eine 18 Meter lange Schriftrolle zur altägyptischen Heilkunst. Da stehen ja sogar Rezepte drin. Aber wenn ich mir die heiligen drei Könige anschaue, was haben die gebracht? Zwei Harze und Gold dem Jesukind. Und wenn drei Könige einen König ein Geschenk mitbringen, dann muss das was Besonderes sein. Später dann der Paracelsus, ein ganz bekannter Schweizer Arzt, der hat sehr viel mit Harz auch gemacht, auch Harztinkturen gemacht und so weiter, das wir übrigens auch haben. Also man kann das geschichtlich schon ganz gut verfolgen und auch sehr viel dokumentiert, das ist nur nicht ganz einfach zum Finden. Aber Harz war schon ganz, ganz wichtig, auch schon vor Tausenden von Jahren und bis zum heutigen Tag.
3: Das Harz war ja auch vor allem hier in der Region für Industrie und Gewerbe und für die Musik sogar wichtig. Was gab es da alles für Nutzungen?
2: Ja, also früher hat man ja wirklich viel mehr Harz gebraucht. Warum? Harz kann man auch destillieren. Und wenn man Harz destilliert, kriegt man zwei Dinge, die die meisten Leute sicher kennen. Terpentin. Echtes Terpentin ist meines Wissens nach nur im Arzneimittelbuch, steht das heute noch drin. Nur das Terpentin, das wir heute im Baumarkt oder so kaufen, ist kein echtes Terpentin mehr, sondern da steht dann ganz groß Terpentinersatz oben. Und im Topf überbleiben bei der Destillation verharzt, dort dann Kolophonium oder Saupech. Das werden vielleicht die ödern Leute heute auch noch wissen. Saupech deswegen, weil da hat man früher auch Klebemittel und so draus gemacht. Und wenn man dieses Kolophonium zerrieben, zerstessen hat, dann war das so ein weißes Pulver. Und das hat man verwendet, wenn die Schweine, also die Sau, abgestochen worden ist. Dann hat man die Sau in einen Sautrog reingelegt, dieses Pulver drüber gestrahlt, ein heißes Wasser, und mit einer Kette hat man dann eben diese Schweine, diese Sau enthaart, deswegen sagt man auch Saupech. Es sind aber aus dem Kolophonium oder Saupech eben auch Klebemittel hergestellt worden. Die Papierindustrie hat es gebraucht, Farben und Lacke sind daraus hergestellt worden. Und eins möchte ich noch sagen, das Wiener Neustädter Terpentin war bis in die 50er, 60er Jahre weltbekannt, weil das einfach von der Qualität her so hochwertig war.
3: Und Kolophonium kennen Musiker, glaube ich, auch oder verwenden sogar noch.
2: Also ohne dem Kolophonium gibt es jetzt keinen Ton aus der Geige. Der Geigenbogen wird über das Kolophonium drüber geführt, also diese Roshaar. Das verklebt dann diese Roshaar und das ist der Grund, warum dann erst durch die Reibung ein schöner Ton auf der Geige entsteht zum Beispiel. Also das verwendet man heute noch.
3: In dieser Gegend, also hier Pistingtal, Tristingtal, war das Handwerk besonders häufig?
2: Es war ja früher so, dass wirklich in fast einer jeden Ortschaft so eine Pechsiedereien gegeben hat. Also da haben dann die Pecher einer Harz, einer Pech hingeführt. Dort ist das eben weiterverarbeitet worden. Dort sind sie auch bezahlt worden. Es war halt so, dass früher den meisten Pechern der Wald nicht gehört hat, wo sie gepecht haben. Rund die Hälfte vom ganzen Harz hat nur in Pecher gehört und die andere Hälfte in Waldbesitzer. Und in diese Pechsiedereien ist dann das Pech gebracht worden, wo es dann weiterverarbeitet wurde zu Terpentin und Kolophonium. Man hat das Naturharz dann durch Kunstharz ersetzt, also meistens waren das dann Produkte mit Erdöl. Und das war dann auch der Grund, warum unser Handwerk des Pechers innerhalb von ein paar Jahren ausgestorben ist. Weil es einfach die Dinge, die man aus Harz produziert hat, einfach anders und billiger dann produziert worden sind.
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4: Am Mikrofon Julia Wetzinger. EU-Kommissar Magnus Brunner verteidigt den Taliban-Besuch auf Einladung der EU. Vertreter des islamistischen Taliban-Regimes haben gestern in Belgien mit Mitgliedsländern und EU-Kommission über Abschiebungen beraten. 20 EU-Staaten hätten die EU-Kommission um Gespräche auf technischer Ebene gebeten. Heftige Kritik kommt von Menschenrechtsorganisationen. In Brüssel, Tim Kupal.
5: Die Taliban in Brüssel, ein Besuch unter strengster Geheimhaltung. Die Teilnehmer, 5 Vertreter der Taliban, Beamte der EU-Kommission und Vertreter der EU-Mitgliedsländer, bestätigt der EU-Innenkommissar Magnus Brunner, es gehe um rein technische Gespräche.
6: Keine Politiker sitzen am Tisch.
5: Inhaltlich gehe es aus Sicht der EU-Kommission darum, Vereinbarungen über die Rücknahme abgelehnter afghanischer Asylwerber zu treffen.
6: Ihr habt Straftäter zurückzunehmen.
5: Kritik von Menschenrechtsorganisationen, dass man das Regime in Kabul indirekt anerkenne, weist Brunner zurück.
6: Nicht zu reden mit denen wird die Situation weder für afghanische Frauen noch Afghanen insgesamt noch für die Europäer verbessern.
5: Die Taliban erobern vor knapp 5 Jahren die Macht in Afghanistan

0: Kommentator Tucker Carlson hat sich von der Partei und Präsident Donald Trump losgesagt. Grund ist der Iran-Krieg. Carlson wirft Trump vor, im Interesse Israels und nicht in jenem der amerikanischen Bevölkerung zu handeln. Offen ist, wie sehr sich das auf die bevorstehenden Midterm-Wahlen im November auswirken wird. Aus Washington, Christoph Kohl.
1: Ich bin raus, sagt Tucker Carlson. Nachdem er 35 Jahre lang die Republikaner unterstützt und gewählt habe, werde er das jetzt nicht mehr tun. Denn die Partei stelle die Interessen eines anderen Landes über jene der eigenen Bevölkerung.
2: That puts the interests of a foreign country above those of its own citizens.
1: Mit dem anderen Land meint Carlson Israel. Seit Monaten kritisiert der ehemalige Fox News-Moderator den US-Präsidenten Donald Trump wegen des Iran-Kriegs. Wen Carlson zukünftig unterstützen will, lässt er offen.
2: I don't know what I'm gonna do.
1: Carlson wird immer wieder als möglicher Präsidentschaftskandidat gehandelt. Der Kampf um Trumps Erbe, um die Zukunft seiner MAGA-Bewegung, nimmt jedenfalls Fahrt auf.
0: Heute startet der Prozess nach dem tödlichen Angriff auf einen Zugbegleiter in Rheinland-Pfalz in Deutschland. Angeklagt ist ein 26-Jähriger wegen Körperverletzung mit Todesfolge. Der mutmaßliche Täter soll den Schaffner bei einer Fahrkartenkontrolle gegen den Kopf geschlagen haben. Zwei Tage später ist das Opfer gestorben. Die Tat hat in Deutschland Entsetzen und eine Debatte über die Sicherheit des Zugpersonals ausgelöst. Es sind insgesamt 8 Verhandlungstermine angesetzt. Eine Frau aus Linz ist beim Schnorcheln auf den Galapagos-Inseln von einem Hai angegriffen und schwer verletzt worden. Der Frau musste ein Unterschenkel amputiert werden, das berichten die oberösterreichischen Nachrichten. Mehr von Jürgen Freimuth.
3: Die 30-Jährige verbringt einen entspannten Urlaub auf der Inselgruppe im Pazifischen Ozean. Bei einer geführten Schnorcheltour will die Linzerin Seelöwen und Schildkröten beobachten und filmen, als sie plötzlich von einem Hai attackiert wird. Das Tier verbeißt sich im Bein der Frau. Nach der Erstversorgung vor Ort durch 2 kanadische Ärzte, die der Reisegruppe angehören, wird die Schwerverletzte zunächst auf der Insel Santa Cruz operiert. Anschließend wird sie für eine weitere Operation nach Ecuador geflogen, wobei ihr der rechte Unterschenkel amputiert werden muss. Mittlerweile befindet sich die Linzerin auf der Heimreise zurück nach Österreich. Um welche Haiart es sich bei dem Angriff gehandelt hat, ist nicht bekannt.
0: Die Hitzewelle in Frankreich hat zu Stromausfällen in der Bretagne geführt. Rund 68.000 Haushalte waren in der Früh ohne Strom, weil ein Transformator überhitzt war. Frankreich hat gestern den heißesten Tag seit Beginn der Aufzeichnungen im Jahr 1974 erlebt. Die Durchschnittstemperatur war 29,8 Grad. Und nun zum Wetter in Österreich.
4: Mit 27 Grad ist es aktuell in Ried im Innkreis am wärmsten. Österreichweit steigen die Temperaturen heute auf 27 bis 34 Grad, in 2000 Meter Höhe bis etwa 20 Grad. Zum Teil ist es weiterhin schwül und neben Sonne gibt es auch ein paar Wolken, wie aktuell in den Tauern oder im Raum Linz. Einzelne Schauer oder Gewitter können sich am Nachmittag vor allem im Bergland und im Süden bilden. Ab morgen geht die Schauerneigung noch weiter zurück und es wird immer heißer. So viel zum Wetter von Gerald Holzinger.
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6: KI, künstliche Intelligenz, ist gekommen, um zu bleiben. Aus dem Alltag ist sie kaum mehr wegzudenken, sei es als Chatbot, digitale Assistenz oder auch als Musik, die oft unbemerkt im Hintergrund einfach mitdüdelt. Darum dreht sich heute das Musikradio-Kolleg in rund 35 Minuten. 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Zunächst aber steht eine große österreichische Schriftstellerin im Mittelpunkt. Am 5.

25. Juni jährt sich der Geburtstag von Ingeborg Bachmann zum 100. Mal. Aus diesem Anlass zeichnet das Radiokolleg in dieser Woche Leben, Werk und Wirkung der Dichterin nach. Die tumultöse Beziehung Ingeborg Bachmanns zu Max Frisch und ihr Roman Malina stehen heute im Mittelpunkt des folgenden Radiokollegs von Günter Keindelsdorfer.

0: 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Dein Hut lüftet sich leis, grüßt, schwebt im Wind. Dein unbedeckter Kopf hat's Wolken angetan. Dein Herz hat anderswo zu tun. Dein Mund verleibt sich neue Sprachen ein. Das Zittergras im Land nimmt Überhand. Sternblumen bläst der Sommer an und aus. Von Flocken blind erhebst du dein Gesicht. 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
1: Mit diesen Versen beginnt eines der berühmtesten Gedichte Ingeborg Bachmanns. So hinreißend die Autorin das Mysterium von Liebe und Eros in Worte zu fassen vermochte, so glücklos agierte sie in ihrem eigenen Liebesleben. Die Verbindung der Dichterin zu Paul Celan endete in einem tragischen Desaster. Die von erotischer Spannung durchzogene Freundschaft mit dem Komponisten Hans-Werner Henze war von Erfüllung denkbar weit entfernt, und auch Affären, zahlreiche Affären, etwa mit Hans-Magnus Enzensberger, konnten die innere Unruhe der Autorin nicht besänftigen, im Gegenteil. Als Ingeborg Bachmann im Juli 1958 ihren Autorenkollegen Max Frisch kennenlernt, glaubt sie den Bann gebrochen. Endlich, so ihre Hoffnung, kann sie sich auf eine Beziehung voll und ganz einlassen. Bachmann stürzt sich Hals über Kopf in die Liebe zu Max Frisch, die Bachmann-Biografin Andrea Stoll.
2: Frisch hat sich wirklich aus dem Stand auf das Heftigste in sie verliebt, und sie war entschlossen, mit diesem Mann endlich etwas Dauerhaftes zu begründen. Endlich ein Ankommen zu finden in ihrem Leben, ein Ankommen, das auch eine gewisse materielle Sicherheit eingeschlossen hätte, nicht mehr alleine für alles verantwortlich zu sein. Es hätte. Aber die beiden waren natürlich sehr, sehr eigene Persönlichkeiten.
1: Der Briefwechsel zwischen Ingeborg Bachmann und Max Frisch, 2022 publiziert, macht die Dynamik dieser ebenso konfliktreichen wie intensiven Beziehung anschaulich. Bachmann hat sich nach einem sicheren Hafen gesehnt, nach einer stabilen, haltgebenden Verbindung, und die glaubte sie im Zusammenleben mit Max Frisch in Uetikon bei Zürich und in Rom zu finden.
3: Und das ist vielleicht auch der Grund, dass sie sich dann so in die Beziehung zu Max Frisch hineingestürzt hat. Man muss wirklich sagen, gestürzt.
1: Die Germanistin Renate Langer.
3: Weil sie ist ja nach kurzer Bekanntschaft dann zu ihm nach Zürich gezogen, und man sagen würde, wartet's ein bisschen ab. Ne? Also es sind ja keine 17-Jährigen gewesen, ne? Frisch sowieso nicht, und sie war damals auch über 30. Also man lernt wen kennen, besucht den einmal in Zürich und dann fährt man nach München zurück, löst seinen Haushalt auf und zieht mit Sack und Pack zu dem Mann, obwohl schon Alarmsignale waren, dass der ja eigentlich mit ihr nicht wirklich leben kann und will. Aber da war sicher auch diese Sehnsucht, doch einmal beheimatet zu sein, und noch dazu mit einem Schweizer, der keine Nazi-Vergangenheit hat, und in der soliden Schweiz, ne? Und ein Großverdiener, ein angesehener Schriftsteller, was ganz eigentlich Tragendes für ein gemeinsames Leben. Ich glaube, dass das schon für sie ein Gesichtspunkt war.
2: Im tiefsten Inneren hat Ingeborg Bachmann wohl gewusst, dass mit ihr eine glückliche Liebe nur sehr schwer zu leben ist, obwohl sie sich so danach gesehnt hat.
1: Die Beziehung Bachmanns zu Max Frisch verlief nach demselben Muster wie andere Liebesbeziehungen der Autorin auch. In der Regel begann es mit einem ekstatischen Gefühlstaumel, mit emotionalen und erotischen Intensitäten, die die Beteiligten mitunter an den Rand der Selbstauflösung brachten. Man darf in diesem Zusammenhang durchaus von einem Extremismus der Liebe sprechen. Zugleich werden die Beziehungen von Bachmann überraschend schnell als gefährdend, verletzend und existenziell bedrohlich empfunden. Bindungssehnsucht und Bindungsangst, Liebesbedürfnis und die selbstdestruktive Sabotage dieses Liebesbedürfnisses gehen im Beziehungsleben der Dichterin auch in dem zu Max Frisch eine unheilvolle Verbindung ein. Wo Liebe war, entsteht Verstrickung. Die Bachmann-Biografin Andrea Stoll.
2: Bachmann hat, als sie den Max Frisch Anfang Juli 1958 in Paris unbedingt treffen wollte und dann auch traf, da hat sie gerade erst die Entscheidung getroffen, die Liebe zu Paul Celan nicht weiter zu verfolgen, weil sie seine Familie nicht zerstören wollte. Aber Paul Celan war noch so in ihrem Herzen. Und sie hat dann, als sie die Begeisterung von Max Frisch spürte und ihn als Mann ganz sicher auch interessant fand, sie hat sich Hals über Kopf in diese Beziehung hineingestürzt und war wild entschlossen, ihn zu kriegen. Sie war wild entschlossen, diese Amour fou zu einem Gelingen zu führen. Beide hatten aber eine wirklich ganz unterschiedliche Art, ihre Tage zu gestalten. Bei ihr waren es eher die Nächte, tagsüber schlief sie gern. Sie wartete auf bestimmte Momente für ihre Konzentration. Er hatte einen Takt, ja fast buchhalterisch, morgens um 8 ratterte die Maschine los. Er hatte einen strikten Tagesplan und da gab es nicht solche Überlegungen wie, heute kann ich schreiben und heute bin ich indisponiert. Nein, er schrieb immer, weil er das schrieb, was er unmittelbar gesehen und beobachtet hatte. Das konnte er sofort in seine Literatur führen und wenn nicht in die Literatur, dann ins Tagebuch und aus dem Tagebuch dann in die Literatur, während Bachmann mit dem, was sie erlebte, was sie erfahren hatte, sehr viel skrupulöser umging. Das musste sich setzen, das musste komponiert werden. Die hatten sehr unterschiedliche Lebens- und Schreibrhythmen und das knallte einfach, das knallte aufeinander, der eine störte den anderen, vor allen Dingen Bachmann fühlte sich von Frisch gestört. Es gab viele Konflikte und vor allen Dingen gab es aber Bachmanns ungeheures Freiheitsgefühl. Das Gefühl, sich doch nicht von einem Menschen so einhegen zu lassen, wie nun mal Beziehungen normalerweise ablaufen, wenn eine Frau und ein Mann sich zueinander bekennen. Sie hatte dieses elementare Freiheitsbedürfnis auch in erotischer Hinsicht und Frisch ist verrückt geworden vor Eifersucht, obwohl er selbst gar nicht anders agiert hat. Kurzum, es gab sehr, sehr viele Konflikte, die letztendlich dann diese Beziehung zum Scheitern brachten.
4: Mit Frisch geht es nach 4 Jahren krachend auseinander bis hin zum Rosenkrieg mit dem langjährigen Streit auch um Haushaltsgegenstände und so weiter.
1: Der Bachmann-Biograf Dieter Burdorf.
4: Für Bachmann ist das ein solches Trauma, dass sie in den 10 Jahren, die ihr noch bleiben, bis zu ihrem tragischen Tod 1973 nie mehr mit einem Mann in einer dauerhaften Beziehung lebt.
1: Die Freiheit, die Ingeborg Bachmann gesucht hat, durchaus auch eine Freiheit im existenzialistischen Sinn, diese Freiheit war schwerer zu leben, als die Autorin nach ihrem Aufbruch aus Klagenfurt nach dem Krieg gedacht hatte. Denn eine solche Freiheit, die in der Regel auch mit Phasen der Einsamkeit verbunden ist, muss man erst einmal aushalten. Und damit hatte die Dichterin ihre Schwierigkeiten. War Bachmann beziehungsfähig? In seinem Buch »Dieses unruhige Ich, Ingeborg Bachmann, eine Biografie«, erschienen bei C.H. Beck, in diesem Buch verzichtet der Leipziger Germanist Dieter Burdorf auf küchenpsychologische Erklärungen. Narzissmus, wie Max Frisch es getan hat, will Burdorf der Dichterin nicht attestieren.
4: Eine andere Frage ist es, ob Bachmann sensibel war für die Probleme anderer, ob sie zur Empathie fähig war. Da sehe ich bei ihr streckenweise erhebliche Defizite.
1: Das heißt, Bachmann war ein selbstbezogener Mensch?
4: Ja, das würde ich auf jeden Fall sagen. Also das stand für sie immer im Mittelpunkt, dass sie sich selbst durchsetzen wollte. Und sie hat sich teilweise auf andere eingelassen, auch auf Familien interessanterweise. Sie war ja sehr kinderlieb und die Kinderthematik spielt eine wichtige Rolle. Das schon, Aber diese Empathie für wirkliche Probleme anderer, da hat sie dann häufig versagt und insbesondere bei jüdischen Mitmenschen.
1: Damit spielt Dieter Burdorf vor allem auf Bachmanns Verhältnis zu ihrer zeitweiligen Freundin Ilse Eichinger an. Bachmann habe nie wirklich verstanden, so Burdorf, welche Qualen und Ängste Eichinger und ihre Mutter zwischen 1938 und 1945 im nationalsozialistischen Wien durchgestanden haben.

0: In den 1960er Jahren gerät das Leben Ingeborg Bachmanns mehr und mehr aus dem Lot. Schreibkrisen, Krankheiten und eine immer zerstörerischere Medikamentenabhängigkeit überschatten ihre Arbeit. Die Schriftstellerin, seit längerem in Rom lebend, zieht sich zurück, ringt um neue Ausdrucksmöglichkeiten. 1971 erscheint Bachmanns Roman Malina, eine radikale Studie über Liebe, Gewalt und die Auflösung des Ichs. In diesen Roman sind autobiografische Elemente en masse eingeflossen, auch Erinnerungen an Max Frisch. Obwohl man das Buch nicht als Schlüsselroman lesen darf, dagegen hat sich Bachmann immer verwehrt. Die namenlose Ich-Erzählerin des Romans setzt sich aus einem weiblichen und einem männlichen Anteil, Malina genannt, zusammen, die in zerstörerischem Widerstreit miteinander stehen. Dann gibt es da auch noch einen Geliebten der Ich-Erzählerin, Ivan, einen selbstgewissen Vertreter bürgerlicher Normalität, der sich nur halbherzig auf die Beziehung zur Erzählerin einlässt. Im Verlauf des Romans zerfällt das Ich der Bachmannschen Protagonistin zusehends und wird am Ende gleichsam ausgelöscht. Vieles von dem, was Bachmann aus ihrer Beziehung zu Max Frisch kannte, findet sich im Setting des Romans wieder, die Auflösung weiblicher Identität, die Erfahrung des Nicht-Gehört-Werdens, die Verbindung von Liebe und Gewalt. Nicht umsonst endet der Roman mit den Worten »Es war Mord«. Auch in Malina spiegeln sich grundsätzliche bachmannsche Beziehungsmuster, so die Salzburger Germanistin Renate Langer.
1: Das hat ja auch Max Frisch vielleicht nicht ganz zu Unrecht vorgeworfen, dass sie sich in die Liebe als ein großartiges Gefühl unglaublich hineinsteigert. Und es gibt auch von ihr wunderschöne Liebesgedichte oder Gedichte über die Liebe, aber eigentlich relativ wenig Bezug zum Partner dann hat. Und das ist schon auch in ihren literarischen Texten zum Teil zu finden. Also wenn man an Malina denkt, dann steigert sich das Ich da in eine Liebe zu Ivan hinein. Ohne Ivan könnte sie nicht mehr leben. Und der Ivan gibt ihr nie zu verstehen, dass er irgendein tieferes Gefühl für sie hat. Sie ist halt für ihn eine bequeme Geliebte. Und da kommt er nach der Arbeit vorbei und dann geht er eh, da verbringt er anscheinend keine einzige Nacht wirklich mit ihr. Ne? Und sie tut so, Ivan ist mein Leben, ich liebe ihn mehr als mein Leben. Also ein ganz krasses Missverhältnis. Auch im Hörspiel Der gute Gott von Manhattan hat man den Eindruck, das spielt sich hauptsächlich im Kopf von Jennifer ab. Ne? Und Jan macht halt mit, aber der geht am Ende seiner Wege und sie stirbt, ne? Und so ähnlich ist es in Malina im Grunde auch. Darum wurde auch Malina mit dem guten Gott von Manhattan in Beziehung gesetzt, weil man in beiden Texten, so unterschiedlich sie sind, auch von der Form, Hörspiel versus Roman, eigentlich diese Grundkonstellation findet. Ein ekstatisch liebendes weibliches Ich und ein männlicher Partner, der das genießt, aber das bedroht jetzt nicht seine Existenz, während die Frau stirbt. Am Ende und der Mann seiner Wege geht.
2: Nun haben Sie in dem Roman Malina eine Liebesgeschichte als thematischen Vorwurf gewählt. Aber es ist auch eine ganze Menge mit drin an Auseinandersetzung mit der Zeit. Ist das richtig?
3: Ja. Es ist ein so großer Irrtum zu glauben, dass man nur in einem Krieg ermordet wird oder nur in einem Konzentrationslager. Man wird mitten im Frieden ermordet.
2: Wodurch?
3: Ja, dafür sorgen eben die anderen oder das, was ich den Mörder nenne.
0: Malina ist nach seinem Erscheinen 1971 auch und vor allem als Schlüsselroman über die Beziehung Ingeborg Bachmanns zu Max Frisch gelesen worden, so sehr sich die Autorin auch dagegen verwehrte. Renate Langer arbeitet für die Salzburger Bachmann-Edition gerade an einer kommentierten Neuausgabe des Romans. Der Band soll im Dezember erscheinen. Die Malina-Rezeption nach Bachmanns Tod 1973 sei unglücklich verlaufen, findet die Germanistin, wobei der Roman in der Tat auch problematische Passagen enthalte.
1: Ja, sie ist ja eigentlich genau zu dem Zeitpunkt gestorben, bevor die zweite Frauenbewegung in den 70er Jahren so richtig Fahrt aufgenommen hat. Und sie wurde aber zu einer Ikone dieser Frauenbewegung und speziell zu einer bestimmten Strömung innerhalb dieser Bewegung, nämlich das, was man so landläufig und ein bisschen boshaft als Opferfeminismus titulieren könnte, dass die Frau per se Opfer des Patriarchats ist und alle Männer Täter sind und die Frau ist dann eben Nigger of the World oder eigentlich Jude und alle Männer sind KZ-Wächter und das ist schon in ihrem Werk auch angelegt. Gerade in Malina gibt es viele Stellen. Nicht nur einen Gaskammertraum, in dem das Ich sich vergast vom Vater träumt, auch an vielen anderen Stellen sind immer wieder so Einsprengsel, die eine Identifikation mit den Nazi-Opfern suggerieren. Bis hin, dass das Wort Folter für mich oder Tortur für mich da sehr leichtfertig gebraucht wird. Wobei man natürlich immer wieder sagen kann, ja, das ist ja nicht Bachmann, die spricht. Es spricht ja ihre Ich-Erzählerin. Aber es ist trotzdem, gerade bei so einer extrem sprachsensiblen Autorin, bisschen schwer zu ertragen, wenn dann die Rede von Tortur ist und es geht um ein unwillkommenes Du-Wort von Seiten eines Mannes. Die Tortur des Du-Sagens. Insgesamt ist es so ein Komplex, den ich sehr problematisch finde, vor allem eben durch diese Rezeptionsgeschichte, dann in Folge in den 70er und vor allem in den 80er Jahren, als dieser Opferfeminismus eben zur Hochform aufgelaufen ist. Bachmann wurde wirklich zur Märtyrerin, zur Schmerzensfrau stilisiert, zu einer Ikone des Opfertums. Und das scheint mir schon eine sehr problematische Lesart, die aber in den Texten begründet ist.
0: Die Beziehung zwischen Ingeborg Bachmann und Max Frisch sieht man heute anders als noch vor einigen Jahren. Eine gewisse Differenzierung ist an die Stelle eindimensionaler Schuldzuweisungen getreten.
1: Also die Publikation des Briefwechsels zwischen Frisch und Bachmann hat da die Gerüchteküche bis zu einem gewissen Grad besänftigt, weil einfach aus diesen Briefen hervorgeht, dieser Mythos, Frisch hat Bachmann zerstört, er ist der Bachmann-Mörder und sie ist das unschuldige Opferlamm, in der Form nicht stimmt. Sondern es waren beide Täter und es waren beide Opfer. Wie es halt im wirklichen Leben auch in anderen Beziehungen ist.

0: Ingeborg Bachmann war eine kompromisslose und entschiedene Antifaschistin. Das zeigten schon ihre Gedichte aus den 50er Jahren. In den Roaring Sixties äußerte sich die Dichterin expliziter politisch, wenngleich immer auch mit einer gewissen Zurückhaltung, wie die Bachmann-Biografin Ina Hartwig hervorhebt.
1: Sie hat nie im 68er-Umfeld sich von den höchsten Ansprüchen an die Kunst verabschieden können, wie einige andere das gemacht haben. Und aus dem Grund war sie auch eigentlich keine richtige 68erin. Aber von ihrem politischen Engagement her war sie ganz klar eine Linksliberale. Sie hat sich ja auch für Willy Brandt im Wahlkampf von 1965 mit engagiert, mit Gras und Henze und Kortner. Das sind ganz klar auch Bekenntnisse, Statements, die sie gegeben hat. Aber von ihrer generellen Haltung her war sie eine Antikommunistin.
0: Als linksliberale Antikommunistin hat Bachmann im Lauf ihrer Karriere immer wieder von US-amerikanischen Kulturprogrammen profitiert. 1951 begann die Autorin für den US-Sender Rot-Weiß-Rot in Wien zu arbeiten. 1955 nahm sie am internationalen Seminar der Universität Harvard teil, das von Henry Kissinger, dem späteren US-Außenminister, geleitet wurde. Und 1962 wurde sie als Stipendiatin der Ford Foundation als Artist in Residence nach Berlin eingeladen. Dennoch, Ingeborg Bachmann hat sich nie als US-Propagandistin vereinnahmen lassen, im Gegenteil. 1965 unterzeichnet sie eine Erklärung gegen den Vietnamkrieg. Andrea Stoll, Autorin einer Bachmann-Biografie, die unter dem Titel »Zwei Menschen sind in mir« soeben im Piper Verlag erschienen ist.
2: Wirklich in die politische Aktion, ins politische Handeln, in der Tagespolitik ist sie selten gegangen. Sie hat sich an gewissen Petitionen, wie man heute sagt, beteiligt gegen die atomare Wiederbewaffnung der Bundeswehr, hat sie mit unterschrieben, das hat ihr Hans Weigel von Wien aus sehr verübelt und meinte, es sei einer Dame und Österreicherin unwürdig, aber sie hat sich da nicht den Mund verbieten lassen, von ihm nicht und von anderen auch nicht. Und hat dann später sogar gemeinsam mit Hans-Werner Henze den Wahlkampf von Willy Brandt unterstützt. Auch andere Künstler waren dabei. 1965 war sie einmal wirklich mit an Bord bei einer Wahlkampfveranstaltung in Bayreuth. Aber das war das einzige Mal. Im Grunde hat sie sich da immer unwohl gefühlt und hat auch dem Henze gegenüber erklärt, also noch einmal mache ich das nicht. Das ist nicht meine Aufgabe, was ich über Politik, was ich über Krieg und Frieden zu sagen habe, das steht in meiner Literatur.
0: Auch wenn sich Ingeborg Bachmann nicht als politische Aktivistin verstand, sie gehörte zu jenen Schriftstellerinnen, die gezeigt haben, dass Gewalt nicht erst auf dem Schlachtfeld beginnt, sondern mitten im Alltag, mitten in der Sprache und oft genug auch genau dort, wo Menschen glauben, sich zu lieben.
3: Günter Keindelsdorfer beschäftigt sich diese Woche mit der Schriftstellerin Ingeborg Bachmann, ihrem Leben und Werk. Morgen, im vierten und letzten Teil, folgt er ihren Spuren in Rom. Ingeborg Bachmann ist der Rede wert, heißt es auch in den Passagen heute Abend. 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Geburtstag ist als Diskussionssendung in Ö1 und im Fernsehen zu hören und zu sehen um 21 Uhr. 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Und damit auch gleich zu einer Frage, die uns alle betrifft. Was brauchen wir eigentlich, um gut zu leben? Wieder mal zu viel geshoppt und trotzdem stellt sich das Glück nicht ein? Brauchen wir wirklich noch mehr von allem? Nein, werden die meisten sagen. Warum häufen wir dann trotzdem so viele Dinge an? Liz Hirn befragt die Denker Diogenes, Epikur und den Soziologen und Philosophen Herbert Marcuse. Lassen Sie sich in die Welt der Philosophie entführen, in einer Folge, die Liz Hirn mit Ulrike Schmitzer gestaltet hat.
4: Glück ist angeblich nicht von materiellem Besitz abhängig. Wer weniger besitzt, ist freier und daher weniger korrumpierbar, so die These. Und er sichert sich ein Mehr an persönlicher Integrität. Stimmt das auch? Bieten die kynischen bzw. zynischen Philosophen der Antike mit diesem Appell zur Genügsamkeit einen brauchbaren Ansatz, um beispielsweise unserem Konsumwahn und unserem ausschweifenden Lebensstil etwas entgegenzusetzen? Heute befrage ich die Denker Diogenes und den Soziologen, Philosophen Herbert Marcuse sowie den Psychologen und Philosophen Erich Fromm. Brauche ich wirklich noch mehr von allem? Ich bin Liz Hirn und der erste Denkanstoß kommt heute von Lucia, einer künftigen Lehramtsstudentin in Wien.
5: Also, brauche ich noch mehr von allem? Ich glaube, bei gewissen Sachen ja. Ich glaube, man kann nie genug lernen, man kann nie genug Wissen aneignen. Bei Informationen wiederum ist das was anderes. Ich glaube, das sollte man gut ausfiltern können. Ja, wenn es um materialistische Dinge geht, ich glaube, klar, natürlich. Also ich finde auch, dass es total toll ist, maximalistisch zu leben. Das kann einerseits sehr erfüllend sein, weil man wirklich so viele Dinge besitzen kann. Und das ist manchmal echt schön. Und vor allem denke ich mir das auch immer bei Schmuck oder Kleidung. Aber eigentlich ist ja das Minimalistische auch das Beste für die Umwelt und auch für unser Gewissen, weil ja, weniger ist mehr eigentlich normalerweise. Und ich denke, das ist eher so, also im Allgemeinen ist die Frage einfach sehr, sehr situationsbedürftig und abhängig.
4: Tja, ist Minimalismus wirklich das Beste und wie lässt sich eigentlich dafür argumentieren? Die Idee des freiwilligen Verzichts, die das Weniger ist mehr schlussendlich verkörpert, stieß nicht erst der Architekt und Designer Ludwig Mies van der Rohe an. Lange bevor dieser gegen Redundanz und Ornamente ins Feld zog, provozierte der Philosoph Diogenes von Sinope mit seiner Bescheidenheit seine athenischen Mitbürger und letztlich auch die Obrigkeit. Aufgrund seiner internationalen Reputation wurde das seinerzeitige Enfant terrible sogar von einem jungen und ambitionierten Herrscher aufgesucht, dem größten Tyrannen seiner Zeit. Und auf die Frage, welche Bitte der Herrscher dem Philosophen Diogenes erfüllen konnte, antwortet der Philosoph wie folgt.
3: Auf die Frage, welche Bitte der Herrscher dem Philosophen Diogenes erfüllen könnte, antwortete der Philosoph in seinem Fass liegend: Geh mir ein bisschen aus der Sonne. Alexander der Große soll aufgrund der Bescheidenheit des berüchtigten Mannes baff gewesen sein. Weniger geht wirklich nicht mehr. Wahrlich, wäre ich nicht Alexander, ich möchte wohl Diogenes sein, tönte der Feldherr darauf hin. Worauf der Philosoph trocken ergänzte: Wenn ich nicht Diogenes wäre, würde ich auch gern Diogenes sein.
4: Wieso aber setzte der berühmteste Vertreter der kynischen, der zynischen Philosophenschule auf freiwilligen Verzicht? Er hätte doch alles haben können. Setzte Diogenes Selbstgenügsamkeit und Schamlosigkeit als Waffen gegenüber der begüterten Oberschicht ein? War seine inszenierte Armut eine Form aktionistischer Gesellschaftskritik? In jedem Fall kann man sagen, Diogenes war kein naiver Sozialromantiker, sondern schlicht der Auffassung, dass nur wer weniger Dinge bedarf, besser als der Rest leben könnte. Ein berühmtes Zitat von ihm lautet: Es sei göttlich, nichts zu bedürfen und gottähnlich, nur wenig nötig zu haben. Und genau aus diesem Grund lehnten die Kynikerinnen, und dieses Gendern ist absichtlich, nicht nur jeden unnötigen Besitz ab, sondern auch sämtliche gesellschaftlichen Konventionen ihrer Zeitgenossen. Und die wähnten sich fraglos am Höhepunkt der Zivilisation. Damals war öffentlich zu essen übrigens ähnlich verpönt wie Sex in der Öffentlichkeit oder Frauen, die den Mund aufmachten. Solchen widersinnigen Konventionen sei die Natur und den Affekten die Vernunft entgegenzusetzen, so Diogenes. Nicht die Tiere oder Barbaren, also alle Nicht-Griechen, wären unvernünftige Lebewesen, sondern vielmehr die Menschen, die sich künstlich Bedürfnisse schaffen würden, die sie dann wiederum mühsam befriedigen müssten. Irgendwie klingt das ziemlich einleuchtend. Bescheidenheit ist für Diogenes folglich keine Zier, sondern schlicht grundvernünftig. Je mehr man braucht, desto mehr Unannehmlichkeiten und Kompromisse muss man in Kauf nehmen. Im schlimmsten Fall korrumpiert man sich selbst, so Diogenes. Dazu passt eine weitere sinnreiche Anekdote aus dem Leben des Philosophen, die uns überliefert ist.
6: Aristippos, ein Philosoph, der sich beim Tyrannen Dionysos angebiedert und sich so eine Position an seinem Hof erschlichen hatte, sah, wie sich Diogenes Linsen zum Essen zubereitete. Wenn du nur lernen würdest, dem Dionysos Komplimente zu machen, dann müsstest du nicht von Linsen leben. Woraufhin Diogenes unbeirrt erwiderte: Aber wenn du nur lernen würdest, von Linsen zu leben, dann müsstest du Dionysos nicht schmeicheln.
4: Ähnlich, glaube ich, würde auch Frieda Rohn argumentieren. Sie ist Autorin zahlreicher Bücher zu genau diesem Thema und hat sich per WhatsApp bei uns gemeldet.
7: Bei mir war das so, dass ich im Jahr 2001 die Gelegenheit wahrgenommen habe, ein Haus, ein altes Steinhaus auf einer Insel nahe Zadar, also einer dalmatinischen Insel in der Adria, zu kaufen. Jedes Mal ist es so. Kaum geht man vom Schiff, ist man ein anderer Mensch. Man braucht nichts mehr. Zum Anziehen braucht man kurze Hosen, Schlapfen und einen Sonnenhut. Zum Essen braucht man auch sehr wenig. Man kauft dort bei den Leuten Salat, dann Fisch, irgendwo einen Topfen oder Käse, den sie selber machen. Man reduziert sich und verliert aber nichts an Lebensqualität. Also, man gewinnt sogar dazu. Aber es ist wirklich so, viele halten es auf so einer Insel nicht aus. Das habe ich auch erlebt, dass da Freunde auch gekommen sind, die dann gesagt haben, ich nehme nichts mit, ist ja eh eine Insel, ich kaufe mir das dann dort, was ich brauche. Dann habe ich gesagt, nein, dort kann man sich nichts kaufen, das musst du alles mitnehmen und du brauchst auch beinahe nichts. Bring einfach dich mit. Die haben oft einmal schon nach 2-3 Tagen Probleme gehabt mit diesem Leben, dass man einfach nichts kriegt. Man muss sich mit sich selber beschäftigen.
4: Ja, bring einfach dich mit. Wer kennt diese Erfahrung nicht? Nichts kaufen können, alles mitnehmen. Und irgendwie will man aber etwas mehr, vor allem mehr haben. Jetzt stellt sich die Frage, woher kommt eigentlich diese Sucht danach, mehr zu haben? Woher kommt die? Und einen gut untermauerten Verdacht liefert Psychologe und Philosoph Erich Fromm in seinem berühmten Werk Haben oder Sein.
6: Wenn Haben mein Ziel ist, bin ich umso mehr, je mehr ich habe.
4: Nach dieser Logik macht auch der Egoismus des Einzelnen Sinn, lässt sich sogar Habgier rechtfertigen. Immerhin bin ich mehr, je mehr ich habe. Und man kann sogar eventuell mit dem Egoismus Einzelner den allgemeinen Wohlstand befördert sehen wollen. Ein gutes Beispiel dafür liefert die Bienenfabel des niederländischen Arztes und Sozialtheoretikers Bernard Mandeville. Und in dieser erzählt er die Geschichte eines blühenden Bienenstocks, in dem nicht nur alle Gewerbe florieren, es ist eine Fabel natürlich, sondern auch und vor allem alle Laster. Und das Unmoralische der Sache ist gerade der Umstand, dass die Laster die Ursache des Wohlstands des Bienenstocks darstellen. Alle seine Bewohner sind mehr oder weniger Diebe und ausschließlich von Eigeninteresse und Egoismus getrieben. Mandevilles Konklusion lautet also, dass gerade Laster das Erblühen des Bienenstocks fördern würden. Ein Schluss, dem einige Superreiche sicher etwas abgewinnen könnten. Dennoch geht dieser Schluss laut Erich Fromm nicht auf. Die Gier mag unendlich sein, unsere Ressourcen, unsere Fähigkeit, Lust und Genuss zu empfinden, die ist es nicht. Erschwerend kommt für den Psychologen und Philosophen Fromm hinzu, dass die immer neuen künstlichen Wünsche intensiven Genuss oder gar Glücksempfinden unmöglich machen. Was sie tun, ist das System erhalten. Und in diesem System gibt es Befriedigung, allerdings nur in Form von Ersatzbefriedigung, also in Form des Habens, nicht des Seins. Ein sehr bekanntes Beispiel ist, dass man sich also als frei erlebt oder nach mehr Freiheit strebt und diese Sehnsucht nach diesem Wert wird mit dem Kauf eines Sportwagens befriedigt. Fromm schreibt in seinem Werk Haben oder Sein dazu.
6: Die Konsumgesellschaft muss versuchen, die Menschen süchtig zu machen. Sie muss das Gefühl des Ich brauche mehr erzeugen. gleichgültig, ob es sich um materiellen Wohlstand, Vergnügen, Sex oder Erfolg handelt. Der Mensch verwandelt sich in ein konsumierendes Wesen, dessen Hauptzweck es ist, mehr zu konsumieren und mehr zu haben.
4: Statt mehr zu sein, also beispielsweise frei, würden wir in unserer Konsumgesellschaft einfach nur mehr haben. Eigentlich ein Verlust oder Mangel.
6: Im Modus des Seins ist das Einzige, was zählt, die Lebendigkeit und die produktive Aktivität. Lebendigkeit und Produktivität bedeuten, dass man sich selbst und die Welt um sich herum innerlich berührt, dass man sich mit ihr verbindet.
4: Jetzt stellt sich die Frage, wie wir diesem System entkommen können. Indem wir verzichten und sie in Askese üben? Auch dieser gerade wieder sehr populäre Ausweg ist fragwürdig. Askese ist fromm, suspekt, weil sie um das Haben kreist und sich lediglich gegenteilig verhält. Ich versuche einfach, so wenig wie möglich zu haben. Man denke an Marie Kondo und andere. Es geht auch nicht darum, dass alle genau gleich viel haben sollen, denn auch dieser Forderung, so fromm, entspringt noch der Existenzweise des Habens. Der Psychologe sagt aber, dass es eigentlich um die Existenzweise des Seins geht. Und ähnlich argumentiert auch der kapitalismuskritische Philosoph Herbert Marcuse. In seiner Kritik bringt er es auf den Punkt.
6: Diese Gesellschaft ist insofern obszön, als sie einen erstickenden Überfluss an Waren produziert und schamlos zur Schau stellt, während sie draußen ihre Opfer der Lebenschancen beraubt. Obszön, weil sie sich und ihre Mülleimer vollstopft, während sie die kärglichen Lebensmittel in den Gebieten ihrer Aggression vergiftet und niederbrennt. Obszön in den Worten und dem Lächeln der Politiker und Unterhalter, in ihren Gebeten, ihrer Ignoranz und in der Weisheit ihrer gehüteten Intellektuellen.
4: Um aus diesem Teufelskreis auszusteigen, aus diesem Teufelskreis des immer mehr, müssten wir erstmal erkennen, was denn eigentlich diese künstlich erzeugten Bedürfnisse sind und wie dieses Verlangen nach ständig neuen Konsumgütern zustande kommt. Leider halten wir gerade diese für die eigenen echten Bedürfnisse. Und das seit Diogenes-Zeiten. Und leider weiß auch er, was uns zu oft dafür fehlt. Selbstkritik.
8: Das war mit Hirn durchs Leben von Liz Hirn und Ulrike Schmitzer. Die Denkanstöße kommen übrigens von Zufallsinterviews bzw. von Hörerinnen und Hörern, die sich per WhatsApp bei uns melden. Machen auch Sie gerne mit und schicken Sie uns Ihre Gedanken als Sprachnachricht per WhatsApp an 0800 700 226. Und vergessen Sie nicht, Ö1 gleich in Ihren Kontakten zu speichern. Sagen Sie uns Ihre Gedanken zu folgenden Fragen. Wie viele kann ich lieben? Ist Eigenverantwortung noch zeitgemäß? Wem kann ich noch glauben? Was schulde ich der älteren Generation? Von diesen großen Fragen des Lebens wechseln wir nun zu einem Phänomen, das viele dieser Fragen zunehmend mitprägt, der künstlichen Intelligenz. Nach Deepfakes, digitalen Dirigenten und KI im Sounddesign widmet sich Sarah Krische im dritten Teil ihres Musikradiokollegs den Musikmomenten, jenen zutiefst persönlichen, oft intimen Situationen, in denen ein Lied scheinbar zufällig im Hintergrund spielt und dennoch prägend für diesen Moment wird. Augenblicke also, die nicht reproduzierbar sind oder noch nicht. Denn Versuche über Algorithmen, unsere musikalischen Vorlieben, Gefühle und Stimmungen zu analysieren, gibt es bereits einige.

0: Karriere.
1: Ich glaube, das war Ende 2018, als mein Mitgründer Markus und ich mit einem Flieger nach New York geflogen sind, weil wir in so einem Startup-Contest eine Reise und ein Förderprogramm in New York gewonnen haben. Und dann saß ich im Flieger und habe eine Dokumentation über Whitney Houston geguckt. Und als der Flieger über Manhattan eingeflogen ist und die Skyline von Manhattan durch das Fenster einfach aufgekommen ist, hat sie gerade beim Super Bowl die amerikanische Nationalhymne gesungen, während wir mit dem Flieger morgens in New York eingeflogen sind. Und da war ich, also ich, wenn ich davon jetzt erzähle, habe ich auch dieses Gefühl in mir drin. Und das ist dann einfach, das war schon einfach voll krass zu sehen.

0: Das ist der ganz persönliche Musikmoment von Jakob Höflich. Er ist der Mitgründer des Unternehmens Cyanide. Ein Startup, das aus dem Versuch gewachsen ist, derartige Musikmomente mit der Hilfe von künstlicher Intelligenz zu erfassen, zu bewahren, aber auch zu verstehen und greifbar zu machen.
1: Musikmomente nennen wir dieses Gefühl, was die meisten Hörerinnen wahrscheinlich auch kennen, wenn man ein Musikstück hört, was einfach perfekt zum Moment passt. Ne? Ob man im Flugzeug sitzt, am Flughafen, in der Bahn sitzt, beim Joggen ist, nachts durch die Stadt spaziert, wenn Musik mit dem Moment verschmilzt und man sich zum Teil noch Jahre später an diese Situation oder an die Menschen zurückerinnern kann, mit denen man diesen Musikmoment erlebt hat. Und das war quasi eigentlich die Grundenergie.
0: Vorweggeschickt, noch ist es nicht möglich, diese sehr persönlichen Musikmomente technisch zu erfassen oder gar zu reproduzieren. Egal wie gut die Technologie ist. Was allerdings schon sehr gut funktioniert, ist die automatische Analyse von Musikstücken und die Darstellung ihres emotionalen Profils. Und genau darauf hat sich Cyanide spezialisiert. Mit Hilfe von künstlicher Intelligenz und maschinellem Lernen analysiert das Unternehmen die emotionale Wirkung von Liedern. Die Kunden sind Medienunternehmen, die ihrerseits Tag ein, Tag aus Lieder kategorisieren oder Musikstücke, die eine bestimmte Stimmung vermitteln sollen, für ihre Produktion suchen.
1: Es werden jeden Tag auf Spotify hunderttausende neue Songs hochgeladen. Jeden Tag. Und das kann einfach auch von menschlichen Kuratorinnen nicht mehr abgebildet werden. Und KI kann da eben aus diesen Unmengen der Musik eine Vorauswahl treffen, sodass Menschen, die dann vielleicht auch die Musik für einen Werbefilm oder für eine Stranger Things Serie auswählen, können dann die Entscheidung treffen, okay, dieser Song passt perfekt rein.
0: 35 Millionen Lieder hat Cyanide bereits analysiert. Zu den über 200 Kunden des Unternehmens zählen Musikverlage wie BMG, Radiostationen wie SWR, der Privatsender RTL sowie sogenannte Stock Music Libraries. Die bieten vergleichsweise kostengünstige Alternativen zu maßgeschneiderter Musik an. Soweit so erfolgreich. Um zu erklären, wie es möglich ist, dass die künstliche Intelligenz, die in Cyanide steckt, Emotionen erfassen und kategorisieren kann, muss Jakob Höflich dann ein bisschen weiter ausholen, denn hinter jeder künstlichen steckt sehr viel menschliche Intelligenz. Sprich, die Daten, mit denen das System trainiert worden ist, um zu lernen, wie Menschen Musik emotional bewerten, stammt auch von Menschen. Genauer gesagt, die Nutzerinnen und Nutzern der Plattform GrooveCat. Höflichs erstes Startup. Das hat er nach seinem Master in Musik und Kreativwirtschaft an der Pop-Akademie in Mannheim gegründet. GrooveCat erlaubte es Nutzerinnen und Nutzern, ihren persönlichen Soundtrack des Lebens zu erstellen und mit anderen zu teilen.
1: Wir hatten so 5.000, 6.000 User, die halt ihre Musikmomente eingefangen haben. Also man konnte ein Video aufnehmen. Die App hat automatisch erkannt, was läuft gerade auf Spotify. Und dann konnte man auch angeben, wie man sich fühlt. Und dann halt diesen audiovisuellen Musikmoment einmal für sich selber speichern und mit anderen Nutzern auf der App teilen.
0: Die Suche nach einem tragfähigen Geschäftsmodell, um die Musikmomente der 6.000 Nutzerinnen und Nutzer auch finanziell nachhaltig zu machen, ist der Auslöser für die Transformation von GrooveCat zu Cyanide. Die Gründer entdecken schnell, dass die gesammelten Daten dieser Musikmomente, diese einzigartige Mischung aus Musik, Situation und Emotion, einen unschätzbaren Wert darstellen, um einem KI-System das Verständnis für die emotionale Wirkung von Musik beizubringen.
1: Und dann haben wir alte Kommilitonen, Kommilitonen angerufen, die in Agenturen gearbeitet haben, als Musikberater, in Musikverlagen, in Labels und haben gefragt, so, ey, wenn ihr Musik für Werbung, für Filme, für Serien, für Podcasts, für Games aussucht, könnt ihr jetzt einmal durch diesen Prozess durchlaufen. Und dann haben eigentlich alle gesagt, boah, mega aufwendig. Es gibt unglaublich viel Musik. Es ist ein sehr subjektives Thema. Es gibt immer viele Menschen, die mitsprechen und an der Entscheidung involviert sind. Es ist richtig schwierig. Und da haben wir dann gemerkt, so, okay, da gibt es ein richtiges Problem, auch im Markt, wo eventuell KI eine Lösung sein kann.
0: Und so haben die Cyanide-Algorithmen gelernt, anhand von Musikmomenten zu erkennen, welche Stimmung ein Song vermutlich auslöst. Für die Musikindustrie ein zeitsparendes und wertvolles Tool, um für das jeweilige Projekt geeignete Lieder zu finden, die der gewünschten Stimmung entsprechen. Musikmomente kann das System allerdings nicht erfassen. Und auch bei der Komposition und Kreation von Musik stoßen künstliche Intelligenzen an ihre Grenzen, wie Pierre Barot nur zu gut weiß. Er hat die Kompositions-KI mit dem Namen Ava entwickelt.
2: So I think it has all the necessary parts to be considered creative on a very pragmatic level.
0: Auf technischer Ebene würde Barot KI-Systeme durchaus als kreativ bezeichnen. Auf der emotionalen Ebene wird für ihn die Diskussion allerdings nuancierter, weil die subjektive, individuelle Ästhetik eine tragende Rolle einnimmt.
2: Because it also depends on your own sense of aesthetic of the world. You know, some people will have a very well-defined aesthetic that everything should be perfect, everything should match their preference.
0: Einige Menschen bewerten Kreativität anhand der Fähigkeit, innerhalb vorgegebener Grenzen etwas Erstaunliches zu schaffen. Für sie könnte KI als kreativ gelten.
2: For other people, creativity is actually breaking those boundaries.
0: Andere sehen Kreativität im Durchbrechen dieser Grenzen und im Herausfordern des Status quo. Diese Menschen würden künstlicher Intelligenz Kreativität absprechen, da sie die gesellschaftlichen Normen nicht in Frage stellt.
2: You know, in being a contrarian and sort of trying to push the boundaries of what is acceptable to societal norm.
0: Kurzum, das eigene Wertesystem sowie die individuelle ästhetische Wahrnehmung der Welt beeinflussen, wie viel Bedeutung man den Kreationen von KI-Systemen zugesteht oder zugestehen wird. Dem Zeitgeist entrissen könnte es für Barot durchaus sein, dass wir im Nachhinein die kreativen Leistungen der KI anders beurteilen werden.
2: Stravinsky, a Russian composer, once created a ballet called The Rite of Spring, which at the time was received with Rotten Tomatoes.
0: Als Beispiel nennt er den russischen Komponisten Stravinsky, der mit seinem Ballett Le Sacre du Printemps die Grenzen dessen, was akzeptiert war, sprengte. Entsprechend negativ sind damals die Reaktionen ausgefallen.
2: Yeah, at the time it was sort of very much pushing the boundaries of what a ballet could be, and not everyone appreciated that.
0: Wohingegen heute Le Sacre du Printemps oft als eines der besten Werke aller Zeiten angesehen wird.
2: So, I think it really depends on your own personal value system and your own aesthetic of the world. In the end, now The Rite of Spring is widely viewed as one of the best works of all time.

0: Musikmomente. Diese unerwartete Verschmelzung von Ort, Zeit und Musik, die einen intimen Moment schafft, der weit über die Summe seiner Teile hinausgeht und sich ins Gedächtnis einprägt, entziehen sich der technologischen Erfassung. Unter anderem, weil der Zufall, das Unvorhersehbare, diese Momente einzigartig macht. Und dieser flüchtige und ungreifbare Faktor, dieses spontane Element, kann von keiner künstlichen Intelligenz vorhergesehen oder berechnet werden. Zumindest noch nicht. Ausgelöst durch das KI-Sprachmodell ChatGPT, das sich durch seine Fähigkeit auszeichnet, den Kontext von Anfragen zu verstehen und semantisch präzise Antworten zu liefern, befindet sich mittlerweile auch die Musikwelt in einer Übergangsphase von einem schlagwortbasierten zu einem semantischen Zeitalter der Informationssuche. Jakob Höflich, CEO von Cyanide, hat auf den Trend reagiert und eine KI-gestützte Freitextsuche eingeführt und nähert sich so Musikmomenten ein klein wenig an. Auch bei den Musikforschungsprojekten von Google oder Meta bestimmen nicht mehr Schlagworte, sondern natürlichsprachige Anfragen die Suche. Sprich, anstatt einfach Rock oder Entspannung einzugeben, kann man nun zum Beispiel nach Musik für einen regnerischen Tag, aber nicht zu melancholisch suchen.
1: Und das kann halt das Problem lösen, dass nicht nur bei Musik, sondern auch bei anderen Sachen im Leben, man manchmal ja gar nicht so richtig weiß, was sucht man eigentlich gerade. Ne? Du möchtest gern was hören, aber du kannst jetzt nicht sagen, ah, ich möchte jetzt einen uplifting Rocksong mit einer Gitarre und 120 BPM in D-Moll hören. Ne? So kann man das ja gar nicht konkretisieren. Du bist irgendwie so, oh, ich bin heute irgendwie ein bisschen komisch drauf und ich habe später noch eine Präsentation und ich will jetzt aber mir auch nicht irgendwie Lose Yourself von Eminem reinpressen. Ich will jetzt irgendwie etwas, was mich entspannt in die Richtung bringt. Dass KI-Systeme genau diese Sätze verstehen können und das dann wiederum in Musik, aber vielleicht auch in anderen Bereichen, in Bücher, in Artikel, vielleicht auch in Bilder, in Videos, in Form, in Farben übersetzen können.
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2: Am Mikrofon Julia Wötzinger. Die sogenannte Hitzeschutzverordnung gilt seit heuer in Österreich. Sie regelt, was Arbeitgeberinnen und Arbeitgeber tun müssen, um ihre Beschäftigten vor großer Hitze zu schützen. Arbeiterkammer und Gewerkschaft begrüßen das, allerdings gäbe es noch einige offene Punkte. Mehr von Ursula Köhler.
3: Betriebe müssen jetzt verpflichtend einen Hitzeschutzplan für ihre Beschäftigten im Freien vorlegen. Und ab 30 Grad und Hitzewarnstufe 2 müssen sie dann auch konkrete Schutzmaßnahmen setzen. Und das Arbeitsinspektorat darf diese Schutzmaßnahmen jetzt auch kontrollieren. Manches fehle aber weiterhin, kritisiert Christian Schuckert von der Arbeiterkammer Niederösterreich. Er hätte sich gewünscht,
4: dass eine bestimmte Temperaturregelung gefunden wird, wo man sagt, da ist den Menschen die Arbeit im Freien gar nicht mehr zumutbar. Also so ein Hitzefrei, das gibt es weiterhin nicht. Und es gibt auch noch keine ähnlich konkrete Festlegung für die Arbeiten in Innenräumen.
3: Denn auch in Werkstätten mit Blechdächern oder Ähnlichem könne es im Sommer unerträglich heiß werden, sagt er.
2: Vor dem NATO-Gipfel trifft Generalsekretär Mark Rutte heute US-Präsident Donald Trump in Washington. Die Gespräche sollen den Gipfel am 7. und 8. Juli in Ankara vorbereiten. Das Verhältnis zwischen den USA und den NATO-Verbündeten ist angespannt. Trump fordert von ihnen, mehr Verantwortung für die eigene Verteidigung zu übernehmen. Außerdem kritisiert Trump Länder wie Deutschland und Italien dafür, die USA im Irankrieg zu wenig zu unterstützen. Arbeitnehmerinnen und Arbeitnehmer in der EU sollen besser vor bestimmten schädlichen Chemikalien geschützt werden. EU-Parlament und Mitgliedstaaten haben sich gestern auf Grenzwerte für mehrere Stoffe geeinigt. Die Stoffe kommen etwa in Batterien für E-Fahrzeuge vor oder entstehen in der Stahlproduktion. Jetzt müssen noch die Mitgliedstaaten und das Parlament zustimmen. Das gilt aber als Formalie. Danach haben

0: Die hohe Abhängigkeit vom Wetter und zunehmende Mehrfachreservierungen würden Hüttenwirte vor organisatorische und wirtschaftliche Herausforderungen stellen. Besonders betroffen sind Alpenvereinshütten an bekannten Gipfeln und Wanderwegen. 30-40% aller Reservierungen werden laut Alpenverein wieder abgesagt. 2022 lag die Stornoquote noch bei 15%. Stornierungen würden oft sehr kurzfristig erfolgen, sodass freie Plätze nicht mehr nachbesetzt werden können. Problematisch seien auch sogenannte No-Shows, also wenn Gäste ohne Absage nicht auf der Hütte erscheinen, dann wisse man nicht, ob sie möglicherweise in Bergnot geraten sind.
1: Ein Archäologenteam hat tief im mexikanischen Regenwald eine jahrhundertealte, unberührte Maya-Stätte entdeckt. Der Fundort liegt im Bundesstaat Campeche und stammt aus der Zeit zwischen 600 und 900 nach Christus. Zur Stätte gehören ein Pyramidentempel, Altäre und Plätze sowie ein besonderer Stein mit einer eingravierten Enthauptungsszene. Die Denkmäler und Hieroglyphentexte liefern neue Erkenntnisse über die letzten Jahrhunderte der Maya-Zivilisation. Das waren die Nachrichten zum Wetter.
2: 29 Grad hat es mittlerweile schon in Ried und in Güssing. Österreichweit steigen die Temperaturen heute auf 27 bis 34 Grad, in 2000 Meter Höhe bis etwa 20 Grad. Zum Teil ist es weiterhin schwül und neben Sonne gibt es auch ein paar Wolken, aktuell hauptsächlich in den Bergen. Am Nachmittag können einzelne Schauer oder Gewitter entstehen, etwa in Kärnten. Ab morgen geht die Schauerneigung noch weiter zurück und es wird immer heißer. So viel zum Wetter von Gerald Holzinger.
1: Und an dieser Stelle blicken wir noch zu den Themen des Mittagsjournals. Heute mit Martina Petschele.
3: Dankeschön und angenehmen Vormittag aus dem Journalstudio. Die Hitze und was uns noch bevorsteht, das beschäftigt uns auch zu Mittag. Unter anderem schauen wir noch einmal an die Schulen und auch ins Ausland. Große Hitze herrscht etwa in Großbritannien. Dort wurden bereits mehrere Alarmstufen aktiviert. Das Bankchaos in Deutschland beschäftigt uns auch. Der abendliche Totalausfall wirkt immer noch nach. Bewegung gibt es offenbar in der Wehrdienstdebatte, ob größere oder entscheidende Schritte. Das recherchiert Innenpolitikredakteur Niklas Lercher. Die neuen Drohnenregeln in Österreich beschäftigen uns auch. Und wir schalten nach Klagenfurt, wo heute die 50. Tage der deutschsprachigen Literatur eröffnet werden. Hören Sie ein Gespräch mit dem Juryvorsitzenden des Bachmann-Preises. Das ist Klaus Kastberger. Das und mehr ab 12. Bis dann.
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1: Mit Martina Petschile im Studio willkommen und wir starten mit einer Hitzewarnung in diese Sendung, nämlich für das kommende Wochenende für den Nordosten Österreichs. Die Cheers für Austria hat vor kurzem die höchste Wetterwarnstufe für diese Region ausgegeben. Die Hitze macht vielen Menschen in Österreich zu schaffen, unter anderem den Schülerinnen und Schülern. Hitzefrei in Österreich gibt's aber eigentlich nicht. Das Ministerium verweist auf gelindere Maßnahmen, die versucht werden sollen. Was brauchen die Schulen? Das besprechen wir gleich mit dem Vorsitzenden der Pflichtschullehrergewerkschaft Paul Kimberger. Und die extreme Hitze, die verändert auch die Wirkung von bestimmten Medikamenten. Was zu beachten ist, hören Sie gleich. In die Debatte um die Wehrdienstreform kommt offenbar wieder Bewegung. In welche Richtung, das ist noch offen. Der nächtliche Totalausfall bei der Deutschen Bahn, der beschäftigt uns auch noch in dieser Sendung. Wie konnte das passieren? Und wir reden über die neuen Drohnenregeln in Österreich und über den Bachmann-Preis. Das Wettlesen beginnt morgen. Zu Gast ist der Juryvorsitzende Klaus Kastberger. Es ist heiß, mehr als heiß, schon seit Tagen. Und jetzt gibt es eben eine Hitzewarnung von der Geosphere Austria. Dazu ist jetzt in ungewohnter Form zu Beginn des Mittagsjournals Jörg Stieber aus unserer Wetterredaktion bei uns im Studio. Geosphere Austria hat eben am Vormittag, wie schon gesagt, wegen der Hitze die höchste Wetterwarnstufe ausgerufen für den Nordosten Österreichs. Die betroffenen Regionen wurden von Orange auf Rot gestellt. Jörg, die höchste Wetterwarnstufe, wieso das?
2: Weil die Temperaturen auf extreme Werte steigen. Es wird von Tag zu Tag heißer. Am Wochenende müssen wir mit Temperaturen von 39 stellenweise auch 40 Grad rechnen. Das liegt zum Teil weit oberhalb der jemals im Juni gemessenen Werte. Der bisherige österreichweite Rekord liegt bei 38,6 Grad in Weidhofen an der Ips. In Wien liegt er bei 37,7 Grad, im Burgenland bei 37,4 Grad in Neusiedl und in Oberösterreich bei 37,0 Grad in Windischgarsten. All diese Rekorde werden am kommenden Wochenende übertroffen. Dazu kommen die Tropennächte, in denen es auch nicht mehr wirklich abkühlen kann. In manchen Wohnungen bleiben die Temperaturen dann über Tage hinweg bei 30 Grad und mehr.
1: Für welche Regionen genau wurde denn diese Warnstufe nun ausgerufen?
2: Für Niederösterreich, Wien und das Nordburgenland sowie Teile Oberösterreichs, speziell den Zentralraum, aber auch für Graz, Klagenfurt und Villach wurde die höchste Hitzewarnstufe ausgerufen.
1: Cheers für Austria hat die höchste Wetterwarnstufe auch mit Hinweisen auf mögliche körperliche Hitzesymptome und mit Verhaltensempfehlungen begleitet. Worauf ist demnach denn besonders zu achten?
2: Naja, die extreme Hitze kann zu erhöhter Körpertemperatur und erhöhtem Puls führen, in der Folge auch zu Schwindel und Übelkeit, ebenso zu Muskelkrämpfen. Daher sollte man jede unnötige Anstrengung vermeiden, insbesondere Sport in der heißesten Tageszeit von 10 bis etwa 20 Uhr. Im Freien sollte man sich, wenn möglich, vorwiegend im Schatten aufhalten und sich nur kurz der sengenden Sonne aussetzen. Öffnen Sie die Fenster vorwiegend in der Nacht und in den Morgenstunden und trinken Sie ausreichend

0: Und generell kommt zur Hitze ja auch noch dazu, dass fast durchgehend die Sonne scheint. Schattenspendende Wolken gibt es nur wenige und die noch in erster Linie im Berg- und Hügelland.
1: Danke, Jörg Stieber aus unserer Wetterredaktion für Ihre Informationen. Es ist heiß, mehr als heiß und das schon seit Tagen in Österreich und das macht vor allem den vulnerablen Gruppen unserer Gesellschaft schwer zu schaffen. Älteren, aber auch jüngeren Menschen, also Kindern und Jugendlichen in den Schulen ist es heiß, das betrifft auch das Lehrpersonal. Wir haben uns von einer Wiener Schule umgehört.
2: Also es fühlt sich an wie so kaum 35 Grad.
3: Was macht die Schule so dagegen?
2: Also die Schule macht nicht wirklich was. Es gibt halt keine Klimaanlage und der Direktor hat gemeint, er kann uns keinen hitzefrei geben, weil es das in Österreich nicht so gibt als Ding, dass man das machen kann.
4: Dadurch, dass wir auch im vierten Stock zum Beispiel oft Unterricht haben, ist es einfach sehr warm, dadurch, dass die ganze Hitze halt hochgeht. Und es wird mit den Fenstern offen, geht es dann manchmal, aber es ist einfach sehr schwierig den ganzen Schultag. Jalousien haben wir, aber die bringen jetzt auch nicht so unglaublich viel.
5: Auch wenn wir jetzt so zum Direktor gehen, dann weiß er keine Lösung.
6: Die Lehrer versuchen ab und zu uns zum Hof zu bringen.
2: Gestern halt haben wir Unterschriften gesammelt, also versucht zu sammeln für halt in der Schule. Und wir haben irgendwie 200 Unterschriften oder so gesammelt dafür, dass uns der Direktor vielleicht halt hitzefrei gibt oder halt uns offiziell entschuldigt. Und dann eben sind wir zu ihm gegangen und er hat gemeint so, ja, also wenn es nach ihm gehen würde, hätten wir seine Stimme auch komplett, aber es ist halt, er kann das nicht genehmigen. Als wir ihn halt kennengelernt haben, ist er mit einem Ventilator reingekommen und hat gemeint so, ja, das ist so sein Begleiter im Sommer, so, weil er sich denkt so, andere Möglichkeiten gibt es nicht, da haben wir keine Klimaanlage.
1: Thomas Lavrokaitis war auf Stimmenfang für uns hitzefrei. Das gibt es in Österreichs Schulen eben nicht. Im Bildungsministerium ist derzeit viel von Nachrüsten für Schulgebäude die Rede. Aktuell hilft das allerdings wenig. Da verweist man auf Lüften und Unterricht im Freien. Beate Tomasovic und Petra Pichler haben sich umgehört, was Schulen derzeit gegen die Hitze tun können.
7: Viele Möglichkeiten haben die Schulen nicht. Ein Direktor hat mir erzählt, er hat seinen Lehrerinnen Wassersprühflaschen gekauft. Es wird jetzt in der Nacht gelüftet, die Klassen in den oberen Stockwerken werden nur bis maximal Mittag genutzt. Und wenn der Unterricht gar nicht mehr möglich ist, dann entfällt am Nachmittag die ein oder andere Stunde. Man müsse flexibel sein und mit Augenmaß handeln, ist zu hören. Eine Direktorin hat die heutige Notenschlusskonferenz in den Werkraum im Keller verlegt. Bundesschulen können aus ihrem Budget kleinere Anschaffungen wie Ventilatoren machen, wenn noch Geld da ist. Die Pflichtschulen müssen dafür auf den Schulerhalter hoffen. Das sind die Gemeinden und Länder. In Wien ist das zum Beispiel die MA 56. Und da ist von mehreren Schulen durchaus Kritik zu hören. Zu viel Bürokratie und Verbote, zu wenig Lösungen. Auch für die Zukunft klingt das wenig optimistisch, sagt die Wiener Bildungsdirektorin Elisabeth Fuchs.
8: Weder der Schulerhalter in der Stadt Wien für die Pflichtschulen noch der Bund als Erhalter für die Bundesschulen wird in kurzer Zeit alle Schulen sozusagen mit Klimaanlagen oder mit anderen Kühlungssystemen ausstatten können.
7: Hitzefrei ab einer bestimmten Temperatur gibt es in Österreich nicht. Betreuungspflichten gehen vor. Ein neues Gesetz müsse sich auch zwischen diesen Polen bewegen, also hitzefrei bei zu hohen Temperaturen und trotzdem Betreuungspflichten sicherstellen, sagt Harald Eberhard, Verwaltungsrechtsexperte an der Universität Wien.
9: Das heißt, die gesetzliche Regelung muss einerseits die Möglichkeit schaffen, entweder für die Schulbehörde an sich oder eben, was ich glaube, was passgenauer wäre, für die einzelne Schulleitung, die das aber im Rahmen der Schulgemeinschaft entsprechend akkordieren muss. Das heißt, dass die Eltern mit im Boot sind, wenn es zum Beispiel um kurzfristige Maßnahmen geht, dass hitzefrei für mehrere Tage zum Beispiel gegeben wird, weil immer Unterricht in diesem konkreten Schulgebäude aus diesen Gründen nicht möglich ist.
7: Einen ganz neuen Vorschlag hat Bildungsstadträtin Bettina Emmerling von den NEOS gemacht. Sie will die Sommerferien vorverlegen.
10: Wenn Hitzetage im Juni massiv steigen und wir gleichzeitig sehen, dass ab Mitte August zum Beispiel die Tage kürzer werden und auch die Nächte kühler, was auch eine effektivere Kühlung der Räume ermöglichen würde, dann kann man darüber nachdenken und eine Diskussion darüber führen, ob wir die Sommerferien nicht vorverlegen.
7: Da bleibt abzuwarten, was die beiden anderen Regierungsparteien von dieser Idee halten.
1: Und ich bin jetzt mit dem Vorsitzenden der Pflichtschullehrergewerkschaft Paul Kienberger verbunden. Willkommen im Mittagsjournal.
11: Grüß Gott.
1: Herr Kienberger, wir haben jetzt einige Stimmen gehört aus Bildungsdirektionen, aber auch politischer Natur. Was sagen Sie dazu?
11: Also ich bin schon ziemlich verärgert und sogar entsetzt über diese Form schulbehördlich

0: der Empathie, Fürsorgepflicht, die eigentlich gesetzlich verankert ist für Menschen im Bildungssystem, und bildungspolitische Verantwortung schauen für mich jedenfalls insbesondere in dieser Situation anders aus.
1: Machen wir es konkret. Was macht diese Hitze mit dem Schulbetrieb, mit den Schülerinnen und Schülern, aber auch mit dem Lehrpersonal?
0: Die Situation in unseren Schulen, in unseren Klassen ist teilweise unerträglich. Temperaturen von weit über 30 Grad, teilweise bis 40 Grad. Was das mit den Lehr- und Lernbedingungen für unsere Schülerinnen und Schüler, aber auch für unsere Lehrerinnen und Lehrer macht, das kann sich jeder vorstellen. Ein wirklich regulärer Unterricht ist unter diesen Bedingungen sicher nicht mehr möglich.
1: Der Unterricht soll an kühleren Orten abgehalten werden. Wie kann man sich das vorstellen? Finden Konferenzen im Keller statt? Unterricht im Keller? Gibt es da genug Ausweichmöglichkeiten eigentlich?
0: Es gibt nicht genügend Ausweichmöglichkeiten und momentan wird mit vielfältigen Provisorien an unseren Schulstandorten gearbeitet. Und für mich lässt sich dieses Thema jetzt in drei Bereiche unterteilen. Wir brauchen langfristige, mittelfristige und kurzfristige Maßnahmen, um uns auch für die Zukunft im Sinne einer klimafitten Schule vorzubereiten. Aus meiner Sicht ist es jetzt notwendig, alle Schulbauverordnungen sofort zu ändern. Ein Versäumnis bereits aus Corona-Zeiten. Wir brauchen grüne Schulen, angenehme Lernumgebungen und keine Glaspaläste. Das richtet sich in Richtung Gesetzgeber und Schulehalter. Mittelfristig gesehen brauchen wir hier Lüftungsanlagen bzw. Ventilatoren, Klimageräte und, wie ich schon gesagt habe, mehr Grün in unseren Schulen. Und ich verstehe nicht, warum man zur Versorgung all dieser Geräte nicht bereits auf allen Schuldächern Photovoltaikanlagen montiert hat. Und kurzfristig, ich glaube, das war der Kern Ihrer Frage, hier ist natürlich jetzt Flexibilität notwendig. Beispielsweise sollten Schulwarte bereits um 5 Uhr in der Früh die gesamte Schule durchlüften. Das geht halt auch nur bedingt, weil wir sogar Klassenräume haben ohne Fenster, nur mit Oberlichten und Glasfronten. Die sind nicht zu kühlen. Wir brauchen mehr autonome Entscheidungsmöglichkeiten am Standort, dass die Schulen, die Schulleiter, die Lehrerinnen und Lehrer selber entscheiden können, wann und wie regulärer Unterricht noch notwendig und richtig ist. Und wie gesagt, wenn kein regulärer Unterricht mehr möglich ist, dann gibt es auch Alternativen, beispielsweise den Turnunterricht ins Schwimmbad zu verlegen.
1: Herr Kimberger, reden wir kurz über die baulichen Maßnahmen. Bei neuen Schulbauten wird laut Ministerium schon länger darauf geachtet, dass diese sich nicht zu sehr aufheizen. Bestehende Bauten würden nachgerüstet, aber es gibt immer noch Schulen, die ohne Klimaanlagen oder andere Kühlungsmöglichkeiten gebaut werden. Wie kann das sein?
0: Das ist bereits ein Versäumnis aus der Corona-Zeit. Hier wurde schon großspurig angekündigt, dass Lüftungsanlagen, Klimageräte, gute Formen der Architektur sozusagen in Umsetzung kommen sollen. Passiert ist in Wirklichkeit nichts. Wir haben in dieser Zeit wieder zahlreiche Glaspaläste bekommen, die heute im Sommer nicht zu kühlen sind. Ich glaube, hier muss dringend ein Umdenken stattfinden. Wir brauchen klimafitte Schulen, wir brauchen mehr Grün in unseren Schulen, wir brauchen angenehme Lernumgebungen. Wir müssen auf moderne Technik wie Photovoltaik setzen, um das Ganze natürlich auch mit Strom versorgen zu können. Und letztendlich auch kurzfristige Maßnahmen wie ausreichend Trinken, Kühlungen, Ventilatoren. Ich glaube, dass das jetzt wirklich ein Warnsignal in diesen heißen Tagen ist, dass das sofort zur Umsetzung in unseren Schulen kommen muss.
1: Bis jetzt haben wir oder für heute haben wir aus dem Bildungsministerium und den Bildungsdirektionen noch keine Stellungnahme bekommen. Ich möchte noch ein kurzes Thema ansprechen. Die Wiener Bildungsstadträtin Emmerling hat vorgezogene Sommerferien ins Spiel gebracht. Herr Kimberger, wäre das für Sie eine Möglichkeit, auch der Hitze entgegenzuwirken?
0: Natürlich können wir die Sommerferien jetzt vorverlegen. Was tun wir aber, wenn dann Ende August eine Hitzewelle in Österreich stattfindet? Verlegen wir dann die Ferien wieder nach hinten? Ich denke, solange wir nicht wirklich gute Lernbedingungen in unseren Schulen haben, um auch in diesen heißen, sehr, sehr heißen Tagen wirklich guten Unterricht machen zu können, erübrigt sich jede Sommerferiendebatte.
1: Der Vorsitzende der Pflichtschullehrergewerkschaft Paul Kimberger war das. Danke für das Gespräch.
0: Vielen Dank.
1: Ja, und auch für ältere Menschen ist die extreme Hitze eine besondere Belastung. Für sie sieht der nationale Hitzeschutzplan bei hohen Temperaturen eigentlich besondere Maßnahmen vor, etwa deren aufsuchende Betreuung. Für die Aktivierung und Umsetzung des Plans sind aber die Länder zuständig. Die Seniorenvertreter rufen deshalb zum Handeln auf. Birgit Gerstorfer, SPÖ-Pensionistenverband, gefolgt von Ingrid Korusek vom ÖVP-Seniorenbund.
2: Selbstverständlich sind die Bundesländer aufgefordert, jetzt zu reagieren, möglichst rasch zu reagieren. Dazu wurde ja auch dieser Hitzeschutzplan erfunden oder verabschiedet. Wir werden das natürlich auch fordern in den Bundesländern, wo das noch nicht stattgefunden hat.
3: Ist unbedingt notwendig und wir fordern das natürlich auch, weil gerade für die Senioren, die sind hier besonders gefährdet. Wir haben viele Hitzetote. Im Vorjahr waren es ungefähr 400, ein Jahr vorher waren es über 900. Ja.
1: Sagen die beiden Seniorenvertreterinnen Korusek und Gerstorfer. Diese extreme Hitze, die belastet nicht nur unseren Organismus, sie wirkt sich auch auf Medikamente aus, die eigentlich unsere Gesundheit unterstützen sollen. Sie können an heißen Tagen anders wirken als sonst. Und das betrifft etwa Menschen, die sogenannte Blutdrucksenker einnehmen oder auch Personen mit Diabetes. Christine Linduska berichtet.
4: Damit ein Medikament seine gewünschte Wirkung entfalten kann, müssen die Rahmenbedingungen passen. Aber unser Körper funktioniert bei Temperaturen über 30 Grad Celsius anders. Stärkeres Schwitzen führt zu einem höheren Flüssigkeitsverlust. Für Menschen, die etwa blutdrucksenkende oder entwässernde Medikamente einnehmen müssen, kann das gefährlich werden. Denn mit dem Schweiß werden auch wichtige Elektrolyte aus dem Körper geschwemmt, sagt die Pharmazeutin Gunda Gittler.
5: Das beeinflusst wieder das Herz-Kreislauf-System, lässt den Blutdruck abfallen. Herz und Niere sind auch stärker belastet. Und das führt also bei Herz-Kreislauf-Medikamenten sehr, sehr schnell zu kollapsartigen Zuständen, wenn man nicht entsprechend genug trinkt.
4: Aber es ist Vorsicht geboten. Auch zu viel Flüssigkeit kann bei manchen Herzleiden schaden. Deshalb sollten Betroffene vorgeschriebene Medikamente und Trinkmengen niemals eigenmächtig verändern, warnt Gittler. Aufpassen sollten jetzt auch Menschen mit Diabetes, vor allem wenn sie stark schwitzen. Das beeinflusst den Blutzuckerspiegel und auch Insulin kann, ebenso wie andere Hormone, bei Hitze anders wirken.
5: Es kommt zu einer höheren Empfindlichkeit. Hormone sind meistens in sehr, sehr geringen Dosen im Körper und daher sind diese geringen Schwankungen schon sehr ausschlaggebend für eine nicht erwünschte Wirkung.
4: Dasselbe gilt für Schilddrüsenhormone oder auch die Pille. Das Verhütungsmittel wird bei Hitze oft schneller ausgeschieden. Die Wirkung kann entsprechend vermindert sein. Anders als bei Schmerzpflastern. Hier wird durch die Hitze oft mehr Wirkstoff freigesetzt.
5: Da hat man durch die verminderte Schmerzwahrnehmung, aber auch eine verminderte Hitzewahrnehmung. Und damit also sind diese Opiate auch nicht ungefährlich in der Hitze.
4: Die Pharmazeutin empfiehlt, sich bei Hitze entsprechend beraten zu lassen, ob und wie die Medikation angepasst werden sollte. Wichtig sei auch, auf die korrekte Lagerung der Medikamente zu achten und Arzneimittel, die ihre Farbe und Konsistenz verändert haben, nicht weiter zu verwenden.
1: Auch viele andere Länder in Europa stöhnen unter dieser Hitzewelle. Da geht es nicht um mediterrane Regionen, von denen man das vielleicht erwarten mag. Auch aus ehemals typisch kühleren Regionen wie etwa Großbritannien, Belgien oder den Niederlanden, vor allem aber aus Frankreich, werden Rekordhitzewerte gemeldet.
6: Rot eingefärbte Frankreich-Karten warnen die Bevölkerung. In mehr als der Hälfte des Landes gilt die höchste Hitzewarnstufe und die Temperaturrekorde purzeln. Der gestern verzeichnete heißeste Wert der Geschichte mit einer Durchschnittstemperatur von 29,8 Grad, also Tag und Nacht, dürfte schon heute wieder Geschichte sein. Für Paris werden 41 Grad erwartet, nicht der Höchstwert im Land. Wir erleben gerade eines der kältesten Jahre bis zu unserem Lebensende. Dieses heute historische Ereignis wird bis 2050 normal, warnt die Klimaforscherin Magali Regesser-Sitt in der meistgehörten Radiosendung auf France Inter. Altersheime und Krankenhäuser sind in Alarmbereitschaft. Notstromaggregate sollen die Stromversorgung sicherstellen. In der an sich kühlen Bretagne ist ein Transformator infolge der Hitze explodiert. 10.000 Haushalte sind seit gestern ohne Strom. Die Abkühlung am Wochenende wird nur von kurzer Dauer sein. Die Regierung stellt die Bevölkerung auf eine weitere Hitzewelle bis Mitte Juli ein.
7: A rare red warning for extreme heat comes into force in the next hour across parts of England and Wales, meaning a risk to life.
8: In Teilen Großbritanniens gilt seit dem Vormittag die rote Hitzewarnstufe, ausgelöst erst zum zweiten Mal überhaupt. Im Südosten des Landes wird der Temperaturrekord für Juni heute fallen. Der steht bei 35,6 Grad. Erwartet werden heute 38. Mitte Juni rechnen wir in Südengland normalerweise mit 20 bis 21 Grad. Was jetzt passiert, ist absolut außergewöhnlich, sagt Jonathan Vautrey, Meteorologe beim britischen Wetterdienst. Hunderte Schulen schließen, die Taktfrequenz auf den Eisenbahnrouten werden heruntergefahren, um die Infrastruktur zu schonen. Die ist für diese Temperatur nicht ausgelegt, heißt es beim Schienenbetreiber Network Rail. Vor 4 Jahren wurden auf den britischen Inseln erstmals über 40 Grad gemessen. Damals war die Luftfeuchtigkeit jedoch deutlich geringer als jetzt, was die sich aufbauende Hitzewelle noch gefährlicher macht.
9: Auch Belgien ächzt unter der Hitzewelle. In den Abendnachrichten wird verkündet, für das ganze Land gilt ab heute Warnstufe Orange. Bis zu 37 Grad werden heute erwartet, morgen dann 38 Grad. In den Schulen sind gerade Prüfungswochen, doch man muss pragmatisch sein, sagt ein Mittelschuldirektor aus Mechelen. Er schickt die Kinder heim, wenn es keine Prüfungen oder Ausflüge gibt. Weil es in Belgien so wenige offizielle Schwimmmöglichkeiten gibt, machen sich die Menschen auf der Suche nach Abkühlung auf zu wilden Alternativen. Auf Google findet man etwa einen Steinbruch in der Nähe von Namur als Schwimmmöglichkeit. Nur ist hier Schwimmen strengstens verboten, klagt Christelle Lefebvre vom lokalen Tauchclub, der als einziger Zugang zu dem Teich hat. In einem anderen alten Steinbruch nicht weit entfernt sind zuletzt sogar 2 Jugendliche ertrunken. Trotzdem reisen Leute aus Brüssel, Flandern und vereinzelt sogar den Niederlanden zu den kleinen Teichen. Dort in den Niederlanden zieht die Hitze jetzt auch ordentlich an.
10: Code Oranje vanwege de extreme hitte.
9: Seit heute 12 Uhr gilt auch dort Warnstufe Orange.
10: Rijkswaterstaat ook het hitteprotocol uitgebreid voor het hele land.
1: Berichtet Verena Sophie Meyer aus Brüssel. Davor haben Sie Jörg Winter aus Großbritannien und Cornelia Primosch aus Paris gehört. Und damit weg von den extremen Temperaturen hin zur Deutschen Bahn und dem nächtlichen Totalausfall des Zugverkehrs in Deutschland. Laut der Deutschen Bahn läuft mittlerweile wieder alles reibungslos. Probleme beim Bahnfunksystem sollen Schuld für die Störung gewesen sein. Die Geduld tausender Reisender war wieder einmal gefordert. Passagiere sind in Bahnhöfen festgesessen, oftmals ohne wirkliche Informationen oder Auskünfte. Andreas Hölle berichtet.
11: Bahnreisende in Deutschland sind Kummer gewöhnt wegen verspäteter oder gar nicht fahrender Züge. Ein Komplettausfall für fast 2 Stunden ist allerdings eher die Seltenheit. In Berlin gehen am Morgen danach bei manchen die Emotionen hoch.
12: Beschissen. Ich musste eine Stunde nach Hause laufen oder ins Hotel.
13: Wenn man mit der Deutschen Bahn fährt, muss man immer mit rechnen, irgendwelche Verspätungen, Umleitungen oder Liegenbleiben zu haben. Was das jetzt für eine Dimension hatte, weiß ich nicht. Kommt einem schon sehr groß vor.
14: Das passt schon zur Bahn.
15: Das passt zur Bahn? Weil, wieso?
14: Naja, ich reise oft mit der Bahn und bin gewöhnt, viele Verspätungen einzuheimsen. Ich kann das.
15: Das heißt, es ist das Übliche?
14: Das Übliche.
16: Es ist natürlich leicht, immer auf die Bahn einzuschlagen, aber ich glaube, das ist auch komplex, den Betrieb aufrechtzuerhalten in der Größenordnung. Und solange man nicht weiß, was die Ursache ist, würde ich mich da erstmal zurückhalten tatsächlich.
11: Ausgelöst hat diesen Komplettausfall eine Störung des digitalen Bahnfunksystems. Wodurch das verursacht wurde, ist aber nicht bekannt. Möglicherweise ein fehlerhaftes Software-Update. Von der Deutschen Bahn gibt es dazu aber keine Informationen. Bisher wurde noch keine Erklärung geliefert. Aber die Deutsche Bahn entschuldigt sich für die Zugausfälle. Tausende Passagiere sind in der Nacht an Bahnhöfen gestrandet.
17: Ich saß in dem Zug und dann kam erstmal die Durchsage, dass sich die Abfahrt wieder verspätet. Und dann hat das noch so, ich glaube, 5 Minuten oder so gedauert, bis da dann die Durchsage kam, dass es quasi in ganz Deutschland stillsteht, kein Zug fährt gerade irgendwie und man auch nicht sagen kann, wann und wie es weitergeht.
18: Also ich hoffe, meine Mutter holt mich jetzt ab, aber es dauert halt auch noch, ne? Ja, und morgen habe ich auch Schule und ist ein bisschen blöd.
19: Ich fahre jetzt mein Auto holen und dann mit dem Auto. Also bis zur letzten Minute stand es, dass der Zug eigentlich fahren sollte, aber dann kam leider doch kein Zug.
11: Viele Passagiere beklagen, dass sie nicht ausreichend informiert wurden. Und mittlerweile kommt auch Kritik von der Politik. Der Verkehrsminister von Nordrhein-Westfalen bemängelt das Notfallmanagement. Oliver Kirscher von den Grünen zeigt sich fassungslos und spricht vom Tiefpunkt einer ohnehin schlechten Betriebsqualität. Der Ausfall in der Nacht zeige, wie veraltet und störungsanfällig das Bahnsystem sei, sagt Tarek Al-Wazir, Vorsitzender des Verkehrsausschusses im Bundestag. Und Verkehrsminister Patrick Schnieder fordert eine umfassende Aufklärung. Die Bahn müsse dafür sorgen, dass sich so etwas nicht wiederhole. Nicht oder nur wenig betroffen von dem Komplettausfall in Deutschland war der Zugverkehr in Österreich. Verspätet waren lediglich die Nachtzüge von oder nach Österreich sowie der Güterverkehr.
1: Systemtotalausfall bei der Deutschen Bahn. Ob das so auch bei uns möglich denkbar ist, haben wir bei den ÖBB nachgefragt. Die Antwort ist relativ knapp ausgefallen. Alle Systeme der ÖBB seien georedundant ausgestattet. Ein Ausfall wie gestern in Deutschland sei daher als sehr unwahrscheinlich einzustufen. Georedundant bedeutet laut ÖBB kurz gefasst, dass die Kernnetzwerkelemente über mehrere räumlich weit voneinander getrennte Rechenzentren verteilt sind. Wir bleiben in Deutschland. In Berlin geht es heute um die neue Lastenverteilung in der NATO und die Rolle Europas im Nahen Osten und im Ukraine-Krieg. Das sogenannte E5-Treffen findet statt. Auf Einladung von Deutschlands Kanzler Merz wollen die Regierungschefs von Frankreich, Großbritannien, Italien und Polen vor dem NATO-Gipfel Anfang Juli ihre Positionen aufeinander abstimmen. Und das vor dem Hintergrund neuer und massiver Kritik aus den USA. Im Brüssel-Team Kupal.
20: Der E5-Gipfel, der Versuch Europas vor dem NATO-Gipfel, eine starke und geeinte Position zu finden. Rückenwind verspürt Deutschlands Bundeskanzler Friedrich Merz nach dem G7-Gipfel vor einer Woche.
21: Es ist das erste Mal überhaupt seit dem Amtsantritt von Präsident Trump, dass wir bei einem G7-Gipfel eine gemeinsame Erklärung abgeben und eine gemeinsame Sprache finden zu den großen außen- und sicherheitspolitischen Fragen unserer Zeiten. Das setzt einen neuen Ton, auch in der transatlantischen Einigkeit und Entschlossenheit.
20: Ein neuer Ton, den Merz auch heute nutzen will beim ersten E5-Treffen seit dem NATO-Gipfel vergangenes Jahr. Die E5-Gruppe, das sind die vier großen europäischen NATO-Länder. Deutschland, Frankreich, Italien und Großbritannien. Mit dabei auch Polen, das sich als Interessensvertreter der osteuropäischen Staaten versteht.
21: Ich habe ja zu einem Treffen nach Berlin eingeladen im sogenannten E5-Format. Wir werden bei dieser Gelegenheit auch noch einmal zurückschauen auf G7 und auf den Europäischen Rat. Wir werden aber auch in dem Format noch einmal den NATO-Gipfel vorbereiten.
20: Da geht es einmal um die Frage möglicher Verhandlungen für ein Ende des Ukraine-Kriegs mit Russland. Die E5 wollen hier in jedem Fall mitreden. Polens Ministerpräsident Donald Tusk besteht darauf, dass Polen mit am Tisch sitzt als Nachbar der Ukraine. Wer für Europa sprechen soll, ist seit Wochen in der Europäischen Union umstritten. Zuletzt hat EU-Ratspräsident Antonio Costa Gesprächskanäle nach Moskau eröffnet, ohne ausreichende Absprache mit den EU-Regierungschefs. Der deutsche Kanzler reagiert beim EU-Gipfel hörbar verärgert.
22: Wer dabei für Europa spricht, ist jetzt nicht zu entscheiden. Erst müssen wir in der Sache einig sein.
20: Ein weiteres Thema heute, die neue Lastenverteilung im Nordatlantischen Verteidigungsbündnis NATO. Die USA planen einen tiefgreifenden Abbau ihrer militärischen Fähigkeiten in Europa. Sie wollen etwa ein Drittel ihrer Kampfjets abziehen, sowie ein U-Boot, einen Flugzeugträger und mehrere Kriegsschiffe. Europa muss einspringen. Der neue Ton und die Harmonie vom G7-Gipfel dürfte jedenfalls nicht, wie erhofft, bis zum NATO-Gipfel andauern. US-Präsident Donald Trump ärgert sich zuletzt lautstark neuerlich über die mangelnde Unterstützung der NATO-Partner im Krieg mit dem Iran.
23: Italy was very bad and other countries, Germany was very bad.
20: NATO-Generalsekretär Mark Rutte wird sich über Video zu dem Berliner Treffen zuschalten. Er ist in Washington und soll noch vor dem E5-Treffen mit US-Präsident Donald Trump zusammentreffen. In seiner Rolle als Trump-Flüsterer oder Trump-Beschwichtiger wird Mark Rutte versuchen müssen, vor dem NATO-Gipfel zumindest für kurze Zeit alle Wogen in den transatlantischen Beziehungen zu glätten.
1: Wir kommen jetzt zurück nach Österreich. Noch im Sommer soll die Wehrdienstreform stehen. Das hat Kanzler Christian Stocker gefordert und auch seine ÖVP-Parteikollegin, Verteidigungsministerin Claudia Tanner, zuletzt in Aussicht gestellt. Heute findet erneut eine Verhandlungsrunde der Dreierkoalition im Parlament statt. Niklas Lercher aus unserer Innenpolitikredaktion beobachtet dieses Tauziehen schon lange und er ist dazu wieder einmal im Journalstudio zu Gast. Hallo.
0: Schönen Mittag.
1: Nach monatelangem Stillstand scheint wieder Bewegung in die Sache rund um eine Verlängerung des Wehrdienstes zu kommen. Woran lässt sich das festmachen?
0: Schlicht und ergreifend am Druck, der jetzt von der Regierungsspitze kommt, in dieser Frage endlich eine Einigung zu erzielen. Bisher verhandeln ja die Wehrsprecher von ÖVP, SPÖ und NEOS im Parlament und da geht wenig bis gar nichts weiter, hören wir. Das einzige Ergebnis bisher, die Regierungsparteien haben sich öffentlich ihre Vorstellungen ausgerichtet. Die ÖVP ist bekanntermaßen für das sogenannte Österreich-Plus-Modell der Wehrdienstkommission, also 8 statt bisher 6 Monate Grundwehrdienst plus 2 Monate verpflichtende Milizübungen. Die SPÖ hat 6+2 ins Rennen geschickt und die NEOS wiederum wollen überhaupt mindestens 12 Monate Wehrdienst, allerdings auf freiwilliger Basis. Dem Bundeskanzler geht das mittlerweile auch zu langsam. Christian Stocker von der ÖVP hat ja sinngemäß gemeint, genug geredet, jetzt muss eine Einigung her. Und auch Parteikollegin Verteidigungsministerin Claudia Tanner hat am Wochenende hier bei uns im Ö1-Journal Kompromissbereitschaft angedeutet. In die Richtung, die ÖVP wolle zwar das 8+2 Modell, aber es gäbe ja noch andere Vorschläge der Wehrdienstkommission, eine ausgestreckte Hand an die Koalitionspartner.
1: Niklas, blättern wir im Bericht der Wehrdienstkommission. Welches Modell kommt da am ehesten in Frage, neben dem 8+2 Modell, das die Wehrdienstkommission ausdrücklich empfiehlt?
0: Die Kommission hat insgesamt 4 Modelle angeführt, allerdings 2 davon gleich wieder als nicht praktikabel abgeheftet. Bleibt somit neben dem 8+2 Modell nur noch das sogenannte Stufenmodell übrig. Das sei ebenfalls schnell umsetzbar, heißt es dazu im Bericht. In diesem Fall würde es bei 6 Monaten Grundwehrdienst bleiben. Dazu kommen dann noch 2 Monate Truppenübungen plus 40 Tage Milizübungen. Also 6 Monate plus 100 Tage, wenn man so will. Der Zivildienst würde auf 12 Monate verlängert werden. Also soll heißen, wenn die Regierung sich nicht auf das Österreich-Plus-Modell einigen kann, aber sich grob an die Empfehlungen der Kommission halten will, dann wäre nur mehr das Stufenmodell eine weitere Option.
1: Und warum sollen sich die 3 Regierungsparteien ausgerechnet jetzt auf dieses Stufenmodell einigen können?
0: Es wäre eine Art Mittelweg ohne größeren Gesichtsverlust für die Regierungsparteien, sage ich einmal. Von der Dauer her ist das jetzt nicht so weit entfernt von der ÖVP-Position und die verpflichtenden Milizübungen wären damit auch fix. Die SPÖ würde sich darin ebenfalls wiederfinden, denn der Grundwehrdienst wäre gleich lang wie bisher. Am meisten bewegen müssten sich wohl die NEOS, allerdings haben die sich ja auch schon indirekt dazu bekannt, die Milizübungen wieder einzuführen. Fest steht aber auch, wir befinden uns hier noch im Bereich der Kaffeesudleserei.
1: Das ist auch ein ziemliches Zahlenspiel. Schauen wir auf die Wehrdienstkommission. Könnte die denn mit diesem Stufenmodell leben?
0: In Jubelschreie wird die Kommission jetzt nicht verfallen. Der Leiter der Wehrdienstkommission, Erwin Hammeseder, zeigt sich aber pragmatisch nach dem Motto besser als nichts.
2: Eine Entscheidung Richtung Stufenmodell ist eine Option. Es ist ja eine zweite Empfehlung, die wir abgegeben haben. Betone noch einmal, es ist nicht meine erste Priorität, ist aber eine Möglichkeit, um das Bundesheer personell so auszustatten, dass wir Qualität und Quantität für eine militärische Landesverteidigung erzeugen können.
0: Das Stufenmodell wäre aber erheblich teurer. Das kostet rund 500 Millionen Euro. Und auch militärisch wäre ein zentrales Problem damit nicht gelöst. Im Ernstfall wären die Soldaten wieder nicht sofort einsatzfähig, sondern müssten erst einmal 2 Monate ausgebildet werden. Das wäre im 8+2 Modell anders.
1: Sollte sich die Regierung wirklich noch in den kommenden Wochen zu einer Lösung durchringen, kann ein verlängerter Wehrdienst dann auch wirklich schon mit Anfang 2027 starten?
0: Alle Seiten versichern, ja, das ist immer noch möglich. Treffen würde das dann aber junge Männer, die 2027 erst gemustert werden. Rückwirkend ist das wohl nicht möglich. Stichwort Vertrauensschutz. Wirklich greifen würde die Reform damit frühestens nächsten Sommer.
1: Niklas Lercher war das aus unserer Innenpolitikredaktion zur laufenden Debatte um die Wehrdienstverlängerung. Danke für Ihre Informationen.
0: Gerne.
1: Und wir schauen jetzt in den Ministerrat. Der hat am Vormittag die Vorlage beschlossen, die die Abschiebung von verurteilten Straftätern direkt aus der Haft erleichtern soll. Dadurch soll der Überbelag der österreichischen Gefängnisse, die zur Hälfte mit ausländischen Insassen belegt sind, reduziert werden. Die einmalige vorzeitige Entlassung von bis zu 500 Häftlingen ist nach dem Veto von ÖVP und NEOS vom Tisch, wie die SPÖ-Justizministerin heute einräumt. Stefan Kappacher berichtet.
3: Es wäre ein fein ziselierter Plan gewesen, wie man Häftlinge vorzeitig entlassen könnte, so Justizministerin Anna Sporrer. Aber
4: wenn die Koalitionspartner heute nicht bereit sind, diesen Vorschlag zu folgen, dann nehme ich das zur Kenntnis. Aber wir werden weiter natürlich Vorschläge machen, um die Situation in den Haftanstalten zu verbessern.
3: Innenminister Gerhard Karner bekräftigte heute:
5: Wir wollen, dass Straftäter abgeschoben werden und nicht freigelassen werden. Und
6: die Haftanstalten zu entlasten, das eint uns. Und dafür wird es auch Gespräche geben, aber eine Fortsetzung. Die Haftentlassung steht für uns auch nicht zur Debatte.
3: Bleibt auch NEOS-Clubchef Yannick Schetti beim Nein. Die Justizministerin will jetzt kommende Woche mit den Justizsprechern im Parlament Alternativen suchen. Eine Arbeitsgruppe soll vor allem für verurteilte Jugendliche bessere Wege als die Haft finden. Anna Sporrer.
4: Ich werde eine Arbeitsgruppe einberufen von Experten und Expertinnen, die hier auch Alternativen zu kurzen unbedingten Haftstrafen diskutieren und erarbeiten sollen. Es geht hier vor allem um den Jugendstrafbereich, wo wir Ausbau gemeinnütziger Arbeit und ähnliche Maßnahmen diskutieren wollen, ob die nicht den kurzen unbedingten Haftstrafen vorzusehen sind.
3: Fix ist, dass ausländische Straftäter, sie machen einen großen Teil der Insassen in den Gefängnissen aus, ihre Haft in der Heimat absitzen sollen, wenn es um EU-Bürger geht, oder sie werden direkt aus der Haft abgeschoben nach Abbüßen der Mindeststrafe. Innenminister Karner.
5: Das halte ich für ein enorm wichtiges Modell, weil es auch die Polizeibehörden in diesem Bereich entlastet. Früher war es so, dass, wenn jemand aus der Haft entlassen wurde, er in die Schubhaft kam und erst danach abgeschoben wurde. Jetzt kann er eben direkt aus der Haft letztendlich auch abgeschoben werden.
3: Es sei eine Gesetzeslücke, die die Koalition jetzt schließe, ergänzt NEOS-Clubchef Schetti.
6: Diese Lücke schließen wir heute, wer erstens ein aufrechtes Einreise- oder Aufenthaltsverbot hat und die Mindesthaftzeit verbüßt hat, der wird künftig auch ohne Zustimmung des Häftlings in sein Heimatland abgeschoben werden können. Und das ist auch gut so, weil das sagt einem doch der Hausverstand, dass es absurd ist, warum unsere Haftanstalten, die chronisch überlastet sind, warum wir für jene Platz haben sollten, die eigentlich nicht mehr in Österreich sein sollten und vor allem, wenn die anderen gesetzlichen Rahmenbedingungen erfüllt sind.
3: Das gehöre zu der Position der Mitte, die Regierung in Fragen der irregulären Migration verfolge, so Schetti.
1: Schon etwas über der Mitte sind wir in diesem Mittagsjournal. Was erwartet Sie noch? Ein Blick auf die Kollektivvertragsverhandlungen im Tourismus. Die sind offenbar krachend gescheitert. Neue gesetzliche Regeln für das Fliegen mit Drohnen in Österreich gibt's. Einfacher wird's nicht, kurz gefasst. Und ein Ausblick auf das heute beginnende Literaturwettlesen um den Bachmann-Preis in Klagenfurt mit dem Juryvorsitzenden Klaus Kastberger. Jetzt geht's aber nach Graz. Am Sonntag findet dort die Gemeinderatswahl statt. Es ist die einzige größere Wahl in diesem Jahr in Österreich. Knapp 230.000 Grazerinnen und Grazer sind zur Stimmabgabe aufgerufen. Vor 5 Jahren hat die KPÖ für eine Überraschung gesorgt. Seither stellt sie mit Elke K. die Bürgermeisterin. Sie würde gerne die linke Koalition mit Grünen und SPÖ fortführen. Doch auch die ÖVP, die zuvor lange Bürgermeisterpartei war, will zurück an die Spitze. Insgesamt 11 Listen treten zur Wahl an. Astrid Planck und Monika Feldner-Zimmermann haben sich im Wahlkampf in Graz umgehört.
24: Schon viele Parteien stellten in Graz den Bürgermeister, lange Zeit die SPÖ, auch die Freiheitlichen, die ÖVP und nun seit 5 Jahren die KPÖ. Bürgermeisterin Elke K. punktet vor allem mit sozialem Engagement, spendet einen Teil ihres Gehalts für Sozialbedürftige, was ihre Gegner als populistische Almosen auslegen. Die Umfragewerte sind gut, doch Elke K. will nichts davon hören, dass die Wahl längst gelaufen sei.
25: Indem man sagt, die KPÖ und die LKK ist eh gesetzt, möchte man in Wirklichkeit ja die Leute entweder das gar nicht erst hingehen zur Wahl, beziehungsweise natürlich erreichen, dass man die Stimme dem anderen gibt.
24: Den Bürgermeistersessel von der KPÖ zurückholen will die ÖVP.
26: Ich möchte Bürgermeister werden,
24: sagt Kurt Hohensinner. Er ist dem ÖVP-Langzeitbürgermeister Siegfried Nagel nach der Wahlschlappe an der Parteispitze gefolgt. Die ÖVP ist zwar in Opposition, dank geltendem Proporzsystem sitzt Hohensinner aber trotzdem in der Stadtregierung. Außer auf Bildung setzt er auf das Thema Verkehr, neben der angespannten Budgetlage das Aufregerthema im Wahlkampf.
7: Wir wollen eine Verkehrspolitik umsetzen, die alle Verkehrsteilnehmer im Blick hat und nicht die Verkehrsteilnehmer ausspielt.
24: Ihre Verkehrspolitik fortsetzen will hingegen die grüne Vizebürgermeisterin Judith Schwendner. Das Motto: mehr Grün, weniger Grau, mehr Bäume, weniger Parkplätze.
8: Wir haben eine Stadt, die ist extrem stark gewachsen, innerhalb von 20 Jahren um 80.000 Menschen, aber nicht um den Platz, den die Menschen brauchen. Und den Platz müssen wir gut neu verteilen und das sind nicht immer alle gleich happy.
24: Dritte Partei in der Koalition neben KPÖ und Grünen ist derzeit die SPÖ, allerdings ohne Stadtratsposten. Die einstige Langzeitbürgermeisterpartei bekam vor 5 Jahren schlicht zu wenig Stimmen dafür. Spitzenkandidatin Doris Campus will nun mit dem Thema Gesundheitsversorgung, also mehr Kassen, weniger Wahlärzte, den Einzug in die Stadtregierung schaffen und sagt:
9: Das heißt es für die SPÖ, wenn wir es nicht schaffen, dann gibt es keine Koalition mit der SPÖ.
24: Die drei Frauen an der Spitze von KPÖ, Grünen und SPÖ würden die Koalition also gerne fortsetzen. Doch wollen das auch die wahlberechtigten Grazerinnen und Grazer?
10: Das ist eine gute Kombination.
12: Zukunftsorientiert, nachhaltig. Das taugt mir einfach.
13: Naja, ich bin sehr froh, dass sie Bürgermeisterin ist und ich hoffe, sie bleibt es auch. Weil sie wirklich die Leute, die weniger haben, einfach mitnimmt.
15: Die wollen die ganz Armen helfen, ist auch in Ordnung. Aber der Mittelstand und die Stadtbelebung, da geht nichts weiter bei einer. Die Stadt Graz wird immer mehr tot. Und die Geschäfte, wenn man da reinschaut, ist lauter Sauhaufen überall.
27: Schrecklich. Mit dem Auto kann man nicht reinfahren. Es gibt keine Parkplätze, es gibt nur mehr Staus.
13: Ich finde es schon gut, dass Sie das machen mit der Verkehrsberuhigung.
28: Das muss man sich auf der Zunge zergehen lassen. Kommunismus in einem freien Land. Ich bin froh, dass Sie nicht so Streitereien haben. Das ist eine Frauenwirtschaft, die ja mal nicht so schlecht ist.
24: Die Freiheitlichen wollen nach Wahlverlust, Finanzskandal und Abspaltung wieder stärker werden, mit René Apfelknab als neuem Spitzenkandidaten. Sein Hauptthema: Sicherheit.
29: Videoüberwachung an gefährdeten Plätzen, bessere Beleuchtung in der Nacht. Aber was wir auch wollen, sollten wir in die Stadtregierung kommen, einen Sicherheitsstadtrat.
24: Aber auch die FPÖ-Abspaltung KFG für korruptionsfreies Graz will mit Claudia Schönbacher im Gemeinderat bleiben und in die Stadtregierung.
30: Das wäre natürlich ein Wunschtraum, ja, aber da müssten wir auf Anhieb 10% schaffen. Das wird eher schwierig werden.
24: Die Neos treten zum zweiten Mal mit Philipp Pointner an. Er trommelt Neos-getreu das Thema Bildung.
31: Das also schon im Kindergarten und in der Tagesbetreuung mehr darauf geachtet wird, dass alle Deutsch lernen und Deutsch sprechen, wenn sie in die Volksschule kommen.
24: Außerdem wollen noch 4 Kleinstparteien in den Grazer Gemeinderat einziehen.
1: Und auch der Journal Panorama Klartext heute Abend beschäftigt sich mit der Grazer Gemeinderatswahl. Zu hören sind Wahlkampfreportagen und bei Astrid Planck im Studio zu Gast sind die Politikwissenschaftlerin Katrin Praprotnik und der Journalist Gerald Winter-Pölsler von der Kleinen Zeitung ab 18.05 Uhr. 25, gleich nach dem Abendjournal. Die KV-Verhandlungen im Tourismus sind vorerst gescheitert. Wochenlang wurde gerungen, begleitet von teils schweren Vorwürfen der Gewerkschaft an die Touristiker und großer Verstimmung auf Arbeitgeberseite. Jetzt gibt es gar kein Ergebnis. Für die mehr als 200.000 Beschäftigten heißt das, es gilt der vergangene Lohn- und Gehaltsabschluss aus dem Vorjahr. Mehr von Hanna Sommersacher.
32: Auf die Beschäftigten im Tourismus kommt wohl vielerorts eine Nulllohnrunde zu. Nach zähen und teils hitzigen Verhandlungen, die von gegenseitigen Vorwürfen geprägt waren, lautete das letzte Angebot der Arbeitgeberseite im Schnitt ein Lohn- und Gehaltsplus von 3%. Die Gewerkschaft forderte mehr und legte das Angebot daher den Beschäftigten zur Abstimmung vor. Die lief bis gestern Abend, aber wie sie konkret ausgegangen ist, will die Chefverhandlerin der Gewerkschaft wieder, Eva Eberhardt, nicht verraten. Nur so viel.
33: Aber auf alle Fälle, die Beschäftigten waren natürlich, haben es abgelehnt.
32: Darauf folgt heute also der Abbruch von Seiten der Arbeitgeber. In einer Aussendung weist die zuständige Fachgruppe in der Wirtschaftskammer auf die großen Lohnerhöhungen der vergangenen Jahre hin. Das Letztangebot sei fair gewesen. Wie es nun weitergeht, ist einigermaßen offen. Auf Arbeitgeberseite ist am Vormittag aus terminlichen Gründen kein Interview möglich gewesen. Die Gewerkschaft wiederum will sich um einen weiteren Verhandlungstermin bemühen. Eva Eberhardt.
33: Wir haben noch heute und auch in vergangenen Tagen die Wirtschaftskammer zu einem nächsten Verhandlungstermin ersucht und wieder mit uns zusammen in Verhandlungstisch zusammen zu sitzen. Das wurde von der Wirtschaftskammerseite aber abgelehnt.
32: Gleichzeitig kündigt Eberhard Kampfmaßnahmen an. Man sei dabei, die Beschäftigten zu mobilisieren. Im Jahresverlauf arbeiten in der Tourismusbranche bis zu 240.000 Menschen. Sie schauen vorerst durch die Finger und müssen sich mit den Löhnen und Gehältern auf Basis des Abschlusses aus dem Vorjahr zufrieden geben. Betriebe können aber auf eigene Faust Erhöhungen anbieten.
1: Über die extreme Hitze haben wir in diesem Mittagsjournal ja schon ausführlich berichtet. Eine Möglichkeit, dieser zu entkommen, ist der Weg in die Berge. Das beste Bild von der Wandertour fangen viele mit einer Drohne ein. 95.000 registrierte Drohnenbetreiberinnen und Betreiber gibt es in Österreich und die Zahl steigt. Manchen ist aber nicht bewusst, dass es dafür Regeln gibt. Teilweise strenge Regeln und teilweise verwirrende. Paul Siehorsch aus unserer Wirtschaftsredaktion ist dazu bei mir im Studio. Hallo Paul.
0: Hallo.
1: Bevor wir zu den strittigen Themen kommen und einer Gesetzesnovelle, was brauche ich denn grundsätzlich, wenn ich mit einer Drohne fliegen will?
0: Ja, eine Registrierung brauche ich bei der Autokontrolle und das gilt für alle Drohnen, wenn sie eine Kamera haben. Das vergessen viele. Viele glauben, wenn da eine Kamera drauf ist oder wenn sie besonders klein ist, dann müssen sie nicht anmelden. Für Drohnen ab 250 Gramm braucht es zumindest eine Online-Prüfung. Ist die Drohne größer, dann unter Umständen auch eine Prüfung direkt bei der Autokontrolle. Und was auch manche vergessen, aber wirklich wichtig ist, während des Fluges brauche ich ständig Sichtkontakt mit der Drohne.
1: Und wo darf ich mit meiner Drohne fliegen?
0: Grundsätzlich ist der Luftraum in Österreich offen. Streng verboten sind Menschenmengen zu überfliegen und die Gebiete rund um Flugplätze natürlich. Im Detail kommt es da jetzt natürlich auf Ausbildungsstand und Drohnengröße an. Alle Regeln hier jetzt aufzuzählen, das ist schwierig. Es gibt ja auch noch Datenschutzregeln, auf die Pilotinnen und Piloten achten müssen. Stichwort Flug über Privatgrund. Es geht hier jetzt eher darum, ein Gefühl zu bekommen, dass es da Regeln gibt und welche ungefähr.
1: Und für wen gilt das eigentlich alles?
0: Ja, jede Person kann sich in Österreich eine Drohne kaufen, für Schnappschüsse eben zum Beispiel beim Wandern, bis hin zur kommerziellen Nutzung. Da geht es um Rehkitzrettung aus dem Feld oder um Vermessung. Und diese Regeln, die wir besprechen, gelten für alle.
1: Es gibt also Regeln, die für alle gelten. Warum gibt es dann Verwirrung?
0: Fliegen in Naturschutzgebieten ist nicht erlaubt. Aber in der offiziellen App für den Drohnenflug von der Autokontrolle sind diese nicht ausgewiesen, nicht als Sperrgebiete ausgewiesen. Und da beginnt eben die Verwirrung. Es schaut nämlich aus, als dürfte man dort fliegen. Naturschutzgebiete sind Ländersache. Die haben die genauen Daten zu diesen Gebieten aber nicht ans Ministerium gemeldet. Und zwar ist das seit 5 Jahren so. Seit 5 Jahren wird daran gearbeitet, endlich offiziell diese Flugverbotszonen eingemeldet zu bekommen. Und es gibt eine Diskussion um die aktuelle Novelle des Luftfahrtgesetzes und die könnte da Abhilfe schaffen. Mit speziellen Regeln könnte man dafür sorgen, dass es einfacher wird, diese neuen Gebiete hinzuzufügen. Momentan ist es aber so, dass da wirklich große Verwirrung herrscht und nicht klar ist, wo ich fliegen darf oder nicht.
1: Man hört ja oft das Surren von Drohnen, zum Beispiel eben beim Wandern oder rund um Sehenswürdigkeiten. Gibt es da viele Strafen?
0: Es gibt womöglich viele Diskussionen. Strafen gibt es wenige. Es sind wenige Fälle gemeldet worden von den Bezirksverwaltungsbehörden an die Austro-Control. Eine Handvoll jährlich in den vergangenen Jahren. Die Meldung an die Austro-Control ist aber nicht verpflichtend. Und ja, wie gesagt, es wird sicher hier und da mal eine Diskussion geben, auch weil eben, wir besprechen es ja gerade, die Regeln nicht so ganz klar sind, dass auch für Drohnenpilotinnen und Piloten nicht so einfach ist.
1: Das neue Luftfahrtgesetz haben wir schon thematisiert. Da gibt es ein zweites Thema, das alle Drohnenpilotinnen und Piloten betrifft, nämlich Versicherungen. Warum regt das auf?
0: Ja, es betrifft alle. Versicherung ist Pflicht. Und die Novelle dieses Gesetzes, da ist jetzt angedacht, dass es künftig Pauschalversicherungen geben soll. Also, dass ich mehrere Drohnen mit einer Versicherung abdecken kann. Jetzt ist es in der Regel so, dass jedes Gerät versichert wird. Die Versicherungen laufen da Sturm. Die Drohnenversicherung soll pro Drohne sein, fordern sie weiterhin. Im Schadensfall sei dann klar, welche Konditionen gelten. Allerdings gibt es schon Versicherer, die Pauschalen anbieten. Es scheint also zu funktionieren. Auch die Wirtschaftskammer ist pro Pauschalversicherung. Über die Novelle wird jetzt also heftig diskutiert. Sie soll noch vor dem Sommer im Parlament beschlossen werden. Deshalb auch eine kurze Begutachtungsfrist.
1: Viele haben damit nichts am Hut, denken bei Drohnen eher an lahmgelegte Flughäfen. In der Vergangenheit gab es da ja auch einige Vorfälle. Gibt es da eigentlich Konsequenzen?
0: Ja, was die Sicherheit betrifft, will die EU nachschärfen, strenge Regeln. Drohnen sollen eine Art digitales Nummerntafel haben, verpflichtend auch kleine Geräte. Bis das kommt, dauert das aber noch.
1: Danke, Paul Siehorsch, für diese Einblicke in die Welt der Drohnen.
0: Sehr gerne.
1: Heute in einer Woche tritt die Mehrwertsteuersenkung für Grundnahrungsmittel in Kraft. Bereits seit 1. Jänner sind Hygieneprodukte für Frauen wie Tampons oder Binden, aber auch Kondome umsatzsteuerbefreit. Die Bundeswettbewerbsbehörde hat untersucht, ob diese Steuersenkung auch tatsächlich weitergegeben wurde. Ja, lautet die kurze Antwort. Ein näherer Blick zeigt aber, dass Rabattaktionen seltener durchgeführt wurden und Kundinnen und Kunden dadurch nicht die volle Entlastung gespürt haben. Johannes Schmerker-Lunder berichtet.
2: Tampons, Lippeinlagen, Binden und Kondome. Die Bundeswettbewerbsbehörde hat die Preisentwicklung von mehr als 200 Damenhygieneprodukten und Verhütungsmitteln analysiert. Befragt wurden dafür die 8 großen Handelskonzerne Spar, Rewe, Hofer, Lidl, DM, Müller, Empress und Norma. Die BBB hatte zahlreiche Hinweise aus der Bevölkerung, Ministerien und der Arbeiterkammer erhalten und daraufhin Ende März eine Branchenuntersuchung eingeleitet. Das Ergebnis: im Großen und Ganzen wurde die Umsatzsteuerbefreiung an die Kundinnen und Kunden weitergegeben. Nathalie Haasdorf, Leiterin der Bundeswettbewerbsbehörde.
4: Am Anfang gab es hier Umsetzungsschwierigkeiten. Also zu Beginn dieser Umsatzsteuerbefreiung Anfang Jänner sehen wir, dass nur rund 73% hier die Weitergabequote war. Allerdings über den gesamten Zeitraum sehen wir eine vollständige Weitergabe.
2: Sollte es zu Verstößen kommen, kann die BWB hier aber keine Strafen verhängen. Dafür sind die Bezirksverwaltungsbehörden zuständig, wird betont. Was dann aber doch auffällt, ist, dass die Rabattpraxis laut BWB offenbar nach der vorgeschriebenen Steuersenkung eingeschränkt wurde.
4: Das heißt, es gab weniger Rabatte, weniger Aktionen, und das ist eine Entwicklung, die wir jetzt natürlich langfristig beobachten müssen, weil sie letztlich ja dann sich auf den Preis auswirkt, den die Konsumentin oder der Konsument dann letztlich zahlt.
2: Diese geringeren Rabatte hätten insbesondere Slip-Einlagen und Kondome betroffen. Die Frage, die sich nun stellt, droht eine ähnliche Rabattpolitik bei der anstehenden Mehrwertsteuersenkung auf Lebensmittel?
4: Das werden wir sicherlich auch bei den Lebensmitteln so handhaben, dass wir auch die Rabattpolitik sehr genau im Auge haben. Was dazu zu sagen ist, ist allerdings, dass die Komplexität der Überprüfung bei den Lebensmitteln deutlich erhöht sein wird durch die Anzahl der Produkte und auch die Schwierigkeit der Produktdefinition.
2: Sagt Haasdorf. Sollten Hinweise einlangen, könnte also auch bei der anstehenden Mehrwertsteuersenkung auf Nahrungsmittel eine Branchenuntersuchung folgen. Ab genau heute in einer Woche gilt auf gewisse Grundnahrungsmittel der reduzierte Mehrwertsteuersatz von 4,9 statt 10%. Betroffen sind davon unter anderem Milch, Joghurt, Butter, Eier, Gemüse, Reis und Mehl. Der Handelsverband schreibt heute in einer Aussendung, der Lebensmittelhandel hätte sich seit Monaten intensiv auf die Umstellung vorbereitet und werde die Steuersenkung vollständig und unmittelbar an die Kundinnen und Kunden weitergeben.
1: Heute Abend werden die 50. Tage der deutschsprachigen Literatur in Klagenfurt feierlich eröffnet. Morgen um 10 Uhr startet dann das Wettlesen um den Ingeborg-Bachmann-Preis. 14 Autorinnen und Autoren aus Österreich, Deutschland und der Schweiz treten heuer an. Der Preis, der mit 30.000 Euro dotiert ist, wird dann am Sonntag verliehen. Zum letzten Mal als Jurymitglied und Vorsitzender ist heuer der Literaturwissenschaftler Klaus Kastberger dabei. Mit ihm bin ich jetzt in Klagenfurt verbunden. Willkommen im Mittagsjournal.
5: Hallo.
1: Herr Kastberger, heuer findet das Wettlesen zum 50. Mal statt. Was macht denn diesen Literaturwettbewerb, der auch immer wieder schon einmal, ja sagen wir, totgesagt wurde, so erfolgreich und besonders?
5: Ja, das ist schon was Besonderes, dass eine kulturelle Veranstaltung sich 50 Jahre hält. Und das heißt auch, dass der Bachmann-Preis, obwohl eigentlich der Rahmen und die Regeln sehr gleich geblieben sind, doch immer wieder Gegenwärtigkeit entwickelt hat. Und ich glaube, das sieht man diesen Preis auch an. Man hat jedes Mal einen Eindruck der gegenwärtigen literarischen Szene von jüngsten Autoren. Was ist neu im Literaturbetrieb? Und ich glaube auch, es steht ja auch mit die Kritik im Mittelpunkt dieser Veranstaltung, wie Kritik funktioniert. Auch da, glaube ich, hat sich der Bachmann-Preis einfach mit der Zeit mitentwickelt und er ist jedes Mal neu, lebendig und spezifisch aktuell.
1: Ein anderes Jubiläum wird ebenfalls heuer begangen. Ingeborg Bachmann wäre morgen 100 Jahre alt geworden. Was ist denn das Faszinierende an Ihrer Person immer noch?
5: Also das 100-jährige Jubiläum und auch das letzte Jahrzehnt der Rezeption zeigen, wie sehr auch Ingeborg Bachmann mit ihrem Werk in der Gegenwart steht. Die Erben von Ingeborg Bachmann haben Teile des Nachlasses geöffnet, der vorher nicht zugänglich war. Die Briefwechsel sind jetzt zugänglich und ich glaube, diese Intensität, die jetzt auch heuer wieder erreicht wird, zeigt, nach wie vielen Richtungen die Bachmann ausstrahlt.
1: Schauen wir auf den Wettbewerb an sich noch einmal. Sie sitzen seit 12 Jahren in der Jury. Was hat sich denn verändert und gibt es spezielle Neuerungen heuer?
5: Also die letzten 12 Jahre, wo ich dabei war, ist natürlich eine unglaubliche Veränderung des Umfelds. KI hat den Sieg angetreten und hat sich flächendeckend durchgesetzt. Social Media wird immer wichtiger. In der Literaturkritik haben sich Dinge verschoben. Es ist zusehends üblich geworden, dass man die Bringschuld der Bedeutung an die Texte auslagert. Also früher war es üblich, bei uns Germanisten ist es heute noch üblich, dass man gegen die Widerstände ankämpft, die sich Texte der Interpretation entgegensetzen. Heute verlangen viele Kritiker, die sich so nennen, dass der Text sich selber erklärt. Das ist auch in der Jury teilweise abgebildet, das ist auch gut so. Und ich glaube, auch die Texte sind völlig andere geworden in diesen letzten 12 Jahren. Also beispielsweise Texte, die ich sagen, Texte, die ganz unmittelbar autofiktional sind, haben sozusagen die Herrschaft angetreten. Früher waren das eher die Ausnahmen und Verlagslektorinnen und Lektoren haben solche Texte kritisch beäugt. Heute ist es völlig üblich geworden, dass Autoren und Autorinnen über ihre eigenen Befindlichkeiten sprechen in ihrer Literatur und die Trennung, die wir alle noch sozusagen in unserer Ausbildung mitbekommen hatten, ja nie Autor und Text-Ich zu verwechseln, glaube ich, die lässt sich so überhaupt nicht mehr aufrechterhalten. Es ist alles viel psychologischer, authentischer und auf die eigenen Körper bezogen geworden.
1: Was muss denn der Sieger, die Siegerin mitbringen?
5: Ich glaube, das Package muss stimmen. Es gibt ja auch literaturwissenschaftliche Untersuchungen, wer die besten Chancen hat, in Klagenfurt zu gewinnen. Und es spielt immer auch eine Rolle, nicht der Text allein. Also ich habe ja immer schon das Gefühl gehabt, dass Bedeutungen nicht zwischen Texten und Interpreten in einem abgehobenen Kammerl ausgemacht werden, sondern dass das ganze soziale Umfeld dazu passen muss. Auch die Juryentscheidungen finden in einem sozialen Umfeld statt. Und es ist wesentlich auch Sozialintelligenz, die man mitbringen muss, um einen Text durchzubringen. Und ich glaube, was in Klagenfurt sein muss, ist, dass so etwas wie ein Wandlungsprozess ansetzt. Am besten ist, die Leute kommen als völlig unbekannte, unbeschriebene Blätter und werden hier zu Autoren gemacht. Weil wenn das passiert, dann feiert sich auch der Bewerb und die Organisation selber. Und letztlich zeichnet ja jeder Text tendenziell und strukturell immer, also jeder Wettbewerb zeichnet sich selber aus. Und wenn das passiert, das ist am besten. Also das sind die Prognosen, die man stellen kann, dass wenn solche Packages antreten, dann haben die allerbesten Chancen.
1: Und am Sonntag werden wir dann wissen, wer der diesjährige Sieger, die Siegerin des Bachmann-Preises ist. Literaturwissenschaftler und Juryvorsitzender des Bachmann-Preises Klaus Kasperger war das. Danke für Ihre Zeit und einen schönen Tag noch nach Klagenfurt.
5: Danke sehr. Hören Sie rein, schauen Sie zu.
1: Und vom Bachmann-Preis Wettlesen in Klagenfurt jetzt weiter ins Nachrichtenstudio. Andreas Lechner hat den kompakten Überblick für uns.
3: Die Amnestiepläne von Justizministerin Anna Sporrer von der SPÖ sind offenbar vom Tisch. Die Koalitionspartner ÖVP und NEOS lehnen eine vorzeitige Haftentlassung ab, wie es vor kurzem nach dem Ministerrat geheißen hat. Die Ministerin nimmt die Entscheidung zur Kenntnis, verteidigt aber gleichzeitig ihren Vorschlag einer einmaligen Großamnestie für rund 500 Häftlinge. Sie will nun weitere Vorschläge zur Entlastung der österreichischen Haftanstalten vorlegen, etwa Alternativen zur kurzen unbedingten Haft. Haftstrafen etwa bei Jugendlichen. Die Geosphere Austria hat wegen der Hitzewelle für das kommende Wochenende die höchste Wetterwarnstufe für den Nordosten Österreichs inklusive dem Raum Wels-Linz sowie Graz, Klagenfurt und Villach ausgerufen. Deshalb sind die betroffenen Gebiete heute auch von Orange auf Rot gestellt worden. Das bedeutet, dass mit extremer Hitzebelastung zu rechnen ist. In allen Landeshauptstädten werden laut der Prognose am Samstag und Sonntag mehr als 35 Grad erwartet. Aber es ist nicht nur im Freien extrem heiß, auch in den Innenräumen kann die Hitze eine große Belastung werden, wie etwa in den heimischen Schulen. Dort gibt es aber keinen Hitzefreitag, da Schulen eine Betreuungspflicht haben und die Betreuungspflicht steht derzeit laut Gesetz über der Hitze. Aus diesem Grund müssen statt hitzefrei zunächst laut Bildungsministerium gelindere Maßnahmen getroffen werden. Dazu zählt etwa der Einsatz von Ventilatoren oder ein Wechsel an einen kühleren Ort. Schulfrei ist nur bei Unbenutzbarkeit des Schulgebäudes möglich. In Deutschland ist der Bahnverkehr nach einem rund zweistündigen landesweiten Ausfall gestern Abend in der Früh wieder angelaufen. Laut Deutscher Bahn komme es aber immer noch vereinzelt zu Verspätungen. Das Netz der ÖBB war nicht betroffen. Allerdings wurden insgesamt 8 Nachtzüge von oder nach Österreich in Deutschland für 2 Stunden gestoppt und bekamen dadurch entsprechende Verspätung. Grund für den Ausfall war eine Störung des digitalen Bahnfunks in Deutschland. Die Internationale Atomenergiebehörde wird Irans Atomanlagen inspizieren. Dies sei Teil des Friedensabkommens zwischen dem Iran und den Vereinigten Staaten. Das hat der Chef der Atomenergiebehörde Rafael Grossi heute angekündigt. Ob das übermorgen, kommende Woche oder in 10 Tagen passiert, ist eine wichtige, aber keine essentielle Frage. Es wird passieren, sagte Grossi. Aus dem Iran hieß es gestern, dass aktuell keine Inspektionen kriegsbeschädigter Atomanlagen durch die Atomenergiebehörde geplant sei.
1: Danke, Andreas Lechner. Und das heutige Mittagsjournal endet, wie es begonnen hat, nämlich noch einmal mit einem ausführlicheren Blick aufs Wetter, wieder mit Jörg Stieber bei mir im Journalstudio. Jörg, wir haben ja schon zu Sendungsbeginn darüber gesprochen, die Geosphere Austria hat für das kommende Wochenende für den Nordosten Österreichs die höchste Hitzewarnstufe ausgerufen. Noch einmal zusammengefasst, was erwartet uns da?
6: Extreme Hitze, wie wir sie im Juni noch nie erlebt haben. Um die 37 Grad sind in jedem Bundesland zu erwarten. Von Oberösterreich bis ins Nordburgenland werden es sogar 39 stellenweise um die 40 Grad. Damit kommt selbst der Jahresrekord von 40,5 Grad in Bad Deutsch-Altenburg aus dem August 2013 in Reichweite. Dazu gibt es viel Sonnenschein und nur einzelne, aber heftige Wärmegewitter im Westen.
1: Schauen wir jetzt auf die nähere Zukunft. Wie geht es denn heute Nachmittag und morgen mit dem Wetter weiter?
6: Da ist die Hitze noch halbwegs gedämpft. 27 bis 34 Grad werden es heute Nachmittag. Dazu scheint oft die Sonne. Im Berg- und Hügelland bilden sich aber allmählich auch einige Quellwolken und vereinzelt können daraus Regenschauer und Gewitter entstehen. Ein bisschen häufiger dürften sie in Kärnten werden. Im Osten und teilweise auch im Bergland weht lebhafter Nordwind. Morgen steigen die Temperaturen dann schon auf 28 bis 36 Grad. Selbst in 2000 Meter Höhe hat es von Ost nach West 15 bis 22 Grad. Und wieder scheint meist die Sonne. Ein paar Quellwolken bilden sich im Tagesverlauf über dem Berg- und Hügelland. Die Wahrscheinlichkeit für einen kurzen Schauer ist aber nur noch äußerst gering.
1: Danke, Jörg Stieber. Und damit sind wir am Ende des Mittagsjournals angekommen. Ihr Team heute am Mittwoch, Rainer Ploberger Technik, Helga Mayer Regie und Martina Petschle im Studio sagen danke fürs Zuhören. Passen Sie auf sich auf, versuchen Sie diese extremen Hitzetage, die dann noch auf uns zukommen, so gut wie möglich zu
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Diese Woche haben wir deshalb mehrmals in der People of Color Community nachgefragt. How is life in Austria? Wie geht es dir hier? Was macht dir hier Freude? Was macht dir Sorgen? Oder vielleicht, was würdest du dir für Österreich und für die hier lebenden Menschen wünschen?

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Heute offeriere ich Ihnen Bands mit skurrilen Namen. Diese hier nennt sich Driving Mrs. Satan. Also hier kutschieren zwei die Angetraute des Teufels. Was wir hören, war einst brutal, laut und heftig. Heavy Metal eben. Aber Mrs. Satan und ihre zwei Chauffeure verwandeln Schwermetall in Zuckerwatte.

Mit diesem Song sind sie vor gut einem Jahrzehnt berühmt geworden. Raushauen die Aktion, zurückgeben die Reaktion, die Schwachen werden zerrissen und weggefegt. Hypnotisierende Kraft, die alle zerquetscht, die sich ducken. Gewalt ist hier, um zu bleiben. So beginnt dieser Text der Heavy-Metal-Band Metallica. Allerdings sei das keine Gewaltverherrlichung, sondern eine Zustandsbeschreibung, eine Anklage. Es gehe in dieser Lesart um Protest gegen die Doppelmoral der Gesellschaft. Wie dem auch sei, in der eben gehörten Transformation des Metallica-Songs durch die süditalienisch-britische Band Driving Mrs. Satan kommt keine Sekunde die Idee von Gewaltverherrlichung auf. Mit diesem Song sind sie bei uns, unter anderem mit dem Auftritt im deutschen TV-Kulturmagazin TTT 2014 bekannt geworden. Bandgründung war schon 2 Jahre früher, 2012 in London. Doch eigentlich, wie gesagt, stammt der gesamte harte Kern der Metallveredler aus Neapel. Die Sängerin Claudia Sorvillo, der Multiinstrumentalist Giacomo Pedicini, ein bisschen das Mastermind, und Gitarrist Valerio Midione. Nun haben sie nach, wie gesagt, gut 10 Jahren ihr drittes Album veröffentlicht. Ihr bestes bisher. Musikalisch gereift, Masche und Stil sind gleich geblieben. Heavy-Metal-Songs werden zu klangorientierten Pop-Folk-Songs geschmolzen. In der Selbstbeschreibung auf ihrer Webseite klingt das folgendermaßen. Eine einzigartige Stimme verwandelt wilde, makabre Geschichten in fröhliche Erzählungen und gemütliche Serenaden, untermalt von sorgfältig verwobenen Gitarrenklängen und schön gestalteten Kontrabassstrukturen. So, und jetzt stellen Sie sich bitte das Aufheulen einer Harley Davidson vor.

Mother Breath, wieder eigentlich von Metallica, hier transformiert von Driving Mrs. Satan. Für mich klingt da ja vieles im Text nach ziemlich viel Testosteron und Pubertät. Halte nicht für irgendwas an, volle Geschwindigkeit oder gar nichts. Ich mache alles platt, was sich mir in den Weg stellt. Und der Refrain, Motorluft, so lebe ich mein Leben. Ich kann es nicht anders ertragen, Motorluft, das Zeichen schnellen Lebens. Es wird dir den Atem rauben. Aber wenn Claudia Sorvillo das singt, dann versteht man diese Texte anders, weil der musikalische Kontext halt so ein völlig anderer ist. Ursprünglich hatte die Sängerin noch nie in ihrem Leben Heavy Metal gehört und die Musiker haben ihr in Neapel einfach nur einen Text gegeben und die Melodie. Und deshalb, so Produzent und Musiker Giacomo Pedicini, habe es auf Anhieb so gut funktioniert. Als sich Claudia dann die Originale angehört hat, dann war sie ziemlich schockiert. Die meisten Songs stammen aus der großen Heavy-Metal-Dekade, den 80er Jahren. Aber einer hat viel früher damit begonnen, der Prince of Darkness, Heavy-Metal-Pionier Ozzy Osbourne, sah sich als einen, der alle Regeln bricht, den niemand versteht.

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1: Wohl wahr. Driving Mrs. Satan heißt die Band, die sich darauf spezialisiert hat, Heavy-Metal-Songs einzuschmelzen. Und das war vielleicht der beste Song des neuen Albums Late Ever After. Und es war ein Song von Ozzy Osbourne, programmatischer Titel Die Regeln brechen. Mrs. Satan führt die Regeln wieder ein und plötzlich konzentrieren wir uns auf die Texte, die dadurch neue Bedeutungsebenen gewinnen und die Aufmerksamkeit, die zumindest manche von ihnen verdienen. Der letzte Song des neuen Albums Late Ever After war ursprünglich ein Song der Heavy-Metal-Band Iron Maiden. Übrigens, wie der eben gehörte, von 1988. Der folgende Song heißt übersetzt »Nur die Guten sterben jung«. Und das trifft definitiv nicht auf Ozzy Osbourne zu, der im Juli letzten Jahres mit 76 Jahren gestorben ist. Ein Wunder bei seinem Drogenkonsum, so alt zu werden und der 17 Tage vor seinem Tod noch aufgetreten ist, nicht ohne zu verkünden, dass das sein letztes Konzert sei.

Das waren 4 Songs aus dem neuen Album Late Ever After der neapolitanischen Band Driving Mrs. Satan, die quasi Schwermetall in Weichmetall verwandelt. Ich habe Ihnen für heute Bands versprochen mit skurrilen Namen. Die nächste möchte gerne mit ihrem Publikum abheben und hat dieses Bild sicherheitshalber gleich in ihren Namen gepackt. This is how we fly. Die 4 Musiker kommen aus Irland, Schweden und den USA. Gegründet hat sich die Gruppe im Jahr 2010 in Dublin und sie spielen innovativen zeitgenössischen Folk auf so eigene, wunderbar versponnene, poetische Art und Weise, dass sie tatsächlich in ihren besten Momenten eine Art Schwerelosigkeit erzeugen.

viele ihrer Nummern enden genauso, so auströpfelnd mit Geklingel und zarten Geräuschen. Klangpoeten eben. This is how we fly. Sie werden am 10. Juli im Klangraum Krems Minoritenkirche die sage und schreibe 30. Ausgabe des Festivals glatt und verkehrt eröffnen. Das Festival wird mit ihnen abheben, dann schweben, Landung erst wieder am Ende des Konzertabends vom 27. Juli bei den Winzern Krems. Und es gilt, sich Karten zu sichern, denn manches Konzert ist bereits ausverkauft. Und zum Schluss hören wir jetzt in ein Album hinein, das erst im Herbst veröffentlicht wird und das in puncto skurriler Bandnamen auf einsamer Spitze steht. Mes Nénés Déjantés. Meine durchgeknallten, pardon, so steht's im Diktionär, Titten. Und das Lied ist folgerichtig eine Ode an den Busen. Was sie nicht alles können, diese Brüste: singen, tanzen, wütend sein, nach Freiheit schreien, sich zart und hingebungsvoll wiegen.

0: eine Ode an den Busen von Berthe Wein und Yael Dorisson, die das Kollektiv Ménéné Déjanté gegründet haben. Feminismus mit Humor und Augenzwinkern, wobei das kann ihr Wunderbusen wahrscheinlich auch zwinkern. Mehr davon gibt's vielleicht im Herbst. Ich verabschiede mich mit einem Zitat aus der Serie The Marvelous Mrs. Maisel an die Damen. Tits up und adieu.
1: 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Ein Internet-Trend, der es in die reale Welt schafft, so etwas gibt es ja auch immer wieder. In Wien etwa treffen sich derzeit K-Pop-Fans im öffentlichen Raum zum Tanzen und sie wollen damit im Internet viral gehen. Wie K-Pop und TikTok Menschen im echten Leben verbinden. Es berichtet Una Glanz.
2: Digital leben. Es ist Sonntag im Burggarten. Im Hintergrund läuft K-Pop über Soundboxen. In der Mitte einer kleinen Menschenmenge wird getanzt und gejubelt. Random Play Dances oder auch RPDs genannt, sind spezielle organisierte Tanzevents von K-Pop-Fans. Ein Trend aus Südkorea, der mittlerweile global geworden ist. Und natürlich wird alles mit dem Handy mitgefilmt.
3: Es ist einfach eine Playlist von Songs, meistens sind es die Refrains von Liedern mit Choreos, die meistens sehr bekannt sind. Die werden abgespielt nach der Reihe mit einem kleinen Countdown. Die Leute stehen auf der Seite und jeder, der den Tanz kann, kann in die Mitte kommen und mittanzen. Die auf der Seite sind da meistens dabei und feuern die Leute richtig schön an. Und ja, so geht es eigentlich dann ein paar Stunden lang meistens, dass die Leute einfach wirklich zusammenkommen und ihre Tänze zeigen können.
2: Sagt Becker von der Hobby-Tanzgruppe Unlimited Dance Crew. Sie organisiert gemeinsam mit ihren Kollegen und Kolleginnen einmal pro Monat solche RPD-Events an öffentlichen Plätzen in Wien.
3: Also die RPDs sind Gott sei Dank vom Ablauf sehr, sehr unkompliziert. Dadurch, dass wir in einer Menge unterwegs sind, wo wir uns nicht anmelden müssen, ist es eigentlich, hey Leute, hier ist das Datum, diese Uhrzeit, schickt ein paar Songwünsche rein und kommt und habt Spaß. Also wir haben kein Mindestalter, wir haben kein irgendwie Geld oder sowas, was man für diese Events zahlen muss, sondern man kann einfach kommen und Spaß haben.
2: 5, 4, 3, 2, 1. Jeder Track wird nur kurz angespielt. Nach ungefähr 30 Sekunden kommt bereits der Countdown zum nächsten Lied. Jeder Song hat seine eigene, fix vorgegebene Choreografie, die die Fans bis ins Detail einstudiert haben, erzählt Tänzerin Asa.
4: Wenn zum Beispiel eine K-Pop-Gruppe einen Song rausbringt, frisch, dann lernen es die meisten über YouTube, weil die posten einmal das Musikvideo und dann kommt auch ein Choreo-Video und dann gibt es auch noch ein Dance-Practice. Und dann kommen sie einfach zu diesen Random-Play-Dances und zeigen halt sozusagen das, was sie gelernt haben.
2: Manche bemühen sich auch, den individuellen Tanzstil eines K-Pop-Idols zu kopieren, also eines bestimmten Mitglieds so einer Band.
5: Wir machen das alle als Hobby nebenbei. Jeder von uns ist Student, Schüler, arbeitet nebenbei. Das heißt, wir machen das einfach aus Leidenschaft und als Hobby.
2: Und natürlich, um auf TikTok und anderen Social-Media-Kanälen viral zu gehen, sagt Leo. Die Unlimited Dance Crew, bei denen Becker, Leo und Asa mittanzen, hat mittlerweile auf TikTok fast 400.000 Follower. Und ihr viralstes Video 45 Millionen Aufrufe. Und das, obwohl die Hobby-Tanzgruppe keine offiziellen Proberäume hat. Die Freunde und Freundinnen treffen sich meistens im Freien und üben miteinander für zukünftige RPDs oder für ihre viralen Tanzcover-Videos.
5: Ich war immer eine sehr schüchterne Person und K-Pop hat mich irgendwie raus in die Welt gebracht. Ich habe immer gezittert, als ich vor nur einer Person, meiner besten Freundin, tanzen musste und hätte es mir nie vorstellen können, auf Bühnen zu tanzen. Und diese K-Pop Random Dances haben mich dann irgendwie dazu gebracht, über meinen Schatten zu springen.
2: K-Pop-Fans sind übers Internet weltweit vernetzt. Bei diesen Events können die Fans aber auch ihre Interessen und Hobbys in der realen Welt ausleben. Diese Treffen dienen also nicht nur dazu, seine Choreografien herzuzeigen, sondern auch eine gewisse Fangemeinschaft zu pflegen, betont Becker.
3: Keiner hat irgendwie eine gleiche Geschichte im Tanz und trotzdem können wir uns irgendwie hier treffen und gemeinsam das Hobby leben. Das ist für mich so der tragende Punkt an K-Pop und am Tanzen, einfach gemeinsam draußen aktiv sein und Musik hören.
2: Ein TikTok-Trend aus Südkorea verbindet also nicht nur Fans aus aller Welt über soziale Medien, sondern auch echte Menschen im echten Leben hier in Wien.
1: Das war Digital Leben, gestaltet von Una Glatz, gelesen von Ulla Ebner. Morgen an dieser Stelle, wie Smartwatches die Körperwahrnehmung beeinflussen. Es ist gleich 18 Uhr.
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7: Mit Paul Schiefer im Studio. Guten Abend. Die Hitzewelle hat eine Debatte über die hohen Temperaturen in den Klassenzimmern ausgelöst. Die Lehrergewerkschaft fordert jetzt eine Reihe von Maßnahmen. Beim Thema Wehrdienst setzen sich die Regierungsparteien heute zu einer weiteren Verhandlungsrunde zusammen. Die vorzeitige Entlassung von Häftlingen, wie das die Justizministerin vorgeschlagen hat, ist vorerst vom Tisch. Aber die Regierungsparteien haben sich auf einen anderen Vorschlag geeinigt, um die Gefängnisse zu entlasten. Die KV-Verhandlungen im Tourismus sind vorerst gescheitert und der Totalausfall bei der Deutschen Bahn dürfte durch einen Techniktausch ausgelöst worden sein. Die Wetteraussichten hat Jörg Stieber.
8: Im Großteil Österreichs geht es sonnig und hochsommerlich warm durch den Abend und auch die letzten vereinzelten Regenschauer klingen allmählich ab. Die Nacht verläuft trocken, oft auch sternenklar, der Wind flaut ab. Die Temperaturen gehen meist auf 22 bis 13 Grad zurück. Etwas frischer wird es in manchen Alpentälern und stellenweise im Waldviertel. Am Donnerstag wird es dann sehr heiß und wieder meist sonnig. Ein paar Quellwolken bilden sich im Laufe des Tages im Berg- und Hügelland. Es bleibt aber weitgehend trocken. Die Temperaturen steigen morgen auf 28 bis 36 Grad.
7: Die Hitzewelle hat in Teilen Europas, zum Beispiel in Frankreich, für Schulschließungen gesorgt. In Österreich sind bei großer Hitze derartige Maßnahmen für die Schulen nicht vorgesehen, denn für ein generelles Hitzefrei an Schulen gibt es keine Gesetzesgrundlage. Aber wie aber umgehen mit der Hitze in den Schulen? Petra Pichler hat politische Reaktionen eingeholt.
9: Österreichs Schulen sind schlecht gerüstet für extreme Hitzetage. Oft fehlen Jalousien und Klimaanlagen, um die Klassenzimmer kühl zu halten. Aus rechtlichen Gründen ist eine totale Absage des Unterrichts bei Hitze nicht möglich, sagt die Wiener Bildungsdirektorin Elisabeth Fuchs. Sie empfiehlt Windschulen derzeit flexiblen Unterricht.
10: Mit den Schülerinnen und Schülern ins Freie zu gehen, dort wo es logischerweise auch schattig ist, keinen Unterricht in der herkömmlichen Art abzuhalten, sondern projektartig, spielerisch das zu gestalten.
9: Ähnlich klingen auch die Vorgaben aus dem Bildungsministerium. Da das Thema aber zweifellos an Bedeutung gewonnen hat, prüfe man Möglichkeiten, wie der Hitze in Schulgebäuden in Zukunft noch besser Einhalt geboten werden könne, heißt es heute aus dem Ministerium. Die aktuelle Hitzewelle sorgt nun für verschiedene Vorschläge aus den Ländern. Salzburgs Bildungslandesrätin Daniela Gucci von der ÖVP will nun doch hitzefrei an Schulen diskutieren.
11: Weil es ist eine Illusion zu glauben, dass das jetzt ein Einzelereignis ist zurzeit. Also wir müssen uns wirklich überlegen, wie wir in so einem Fall in Zukunft umgehen, ob es die Möglichkeit gibt, Hitze freizugeben und wie wir aber dann die Eltern unterstützen, dass die Kinder auch entsprechend betreut werden.
9: Wiens Bildungsstadträtin Bettina Emmerling von den NEOS wiederum will die Sommerferien vorverlegen.
12: Wenn Hitzetage im Juni massiv steigen und wir gleichzeitig sehen, dass ab Mitte August zum Beispiel die Tage kürzer werden und auch die Nächte kühler, was auch eine effektivere Kühlung der Räume ermöglichen würde, dann kann man darüber nachdenken und eine Diskussion darüber führen, ob wir die Sommerferien nicht vorverlegen.
9: So die Bildungsstadträtin.
7: Und im Mittagsjournal war der Chef der Pflichtschullehrergewerkschaft Paul Kimberger zu Gast. Der sagt auf die Frage, welche Maßnahmen aus seiner Sicht jetzt notwendig wären, Folgendes.
13: Aus meiner Sicht ist es jetzt notwendig, alle Schulbauverordnungen sofort zu ändern. Ein Versäumnis bereits aus Corona-Zeiten. Wir brauchen grüne Schulen, angenehme Lernumgebungen und keine Glaspaläste. Das richtet sich in Richtung Gesetzgeber und Schulehalter. Mittelfristig gesehen brauchen wir hier Lüftungsanlagen bzw. Ventilatoren, Klimageräte und, wie ich schon gesagt habe, mehr Grün in unseren Schulen. Und ich verstehe nicht, warum man zur Versorgung all dieser Geräte nicht bereits auf allen Schuldächern Photovoltaikanlagen montiert hat. Und kurzfristig, hier ist natürlich jetzt Flexibilität notwendig. Beispielsweise sollten Schulwarte bereits um 5 Uhr in der Früh die gesamte Schule durchlüften. Das geht halt auch nur bedingt, weil wir sogar Klassenräume haben ohne Fenster, nur mit Oberlichten und Glasfronten. Die sind nicht zu kühlen. Wir brauchen mehr autonome Entscheidungsmöglichkeiten am Standort, dass die Schulen, die Schulleiter, die Lehrerinnen und Lehrer selber entscheiden können, wann und wie regulärer Unterricht noch notwendig und richtig ist. Und wie gesagt, wenn kein regulärer Unterricht mehr möglich ist, dann gibt es auch Alternativen, beispielsweise den Turnunterricht ins Schwimmbad zu verlegen.
7: Sagt Paul Kimberger von der Lehrergewerkschaft im Mittagsjournal. Das gesamte Gespräch können Sie in unseren Online-Angeboten nachhören. Hitze stellt nicht nur eine Belastung für den Körper dar, auch Medikamente, die eigentlich unsere Gesundheit unterstützen sollen, können an heißen Tagen anders wirken als sonst. Das betrifft etwa Menschen, die Blutdrucksenker einnehmen oder auch Personen mit Diabetes. Christine Linduska berichtet.
2: Stärkeres Schwitzen führt bei Hitze zu einem höheren Flüssigkeits- und Elektrolytverlust. Und das beeinflusst, wie ein Arzneimittel im Körper aufgenommen und verstoffwechselt wird. Hohe Temperaturen können die Wirkung von blutdrucksenkenden und entwässernden Medikamenten ebenso verändern wie jene von Hormonen, zum Beispiel Insulin. Auch Verhütungsmittel wie die Pille wirken bei Hitze weniger gut. Anders hingegen Schmerzpflaster, die bei hohen Temperaturen sogar mehr Wirkstoffe freisetzen, sagt die Pharmazeutin Gunda Gittler.
14: Da hat man durch die verminderte Schmerzwahrnehmung, aber auch eine verminderte Hitzewahrnehmung.
2: Sie empfiehlt sich, beraten zu lassen, ob und wie die Medikation jetzt angepasst werden sollte.
7: Beim Thema Wehrdienstreform setzen sich die Regierungsparteien heute zu einer weiteren Verhandlungsrunde zusammen, denn der Bundeskanzler wünscht sich eine Lösung noch vor dem Sommer. Zuletzt konnte man allerdings den Eindruck gewinnen, dass die Koalitionsparteien mit drei verschiedenen Vorschlägen noch weiter auseinanderdriften. Jetzt aber könnte es auf einen neuen Vorschlag hinauslaufen, Niklas Lercher berichtet.
15: Seit einem halben Jahr ziehen sich die Verhandlungen über eine Verlängerung des Wehrdienstes schon, bisher ohne Ergebnis. Nun scheint wieder Bewegung in die Sache zu kommen. Verteidigungsministerin Claudia Tanner von der ÖVP hat zuletzt die Hand in Richtung SPÖ und Neos ausgestreckt und sinngemäß gemeint, neben dem von ihr favorisierten 8+2 Modell hätte die Wehrdienstkommission ja noch andere Modelle vorgeschlagen. Und da kommt nur das sogenannte Stufenmodell ernsthaft in Frage. In diesem Fall bleibt es bei 6 Monaten Grundwehrdienst. Dazu kommen dann 100 Tage Übungen. Ein möglicher Mittelweg ohne großen Gesichtsverlust für alle drei Regierungsparteien. Die Wehrdienstkommission hat von Anfang an zwar auf das 8+2 Modell gedrängt. Deren Leiter Erwin Hammeseder zeigt sich aber pragmatisch, sollte es doch das Stufenmodell werden. Ganz nach dem Motto, besser als keine Reform.
16: Also was gar nicht geht aus meiner Sicht und auch aus Sicht der Kommission, dass es keine Entscheidung gibt. Eine Entscheidung Richtung Stufenmodell ist eine Option.
15: Spielraum für Verhandlungen, was die Dauer angeht, sieht Hammeseder nicht.

0: In Zukunft soll es leichter möglich sein, verurteilte Straftäter direkt aus der Haft abzuschieben. Davor hat die SPÖ-Justizministerin vorgeschlagen, 500 Häftlinge vorzeitig zu entlassen. ÖVP und NEOS waren aber dagegen. Der Vorschlag ist jetzt vom Tisch. Stefan Kappacher berichtet.
1: Der Plan zur vorzeitigen Entlassung von einigen hundert Häftlingen sei gut durchdacht gewesen, aber so Justizministerin Anna Sporrer.
2: Wenn die Koalitionspartner heute nicht bereit sind, diesem Vorschlag zu folgen, dann nehme ich das zur Kenntnis. Aber wir werden weiter natürlich Vorschläge machen, um die Situation in den Haftanstalten zu verbessern.
1: Sporrer will jetzt Alternativen suchen. Eine Arbeitsgruppe soll vor allem für verurteilte Jugendliche bessere Wege als die Haft finden.
2: Ich werde eine Arbeitsgruppe einberufen von Experten und Expertinnen, die hier auch Alternativen zu kurzen, unbedingten Haftstrafen diskutieren und erarbeiten sollen. Es geht hier vor allem um den Jugendstrafbereich, wo wir Ausbau gemeinnütziger Arbeit und ähnliche Maßnahmen diskutieren wollen, ob die nicht den kurzen, unbedingten Haftstrafen vorzusehen sind.
1: Fix ist, dass ausländische Straftäter ihre Haft in der Heimat absitzen sollen, wenn es um EU-Bürger geht. Oder sie werden direkt aus der Haft abgeschoben nach Abbüßen der Mindeststrafe. Das helfe auch der Polizei, sagt Innenminister Gerhard Kahner.
3: Früher war es so, dass wenn jemand aus der Haft entlassen wurde, er in die Schubhaft kam und erst danach abgeschoben wurde. Jetzt kann er eben direkt aus der Haft letztendlich auch abgeschoben werden.
1: Und gegen seinen Willen. Damit schließe man eine Gesetzeslücke, so NEOS-Clubchef Yannick Schetti.
4: Und das ist auch gut so, weil das sagt einem doch der Hausverstand, dass es absurd ist, warum wir für jene Platz haben sollten, die eigentlich nicht mehr in Österreich sein sollten.
1: Während die Haftanstalten chronisch überbelegt seien, so Schetti.
0: Die KV-Verhandlungen im Tourismus sind vorerst gescheitert. Wochenlang haben die Verhandlungen gedauert, begleitet von teils schweren Vorwürfen der Gewerkschaft und viel Ärger auf der Arbeitgeberseite. Jetzt geht das Tauziehen ergebnislos zu Ende. Für die mehr als 200.000 Beschäftigten heißt es gilt der vergangene Lohn- und Gehaltsabschluss aus dem Vorjahr. Mehr von Hanna Sommersacher.
5: Auf die Beschäftigten im Tourismus kommt wohl vielerorts eine Nulllohnrunde zu. Nach zähen und teils hitzigen Verhandlungen, die von gegenseitigen Vorwürfen geprägt waren, lautete das letzte Angebot der Arbeitgeberseite im Schnitt ein Lohn- und Gehaltsplus von 3%. Die Gewerkschaft forderte mehr und legte das Angebot den Beschäftigten zur Abstimmung vor. Wie diese konkret ausgegangen ist, will die Chefverhandlerin der Gewerkschaft wieder, Eva Eberhardt, nicht verraten. Nur so viel.
6: Aber auf alle Fälle, die Beschäftigten haben es abgelehnt.
5: Darauf folgt heute also der Abbruch von Seiten der Arbeitgeber. Chefverhandler Alois Reiner betont:
7: Wir haben immer sehr viel dazugegeben. Auf jeden Zuruf haben wir noch was dazugelegt. Aber jetzt ist einfach eine Grenze erreicht, wo wir nicht mehr weiter können.
5: Damit vielleicht doch noch ein weiterer Verhandlungstermin stattfinden kann, müsse sich die Gewerkschaft bewegen, sagt Reiner. Die Gewerkschaft wiederum kündigt Kampfmaßnahmen an.
0: Ab Anfang Juli, also in einer Woche, sinkt die Mehrwertsteuer auf Grundnahrungsmittel wie Brot und Milch. Die Regierung will damit einen Schritt gegen die hohen Lebensmittelpreise setzen. Schon seit Jahresbeginn gibt es eine andere Erleichterung. Hygieneprodukte für Frauen, aber auch Kondome sind von der Umsatzsteuer befreit. Und jetzt hat sich die Bundeswettbewerbsbehörde genauer angesehen, ob diese Steuersenkung auch tatsächlich an die Kunden weitergegeben wurde. Johannes Schmerger-Lunder berichtet.
8: Über mehrere Monate wurde die Preisentwicklung von mehr als 200 Damenhygieneprodukten und Verhütungsmitteln untersucht. Dafür wurden 8 große Handelskonzerne, darunter Spar, Rewe, Hofer und DM, befragt. Das Ergebnis: Nach anfänglichen Umstellungsschwierigkeiten haben die Unternehmen die Umsatzsteuerbefreiung vollständig an die Kundinnen und Kunden weitergegeben. Nathalie Hasdorf, Leiterin der Bundeswettbewerbsbehörde.
9: Allerdings ist zu berücksichtigen, dass wir auch festgestellt haben, dass sich teilweise die Rabattpolitik verändert hat. Das heißt, es gab weniger Rabatte, weniger Aktionen. Das ist eine Entwicklung, die wir jetzt natürlich langfristig beobachten müssen, weil sie letztlich ja dann sich auf den Preis auswirkt, den die Konsumentin oder der Konsument zahlt.
8: Die BWB will nun auch angesichts der bevorstehenden Mehrwertsteuersenkung auf Grundnahrungsmittel Rabattaktionen genau beobachten.
0: 2 Wochen vor dem NATO-Gipfel in der Türkei stimmen sich heute 5 große EU- und NATO-Länder in Berlin ab. Kanzler Friedrich Merz hat zu diesem sogenannten E5-Treffen geladen. Es soll um die Themen Ukraine, Iran, aber auch um die Lastenverteilung innerhalb der NATO gehen. Aus Berlin berichtet Andreas Pfeiffer.
10: Bereits während des G7-Gipfels hatten sich die Repräsentanten der EU bemüht, das Interesse der USA nach deren Iran-Abenteuer wieder auf die Ukraine zu lenken. Und diesen Weg wollen die E5 auch heute in Berlin beschreiten, sagt Gastgeber Friedrich Merz.
11: Was können wir tun, um der Ukraine weiter zu helfen, und welche Unterstützung können

0: wir leisten, um hier auch eine diplomatische Lösung zu ermöglichen.
1: Wer mit am Tisch sitzt, wenn einmal die Stunde der Diplomatie schlägt, ist auch EU-intern zu klären. Und mit Blick auf den bevorstehenden NATO-Gipfel will man darüber sprechen, wie Sicherheitslücken nach einem Abzug von US-Soldaten aus Europa zu schließen sind.
2: In Deutschland war die Bahn von einem Totalausfall des Zugverkehrs betroffen. Mittlerweile sind die Züge aber wieder planmäßig unterwegs. Der Grund für den Totalausfall dürfte eine technische Panne gewesen sein. Bei einem Techniktausch ist offenbar ein Fehler passiert, der das Funksystem der Bahn lahmgelegt hat. In der Nacht sind deshalb tausende Passagiere in Bahnhöfen festgesessen, oft ohne wirkliche Informationen oder Auskünfte. Aus Deutschland berichtet Andreas Jolli.
3: Eigentlich sollte es ein Routineeingriff sein, aber beim planmäßigen Tausch einer technischen Komponente ist ein Fehler aufgetreten, sagt Philipp Nagel, Chef der Bahninfrastrukturgesellschaft.
4: Bei einer Instandhaltungsarbeit an einer Zentralkomponente ist ein Fehler aufgetreten, der dazu geführt hat, dass diese zentrale Komponente nicht mehr korrekt funktioniert hat und wir auch nicht mehr eine Verbindung zu den Zügen herstellen konnten.
3: Das interne Bahnfunksystem fällt aus, etwa zwischen Lokführer und Zugbegleiter. Sämtliche Züge dürfen nicht mehr fahren oder nur mehr in den nächsten Bahnhof, aus Sicherheitsgründen.
4: Die Personenzüge werden dann an Bahnsteige gefahren, die Güterzüge werden sicher abgestellt, die Sache wird genau geklärt.
3: Die Deutsche Bahn entschuldigt sich für die Zugausfälle und Unannehmlichkeiten. Tausende Passagiere sitzen in der Nacht in Bahnhöfen fest, der Ärger ist groß.
5: Typisch Deutsche Bahn, eigentlich. Also es ist, du hast keine Fahrt mehr ohne irgendwelche Verspätungen.
6: Beschissen, du musst eine Stunde nach Hause laufen.
7: Es ist einfach eine unmögliche Situation, dass man keine Informationen kriegt.
3: Der Fahrgastverband Pro Bahn kritisiert, dass auch das Notfallsystem ausgefallen ist. Andreas Bogatzki.
8: Es sind sogar beide Systeme ausgefallen und da ist natürlich scheinbar auch wirklich ein konzeptioneller Fehler drin, wenn auch das redundante System ausfällt.
3: Verkehrsminister Patrick Schnieder fordert eine umfassende Aufklärung. Die Bahn müsse dafür sorgen, dass sich so etwas nicht wiederhole.
2: Mitten in der Hauptsaison wird in Griechenland in der Tourismusbranche gestreikt. Betroffen sind Lokale und Unterkünfte. Bei den Streiks geht es um mehr Gehalt, aber auch um bessere Arbeitsbedingungen für das Personal. Cornelia Wospanik berichtet.
9: In Griechenland ist der 13-Stunden-Arbeitstag erlaubt. Gesetzlich gilt er für Menschen, die mehr als einen Job haben. Tatsächlich, so sagen die Streikenden, herrscht bei den 13 Stunden aber Wildwuchs. Sie fordern heute die 5-Tage-Woche mit 8 Stunden Arbeitszeit pro Tag als Standard. Überstunden sollen auch entlohnt werden. Wobei die Entlohnung generell besser werden soll. Weitere Forderungen sind mehr Sicherheit auf dem Arbeitsplatz und die Besserstellung von Saisonarbeitskräften. Ohne sie gehe im Tourismus gar nichts, sagen die Gewerkschafter. Sie sind aber nicht die einzigen, die heute streiken. Auch öffentlich Bedienstete fordern mehr Geld, Gehaltserhöhungen von 20% und die Wiedereinführung des 13. und des 14. Monatsgehalts. Ebenfalls gestreikt wird am Bau. Die Verkehrsbetriebe sind nicht betroffen.
2: 18.16 Uhr ist es mittlerweile und Sie hören das Ö1 Abendjournal. Wir kommen zu Themen aus Österreich. Im U-Ausschuss zur Causa Pilnacek sind heute der Leiter der Staatsanwaltschaft Wien und ein Gerichtsmediziner befragt worden. Letzterer hat ein Privatgutachten zur Todesursache erstellt. Anders als die Ermittlungsbehörden, die bekanntlich von Selbstmord ausgehen, sieht er einen Unfall als die wahrscheinlichste Todesursache. Viktoria Waldhäusl berichtet.
10: Der private Gerichtsmediziner wurde vom ehemaligen Grünen-Politiker Peter Pilz beauftragt, hält aber fest, dass er sein Gutachten unabhängig erstellt habe. Und zwar auf Basis des ersten behördlichen Gutachtens, das der Mediziner wörtlich als ausgezeichnet bezeichnet. Auch wenn er einen Unfall und nicht Selbstmord für die wahrscheinlichste Todesursache hält. Vor allem aber hat auch er keinen sicheren Hinweis auf Fremdverschulden gefunden. Den Leichnam selbst oder Bilder davon hat der Privatgutachter nicht gesehen. Das sei auch nicht notwendig. Die Dokumentation des Erstgutachters sei ausreichend. Hilfreich wäre allerdings die Wassertemperatur gewesen, um den Todeszeitpunkt einzugrenzen. Die hat die Polizei aber bekanntlich nicht gemessen. Die Abgeordneten wollen ihm jedenfalls die Fotos des Leichnams zeigen. Und weil diese als geheim eingestuft sind, passiert das in einem abhörsicheren Raum unter Ausschluss der Medien. Wenig beitragen konnte am Vormittag der Leiter der Oberstaatsanwaltschaft Wien, Johann Fuchs. Denn in In die Ermittlungen zu Pilnaceks Tod sei er nicht eingebunden gewesen und er könne sich nicht einmal erinnern, ob er den Abschlussbericht über die Einstellung des Verfahrens gelesen habe. Politische Einflussnahme habe es aber jedenfalls nicht gegeben, weder auf ihn noch durch ihn. Und so endet ein weiterer U-Ausschusstag, aller Voraussicht nach ohne handfeste Hinweise auf politische Einflussnahme auf die Ermittlungen. Morgen werden zwei weitere Gerichtsmediziner befragt. Danach ist Sommerpause.
2: Eine neue Kontaktstelle soll Journalistinnen und Journalisten unterstützen, die Gewalt ausgesetzt sind. Da kann es um Angriffe gegen Reporter gehen, die von Demos berichten, oder aber auch um Hass im Netz und Einschüchterungsklagen. Die Kontaktstelle wird von Medienminister und Vizekanzler Andreas Babler von der SPÖ eingerichtet. Stefan Kappacher berichtet.
11: Mit der neuen Kontaktstelle würden die Rahmenbedingungen für journalistische Arbeit verbessert. Es gehe um mehr Sicherheit im Job, sagt Medienminister Andreas Babler.
12: Wir haben ein strukturelles Problem, dass Journalistinnen, Journalisten, vor allem Journalistinnen auch nochmal in einem besonderen Ausmaß diffamiert, bedroht werden. Wir haben im Regierungsprogramm ja diese Kontaktstelle schon vereinbart.
11: Ein besonderer Schwerpunkt liege auf der Unterstützung bei geschlechtsspezifischen Bedrohungen und Gewaltformen, von denen eben insbesondere Journalistinnen betroffen seien.
12: Deswegen stellen wir auch die Mittel zur Verfügung für Infrastruktur mit einer Anschubfinanzierung und einer jährlichen Förderung. Ab 27 sollen sich schon auch die Organisationen, die die Fachkompetenz mitbringen, bewerben können.
11: Für den Start sind 100.000 Euro vorgesehen. Die laufende Förderung beträgt noch einmal 100.000 Euro jährlich.
2: Mehr Schlagkraft im Kampf gegen länderübergreifende kriminelle Netzwerke, das will die EU-Kommission durch verstärkte Zusammenarbeit der Polizei- und Justizbehörden erreichen. Laut einem Plan der EU-Kommission sollen die Ermittler aus unterschiedlichen EU-Staaten mehr Möglichkeiten bekommen, nämlich indem sie über Echtzeitdaten gemeinsam Kriminalfälle bearbeiten können. Aus Brüssel berichtet Tim Kupal.
13: Die Realität der europäischen Polizeizusammenarbeit heute kompliziert mit langen Wartezeiten. Erst Anfragen an Europol in Den Haag, die nimmt dann Kontakt zu den nationalen Ermittlern auf. EU-Innenkommissar Magnus Brunner.
14: Wenn eine kriminelle Aktivität von einem Mitgliedstaat gemeldet worden ist, dann das ist an Europol gemeldet worden. Europol muss sie dann aktiv auf andere Mitgliedstaaten zugeben.
13: Die Zukunft alles über eine eigene Online-Struktur.
14: Das soll jetzt in Echtzeit in einem Datensystem unmittelbar in Zukunft funktionieren.
13: Europol und Eurojust, die EU-Behörden für Zusammenarbeit von Polizei und Justiz, sollen mehr Befugnisse bekommen, eigenständig handeln können und sowohl untereinander als auch mit nationalen Behörden in den EU-Ländern stärker zusammenarbeiten.
14: Die Zusammenarbeit natürlich innerhalb der zwischen den Agenturen innerhalb der Europäischen Union auch besser funktionieren muss.
13: Dafür will die EU-Kommission in den kommenden Jahren deutlich mehr Geld in die Hand nehmen als bisher. Der Europol-Haushalt soll sich demnach auf 3 Milliarden Euro verdoppeln, schlägt die EU-Kommission vor. Ein Vorschlag, der allerdings zuerst noch von EU-Parlament und EU-Mitgliedsländern abgesegnet werden muss.
2: Jetzt schauen wir thematisch noch kurz bei den Pottwalen im Mittelmeer vorbei, denn was einige vielleicht nicht wissen, es gibt im Mittelmeer ein paar tausend Pottwale und die sprechen unterschiedliche Dialekte. Das hat ein Forscherteam jetzt herausgefunden. Tobias Meyer berichtet.
15: Pottwale, die rund um die Urlaubsinsel Mallorca leben, unterhalten sich in einem ganz bestimmten Rhythmus. Zuerst 3 Klicklaute, dann Pause, dann ein weiterer. Bisher dachte man, dass alle Pottwale im Mittelmeer so sprechen. Doch jetzt hat ein Forschungsteam der britischen St. Andrews Universität entdeckt, dass Wale vor Kreta viel schneller klicken. Das Forschungsteam geht davon aus, dass die Sprache der spanischen Pottwale die Urform ist, weil die Straße von Gibraltar die einzige Verbindung des Mittelmeeres zum Atlantik darstellt. Das heißt, die Pottwale haben sich zuerst bei den Balearischen Inseln angesiedelt, später zog eine Fraktion weiter in griechische Gewässer. Warum die griechische Abspaltung dann allerdings einen eigenen Dialekt entwickelt hat, sei bisher noch völlig unklar, so das Forschungsteam. Jedenfalls konnte das Team auch beobachten, dass die griechischen Pottwale an manchen Tagen auch langsam klicken, ganz so, als könnten sie zwischen Dialekt und Hochsprache wechseln. Eine Unterscheidung, die sogar uns Menschen nicht immer leicht fällt.
2: Und die Meldungen hat jetzt Andreas Lechner.
16: Die Geosphere Austria hat heute wegen der Hitzewelle für das kommende Wochenende die höchste Wetterwarnstufe für den Nordosten Österreichs inklusive dem Raum Wels-Linz sowie in Graz, Klagenfurt und Villach ausgerufen. Das bedeutet, dass mit extremer Hitzebelastung zu rechnen ist. Laut Vorhersage könnte am Sonntag der österreichweite Rekord von 40,5 Grad aus dem Jahr 2013 gemessen in Bad Deutsch-Altenburg in Niederösterreich geknackt werden. Die Initiatoren des Volksbegehrens für Rechtsstaatlichkeit und Antikorruption haben heute eine 5-Jahres-Bilanz gezogen. In Summe seien aus allen 72 Empfehlungen bisher rund 19% umgesetzt worden, sagte Korruptionsexperte und Mitinitiator Martin Greutner. Nur 5 Empfehlungen seien komplett umgesetzt worden. An die Politik richtet man nun 10 Empfehlungen, darunter die Forderung nach einer unabhängigen Bundesstaatsanwaltschaft. Das Volksbegehren haben vor 5 Jahren mehr als 300.000 Menschen unterzeichnet. Der britische Regierungschef Keir Starmer will auch nach seinem Ausscheiden als Premier sein Mandat im Parlament behalten. Das hat ein Sprecher gegenüber Reportern heute mitgeteilt. Der 63-jährige Starmer hatte vorgestern nach monatelangem Druck aus seiner Partei seinen Rücktritt angekündigt. Es gilt als so gut wie sicher, dass nun der frühere Bürgermeister von Manchester, Andy Burnham, den scheidenden Premier beerben wird. Erstmals seit Beginn des aktuellen Ebola-Ausbruchs in der Demokratischen Republik Kongo ist das Virus nach Frankreich und damit nach Europa eingeschleppt worden. Ein Arzt, der von einem humanitären Einsatz in der Demokratischen Republik Kongo zurückgekehrt war, ist positiv auf das Virus getestet worden. Daraufhin sei der Arzt in ein Spital gebracht und isoliert worden, um jegliches Ansteckungsrisiko zu vermeiden, hieß es aus dem französischen Gesundheitsministerium. Zu einem schweren Arbeitsunfall ist es heute in Wien gekommen. Am Vormittag ist ein 21-jähriger Arbeiter auf der linken Wienzeile in Wien-Mariahilf bei der Montage eines Blitzableiters vom Dach eines Hauses rund 25 Meter in die Tiefe gestürzt. Wenig später ist der Mann seinen schweren Verletzungen erlegen, erklärte eine Sprecherin des Wiener Gesundheitsverbundes. Ermittlungen zum genauen Unfallhergang sind im Gange. Das Wetter morgen in Österreich meist sonnig und sehr heiß. Im Berg- und Hügelland im Laufe des Tages ein paar Quellwolken, aber weitgehend trocken. Die Höchstwerte 18 bis 36 Grad in 2000 Meter Höhe. Von Ost nach West 17 bis 23 Grad.
2: Das war das Abendjournal an diesem Mittwoch. Helga Mayer, Regie, Bernhard Riegler, Technik, unter Mikrofon Paul Schiefer. Weiter geht's mit einer Journalpanorama-Klartextrunde zur Gemeinderatswahl in Graz. Am Wort ist Astrid Planck.
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18: Herzlich willkommen. Am Sonntag wählt Graz, die zweitgrößte Stadt Österreichs, einen neuen Gemeinderat und darüber reden wir heute. In Graz gibt es seit 5 Jahren eine kommunistische Bürgermeisterin, Elke Kahr. 2021 nach der Wahl hat das für weltweite Berichterstattung gesorgt, denn es ist ja doch etwas Besonderes. Zur Diskussion darüber begrüße ich die Politikwissenschaftlerin Katrin Praprotnik, unter anderem an der Universität Graz tätig. Guten Abend.
19: Guten Abend.
18: Und Gerald Winter-Bölsler von der Kleinen Zeitung in Graz. Sie sind dort stellvertretender Leiter des Steiermark-Ressorts. Guten Abend.
20: Guten Abend.
18: In Graz leben ca. 300.000 Menschen, 226.000 rund sind jetzt am Sonntag wahlberechtigt. Bei der letzten Wahl hat die KPÖ knapp 29% der Stimmen erreicht und war damit stärkste Partei vor der ÖVP, deren Bürgermeister Siegfried Nagel damit nach 18 Jahren abtreten musste. Allerdings in Graz hat schon in der Vergangenheit Bürgermeister fast aller Farben gegeben. Könnte sich auch diesmal das politische Bild wieder grundlegend ändern oder anders gesagt, bleibt Graz eine kommunistische Hochburg, was gerne ausländische Journalisten anlockt, oder werden wir nach der Wahl ein ganz anderes Szenario sehen? Herr Winter-Bölsler.
20: Also alle Umfragen, die wir bisher haben, wir haben 2 in Auftrag gegeben beim Peter Hayek als Kleine Zeitung, die deuten nicht darauf hin, dass sich am großen Bild etwas ändert, sondern dass die KPÖ relativ deutlich vorne bleiben wird. Die große Frage aus meiner Sicht ist weniger, wie viel Prozent die einzelnen Parteien machen, sondern welche Mehrheiten gehen sich danach noch aus. Gibt es noch eine linke Mehrheit? Gibt es das rechnerisch? Gibt es das politisch? Und wenn nicht, was ist dann die Alternative?
18: Genau, über die Koalition reden wir dann auch. Jetzt regiert die KPÖ mit Grünen und der SPÖ. Frau Praprotnik, wie erwähnt, es gab früher schon lange SPÖ-Bürgermeister, ÖVP-Bürgermeister, auch einmal einen von der FPÖ. Wie schätzen Sie die Lage heuer ein?
19: Wir haben auf jeden Fall im Wahlkampf von den derzeit regierenden Parteien gehört, dass sie auch gerne weitermachen würden, wenn es sich ausgeht. Also ich glaube, die zwei wesentlichen Fragen sind erstens, wer wird die mandatsstärkste Kraft? Weil die hat dann auch ein Vorschlagsrecht im Gemeinderat. Und zweitens, welche Parteien sind stark genug, dass sie aufgrund des Proporzsystems rechnerisch einen Sitz in der Stadtregierung zugesprochen haben? Weil das hat die SPÖ zur Bedingung gemacht. Sie ist nur mehr dabei, wenn sie eben auch einen Sitz in der Stadtregierung hat.
18: Das müssen wir vielleicht ganz kurz für alle erklären und dann braucht man nicht mehr drüber reden. In Graz gibt es eben noch dieses Proporzsystem. Deshalb sitzen aktuell zum Beispiel auch Stadträte von der ÖVP in der Stadtregierung und auch eine ehemals blaue Stadträtin, obwohl sie natürlich nicht bei der linken Koalition dabei sind. Das ist eine Besonderheit. Hören wir uns kurz vielleicht an, wie die Wahlkampfstimmung in Graz sich zuletzt so gezeigt hat. Meine Kollegin Monika Feldner-Zimmermann und ich waren in Graz und haben dort zuerst einmal bei KPÖ, SPÖ und Grünen ein bisschen mitgehört.
21: Sie ist die Beste. Sie ist immer da für jeden.
22: Naja, ich bin sehr froh, dass sie Bürgermeisterin ist und ich hoffe, sie bleibt es auch.
23: Im Grazer Süden vor einem Lebensmitteldiscounter. Hier schwärmen viele von Elke K. Sie mischt seit über 30 Jahren in der Stadtpolitik mit, seit 5 Jahren als Bürgermeisterin.
24: Also ich finde, die machen eine gute Arbeit auf jeden Fall.
25: Ich glaube schon, ja, dass viele sie wiederwählen, also und begeistert sind.
23: Viele kommen aktiv auf die Wahlwerberin zu. Etwa ein junger Mann, der seine chronisch kranke Mutter betreut. Er ist als pflegender Angehöriger bei der Stadt Graz angestellt worden.
26: Seit ich da dabei bin, habe ich einen Grund zu werden.
27: Danke.
26: Danke.
27: Wir werden uns bemühen, dass wir das aufrechthalten können.
23: Ein älteres Ehepaar, die Frau sitzt im Rollstuhl, will auch etwas loswerden.
28: Ich möchte mich bedanken, weil mein Gatte da angerufen
29: hat. Sehr geholfen hat bei der neuen Wohnung.
23: Dass K. einen Großteil ihres Einkommens spendet, wird ihr zwar gedankt. Manche sehen das soziale Engagement der Grazer KPÖ allerdings mit Skepsis. Es sei keine nachhaltige Politik, Almosen zu verteilen.
30: Ja, leider wird Leistung nicht mehr gefördert.
23: Die Umfragen sehen die KPÖ dennoch weit voran. Elke K. selbst will nichts davon hören, dass die Wahl für sie ohnehin längst gelaufen sei.
27: Indem man sagt, die KPÖ und die Elke K. ist eh gesetzt, möchte man in Wirklichkeit ja die Leute entweder von das gar nicht erst hingehen zur Wahl, beziehungsweise natürlich erreichen, dass man die Stimme dem anderen gibt.
23: Sagt die Grazer Bürgermeisterin, ehe ihr eine Passantin einen kleinen Blumenstock in die Hand drückt, den sie gerade erstanden hat.
31: Schönen Tag noch und ich würde sowieso, gell?
27: Danke.
23: Dass Elke K. als Bürgermeisterin gesetzt ist, davon geht auch die bisherige Vizebürgermeisterin, die Grüne Judith Schwendner, aus. Will sie gar nicht Bürgermeisterin werden?
32: Also die Umfragen sagen das wirklich so eindeutig und deswegen geht es jetzt wirklich um den Platz 2. Es geht für mich, und es ist nicht nur ein Schlagwort, um Grün oder Grau.
23: Schwendner würde gern die Koalition fortsetzen. In der Stadtregierung ist sie für den Verkehr zuständig. Das ist auch das Thema, auf das sie am meisten angesprochen wird. Zum Beispiel bei ihren Hausbesuchen im Bezirk Gries.
33: Hallo. Ja, wir gehen immer von Tür zu Tür und fragen, wie es in dem Bezirk so geht.
34: Es geht mir sehr gut. Das Einzige, was mich sehr traurig macht, ist, dass alle unsere Parkplätze weg sind vor dem Haus.
33: Ja. Das ist für uns wirklich so ein Nachteil, weil wenn man einkaufen möchte oder sowas, man muss alles schleppen.
23: Sie werde sich das anschauen, verspricht die grüne Spitzenkandidatin. Und auch diesen jungen Mann in der Nachbarwohnung stört etwas.
35: Alles, was neu gebaut ist, Radfahr-, Fußgängerweg, ist immer zusammen. Ich finde, da gehört einfach eine Trennung hin. Fußgänger und Radfahrer verstehen sich auch nicht immer gut.
32: Das war eindeutig die fachliche Empfehlung,
23: antwortet Schwendner. Weniger Parkplätze, eine neue Straßenbahnlinie, weniger Platz für Autos. Wie rechtfertigt Schwendner ihre Verkehrspolitik?
32: Wir haben eine Stadt, die ist extrem stark gewachsen, innerhalb von 20 Jahren um 80.000 Menschen, aber nicht um den Platz, den die Menschen brauchen. Und den Platz müssen wir gut neu verteilen. Und das sind nicht immer alle gleich happy.
23: Bei den Hausbesuchen in den altehrwürdigen Häusern am Grieskei sind alle, die aufmachen, freundlich. Manche regelrechte Fans von der Grünen Judith Schwendner.
36: Und danke für alles, dass alles so begrünt ist und dass Sie alles so lebenswert machen. Wir müssen ja diese Luft atmen, gell?
32: Genau. Alles Gute. Auf Wiedersehen.
23: Weiter geht es zu einem Bauernmarkt im Osten von Graz. an einem sonnigen Frühsommermorgen.
0: Ich bin Frespe.
1: Ja, genau.
0: Die Frau Campos,
1: ja,
0: gell?
1: Genau, freut
0: okay.
1: mich. Wie geht's Ihnen?
0: Danke.
23: SPÖ-Spitzenkandidatin Doris Campos wirbt hier um Stimmen. Sie setzt vor allem auf das Thema Gesundheit. Nur noch 20% aller Grazer Ärzte seien Kassenärzte, klagt sie.
0: Und wir sagen, das akzeptieren wir nicht. Und da bitten wir Unterstützung. Ja? Darf ich Ihnen das mitgeben?
1: In Ordnung.
0: Ja, sehr alles gerne.
1: Danke.
0: Wollen Sie ein Pflasterl haben?
1: Okay.
0: Pflasterl, Traumzucker.
23: Die SPÖ möchte Gesundheitszentren, also Primärversorgungseinheiten, in jedem der 17 Stadtbezirke. Bisher gibt es 7. Und die SPÖ hätte gerne den entsprechenden Stadtratsposten, also das Gesundheitsressort. Doch zuletzt war die einstige Bürgermeisterpartei nicht einmal mehr in der proporzmäßig besetzten Stadtregierung vertreten.
2: Das wird sich nicht so schnell ändern. Vielleicht bringt die Frau Campus ein paar Stimmen mehr, aber das wird so bleiben.
23: Sollte die Partei weiter schwächeln und den Stadtratsposten nicht schaffen, sei sie weg und die Zusammenarbeit mit der KPÖ zu Ende. Das trommelt Doris Campus im Wahlkampf.
0: Wenn wir es nicht schaffen, dann gibt es keine Koalition mit der SPÖ.
23: Das wäre dann ein Problem für die KPÖ, die um die Mehrheit der Dreierkoalition bangen muss.
18: Also das waren die drei Regierungsparteien, KPÖ, Grüne und SPÖ zum Schluss. Wir haben gehört, die Verkehrspolitik war ein ziemlicher Aufreger im Wahlkampf. Wie schätzen Sie generell die Stimmungslage ein? Was sagt die Wahlforschung und wie kann sich das alles im Wahlergebnis niederschlagen?
19: Also die ORF-Wahlbefragung hat sich ja genau diese Themen im Vorfeld des Wahlsonntags gestellt und auf die Frage, wie man die Entwicklung der Stadt Graz in den letzten 5 Jahren beurteilt, haben 38% gesagt, sie sehen eine eher positive Veränderung. 37% sehen eine negative Veränderung und 18% keine Veränderung. Dann im Vergleich dazu wird die Vergangenheit in Graz besser beurteilt als auf Ebene des Bundeslandes, also auf der Ebene der Steiermark. Das ist freilich keine Sonntagsfrage und kein Wahlergebnis, aber es zeigt etwas, dass wir einen vergleichsweise hohen Anteil an Menschen in Graz haben, die die Entwicklung auch positiv beurteilen.
18: Aber gerade diese grüne Politik, die Grünen sind eben für Verkehr und Stadtplanung zuständig, die wird schon sehr oft angesprochen. Und da scheinen sie eben einerseits die Befürworterinnen zu geben, aber auch die totalen Gegner, die sich furchtbar über verloren gegangene Parkplätze zum Beispiel aufregen oder über Stau.
19: Wir haben auch eine zweite Frage, die dann ganz konkret auch nach der Bilanz der Mehrheit im Gemeinderat fragt, also aus der Zusammenarbeit KPÖ, Grüne und SPÖ. Und da zeigen sich 11% sehr zufrieden und weitere 40% ziemlich zufrieden, also die Hälfte ungefähr. Das heißt aber natürlich auch, dass es da einen großen Anteil auch an Menschen gibt, die diese Politik negativ beurteilen und nicht zufrieden sind. Und auch wenn wir im Wahlkampf ganz gut gesehen haben, dass jede Partei versucht hat, das eigene Lieblingsthema besonders nach vorne zu stellen, haben wir gerade mit der Verkehrsthematik ein Beispiel dafür, dass über alle Wählerinnengruppen sehr stark polarisiert und von ganz unterschiedlichen Seiten auch bespielt wird und eben auch von den Oppositionsparteien ÖVP, FPÖ insbesondere auch genommen wird, um zu kritisieren, die aus ihren Augen eben verfehlte Politik gerade in diesem Bereich.
18: Jetzt klingt das eben so, und andererseits die Kommunistische Partei steht ja und Frau K. stehen ja für ganz stark für die soziale Frage sozusagen, Wohnbau, Gemeindewohnungen für ärmere Bevölkerungsschichten, und das war ja auch sehr wichtig in den letzten Jahren. Wie ist denn das im Wahlkampf wahrgenommen worden, Herr Winterpölzler?
20: Das ist geht im Wahlkampf eigentlich ein bisschen unter, das Thema. Es ist zuletzt ein bisschen hochgekommen, wie die Verluste bei Wohnen Graz. Das ist die stadteigene Tochter, die Gemeindewohnungen baut und verwaltet. Wie dort die großen Verluste bekannt wurden. Aber wirklich verfangen als politisches Thema im Wahlkampf konnte das nicht.
18: Die KPÖ sagt, das muss es uns wert sein, oder? Das ist so das Argument.
20: Genau, das ist das Argument. Wie der öffentliche Verkehr, wie, weiß ich nicht, Schulbauten. Braucht es eben auch den kommunalen Wohnbau, und den kann man natürlich nicht mit Gewinn finanzieren, weil dann wären wir eh gleich wie im Privatmarkt.
18: Warum kriegt die SPÖ in Graz schon seit Jahren quasi keinen Fuß auf den Boden oder schwächelt so dahin? Wir haben es ja jetzt gehört, zuletzt hatte sie 8,5% und laut den Umfragen werden es auch nicht viel mehr werden. Graz hatte sehr lange einen SPÖ-Bürgermeister, seinerzeit Alfred Stingl. Wo sind diese Stimmen hingegangen?
19: Die KPÖ hat es wirklich geschafft, auch bei der Wählerstromanalyse von Foresight 2021 von allen anderen politischen Parteien, aber eben auch von der SPÖ, Stimmen abzuziehen. Und ich glaube, zwei Faktoren stechen da heraus. Das eine sind die Personen der KPÖ, da denke ich jetzt auch bis zurück zu Ernest Kaltenegger und dann jetzt aber eben LGK, denen es gelungen ist, auch mit der Art, wie sie Politik machen, hier Reputation aufzubauen und viele Menschen anzusprechen. Und diese Art des Politikmachens ist, glaube ich, der zweite wesentliche Faktor, den man da betrachten muss. Dieses Verständnis von Politik als Bürgerservice, dass man also viel über persönliche Sprechstunden arbeitet, sich um ganz individuelle Interessen kümmert. Eine Art des Politikmachens, das glaube ich, auch in unserer Stimmung der Politikverdrossenheit von vielen Menschen dann gut angenommen wird beziehungsweise eben gut ankommt. Und das ist eben auch etwas, was auf der lokalen Ebene noch funktionieren kann, wenn man dann aber weiter hinaufgeht, die politischen Ebenen eben nicht mehr.
18: Genau, und das wird ja auch von Teilen der Opposition angekreidet. Die sagen eben, das, was die Frau K. macht, ist Sozialarbeit, aber keine Politik. Die bisherigen Oppositionsparteien, das sind eben die ÖVP, die FPÖ, zu der kommen wir dann auch noch ausführlicher, weil sie sich gespaltet hat, die NEOS, auch die haben wir im Wahlkampf in Graz kurz begleitet. Wir hören wieder Monika Feldner-Zimmermann.
23: ÖVP-Spitzenkandidat Kurt Hohensinner macht eine klare Ansage.
3: Ich möchte Bürgermeister werden.
23: Und damit die Scharte von der letzten Wahl auswetzen, als Langzeitbürgermeister Siegfried Nagel nach 18 Jahren das Amt an die KPÖ abgeben musste. Die ÖVP war plötzlich in der Oppositionsrolle. Nagel trat zurück, Kurt Hohensinner folgte.
3: Das Wahlziel ist ganz klar, dass wir als Nummer 1 durchs Ziel gehen. Das wird die Mehrheit der links-linken Koalition brechen.
23: Einige Wählerinnen und Wähler, die an einem Dienstagnachmittag zum Wahlstand der ÖVP in der Grazer Innenstadt kommen, hoffen ebenfalls auf einen Kurswechsel. Ein Herr aus der ehemaligen DDR, weil er gegen alles Kommunistische ist.
4: Ich habe das als Kind erlebt und ich sage Ihnen, es endet in normaler Gesellschaft und im Chaos. Und deshalb braucht man einen Kurswechsel.
23: Den wollen auch diese Damen.
5: Unbedingt, weil es ist ein Stillstand.
6: Die K ist ja nur für diese Leute, für die Sandler. Für die anderen Leute hat sie nichts übrig. Ich wünsche es Ihnen wirklich.
3: Danke.
23: Kurt Hohensinner war in der Proporzregierung Bildungsstadtrat. Im Wahlkampf setzt er dennoch auf das Thema Bildung, außerdem auf Wirtschaft.
3: Eine Politik, die Unternehmer ernst nimmt, weil nur die bringen die Arbeitsplätze.
23: Auf eine Belebung der Innenstadt samt Murufer und auf ein neues Verkehrskonzept. Mit mehr Parkgaragen zum Beispiel und für die Randbezirke.
3: Eine Gehsteig-Offensive. Als Papa habe ich einfach ein sicheres Gefühl, wenn die Kinder am Gehsteig unterwegs sein können.
5: Okay.
23: Und mit wem kann sich der ÖVP-Spitzenkandidat nach der Wahl eine Koalition vorstellen, auch wenn er nicht Nummer 1 wird?
3: Wenn unsere Themen, wenn das mitgetragen wird, sind wir auch für Gespräche mit der KPÖ bereit.
23: Die Neos sehen das anders.
7: Koalitionen mit dem linken und rechten Rand sicher nicht. Mit der FPÖ nicht und mit der KPÖ nicht.
23: Sagt Philipp Pointner, zum zweiten Mal Spitzenkandidat bei den Neos. Eine Zusammenarbeit bei einzelnen Themen könne es aber geben. Derzeit sitzen die Neos mit 2 Mandaten im Gemeinderat. Sie hoffen auf ein drittes. Am Bauernmarkt am Grazer Ländplatz. Philipp Pointner verteilt Wahlbroschüren an die Marktbesucher.
7: Für Sie vielleicht eine Information danke. Zur Wahl? Schon genug Papier zu Hause, danke.
23: Nicht allzu viele wollen sich am Samstagvormittag auf ein längeres Gespräch einlassen. Dieser Herr allerdings doch, er ist Neos-Fan.
8: Da ist wieder selbstständiger Dosatz ein bisschen, da ist es ja wichtig.
23: Denn die Regierungsparteien könnten nicht mit Geld umgehen, meint er.
8: Die wollen die ganzen Armen helfen, ist auch in Ordnung. Aber im Mittelstand und die Stadtbelebung, da geht nichts weiter bei einer. Die Stadt Graz wird immer mehr tot. Und die Geschäfte, wenn man deine schaut, ist leider Sauhaufen überall.
23: Im Gespräch mit einer Dame ist einmal mehr Verkehr das Hauptthema.
9: Es staut sich, es steht alles, ich weiß nicht.
7: Und deshalb eben ja unser Ansatz, dass die Pendlerströme musst besser einfangen, dass das du drinnen gut, entlastest ja. Für die Grazer Bevölkerung. Ne?
23: Einen ÖVP-Wähler versucht Philipp Pointner mit dem Thema Bildung von den Neos zu überzeugen.
7: Dass also schon im Kindergarten und in der Tagesbetreuung mehr darauf geachtet wird, dass alle Deutsch lernen und Deutsch sprechen, wenn sie in die Volksschule kommen.
23: Und eine Marktbesucherin findet, dass die Neos eine wichtige Alternative seien. Die Regierung solle aber bleiben.
9: Das ist eine Frauenwirtschaft, die ja mal nicht so schlecht ist.
10: Danke, wir haben schon gekriegt.
11: Sehr gut, einfach, sehr
10: danke.
11: Gut.
23: Und noch einmal auf einem Bauernmarkt, dieses Mal in Graz-Eckenberg.
12: Grüß Gott.
13: Grüß Gott.
23: Hier bemüht sich Claudia Schönbacher um Stimmen. Sie führt die KFG an, die Liste Korruptionsfreies Graz. Sie hat sich von der FPÖ abgespaltet, denn diese, die FPÖ, ist nach der letzten Wahl tief in einen Finanzskandal gerutscht. Die juristischen Ermittlungen dauern noch an. Aber was unterscheidet nun die Liste KFG von der FPÖ?
14: Erstens einmal sind wir konstruktiv. Wir versuchen nicht einfach Nein zu sagen oder irgendwelche komischen Ideen zu haben. Wir haben keinen Finanzskandal gehabt, so wie die FPÖ, sondern wir sind die korruptionsfreie Bürgerliste.
23: Die Themen klingen dennoch ähnlich. Weniger Stauchaos, grüne Verkehrspolitik stoppen, mehr Sicherheit. Und das Grazer Stadion, dessen Neubau schon lange erwogen und immer wieder verworfen wird, ist der Liste KFG auch ein großes Anliegen. Noch ist Schönbacher Stadträtin mit Hauptzuständigkeit Tierschutz. Nach der Wahl wäre sie schon mit weniger zufrieden.
14: Dass wir 3 Gemeinderäte bekommen, das heißt, da sind wir ungefähr bei 6%.
15: Irgendwann muss das von der Frau Schönbacher gelobt werden, weil sie immer draußen ist bei den Bürgern.
23: Die FPÖ selbst hat momentan nur noch einen Gemeinderat, will aber wieder zulegen. Sie tritt mit einem neuen Spitzenkandidaten an. Der bisher weitgehend unbekannte René Apfelknapp wollte sich im Wahlkampf allerdings nicht mit dem Mikrofon begleiten lassen.
18: Also das waren jetzt die Oppositionsparteien. Wir haben gehört, die Innenstadt verödet, es wird zu wenig für die Wirtschaft getan, es gibt diese Stauprobleme, eine relativ große Drogenszene, auf die wird auch immer wieder hingewiesen. Stimmen diese Befunde? Ist das so, Herr Winterbölsler?
20: Es ist zweifellos so, dass das schwierig ist für den Handel in der Innenstadt im Speziellen. Das ist jetzt aber bei weitem kein Grazer Phänomen, sondern eigentlich im Österreich-Vergleich schneidet da Graz, was Leerstandsquote und so betrifft, eigentlich noch gut ab. Was natürlich schon ein Punkt ist, ist der Verkehr. Haben wir vorher schon kurz angesprochen, der schwingt da immer mit in dieser Innenstadt-Handelsdebatte, wo es dann stark um Parkplätze, Tiefgaragen, Park-and-Ride-Plätze geht, wo die Opposition, speziell ÖVP und der FPÖ, sagen, da braucht man mehr Parkplätze, mehr Angebote, damit noch mehr Menschen mit dem Auto in die Stadt kommen können. Das soll gleichzeitig den Stau verringern. Das hat man mir jetzt noch nicht so schlüssig erklären können, wie das zusammenpasst. Sie sehen darin aber den einen Hebel, um den Handel und die Frequenz in der Innenstadt wieder zu erhöhen.
18: Die ÖVP hatte zuletzt knapp 26% der Stimmen. Der Herr Hohensinner sagt, er möchte Bürgermeister werden. Ist das irgendwie realistisch?
20: Aus meiner Sicht nein. Weil die Umfragen, die wir haben und die auch die Parteien ja selber haben, zeigen klar, dass die KPÖ vorne sein wird. Und es geht sich auch keine, oder aller Voraussicht nach, muss man sagen, keine Mehrheit mit FPÖ oder KFG aus.
18: Eben die FPÖ, bleiben wir kurz bei der, die hatte zuletzt 11%, wird aber wahrscheinlich jetzt laut Umfragen zulegen. Allerdings, da gab es nach der letzten Wahl ein ziemliches Tohuwabohu. Es steht im Raum 1,8 Millionen Euro Veruntreuung und zuletzt sind ziemlich ungustiöse Dinge wieder aufgetaucht über antisemitische Postings von FPÖ-Kandidaten, also eher wirklich schlimme Sachen. Wie wird sich all das auswirken? Ist die FPÖ trotzdem im Aufwind, Frau Prapotnik?
19: Ich glaube, man darf die Grazer FPÖ nicht vergleichen mit der Landesgruppe oder der FPÖ im Bund, wo ja auf Ebene des Landes und des Bundes die FPÖ sehr erfolgreich ist und stimmenstärkste Kraft auch ist. Das sieht in der FPÖ in Graz einfach nicht so aus. Und sie hat hier offensichtlich auch eben mit jetzt den Medienberichten im Wahlkampf sicherlich dann sehr viel zu kämpfen und da sich immer wieder zu distanzieren von Dingen, wo es eigentlich klar sein sollte, dass man sich von Dingen wie Antisemitismus, Judenhass distanziert einfach. Das kommt jetzt im Wahlkampf, aber holt die FPÖ wieder ein. Und die große Herausforderung zusätzlich sehe ich bei FPÖ und auch bei ÖVP einfach das Mobilisieren auch wieder aus dem nicht wählenden Lager. Die Parteien haben bei der letzten Gemeinderatswahl eben auch ans Lager der Nichtwählenden verloren, dass man hier eben versucht, die Leute an die Urne zu bringen, um dann eben bessere Wahlergebnisse auch einfahren zu können.
18: Und wie steht es um die Chancen dieser Abspaltung der KFG?
19: Da sagen die Umfragen bislang, dass sie nicht vom Fleck kommen. Das heißt, auch hier wird die KfG hoffen müssen, dass sie jetzt auf den letzten Metern noch mobilisiert, beziehungsweise hoffen müssen darauf, dass sich auch die Umfragen irren können. Auf Gemeinderatsebene haben wir immer sehr wenige Umfragen im Vorfeld und wir haben einfach eben diese große Gruppe der Nichtwählenden. Beim letzten Mal 2021 war es 54%, die sich beteiligt haben bei der Grazer Gemeinderatswahl. Und dadurch sind natürlich auch die Umfragen schwieriger, weil sich so viele Menschen dann letztlich doch entscheiden, nicht hinzugehen.
18: An dieser Stelle sei noch erwähnt, dass es dann noch weitere vier Listen gibt, die bei der Wahl antreten, nämlich das sind die Liste Gaza, das MFG, die Piraten und DPÖ, Demokratisches Bündnis Österreich, alle mit sehr überschaubaren Chancen.
20: Ich wollte nur zur FPÖ noch kurz sagen, weil grundsätzlich ist die Ausgangslage eigentlich relativ dankbar für den René Apfelknapp, weil das 2021-Ergebnis mit 10,6 war ein Ausreißer nach unten. Das war ein sehr schlechtes Ergebnis damals. Das heißt, die Luft nach oben ist sehr gut. Der Finanzskandal hat bei der Landtagswahl schon keine Rolle gespielt für die Wählerinnen und Wähler. Was jetzt, glaube ich, sehr wohl aber wieder ein Problem ist, sind diese internen Parteiausschlüsse. Das mögen die Leute grundsätzlich nicht, wenn intern gestritten wird.
18: Kommen wir gleich zu dieser Koalitionsfrage. Sie haben ja schon mehrfach erwähnt, wenn sich diese linke Mehrheit nicht mehr ausgehen sollte von KPÖ, Grünen und SPÖ, dann wird es kompliziert, denn KPÖ und ÖVP zusammen ist fantasievoll, sich das vorzustellen. Mit der FPÖ ist es sowieso ausgeschlossen. Wie könnte dann eine Regierung ausschauen oder wie stellen Sie sich das vor?
19: Fantasievoll, nun ja, wir haben ja sowohl auf der Wählerinnenseite gesehen, dass die ideologischen Distanzen auf der lokalen Ebene offensichtlich leichter überwindbar sind und auch auf Ebene der Kandidaten. Da gibt es Wechsel auch über die Parteien hinweg und zwischen den Parteien. Und auch wenn wir jetzt den Spitzenkandidatinnen und Kandidaten zuhören, die ÖVP hat jetzt eine Koalition mit der KPÖ nicht ausgeschlossen. Freilich gibt es dann viele Knackpunkte, die man erst einmal überwinden muss, ideologischer, thematischer Natur. Aber ein Ausschluss, also eine negative Koalitionsaussage, ist das nicht.
18: Wir können ganz kurz noch etwas anhören, nämlich was die Bürgermeisterin LKK selbst gesagt hat auf die Frage, ob sie sich denn eine Koalition mit der ÖVP vorstellen könne.
10: Kann ich mir nicht vorstellen, weil das hat die ÖVP ja immer ausgeschlossen bisher und so manchmal in der Überheblichkeit, wie sie uns begegnen und so, wie sie auch die Sachen sehen, wird das, kann ich mir nur bestenfalls vorstellen, eine Budgetpartnerschaft.
18: Also nur eine Art Arbeitsübereinkommen in manchen Punkten?
19: Aber auch das sind eben Möglichkeiten. Es wäre ja auch die Möglichkeit, dass Parteien unterschiedliche Arbeitsübereinkommen schließen. Dass es also nicht ein gemeinsames gibt, aber dass sich zwei Parteien auf dieses Arbeitsübereinkommen einigen und dann eben die stärkste Partei mit einer anderen Partei auch noch auf ein Arbeitsübereinkommen. Also dann gibt es eben diese kreativen Lösungen. Und so, wie wir die Aussagen hören, sind das eben keine komplett negativen Koalitionsaussagen, sondern eben man muss dann Lösungen suchen, die eben, wie sie auch angekündigt wurden, aus KPÖ-Sicht eine linke Mehrheit die bevorzugende Variante wäre.
20: Und so eine Budgetpartnerschaft gab es ja schon einmal unter umgekehrten Vorzeichen, wie die LKK, ich glaube 2016, 17 war das dann, Vizebürgermeisterin war.
18: Also da war dann ein ÖVP-Bürgermeister und die KPÖ hat gestützt, um ein Budget machen zu können. Apropos Budget, kommen wir eben zu den Grazer Finanzen noch. Die werden im Wahlkampf oder wurden auch des Öfteren angesprochen, weil Graz einen ziemlich hohen Schuldenberg hat. Hören wir einmal noch Monika Feldner-Zimmermann.
11: Knapp 2 Milliarden Euro Schulden hat die Stadt Graz laut jüngstem Rechnungsabschluss. Das ist zwar um rund 400 Millionen weniger als ursprünglich prognostiziert, aber dennoch ein Schuldenstand in Rekordhöhe.
12: Die finanzielle Situation ist angespannt,
11: sagt Volkswirt Jörn Kleinert von der Uni Graz.
12: Der Haushalt ist immer ein bisschen auf Kante genäht, aber das ist schon eine ganze Zeit so und nicht wirklich schlimmer geworden.
11: Allerdings weist Graz auch im Vergleich mit den anderen Landeshauptstädten die höchste Pro-Kopf-Verschuldung auf, mit rund 6.300 Euro pro Einwohner. Graz wachse stark, so Volkswirt Jörn Kleinert.
12: Wir haben Zuzug von etwa 4.000 Menschen jedes Jahr. Und die müssen untergebracht werden, die müssen in irgendeiner Art und Weise mit Nahverkehr versorgt werden. Für die müssen bei neu entstehenden Quartieren Schulen gebaut werden und so. Und all das fordert eine Stadt natürlich.
23: Die gesamte Region und ihre Unternehmen würden unter den globalen Krisen der letzten Jahre besonders leiden, da es hier viel Industrie gibt.
12: Eine industrielle Basis, die es natürlich besonders erwischt hat, den Automobilbereich, auch Maschinenbau, aber so, dass es zu einer wirklich krisenhaften Situation gekommen ist oder so, davon kann keine Rede sein.
23: Knapp 20.000 Menschen waren im Mai in Graz ohne Arbeit, rund 1.000 mehr als im Mai des Vorjahres. In den vergangenen Jahren sei in der Stadt viel passiert, die Handschrift der Koalition laut Kleinert sichtbar.
12: Ich denke ja, speziell im öffentlichen Verkehr sieht man es und im Umgang mit Wohnsituationen von weniger zahlungskräftigen Mitbürgern, das ganz sicher.
23: Aufgrund der schwierigen Finanzlage müssten nun aber größere Investitionen aufgeschoben werden, hat Finanzstadtrat Manfred Eber von der KPÖ angekündigt, darunter Rad- und Gehwege oder auch Schulbauprojekte.
12: Der Spielraum ist begrenzt, aber er ist nicht null.
23: Sagt Volkswirt Jörn Kleinert von der Uni Graz. Es müssten Prioritäten gesetzt werden und jede Partei setze eben andere.
12: Und dafür gibt es die Wahl, dass wir ab und zu abgleichen können, wie hätten es die Leute denn gern.
18: Das sagt der Wirtschaftswissenschaftler Jörn Kleinert. Er findet eben, die Finanzlage in Graz sei nicht krisenhaft. Sieht er das zu positiv?
20: Nicht krisenhaft, ja, ist vielleicht mutig. Das Kontrollamt der Stadt Graz würde das wahrscheinlich anders nennen. 2 Milliarden ist wirklich ein sehr großer Schuldenberg. Jetzt gibt es den politischen Streit natürlich. Die jetzige Koalition sagt, sie, im Wesentlichen haben sie den geerbt von der vorigen, die wahrlich auch nicht sparsam gewirtschaftet hat. Aber ganz wegwischen kann man das natürlich nicht. Sie haben selber viel die Sozialausgaben in die Höhe geschraubt. Sie haben viel investiert, teilweise notwendigerweise investiert. Der große Sparwille fehlt mir noch ein bisschen. Es heißt immer, es wird auf Sicht gefahren. Man muss sagen, wahnsinnig weit sieht man momentan nicht, was das Budget betrifft.
18: Frau Prapotnik.
19: Letztlich wird die Frage am Wahltag sein, wie die Wählerinnen und Wähler das beurteilen, in dem Sinne, ob diese 2 Milliarden Staatsschulden eine greifbare Größe sind, die Wählerschaften bewegen können. Und mein Eindruck wäre, dass nicht unbedingt die Zahl, die da bei den Staatsschulden entscheidend ist für die Wahlentscheidung dann am Sonntag, sondern eher auch auf Basis das, was wir aus bisheriger Literatur und Forschung wissen, wie fühlt man, dass es einem selbst und ganz persönlich auch wirtschaftlich geht. Ob man eben gut auskommt mit dem eigenen Einkommen, also die persönliche finanzielle Lage und Bewertung der letzten Jahre, die dann eher eben Wahlentscheidungen auch beeinflusst als diese Zahl, die da bei den Staatsschulden steht.
18: Am Sonntag wird eben gewählt. Vor 5 Jahren haben die Umfragen nicht gestimmt. Damals sagte man, die ÖVP wird wieder an erster Stelle sein und dann hat die KPÖ quasi einen Erdrutschsieg eingefahren. Kann das auch diesmal der Fall sein?
19: Wir haben wenige Umfragen, wir haben eine niedrige Wahlbeteiligung auf lokaler Ebene. Insofern bleiben da Dinge offen. Ich würde es gern positiv vielleicht so formulieren, wenn sich das jeder und jeder mitnimmt aus Graz und sagt, deswegen gehe ich hin, weil es ist jetzt offen und ich möchte meine Stimme abgeben. Und dann haben wir am Ende des Tages eine höhere Wahlbeteiligung. Dann haben wir eigentlich viel gewonnen.
18: Ich danke Ihnen, das war schon unsere Diskussion zur bevorstehenden Wahl in der zweitgrößten Stadt Österreichs in Graz. Danke an Katrin Prapotnik.
19: Vielen Dank für die Einladung.
18: Und an Gerald Winterbölzler von der Kleinen Zeitung.
20: Danke, sehr gern.
18: Morgen, da gibt es bei uns wieder das Wirtschaftsmagazin Saldo zu hören, diesmal zum Thema Windkraftausbau. Und Astrid Blank bedankt sich für heute fürs Zuhören und auf Wiederhören.
16: Religion aktuell. Seit Monaten wogt in Deutschland die Auseinandersetzung zwischen der AfD und der Führungsebene mehrerer christlicher Kirchen, besonders der evangelischen und der katholischen. Zu den entschiedensten Stimmen derer, die das Parteiprogramm und die Politik der AfD als unchristlich kritisieren, gehört der katholische Bischof Gerhard Feige in Magdeburg. Er hat am Montag gegenüber dem Deutschlandradio einmal mehr seine große Sorge ausgedrückt, was für Folgen eine Machtübernahme der AfD in Sachsen-Anhalt haben könnte, auch für die Kirchen und Religionen. Er kenne Kirchenfeindlichkeit noch aus DDR-Zeiten.
17: Kirche wurde grundsätzlich lächerlich gemacht, in allen Bereichen, auch in der Schule. Aber in dieser Intensität, wie ich es jetzt erfahre, dass wir lächerlich gemacht werden, beschimpft werden, unter Druck gesetzt werden, da muss ich sagen, das hat schon noch eine andere Qualität bekommen.
16: In Sachsen-Anhalt seien die antikirchlichen Angriffe der AfD besonders heftig, meint Bischof Feige. Es gäbe etwa den Vorwurf, die Kirchen seien unchristlich.
17: Ja, das ist das Sonderbare, dass uns das Christsein abgesprochen wird und die AfD sich als die allerchristlichste Partei bezeichnet. Das ist eine Okkupation jetzt einer anderen Religion durch eine Partei, die sehr sonderbar wirkt.
16: Und Feige zum AfD-Vorwurf, die Kirche sollte sich nicht in die Politik einmischen?
17: Das Evangelium ist nicht unpolitisch und das Christentum in seiner ganzen Tradition nicht. Wir haben uns immer zu Entwicklungen im Menschsein und was die Gesellschaft betrifft geäußert. Das Evangelium gilt eben dem Menschen in all seinen Bezügen und es betrifft unser Leben. Das Leben der Einzelnen, der Familien, der Gesellschaft, insgesamt der Völker. Und darum bringen wir unsere Werte in die Diskussion mit ein.
16: In Sachsen-Anhalt wird am 6. September gewählt. Die AfD liegt in den Umfragen weit voran. Papst Leo hat heute die kürzlich erfolgte Ablehnung der sogenannten Laienpredigt durch das für Liturgie zuständige Vatikanische Dikasterium unterstrichen. Im Rahmen einer Messfeier müsse die Predigt nach der Lesung der Evangelienstelle, also die Homilie, von einem geweihten Amtsträger erfolgen. Es an nicht geweihte theologisch qualifizierte Frauen oder Männer zu delegieren, sei nicht erlaubt. Jetzt zu einer Problemlage, die sich in den vergangenen Jahren im Bereich der Kirchenmusik ergeben hat. Wie berichtet, sind in Österreich immer wieder römisch-katholische Kirchen an orthodoxe Gemeinden übergeben oder verschenkt worden. Nun finden aber Kirchenorgeln in der orthodoxen Liturgie keine Verwendung und so drohen mitunter auch große und bedeutende Orgeln für immer zu verstummen. Andreas Mittendorfer mit einem aktuellen Beispiel aus Wien.
1: Konkret geht es um die spätromantische Orgel in der Lazaristenkirche nahe dem Westbahnhof. Die Kirche soll mit 1. Juli an die koptisch-orthodoxe Kirche verschenkt werden, damit drohe nach der Orgel in der Kirche Maria vom Siege eine weitere bedeutende Wiener Kirchenorgel zu verstummen, sagt Johann Simon Kreuzpointner, Präsident der österreichischen Kirchenmusikkommission, der die Orgel selbst regelmäßig bei Gottesdiensten spielt.
2: Und dieses Klangdenkmal schmerzt natürlich, wenn das verstummen würde, weil es eben keine Verwendung in der koptisch-orthodoxen Liturgie hat. Und ein Instrument, das nicht bespielt wird, geht natürlich sehr, sehr schnell kaputt.
1: Bisher wurde die Orgel etwa auch von Musikstudierenden und für Konzerte genutzt. Ob und in welchem Umfang sie weiterverwendet werden dürfe, sei laut Kreuzpointner in Schwebe und solle seinen Infos nach erst nach einer Übergabe an die koptisch-orthodoxe Kirche entschieden werden. Diese bestätigt, dass im Blick auf eine mögliche weitere Nutzung der Orgel noch nichts entschieden sei. Daniel Mayer, Leiter des Bereichs Kirchenmusik der Erzdiözese Wien, schätzt, dass das Thema der möglicherweise verstummenden Kirchenorgeln künftig größer werden wird.
21: In der Form, wie es auch vermehrt zu Kirchenabgaben kommen wird, mutmaßlich.
1: Und das wohl weiterhin auch an orthodoxe Kirchen. Um ein Verstummen der Kirchenorgeln zu verhindern, gäbe es etwa die Möglichkeit, gemeinsame Nutzungskonzepte von Kirchen zu entwickeln oder auch Überstellungen von besonders wertvollen Orgeln in andere Kirchen seien grundsätzlich denkbar, so Mayer. Laut Auskunft des Denkmalamtes braucht es dafür aber eine ausdrückliche Genehmigung.
16: Berichtet Andreas Mittendorfer. Das war Religion Aktuell, Redaktion Martin Groß.
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0: Herzlich willkommen, liebe Zuhörerinnen und Zuhörer. Hier sind Lukas und Franziska aus den 7. Klassen des Stiftsgymnasiums Schlierbach.
1: Gemeinsam mit anderen Mitschülerinnen und Mitschülern besuchen wir den Wahlpflichtgegenstand Humanethik und Gesellschaftskunde. Dieser Gegenstand kann ab der 6. Klasse gewählt werden und setzt sich jedes Jahr aus mehreren verschiedenen Fächern zusammen.
0: Im Unterricht beschäftigen wir uns mit politischen, ethischen und sozialen Fragen. In der folgenden Stunde werden Sie drei Beiträge hören. Diese beschäftigen sich mit Nachhaltigkeit, verschiedenen Staatsformen und Menschen mit Beeinträchtigung.
1: Der erste Beitrag wurde von Judith, Marlene, Barbara, Lena und Christian gestaltet und behandelt das Thema Nachhaltigkeit in Bezug auf Lebensmittelverschwendung.
2: Nachhaltigkeit ist ein Handlungsprinzip zur Ressourcennutzung, bei dem die Bewahrung der wesentlichen Eigenschaften, der Stabilität und der natürlichen Regenerationsfähigkeit des jeweiligen Systems im Vordergrund steht. Zumindest ist dies die Begriffsdefinierung von Nachhaltigkeit laut Wikipedia. Ziemlich kompliziert, oder? Da stellt sich doch die Frage, was Nachhaltigkeit wirklich bedeutet, inwieweit Nachhaltigkeit uns überhaupt betrifft. Dieses klein erscheinende Wort betrifft uns alle, beschäftigt uns alle, wirkt sich auf uns alle aus. Nicht das Wort ist unser Problem, sondern wie wir mit Nachhaltigkeit umgehen, was wir daraus machen. Aber bedeutet Nachhaltigkeit nur Fairtrade-Produkte zu kaufen, nur zu Fuß in die Arbeit zu gehen oder darf man nichts wegschmeißen, weil man sonst ein schlechter Mensch ist?
3: Unsere Gruppe hat sich dabei speziell mit Nachhaltigkeit im Bereich Lebensmittelverschwendung beschäftigt und was jeder von uns machen kann, um Lebensmittelverschwendung zu vermeiden. Vorerst werden wir nun eine Befragung abspielen, welche wir in den letzten Wochen durchgeführt haben.
4: Wie viel Kilogramm an Lebensmittel, schätzt du, wird in Österreich jährlich pro Kopf weggeworfen?
5: Um die 50 Kilo.
6: Auch 50 Kilo.
7: Ich glaube so zwischen 300, 500.
8: Keine Ahnung.
9: Das weiß ich nicht, ob ein Haufen.
10: Menge.
11: 500.
12: 300.
13: 100 Kilo.
14: 20 Kilo.
3: Die Antworten zur ersten Interviewfrage reichen von unwissend bis hin zu 500 Kilo. Laut dem Kurier sind es tatsächlich 87 Kilo an Lebensmittel, die jeder Einzelne und jede Einzelne zu Hause wegwirft. Dabei muss aber bedacht werden, dass Haushalte nicht die einzigen Orte des Wegwerfens sind und somit auch noch viel mehr weggeworfen wird. Aber wie kommt es nun in Industrieländern wie Österreich zu so einer hohen Zahl? Ein Grund dafür ist eine übertriebene Vorsicht bei den Mindesthaltbarkeitsdaten. Denn oft werden Lebensmittel weggeworfen, weil sie über dem Mindesthaltbarkeitsdatum liegen, obwohl sie eigentlich noch genießbar sind. Darüber hinaus ist an dem großen Wegwerfen in Haushalten eine fehlende Einkaufsplanung schuld. Würden Sie nicht auch, wie andere Konsumenten und Konsumentinnen, eher nach der Riesenpackung Toast greifen, die genau gleich viel kostet wie eine kleinere Packung? Das Problem daran ist, dass oft diese Lebensmittel nicht gegessen werden und schließlich im Müll landen. Kein Wunder also, dass in den Haushalten Österreichs ein Viertel der eingekauften Lebensmittel weggeworfen wird, wobei ein großer Teil davon noch genießbar ist. Haben Sie gewusst, dass wir, wenn alle Menschen der Erde in den Bereichen Ernährung, Wohnen, Mobilität und Konsum so leben würden wie wir Österreicher, drei Erden bräuchten? Auch wenn 42% der gesamten weggeworfenen Lebensmittel auf das Konto von Haushalten gehen, gibt es natürlich auch andere Quellen. So landen in der Landwirtschaft und Produktion 39% an Lebensmitteln im Müll. Hinzu kommt, dass in der Gastronomie 14% und im Groß- und Einzelhandel 5% Nahrungsmittel verschwendet werden. Dabei sind Form und Aussehen der Nahrungsmittel große Probleme. Würden Sie nicht auch nach dem schönen, großen, roten Apfel greifen und nicht nach dem kleinen, nicht so glänzenden, der daneben liegt? Um nun einen besseren Überblick über Lebensmittelverschwendung im Handel zu bekommen, haben wir ein Interview mit der Besitzerin des Bauernladens in Kirchdorf geführt. Unsere erste Frage an Sie war, was den Konsumenten und den Konsumentinnen garantiert wird, wenn sie im Bauernladen biologische Produkte einkaufen.
8: Wir haben, also unsere Eintrittsbedingung ist eigentlich eine Biozertifizierung. Es gibt ein paar Ausnahmen im Nahrungsergänzungsbereich bei Produkten, die es in Bioqualität noch nicht gibt oder nicht gibt. Aber sonst ist die Eintrittsbedingung bei uns kontrolliert biologischer Anbau.
12: Okay, und für Produkte sind dann auch noch Fairtrade?
8: Das ist eine Zusatzgeschichte, die uns sehr willkommen ist. Genauso wie in einer Sortimentsentscheidung ist so, wenn es zwei Produkte gibt und es gibt ein regionales, das auch sehr gute Qualität hat, dann bevorzugen wir das regionale.
12: Und die zweite Frage war gerade, wie es mit der Lebensmittelverschwendung innerhalb vom Bauernladen ausschaut, weil ja auch frische Weckerl und so verkauft werden und da bestimmt ja auch was übrig bleibt.
8: Genau, also prinzipiell ist so beim Gebäck, das geht großteils zurück, wobei wir haben mit den Bäckern eine Sonderregelung uns ausgemacht. Sie schreiben uns das Brot zurück und wir dürfen es den Sozialmarkt weitergeben. Da geht eigentlich der Großteil an den Sozialmarkt. Sonst ist so, wir haben ja jetzt unseren Mittagstisch, das heißt, wir kochen einen Biobauernladen. Was unsere jetzt Gemüseschwund wesentlich minimiert hat, ja. Also da wird einfach viel, was man, also wir kriegen täglich geliefert, was auch schon einfach ist, weil wir brauchen nicht horten und das wird uns dann aus diesem Grund auch nicht so viel schlecht. Und ja, wir können einfach auch Dinge, die man nicht mehr verkaufen kann, aber gut verkochen, die wandern einfach zuerst in die Küche.
12: Also es gibt nicht so strenge Richtlinien wie in anderen Geschäften, wo es ja oft heißt, dass es nicht an das schlechte Lebensmittel, also dass sie eigentlich gleich weggeschmissen werden müssen.
8: Ich denke mal, das ist, glaube ich, ist auch bei den anderen Ketten mittlerweile so, dass man sich einfach einen Sozialmarkt sucht. Oder ich würde mir wünschen, dass es so ist, wo das dann letztendlich hinkommt. Aber bei uns passiert sehr viel Verwendung innerhalb des Ladens. Das heißt, für den Sozialmarkt ist das Angebot eigentlich schmäler geworden. Ja.
12: Okay.
8: Genau, also was jetzt die frischen Lebensmittel betrifft, es gibt immer nur Dinge, wann bei uns sonst irgendwas abläuft oder nicht für den Verkauf so in erster Qualitätsliga passt. Dann reklamieren wir das beim Produzenten oder beim Lieferanten und können das durchaus weitergeben. Also es ist in unserem Bereich ist es einfacher, mit einem Lieferanten sich auszumachen. Du weißt eh, wir sind ein Laden, wir schauen eh, dass wir irgendwie alles verkaufen und was man nicht verkaufen kriegt, der Sozialmarkt, das würde ein Bäcker sich wahrscheinlich mit einer großen Handelskette einfach nicht ausmachen trauen. Ja.
12: Was wird genau garantiert, wenn ich Bioprodukte kaufe? Also ist das eine gute Haltung der Tiere oder werden die länger, leben die länger, bevor sie geschlachtet werden? Oder?
8: Da gibt es sozusagen für jeden Bereich ganz klare Richtlinien. Also das eine betrifft die Tierhaltung, das andere betrifft die Felderwirtschaft, wie man da umgehen muss, dass einfach man keine Pestizide einsetzt, sondern vielleicht mit Fruchtwechsel das regelt.
3: Wir bedanken uns dabei recht herzlich beim Bauernladen Kirchdorf für das Interview. Die Leiterin des Bauernladens hat uns außerdem gesagt, dass die Konsumenten beim Kauf auch verschiedene Möglichkeiten haben, Lebensmittelverschwendung vorzubeugen. Zum Beispiel kann man beim Kauf von Wurst und Käse die Verpackung weglassen, wenn man seine eigene Jausenbox mitnimmt. Darüber hinaus kann genau die Stückmenge an Obst, die man möchte, gekauft werden. Und man muss nicht beispielsweise eine 10er-Packung davon kaufen, da das Obst im Bauernladen unverpackt daliegt. Um persönliche Ideen gegen Lebensmittelverschwendung zu sammeln, haben wir erneut eine Befragung in unserer Schule durchgeführt.
4: Und was unternimmst du, um Lebensmittelverschwendung vorzubeugen?
5: Schauen, was man einkauft.
6: Auch nach dem Abfallsdatum so ein, zwei Tage nachher doch essen, also benutzen, weil es ja nicht Verfallsdatum ist, sondern nur Ablaufdatum.
7: Also es ist ja so, dass man die Reste, die man nicht isst, halt manchmal den Haustieren gibt. Vielleicht könnten sie dann ein paar mehr Haustiere zulegen und dann die Reste halt den Haustieren geben.
13: Alles zusammen essen, nichts wegkauen.
15: Wenn man soll nichts wegschmeißen, sondern wenn man Haustiere oder so hat, soll man es denen geben.
16: Ja, oder in die Tierhandlung bringen, dass die vielleicht verfüttern können.
9: Nur das kaufen, was ich brauche. Und ja, wir sind nachhaltig kaufen und das
17: zusammen essen. Ja, und wiederverwerten, also dann am nächsten Tag essen, nicht gleich weg kann, wenn es nur gut ist.
18: Wenn man es nicht will, dann halt mit anderen gehen oder eh gleich essen.
19: Wir schauen, was wir eh kaufen daheim und passen auf, dass wir nicht zu viel kaufen und immer das, was wir brauchen.
20: Auch immer nur das Nötigste kaufen, also das, was wirklich benutzt wird, auch das, was wir wissen.
0: Nicht Sachen kaufen, was man halt dann weiß, dass man sie nicht isst und dann weghaut, sondern nur das wirklich kaufen, was man weiß, man haut es nicht weg. Und auch zum Beispiel, wenn was nur einen Tag angerinnt ist und an den Tag angerinnt, nicht gleich weg kann.
21: Wenn was überbleibt, dass man es vielleicht weiterverwertet?
22: Wenn man jetzt einkaufen geht und dann gibt es auch viele Leute, die sagen, darf ich das haben, darf ich das haben, dann essen sie es gar nicht, dann haben sie es alles weg. Und man soll sich eigentlich nur das kaufen, was man braucht und was einem schmeckt und was man wirklich isst und dann nicht weghauen. Und ja.
2: Wie Sie gerade gehört haben, gibt es jede Menge Ideen, wie dem Problem unserer Wegwerfgesellschaft entgegengewirkt werden kann. Und bestimmt haben Sie selbst auch einige gute Ideen. Dabei kommt es nicht darauf an, etwas besonders Spezielles oder Großes zu machen, sondern im Alltag zu versuchen, durch kleine Dinge die Situation zu verbessern. Beispielsweise hilft es, beim Einkauf wirklich nur die Menge zu kaufen, die man auch essen kann und sich nicht von Ermäßigungen zum Kauf von Produkten, die man eigentlich nicht kaufen wollte, hinreißen zu lassen. Dabei ist besonders die Wertschätzung der Lebensmittel wichtig, denn wenn einem der tatsächliche Wert eines Produktes bewusst ist, dann geht man auch viel achtsamer damit um. Es ist wichtig, dass uns Menschen klar ist, dass wir für unser Handeln verantwortlich sind und dass jeder noch so klein erscheinende Schritt etwas verändern kann. Oder wie es in einem Zitat von Mahatma Gandhi heißt, sei du selbst die Veränderung, die du dir wünschst für diese Welt.

0: Herzlich willkommen zurück. Hier sind wieder Lukas und Franziska aus dem Gymnasium Schlierbach. Gerade eben hörten Sie den ersten von drei Beiträgen. Dieser erste Beitrag behandelte die Themen Nachhaltigkeit und Lebensmittelverschwendung. Wir besuchen in unserer Schule den Wahlpflichtgegenstand Humanethik und Gesellschaftskunde.
1: In diesem Thema sind auch verschiedene Staats- und Herrschaftsformen ein Thema. Dazu haben Christoph, Lukas, Felix und Emanuel einen Beitrag vorbereitet, den Sie nun hören werden.
2: Herzlich willkommen, liebe Zuhörerinnen und Zuhörer. Wir möchten Ihnen heute den Verfassungskreislauf näher bringen. Die Theorie des Verfassungskreislaufs wurde bereits in der Antike aufgestellt. Diese beschäftigt sich mit den verschiedenen Herrschaftsformen. Zuerst werden wir die Theorie und die einzelnen Herrschaftsformen erklären, danach anhand der Geschichte Österreichs erläutern und anschließend näher auf die derzeitige politische Situation Österreichs eingehen. Verschiedene Philosophen der Antike beobachteten über Jahrhunderte hinweg verschiedenste Herrschaftsformen. Dabei erkannten sie ein System. Die verschiedenen Herrschaftsformen wiederholen sich in einem gleichen Kreislauf immer und immer wieder. Auf eine Alleinherrschaft folgt die Herrschaft von mehreren und darauf die Herrschaft des Volkes. Diese Übergänge sind geprägt von Machtmissbrauch der Herrschenden. So kommt es, dass die Monarchie, also die Alleinherrschaft, zu einer Tyrannis entartet. Dabei herrscht ein Einzelner, der durch Gewalt an die Macht gekommen ist, in einem Klima der Angst. Die entartete Form der Aristokratie, die Herrschaft von mehreren, wird Oligarchie genannt. In dieser regieren wenige Reiche, die nur an ihren Eigennutz interessiert sind. Die letzte entartete Form, nämlich die der Demokratie, wird als Ochlokratie oder Herrschaft des Pöbels bezeichnet. In der Ochlokratie setzt die Masse ihre Entschlüsse mit Hilfe von Gewalt durch.
3: Um den Rahmen des Projekts nicht zu sprengen, beginnen wir im Jahr 1804. In diesem Jahr endete das Heilige Römische Reich Deutsche Nation. Daraufhin gründete Kaiser Franz das Kaisertum Österreich. Im Laufe der Jahre fühlten sich viele Bewohner des Reichs durch diese absolute Monarchie unterdrückt. Ihr Wunsch nach Freiheit und Demokratie äußerte sich in einer Revolution im Jahr 1848. Infolgedessen wurden in den nächsten Jahrzehnten immer wieder neue Verfassungen verabschiedet und den Bürgern mehr Mitspracherecht versichert. Obwohl die absolute Monarchie von einer konstitutionellen Monarchie abgelöst wurde, stieg die Unzufriedenheit in der Bevölkerung weiter und gipfelte 1867 im Ausgleich mit Ungarn. Daraus resultierte das Ende des Kaisertums Österreich und der Beginn der österreichisch-ungarischen Doppelmonarchie, auch bekannt als K&K-Monarchie.
0: Im frühen 19. Jahrhundert gab es in ganz Europa zahlreiche Konflikte und Spannungen zwischen verschiedensten Nationen. Das Attentat von Sarajevo auf den österreichischen Thronfolger Erzherzog Franz Ferdinand war der Funken, der das Pulverfass Europa zum Explodieren brachte. Von Anfang an war klar, dass eine Niederlage Österreich-Ungarns auch das Ende der Doppelmonarchie bedeuten würde. Als 1918 Österreich-Ungarn und das Deutsche Reich den Krieg verloren hatten, war somit auch das Ende der Doppelmonarchie gekommen.
4: Anschließend wurde die Erste Republik gegründet, die erste Demokratie in der Geschichte unseres Vaterlandes. In späteren Jahren war die Erste Republik geprägt von Konflikten zwischen den beiden Großparteien, den Christlich-Sozialen und den Sozialdemokraten. Diese Konflikte entarteten sogar zu einem Bürgerkrieg. In den frühen 1930er Jahren entwickelte sich die Demokratie jedoch in Richtung eines faschistischen Staates unter Engelbert Dollfuß. Nach dem Tod Dollfuß übernahmen die Nationalsozialisten langsam aber sicher die Macht in Österreich. Mit dem Einmarsch deutscher Truppen und dem anschließenden Anschluss war die Republik endgültig zu Ende und Österreich ein Teil Hitlerdeutschlands. Nur 25 Jahre nach dem Ersten Weltkrieg eskalierte die Lage in Europa abermals und es kam zum Zweiten Weltkrieg. Dieser endete im Jahre 1945 und Österreich wurde wieder ein unabhängiger Staat. Auf die Phase der Diktatur unter Adolf Hitler folgte somit die Zweite Republik, welche bis heute andauert. Rückblickend auf die Fragestellung am Anfang, ob sich die antike Kreislauftheorie der Herrschaftsformen auf die österreichische Geschichte übertragen lässt, kann man sagen, dass sich die Herrschaftsformen zwar durchaus abwechselten und auch entarteten, jedoch nicht eins zu eins übereinstimmen mit der antiken Theorie. Nun geben wir euch einige Informationen über die Herrschaftsform der Zweiten Republik, der Demokratie. Derzeit herrscht in Österreich eine semipräsidentielle, repräsentative Demokratie. Semipräsidentiell heißt, dass das Regierungsoberhaupt und der Regierungschef nicht dieselbe Person sind. Repräsentativ heißt, dass das Volk keine direkten Entscheidungen treffen kann. Entscheidungen werden von Vertretern, die vom Volk gewählt worden sind, getroffen. Um die Meinungen einiger Menschen zu diesem Thema einzuholen, haben wir Interviews durchgeführt, die Sie im Folgenden hören werden.
0: Welche Herrschaftsform herrscht in Österreich seit 1945?
5: Eine Demokratie.
6: Demokratie.
5: Demokratische Republik.
7: Demokratie.
0: Welche Vor- und Nachteile sehen Sie in einer Demokratie?
8: Man kann selber entscheiden, was man will, und man kann wählen. Das finde ich ganz wichtig.
5: Vorteil ist auf jeden Fall, dass jeder Mensch dabei mitbestimmen kann und dass jede Stimme gleich gewertet wird.
6: Vorteil von der Demokratie ist natürlich, ja, das Recht geht vom Volk aus und jeder kann sich halt ab dem Zeitpunkt, wo er das aktive Wahlrecht mit 16 hat, halt aktiv in die Politik mit einbringen.
9: Also Vorteile, dass das Volk mehr mitbestimmen kann.
10: Also ich sehe generell in einer Demokratie relativ wenig Nachteile, weil es trotzdem die sinnvollste Regierungsform ist. Ein Nachteil ist natürlich, dass manche Prozesse sehr, sehr langsam gehen, also manche Entscheidungsfindungsprozesse, weil sich natürlich viele Parteien einigen müssen. Vorteil ist natürlich, dass das Volk grundsätzlich Mitbestimmungsrecht hat.
0: Welche Parteien regieren denn gerade in Österreich?
5: Die ÖVP und die FPÖ.
6: Die ÖVP, Sebastian Kurz mit der FPÖ, Heinz-Christian Strache.
10: Ja, im Moment die ÖVP und die FPÖ.
7: ÖVP und FPÖ.
11: ÖVP und FPÖ.
0: Finden Sie es persönlich gut, dass diese Parteien das österreichische Volk vertreten?
5: Ja, ich denke, es ist ganz gut vertreten. Ich meine, sie haben doch eine absolute Mehrheit erreicht. Also die Mehrheit des Volkes hat sich dafür entschieden. Und ich finde, bis jetzt hat die Regierung zwar keine großartige Arbeit geleistet, aber auf jeden Fall besser gemacht als die letzte Regierung.
6: 60% der Wähler haben sich so entschieden. Ob ich das jetzt gut oder schlecht finde, ist, das mag jeder bewerten, wie er will.
10: Grundsätzlich glaube ich, dass die FPÖ in manchen Bereichen zu radikale Ansichten hat, zumindest einzelne Mitglieder der FPÖ. Und von diesen Ansichten bin ich jetzt eigentlich nicht wirklich ein großer Fan, das muss ich ganz ehrlich sagen. Also ich bin immer trotzdem für eine gemäßigte Form der Meinungsäußerung. Ich glaube auch, dass diese Angstmache und die Radikalisierung, die die ÖVP zum Teil betreibt, nicht gut ist für Österreich. Und ich glaube, dass manche Dinge sehr plump und sehr plakativ transportiert werden. Was die ÖVP betrifft, jetzt sieht man jetzt an dieser aktuellen Krankenkassenreform, habe ich insofern ein bisschen ein Problem, weil ich glaube, dass die Wirtschaftslobby, die ja trotzdem in Österreich sowieso wahnsinnig stark ist, dass die nur stärker werden. Und jetzt sieht man sich ja bei dieser Krankenkassenreform, dass die halt die Gremien jetzt so noch besetzt haben, dass die Arbeitgeber halt sehr stark geworden sind und vorher waren es halt die Arbeitnehmer. Also das finde ich äußerst problematisch. Ich glaube, dass die ÖVP grundsätzlich viele gute Ansätze hat. Ich glaube auch, dass in manchen Dingen mehr Spur zu konservativ sind und vielleicht wirklich die Wirtschaftstreibenden eine Spur zu sehr unterstützen.
0: Was sind Ihrer Meinung nach die Gründe für den doch merkbaren Rechtsruck in der jetzigen Regierung im Gegensatz zu der vorherigen?
6: Ich schätze mal einfach ein bisschen eine blauäugige, verfehlte Migrantenpolitik in 2015 und dass die Binnengrenzen in der Europäischen Union nicht wirklich geschützt worden sind. Ich glaube, dass es relativ viel Unmut in der Bevölkerung ausgelöst hat und ich würde es auch nicht wirklich als Rechtsruck bezeichnen. Ich meine, die ganze Mitte verschiebt sich ja nach rechts. Also es ist ja auch irgendwie so, dass linke Parteien jetzt Themen Fehler von der FPÖ oder von der ÖVP jetzt zum Beispiel aufgreifen?
5: Ich meine, von meiner Sicht ziemlich offensichtlich. Ich meine, wir sind da am Hauptbahnhof und wenn man sich umschaut, welche Leute das da herumgehen und wie sehr das eigentlich jetzt seit 2015 sich geändert hat, ist, glaube ich, das ganze Asylthema ein wichtiger Grund gewesen, dass sie jetzt eben rechte Parteien durchsetzt haben gegenüber den linken Parteien, die vorher am Werk waren.
12: Ich glaube persönlich, dass der momentane Rechtsruck darauf zurückzuführen ist, dass eben sehr viele Menschen sich nicht wirklich Gedanken machen bzw. zu schlecht informieren sind und durch populistische Politiker das Ganze ausgenutzt wird und somit auch das Unwissen oder auch die Verschlossenheit von Menschen einfach benutzen, um ihre eigenen...
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Hallo Ali, bonjour, mesdames, mademoiselles, messieurs, Halli, hallo, servus, guten Tag, Afrika und Fußball. Wir werden jetzt in den kommenden Minuten schon etwas erleben, wie die Afrikaner Fußball in die Musik umsetzen. Ja? Und dieses Mal fangen wir aber jetzt mit dem Künstler, der hier in Österreich lebt, der Prinz Seka, der anlässlich von WM ein besonderes Lied komponiert hat.

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1: Tag, der 25. Juni. Mehr Schlagkraft im Kampf gegen länderübergreifende kriminelle Netzwerke. Das will die EU-Kommission durch verstärkte Zusammenarbeit der Polizei- und Justizbehörden erreichen. Laut einem neuen Plan der Kommission soll Ermittlern aus unterschiedlichen EU-Staaten ermöglicht werden, über Echtzeitdaten gemeinsam Kriminalfälle zu bearbeiten. In Brüssel, Tim Kupal.
2: Die Realität der europäischen Polizeizusammenarbeit heute kompliziert mit langen Wartezeiten. EU-Innenkommissar Magnus Brunner.
3: Wenn eine kriminelle Aktivität von einem Mitgliedstaat gemeldet worden ist, dann das ist an Europol gemeldet worden. Europol musste dann aktiv auf andere Mitgliedstaaten zugeben.
2: Die Zukunft alles über eine eigene Online-Struktur.
3: Das soll jetzt in Echtzeit in einem Datensystem unmittelbar in Zukunft funktionieren.
2: Europol und Eurojust, die EU-Behörden für Zusammenarbeit von Polizei und Justiz, sollen mehr Befugnisse bekommen. Dafür will die EU-Kommission in den kommenden Jahren deutlich mehr Geld in die Hand nehmen als bisher. Der Europol-Haushalt soll sich demnach auf 3 Milliarden Euro verdoppeln, schlägt die EU-Kommission vor. Ein Vorschlag, der allerdings zuerst noch von EU-Parlament und EU-Mitgliedsländern abgesegnet werden muss.
1: In der polnischen Stadt Danzig findet ab heute eine Konferenz zum Wiederaufbau in der Ukraine statt. Es ist bereits die 5. derartige Tagung, bei der längerfristige Projekte vereinbart werden. Die geschätzten Summen werden immer höher, weil der Krieg immer länger dauert. Derzeit geht man von fast 600 Milliarden US-Dollar aus. Die Wirtschaftsforscher von WIFO und IHS legen am Vormittag ihre aktualisierte Prognose für Österreichs Wirtschaft und das gesamtstaatliche Defizit vor. Die Auswirkungen des Iran-Kriegs bremsen das Wirtschaftswachstum. Die Iran-USA-Verhandlungen über ein dauerhaftes Kriegsende haben zuletzt die Öl- und Spritpreise aber wieder stark sinken lassen. Im April hatten WIFO und IHS für heuer ein Wirtschaftswachstum von 0,9 bzw. 0,5% prognostiziert. Die Hitzewelle in Europa hat in einigen Ländern zu Temperaturrekorden geführt. In Paris wurde am Mittwoch ein neuer Juni-Höchstwert von 40,9 Grad gemeldet. Auch im südenglischen Gosport stieg das Thermometer auf 36,1 Grad und übertraf damit die bisherige Juni-Höchstmarke von 35,6 Grad. Und Spanien meldet die höchsten Juni-Temperaturen seit mehr als 70 Jahren. Hitze stellt nicht nur eine Belastung für unseren Organismus dar. Auch Medikamente, die eigentlich unsere Gesundheit unterstützen sollen, können an heißen Tagen anders wirken als sonst. Christine Linduska berichtet.
4: Stärkeres Schwitzen führt bei Hitze zu einem höheren Flüssigkeits- und Elektrolytverlust. Und das beeinflusst, wie ein Arzneimittel im Körper aufgenommen und verstoffwechselt wird. Hohe Temperaturen können die Wirkung von blutdrucksenkenden und entwässernden Medikamenten ebenso verändern wie jene von Hormonen, zum Beispiel Insulin. Auch Verhütungsmittel wie die Pille wirken bei Hitze weniger gut. Anders hingegen Schmerzpflaster, die bei hohen Temperaturen sogar mehr Wirkstoffe freisetzen, sagt die Pharmazeutin Gunda Gittler.
5: Da hat man durch die verminderte Schmerzwahrnehmung, aber auch eine verminderte Hitzewahrnehmung.
4: Sie empfiehlt sich, beraten zu lassen, ob und wie die Medikation jetzt angepasst werden sollte.
1: Hitzig ist bei der Fußball-WM der Kampf um den Sieg in der Gruppe B verlaufen, wo sich unsere Schweizer Nachbarn Platz 1 sichern konnten, nach einem 2:1 im direkten Duell über Kanada. WM-Reporter Daniel Kulowitz berichtet.
6: Gastgeber Kanada hat alles riskiert und alles gegeben. Man wollte gewinnen, Gruppensieger werden und in Vancouver bleiben, in der Stadt, wo man eine gute Energie verspürt hat im Verlauf dieses Turniers. Aber es wird nicht so weitergehen, denn die Schweiz ist Gruppensieger mit diesem 2:1-Sieg über Kanada. Und damit bleibt die Schweiz in Vancouver. Kanada hat das nächste Spiel in Los Angeles. Die Gegner, die muss man erst abwarten. Der Schweizer Teamchef Murat Yakin atmet auf. Als Gruppensieger hat man ein paar Tage mehr zum Verschnaufen.
7: Wenn man sieht, den heutigen Selbstvertrauen, für das Fortsetzung vom Turnier natürlich, das ist immer wichtig. Und jetzt natürlich 3 Tage mehr. Wir nehmen es so, wie es ist.
6: Auch Bosnien-Herzegowina wird wohl ins 16. Finale mitgehen. Nach einem 3:1 über Katar heißt es zwar noch ein bisschen zittern und warten, aber mit 4 Punkten ist ihnen der Aufstieg wohl nicht mehr zu nehmen. Katar muss sich vom Turnier verabschieden.
1: Das waren die Nachrichten mit Matthias Schmelzer zum Wetter.
8: Heute scheint meist von früh bis spät die Sonne, kaum eine Wolke zeigt sich am Himmel. Regenschauer oder Gewitter bilden sich, wenn überhaupt, nur ganz vereinzelt, am ehesten noch am Alpenhauptkamm von der Silvretta bis zu den Hohen Tauern und südlich davon. Bei nur wenig Wind klettern die Temperaturen auf 29 bis 36 Grad. In den nächsten Tagen ist es weiterhin überwiegend sonnig mit nur einzelnen Wärmegewittern im Bergland. Es wird noch heißer, Höchstwerte 30 bis 38, am Wochenende vereinzelt sogar an die 40 Grad. Soviel zum Wetter von Michael Mattern.

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3: Als ich begonnen habe, über diese neue Folge nachzudenken, war ich der völlig, wie ich heute weiß, irrigen Meinung, der Krieg in der Ukraine könnte bald ein Ende finden und in einem Waffenstillstand münden. Zumindest heuer noch. Da war wohl viel Wunsch Vater des Gedanken. Lucian Kim ist Senior Ukraine Analyst der International Crisis Group.
4: Ich war jetzt gerade wieder in Kiew, also daran glaubt auch keiner in Kiew. Das ist natürlich der Wunsch der Menschen. Also das muss man irgendwie schon klar machen, dass die Ukrainer kriegsmüde sind und wirklich sich nach einem Frieden sehnen. Aber wie das konkret mit Russland, wie ein dauerhafter Frieden aussehen sollte, ist momentan sehr schwierig. Genau, weil die Ukrainer verstehen, dass für Putin die Ukraine wirklich eine Obsession ist. Er ist jetzt über 70 Jahre alt und er denkt schon an die Geschichtsbücher. Und für ihn ist es wichtig, als Herrscher gesehen zu werden, der die Ukraine zurückerobert hat und nicht der russische Herrscher, der die Ukraine sozusagen verloren hat.
3: Wenn Lucian Kim für die Crisis Group, eine Nichtregierungsorganisation, die Analysen und Empfehlungen für die Politik bereitstellt, um Konflikte zu verhindern oder zu lösen, in der Ukraine ist, dann trifft er sich mit Vertreterinnen und Vertretern des Militärs, der Regierung, der Opposition, NGOs und Diplomatinnen und Diplomaten. Länger als der Erste Weltkrieg dauert der Krieg jetzt schon, 4 Jahre und 4 Monate, genau am 24. Juni 2026. Über US-Präsident Donald Trumps Wahlkampfversprechen, den Krieg innerhalb von 24 Stunden zu beenden, spricht eh keiner mehr. Und der war ja jetzt mit einem ganz anderen Krieg beschäftigt. Die Anläufe heuer in Abu Dhabi und in Genf im Jänner und im Februar haben keinen Durchbruch gebracht. Die Feuerpause um den 9. Mai zum Weltkriegsgedenken in Moskau war von gegenseitigen Vorwürfen überschattet, die Waffenruhe gebrochen zu haben. Soweit so normal mittlerweile, so deprimierend.

0: Ich bin Susanne Krischke, ORF-Journalistin. Ich gehöre zu jener Kriegsenkelgeneration, die mit transgenerationalen Traumata lebt, die bewusst oder unbewusst weitergegeben wurden und möglicherweise all die Familientraumata noch an ihre Kinder weitergegeben hat. Tod, Todesangst, Verlust. Sie hören den Ö1-Podcast Krieg und Frieden der ORF-Abteilung Religion und Ethik. In zwei Staffeln haben wir ethische und völkerrechtliche Fragen zum Krieg in der Ukraine gestellt. 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In dieser Folge wollen wir wissen, wie der Wiederaufbau der Ukraine nach dem Ende des Kriegs aussehen könnte, und wir suchen Antworten auf ethische Fragen. Zum Beispiel nach der Integration von Schuld, der Auseinandersetzung mit Kriegsverbrechen, auch den eigenen, und wie demokratische Prozesse zwischen Krieg und Frieden gelingen könnten.
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0: Bevor wir über die Ukraine von morgen nachdenken, müssen wir auf die Ukraine von heute schauen. Geplagt von einem Abnutzungskrieg, der eine unvorstellbare Zahl an Opfern gefordert hat, bis jetzt auf beiden Seiten. Die Positionen der Kriegsparteien weit auseinander. Die Ukraine will einen Waffenstillstand, dann Verhandlungen, kann sich ein Einfrieren der Frontlinie vorstellen. Russland will, dass die Ukraine die Gebiete im Osten aufgibt, selbst die, die es noch nicht erobert hat. Russlands Präsident Wladimir Putin will eigentlich, dass die Ukraine kapituliert, um russische Geschichte schreiben oder wieder umschreiben zu können, sagt Lucian Kim, Senior Ukraine Analyst der International Crisis Group. Und dazwischen immer wieder einmal US-Präsident Donald Trump.
2: Das ist eigentlich das Hauptproblem in diesen Verhandlungen, dass Donald Trump einfach annimmt, dass die Russen tatsächlich, oder ich denke, wir sollten da genauer sagen, Putin, dass Putin daran interessiert ist, eine friedliche Lösung zu finden. Daran zweifle ich. Ich denke, für ihn ist wirklich wichtig, die Ukraine zu dominieren als Land. Und darum geht es jetzt nicht nur um Territorium, also jetzt um noch eine Region oder noch ein paar Bezirke in der Donetsk-Region. Es geht darum, dass Moskau eine moskautreue Marionettenregierung in Kiew hat.
0: Inakzeptabel für die Ukraine. Dagegen haben die Ukrainerinnen und Ukrainer 4 Jahre lang hart gekämpft und jeden Tag ihr Leben riskiert. Wie also herauskommen aus dieser Pattstellung? Wie die unüberwindbaren Hürden überwinden? Der ukrainische Präsident Volodymyr Zelensky hat es Anfang Juni mit einem offenen Brief an Putin versucht, in dem er ihm vorgeschlagen hat, sich persönlich mit ihm zu treffen und über das Ende des Kriegs zu reden. Hat ihm die erwartbare Ablehnung eingebracht. Enthält Elemente der Unhöflichkeit, hat Putin dazu gesagt, weil Zelensky geschrieben hatte, dass die Mehrheit der Russen der ukrainischen Raketen- und Drohnenangriffe, der Inflation und der Treibstoffknappheit überdrüssig sei. Zelensky, der zu Beginn des Krieges nicht, wie Putin wahrscheinlich vermutet hat, aus Kiew geflohen ist, den Putin als illegitimen Präsidenten bezeichnet, weil seine Amtszeit in Friedenszeiten 2024 geendet hätte. Anton Shekhovtsov, ukrainischer Politologe an der CEU, an der Central European University, meint, dass vor allem Druck aus der Wirtschaft Putin zum Einlenken bewegen könnte.
3: I think it's only the economic pressure, like real economic pressure.
4: Ich denke, es ist nur wirtschaftlicher Druck, echter wirtschaftlicher Druck, der das Ende dieses Krieges bewirken kann. Ich glaube, dass dieser Krieg zu einem gewissen Grad in großem Maße das Ergebnis von Putins eigener Entscheidungsfindung ist. Und ich denke, dass es ohne ihn einfacher sein wird, den Krieg zu beenden, weil er viel von seinem eigenen Vermächtnis in diesen Krieg investiert hat. Er kann ihn nicht einfach aus eigenem Antrieb beenden. Er muss gezwungen werden, ihn zu beenden. Entweder kommt das aus seinem eigenen Regime heraus oder es gibt einen großen Druck aus der Wirtschaft. Aber aus eigenem Antrieb wird er ihn nicht beenden.
0: Nehmen wir trotzdem einmal an, es ist soweit. Die Waffen schweigen, verhandelt wurde vorher oder nachher über die Bedingungen. Dann die nächste Hürde. Irgendjemand muss den Waffenstillstand überwachen. By the way, die Ukraine warnt davor, dass Russland Waffenpausen bisher immer dazu genützt hat, um Kräfte zu sammeln und wieder anzugreifen. siehe Kiew nach dem 9. Mai. Wer also kann und wird künftige Waffenstillstandsvereinbarungen zwischen Russland und der Ukraine überwachen und durchsetzen? Erika de Wet leitet das Institut für Völkerrecht und internationale Beziehungen an der Universität Graz. Sie sagt, auch wenn das Völkerrecht eine Reihe von Optionen bietet, so gibt es in diesem Fall keine guten Optionen, nur wenige schlechte.
5: Ist es mir nicht vorstellbar, dass Russland NATO-Truppen leicht akzeptieren würde? Und trotz aller politischer Rhetorik muss man auch realistisch bleiben, denn kein europäischer Staat wird seine Soldaten freiwillig in eine Lage bringen, die zu einer direkten Konfrontation mit einer Nuklearmacht führen könnte. Eine mögliche Option, es gibt keine richtig gute Option, aber eine Option wäre ein Szenario ähnlich dem auf Zypern, wo Friedenstruppen abgesichert in eine Resolution des Sicherheitsrats in einer Art Pufferzone sich befinden zwischen den Konfliktparteien. Und die besetzte Gebiete würden völkerrechtlich nicht als russisches Staatsgebiet anerkannt werden, aber das würde bedeuten, dass der Konflikt eingefroren wurde. Und die Frage des endgültigen Status bliebe späteren Verhandlungen vorbehalten. Das ist keine gute Lösung aus ukrainischer Sicht, aber eine der realistischeren.
0: Für höchst unrealistisch hält es Erika de Wet, dass der Sicherheitsrat diesen Friedenstruppen ein Gewaltmandat erteilt. Das bedeutet, dass sich die Soldatinnen und Soldaten nur selbst verteidigen dürften. Entscheidend ist für die Völkerrechtsexpertin in all den denkmöglichen Szenarien die Rolle Chinas und dessen Einflussmöglichkeiten.
5: Und Europa darf dabei nicht vergessen, dass es sich nicht leisten kann, Russland noch weiter in die Arme Chinas zu treiben. Und das ist etwas, worüber ungern offen geredet wird, aber worüber wir nachzudenken haben. Die Machtverhältnisse haben sich dramatisch verändert. Auch im Nahen Osten ist es ein anderes Thema, aber auch da haben die Amerikaner die Ordnungsmacht schon verloren. Es wird dort auch schon mit Yuan bezahlt in dieser Meeresenge von Hormuz und das wird auch in Zukunft weiter in diese Richtung gehen. Das zeigt einfach, was für einen enormen Einfluss auch China hat und es hat auch einen wirtschaftlichen Einfluss auf Russland. Aber was wir uns mal auch überlegen wollen bei allen extrem großen Schwierigkeiten, die wir mit Russland haben, ist, können wir uns überlauben als Europäer, dass die Russen und die Chinesen sich noch fester umarmen, als jetzt schon der Fall ist. Daran hätten wir auch nichts. Und das sind so Dinge, über die vielleicht nicht in der Öffentlichkeit laut gesprochen werden, aber die zu berücksichtigen sind und auch auf die Art des Waffenstillstandes sich auswirken werden.
0: Realistisch, pragmatisch. Das sind zwei Wörter, die Erika de Wet immer wieder verwendet, wenn sie über die Zukunft und die Sicherheit der Ukraine spricht. Aus diesem Blickwinkel geht sie auch mit dem militärischen und politischen Europa hart ins Gericht. Mit Ausnahme Polens, auch nur möglicherweise, könne in Europa kein einziges Land sein eigenes Territorium wirksam verteidigen, geschweige denn das der Ukraine, meint sie. Die USA hätten ihre Raketenabwehrsysteme im Nahen Osten aufgebraucht. Frankreich sei vor wenigen Jahren aus der Sahelzone gedrängt worden.
5: Wir sind militärisch so schwach wie noch nie und dann geben wir da Dinge von uns. Und wissen Sie, wir erwecken auch Erwartungen bei den Ukrainerinnen und Ukrainern. Das finde ich auch verantwortungslos und das ist eine schwierige Situation. Man muss Stärke zeigen, das verstehe ich. Aber das ist teilweise von einem Hybris geprägt. Von Präsidenten, die in kürzester Zeit ausscheiden werden oder keine internen Mehrheiten haben, wirtschaftlich extrem schwach dastehen und dann solche Dinge von sich geben, was ich dann auch denke, in der Wahrnehmung kommt das weder nach innen noch nach außen glaubwürdig über. Und man erweckt Erwartungen bei der Ukraine, die ich für einfach nicht realistisch halte. Und ich finde, das muss endlich mal auch offen gesagt werden.
0: Doch was bedeutet das alles? Kann dann der Krieg nur am Schlachtfeld entschieden werden?
3: That's a good question. And I don't have an answer to this question.
4: Das ist eine gute Frage und ich habe keine Antwort darauf. Ich denke, es ist eine Kombination aus verschiedenen Faktoren. Es geht nicht nur um den Kriegseinsatz, sondern auch um die Fähigkeit beider Länder, diesen Abnutzungskrieg fortzusetzen. Denn jetzt ist es ein Abnutzungskrieg. Die konventionelle Weisheit besagt, dass es um die Ressourcen geht, dass der Abnutzungskrieg wirklich von den Ressourcen abhängt, die zwei Länder haben. Ich denke nicht, dass das ganz richtig ist. Während Ressourcen sehr wichtig sind, sind auch technologische Fortschritte von enormer Bedeutung.
0: Und da hat die Ukraine große Fortschritte gemacht. Stichwort Drohnenproduktion. Abgesehen davon, dass ihre Armee als die kampferprobteste in Europa gilt.
1: Zwischen Kriegshilfe und Wiederaufbau.
0: Ohne ausländische Geldgeber könnte die Ukraine weder den Krieg noch den Wiederaufbau stemmen. Das Statista Research Department listet die Geldgeber auf. Knapp 120 Milliarden sind von den USA gekommen. Die EU als Staatenbund hat knapp 200 Milliarden bereitgestellt. Dazu kommen dann auch noch die bilateralen Hilfen einzelner Länder. Die Unterstützung umfasst drei Kategorien: militärisch, humanitär und finanziell, in Form von Krediten und Beihilfen. Doris Wiedra ist Executive Director of the Salzburg Center of European Union Studies. Eine Wiederaufbauhilfe nach dem Ende der Kämpfe wird es geben müssen, sagt sie. Der Vergleich jedoch mit dem Marshallplan, der Wiederaufbauhilfe der USA für Europa nach dem Zweiten Weltkrieg, greife da aber zu kurz.
6: Wir werden für die Ukraine wesentlich mehr Geld brauchen und deswegen ist das auch nicht mit einem Geldgeber getan, der sozusagen dann auch die Kontrolle darüber hat, sondern es wird Geldgeber auf zahlreichen Ebenen geben müssen, die oft sehr unterschiedliche Interessen wahrscheinlich auch verfolgen werden und deswegen wird es dann auch darum gehen, wie kann man dann die Verwendung von Geldern überprüfen, wie komplex wird das sein, welche Institutionen wird es dazu geben.
0: Das Ziel müsse es sein, dass die Ukraine wieder wettbewerbsfähig wird, sagt Doris Wiedra.
6: Man redet ja zurzeit bereits über annähernd 600 Milliarden Euro, die man brauchen wird, um wirklich sozusagen die völlige Wiederinstandsetzung der Ukraine managen zu können. Und das wird die EU alleine nicht stemmen können. Und ich glaube, es ist sozusagen auch wesentlich, dass die Europäische Union da internationale Partner an Bord bekommt, um einerseits auch Legitimation zu erhalten für das, was da ja durchaus auch mit europäischen Steuergeldern passiert, aber auch um starke Partner zu haben, die eben auf ganz vielen Ebenen die Ukraine darin unterstützen, wieder auch ein wettbewerbsfähiges Land zu sein.
0: Schon seit dem ersten Kriegstag wird in der Ukraine wieder aufgebaut. Die Ukrainerin Oksana Stavro ist Juristin und Publizistin. Sie lebt seit 20 Jahren in Österreich.
7: Da sind zwei Schienen. Einmal die Reparaturen, die dringend notwendig sind, um die Funktionsfähigkeit des ukrainischen Staates und das normale Überleben der ukrainischen Gesellschaft und Wirtschaft zu garantieren. Und der Wiederaufbau, der erst nach dem Kriegsende möglich und notwendig sein wird.
0: Erinnern Sie sich noch an die Bilder aus diesem bisher härtesten Kriegswinter? Von Menschen, die in Zelten in ihren Wohnungen in Großstädten wie Kiew ausgeharrt haben, ohne Strom, ohne Wasser, ohne Heizung, bei einstelligen Plusgraden in der Wohnung und minus 20 Grad draußen. Das wird wohl einer der ersten Schritte sein, wenn es keine Bomben mehr hagelt, die Energieversorgung wieder so herzustellen, dass ein normales Leben möglich ist, dann Häuser und Infrastruktur. Entminung der Gebiete wird wesentlich sein, denn kein Land ist so stark vermint wie die Ukraine.
6: Und dann geht es eben nach und nach wirklich darum, das ist ja auch ein Motto, das sich die Europäische Union gegeben hat, Build Back Better, also sozusagen den Wiederaufbau im Hinblick darauf zu starten, das Land wirklich zu modernisieren.
0: Build Back Better, das BBB-Prinzip. Nach einer Krise oder Katastrophe wird nicht nur der vorherige Zustand hergestellt, sondern ein besserer. Bei der Energieversorgung in der Ukraine würde das bedeuten, dass sie nach dem Krieg nachhaltiger und effizienter wird, resilienter, risikoärmer. Heißt also
7: dass man diesen Chance nutzt und wirklich die modernen, zukunftsträchtigen, klimaschonenden, also Green-Technologien auch angewandt werden.
1: Die Milliardenfrage. Wer bezahlt den Wiederaufbau?
0: Große und entscheidende Frage. Wer wird das alles finanzieren? Barbara Stelzel-Marx ist Historikerin und leitet das Ludwig-Boltzmann-Institut für Kriegsfolgenforschung.
8: Der Knackpunkt, glaube ich, die wahrscheinlich heikelste Frage ist, wie geht man um mit den eingefrorenen russischen Staatsvermögen? Die einen sagen, das ist etwas, was man als Form der Wiedergutmachung, der Entschädigung in diesem Aggressionskrieg heranziehen kann. Andere sagen, das ist rechtlich, völkerrechtlich nicht so ganz eindeutig. Also ich glaube, da wird es noch viele Diskussionen um diesen Punkt gehen. Aber insgesamt wird es so eine Mischung aus unterschiedlichen Töpfen sein, um diese große Summe aufbringen zu können.
0: Russisches Vermögen von rund 300 Milliarden Euro, mehr als 200 Milliarden von der russischen Zentralbank, von russischen Organisationen und Privatpersonen, liegen in der EU plus Zinsen. Das Geld könnte als Reparationszahlungen oder als Garantie für Reparationszahlungen genützt werden. Oder ganz anderer Gedanke, die EU könnte es Russland anbieten. Quasi als Teil einer Verhandlungsmasse, genauso wie die Aufhebung der Sanktionen, sagt Lucian Kim von der Crisis Group, sollte sie in Verhandlungen eingebunden werden. Und das sollte sie. Geht es doch ganz wesentlich um die Sicherheit von ganz Europa.
9: Also die Sanktionen gegen Russland sind sehr hart. Also das wäre schon etwas, womit die Europäer zu einem Verhandlungstisch gehen könnten. Und natürlich wissen wir auch, dass ungefähr 300 Milliarden Euro in europäischen Banken liegt. Also das ist auch noch eine zusätzliche Motivation. Es ist nicht so, dass die Europäer keine Karten haben in der Zukunft. Ich meine, Russland ist auch daran interessiert, in der Zukunft, also nach einem Konflikt mit Europa, Handel zu führen. Und das geht nur, wenn sie irgendwie zu einer friedlichen Lösung kommen könnten.
1: Putins Plan für Europa und die Suche nach Sicherheitsgarantien.
0: Russlands Präsident Putin will sich die Zukunft der Sicherheit Europas mit den USA ausmachen. Die EU, euphemistisch gesprochen, interessiere ihn nicht, meint der ukrainische Politologe Anton Chekhovtsov von der CEU. Umso wesentlicher sind für die Ukraine Sicherheitsgarantien. Lange hat die Ukraine auf die NATO-Mitgliedschaft gepocht. Mitte Juni haben die EU-Mitgliedsverhandlungen begonnen. Für Anton Chekhovtsov gibt es vorerst einmal zwei Möglichkeiten. Erstens, die Ukraine wird Teil einer westlichen Sicherheitsallianz. Oder zweitens, die Ukraine ist so stark bewaffnet, dass Russland nicht mehr versucht, sie zu überfallen.
4: In gewisser Weise können diese beiden Perspektiven irgendwie kombiniert werden. Aber normalerweise sprechen Beobachter oder Experten von der zweiten Perspektive. Sie sprechen über ein Modell nach dem Vorbild Israels für die Ukraine. Ich glaube nicht, dass das auf lange Sicht wirklich Sicherheit für die Ukraine bietet, weil es immer noch untergraben werden kann. Und wissen Sie, Israel befindet sich in einer völlig anderen geopolitischen Situation im Vergleich zur Ukraine. Daher ist die Mitgliedschaft in einer Sicherheitsallianz die wichtigste Garantie für die Ukraine.
0: Und umgekehrt braucht auch Russland Sicherheitsgarantien.
4: Und Russland könnte Garantien erhalten, dass Europa, sagen wir, die Ukraine nicht unterstützen wird, um zu versuchen, die von Russland besetzten Gebiete in der Zukunft nach einem Friedensabkommen militärisch zurückzuerobern. Etwas wird benötigt. Ich denke, Russland wird trotzdem etwas fordern. Daher muss diese größere Diskussion stattfinden.
0: In Zeiten, in denen das Gewaltverbot der Vereinten Nationen höchstens ein Vorschlag zu sein scheint, in denen Verhandlungen durch Deals ersetzt werden und die Stärke des Rechts durch das Recht des Stärkeren ersetzt wurde, könnten auch Sicherheitsgarantien wertlos werden. Sicherheit war immer schon fragil, sagt Erika De Wet, Leiterin des Instituts für Völkerrecht an der Universität Graz, abhängig vom politischen Willen und der wirtschaftlichen und militärischen Stärke.
5: In Südostasien haben die Leute jetzt auch eine solche Angst, dass die Amerikaner sie im Stich lassen. Nachdem das auch jahrzehntelang unvorstellbar war und nachdem diese Leute sich eine solche Mühe gegeben haben, auch schlagkräftig zu werden. Das war auch während des Kalten Krieges auch nicht anders gewesen. Was für uns in Europa ein Schock ist, vor allem die jüngeren Generationen. Ich bin Jahrgang 67, so jung bin ich also nicht mehr. Und ich bin auch erst 1990 nach Europa gekommen. Ich bin südafrikanischer Herkunft. Aber die Europäerinnen und Europäer, die nach 1990 aufgewachsen sind, hat nur eine Welt gekannt, in der der Westen, wie gesagt, mit amerikanischer Unterstützung in allen Hinsichten dominant waren. Und einfach das alles als selbstverständlich wahrgenommen. Das ist unsere Wahrnehmung, dass das Problem ist. Das muss jeden Tag erarbeitet werden.
1: Das Geschäft mit dem Wiederaufbau. Kriegsgewinnler in den Startlöchern.
0: Viel Arbeit wartet auch auf alle Ukrainerinnen und Ukrainer, die ihr Land wieder aufbauen werden. In jedem Bereich. Sei es politisch, gesellschaftlich, juristisch, wirtschaftlich. Der Wiederaufbau wird viele private Investoren anlocken oder hat es bereits. Eine große Spielwiese für Kriegsgewinnler?
6: Also diese Gefahr besteht natürlich immer und es gibt ja schon diverse Gerüchte darüber, dass es da auch Scheinfirmen gibt, die bereits auch in besetzten Gebieten schon gebäudekomplexe Strukturen aufkaufen, weil man sich eben damit auch erhofft, dann auch davon profitieren zu können von diesem Wiederaufbau.
0: Korruption ist schließlich ein Thema in der Ukraine. Siehe der jüngste und größte Korruptionsskandal in der Geschichte – im direkten Umfeld des Präsidenten. Bestechungsgeld soll da in den Bau von Villen geflossen sein. Und wie weit ist Zelensky darin involviert? Was wusste er davon? Korruption, ein Thema also vor, im und nach dem Krieg.
6: Vor dem Krieg war ja die Entoligarchisierung in der Ukraine ein großes Thema für die Europäische Union. Also wie man sozusagen auch diese enge Verknüpfung von Finanzkraft und politischer Macht auflösen kann. Und es besteht natürlich durchaus die Gefahr, dass es so etwas nach dem Krieg wieder geben könnte. Das ist natürlich etwas, wo die Europäische Union und durchaus eben auch mit dieser Zivilgesellschaft sehr aufmerksam sein muss oder die internationale Gebergemeinschaft aufmerksam sein muss und mit der Ukraine auch ausarbeiten muss, wie kann man solche Gefährdungen der Demokratie, die sich auch über die erneute Konsolidierung von Finanzkraft in wenigen Händen durch die Effekte des Krieges oder durch die Investitionen, die nach dem Krieg getätigt werden, ergeben könnte, wie man das unter Kontrolle halten kann und aktiv dagegen vorgehen kann.
8: Hier wird es auf jeden Fall, im Idealfall, unabhängige Kontrollinstanzen geben müssen, möglichst transparente Verfahren, idealerweise auch eine Beteiligung von außen, von internationalen Organisationen, die diesen Prozess begleiten, um die Korruption möglichst gering zu halten. Das führt dann auch dazu, dass ein Auseinanderklaffen der Gesellschaft in einige sehr, sehr Reiche, die vielleicht sich zu Kriegsgewinnlern entwickeln könnten und der Masse der Bevölkerung, dass diese Schere nicht so sehr auseinandergeht. Also das wird sicherlich eine Herausforderung für die Zukunft auch sein.
0: Sagt Barbara Stelzel-Marx vom Ludwig-Boltzmann-Institut für Kriegsfolgenforschung in Graz über mögliche Stolpersteine des Wiederaufbaus.
1: Vom Kriegsrecht zum Rechtsstaat.
0: Die Ukraine ist eine Demokratie mit staatlichen Strukturen auf allen Ebenen. Derzeit gilt Kriegsrecht. Wahlen sind ausgesetzt, so auch die Wahl eines Präsidenten. Volodymyr Selenskys Amtszeit hätte grundsätzlich 2024 geendet.
9: Aber wie ein sehr kluger ukrainischer Botschafter mir vor kurzem gesagt hat, Selenskyj ist wieder Kapitän eines Flugzeuges. Und da hat man keine große Wahl, mitten in einem Flug diesen Kapitän auszuwechseln. Die meisten Ukrainer sind momentan immer noch bereit, die Innenpolitik auf Eis zu legen. Aber sicher, sobald es zu irgendeiner Friedenslösung kommen wird, wird das die Frage Nummer eins sein.
0: Meint Lucian Kim. Gut möglich, dass Wahlen Selenskyjs politisches Ende bedeuten.
9: Ich denke, die Zukunft von Selenskyj wird sehr davon abhängen, was für eine Friedenslösung gefunden werden wird. Ja, also zu welchen Bedingungen wird er als Verräter gesehen oder werden die Menschen ihm tatsächlich dankbar sein, dass dieser schreckliche Krieg endlich zu Ende ist?
6: Der politische Wiederaufbau bedeutet auch Wiederherstellung eines politischen Wettbewerbs. Und da ist natürlich die Frage, was bedeutet das für Selenskyj? Selenskyj hat ja durchaus auch schon während des Krieges anklingen lassen, dass er ja bereit ist, die Macht abzugeben, dass es ihm jetzt darum geht, die Ukraine in den Frieden zu führen. Und das wird er dann einlösen müssen, zumindest insofern, als er sich eben dann einer Wahl stellen muss und idealerweise einer Wahl, die auch nach fairen Bedingungen abläuft.
0: Nach dem Krieg gilt es, die Balance zu halten zwischen demokratischen Standards und der Stabilität des Landes. Aber darin sind sich alle einig, das Land braucht nach dem Ende des Kriegs dringend Wahlen, die in Zeiten des Kriegs nicht einmal Selenskyjs Gegner fordern, könnten sie doch das Land spalten und Putin in die Hände spielen. Die letzten Parlamentswahlen in der Ukraine waren vor 7 Jahren.
8: Ganz wesentlich ist hier der Rechtsstaat, dass dieser Bereich gestärkt wird, dass es hier zu einer Transparenz kommt. Das ist insofern wichtig, da das ein Faktor ist, der in der Bevölkerung das Vertrauen in die Politik stärken soll und sukzessive auch an europäische Standards heranführen soll.
0: Transparenz, das gilt vor allem auch für lokale Behörden, sagt Barbara Stelzel-Marx. Und Doris Widra vom Salzburg Center of European Union Studies betont, wie verknüpft Politik, Rechtsstaat und Aufarbeitung des Krieges sein werden.
6: Manche sagen, Selenskyj ist nicht dafür bekannt, dass er ein Institutionalist ist, in dem Sinne, dass er Institutionen anerkennt, dass er Institutionen eigentlich als wesentlich für die Festigung auch von politischem Erreichten sieht. Er ist ein Mann der Tat, des politischen Willens, der sehr stark über persönliche Kanäle auch arbeitet. Aber das ist natürlich etwas, wo die Europäische Union vielleicht dann auch andere Vorstellungen hat. Aber ich glaube, was ganz wesentlich ist, ist eben diese Stärkung der demokratischen Kräfte in der Ukraine voranzutreiben. Und das wird natürlich auch ein Prozess sein, der gerade auch, wenn es dann um die Aufarbeitung des Konfliktes, des Krieges auch in der Ukraine, auch der politischen Entscheidungen, die während des Krieges getroffen wurden, geht, natürlich durchaus ein Prozess ist, der sehr sensibel ist und wo man auch von außen sehr darauf achten muss.
0: Apropos Aufarbeitung des Kriegs. Die Ukrainerin Oksana Stavro hofft, dass sich die Ukraine nach dem Krieg mit sich selbst beschäftigen kann. Und sie denkt dabei auch an russische Kollaborateure.
7: Wir wissen, wie viele eingeschleuste pro-russische Politikerinnen oder Kollaborateure es innerhalb der Ukraine gab. Und wir wissen, dass die feindlichen, aber unterschwellig nicht wahrnehmbaren Aktionen die letzten Jahrzehnte seit 1991 geprägt haben, bis sie in einem offenen Krieg gegipfelt haben. Und die ukrainische politische Realität wird auf jeden Fall von der ukrainischen Gesellschaft bestimmt und geprägt.
0: Wichtig sei aber auch, dass Russland, dass die russische Gesellschaft die Entscheidungen ihrer Führung hinterfragt.
7: Natürlich muss auch dieses Konzept des sogenannten Russki Mir, russische Welt, hinterfragt werden. Das ist die Idee der Außerweltheit und der Straflosigkeit und der Erhabenheit über dem Recht, über der internationalen Ordnung, selbst über moralische oder ethische Werte. Also während wir in Europa, allgemein im Westen, über die vergangenen Kriege, vor allem über den Zweiten Weltkrieg sagen, nie wieder, ist das Motto in Russland, можем повторить, wir können es wiederholen.
1: Der lange Schatten des Kriegs.
0: Der Krieg wird, jedenfalls aber sollte er ein juristisches Nachspiel haben. Wobei Nachspiel ziemlich harmlos klingt, geht es doch um Kriegsverbrechen und Verbrechen gegen die Menschlichkeit. Der Internationale Strafgerichtshof hat Verfahren eingeleitet. Gegen Wladimir Putin gibt es einen aufrechten Haftbefehl, weil er für die Deportation ukrainischer Kinder nach Russland verantwortlich sein soll. Für das Verbrechen der Aggression hat der Europarat ein Sondertribunal geplant. Erika de Wet warnt davor, sich von diesem Tribunal zu viel zu erwarten.
5: Russland ist kein Mitglied des Europarats mehr und ist an dessen Haftbefehle und Zuständigkeit überhaupt nicht gebunden. Und der Sicherheitsrat wird das alles auch nicht absägen, weil dann hätte ein solches Tribunal auch mehr Power. Das wird alles nicht passieren. Deswegen hat auch der Europarat das jetzt an sich gezogen. Im besten Fall, nach ausgesprochen kostspieliger Verfahren, die von den Mitgliedstaaten des Europarats finanziert werden müssten, könnte eventuell nach vielen Jahren Verurteilungen in Abwesenheit ausgesprochen werden, in Absentia-Verfahren. Denn dass Russland seinen Präsidenten und andere Führungskräfte an dieses Tribunal ausliefern würde, halte ich nicht für extrem realistisch. Die Welt kann einen überraschen. Und ich würde mich so freuen, wenn ich Unrecht habe, aber das sofort auch zu geben. Aber ich sehe das so nicht passieren.
0: Aber auch die gesellschaftlichen und wirtschaftlichen Konsequenzen des Kriegs werden die Ukrainerinnen und Ukrainer noch lange beschäftigen. Denn weil viele ins Ausland geflüchtet sind, werden Fachkräfte fehlen für den Wiederaufbau, wird der demografische Wandel als Problem verstärkt auf die Ukraine zukommen, sagt die Kriegsfolgenforscherin Barbara Stelzel-Marx.
8: Wer sind die Menschen, die zurückgeblieben sind? Also vor allem die Männer, die nicht ausreisen durften, da sie wehrpflichtig sind. Oder auch die alten Menschen, die nicht ausreisen, flüchten konnten aufgrund ihres Gesundheitszustandes. Das heißt, viele Junge sind jetzt nicht mehr im Land. Wenn die nicht zurückkehren, hat das eine große Folge für die demografische Zusammensetzung, für das Sozialwesen, für das Gesundheitssystem. Es geht aber auch darum, wenn die Geflüchteten zurückkehren sollten, wie finden sie zurück in dieses vom Krieg jetzt über mehrere Jahre hinweg schon zerstörte und geprägte Land? Also wie kann hier auch ein Zusammenwachsen in der Gesellschaft stattfinden? Wie geht man generell mit diesen traumatischen Kriegserfahrungen um?
0: Werden die Zurückgebliebenen den Geflohenen vorwerfen, dass sie sich vor dem Krieg gedrückt haben?
8: Ich glaube, das kann man so pauschal wahrscheinlich nicht sehen, aber generell wird es eine Herausforderung darstellen, wie geht die Gesellschaft insgesamt mit diesen dramatischen Erfahrungen um, mit den Zerstörungen. Ja, viele haben ihre Wohnungen, ihr gesamtes Hab und Gut verloren oder zurückgelassen. Wir führen jetzt zum Beispiel an der Universität Graz ein Forschungsprojekt durch, das heißt mitgenommen ukrainische Flüchtlinge im Spiegel mobiler Dinge. Da geht es darum, dass Menschen, die jetzt in Österreich leben, anhand von einem Gegenstand, den sie mitgenommen haben, wie sie nach Österreich geflohen sind, erzählen, wie war das, wie der Krieg ausgebrochen ist, wie haben sie sich auf die Reise gemacht und wie haben sie sich inzwischen auch integriert in die österreichische Gesellschaft.
0: Völkerrechtsexpertin Erika de Wet hält es für notwendig, dass sich die Ukraine nach dem Krieg auch mit den ukrainischen Kriegsverbrechen beschäftigt, ebenso wie mit dem Umgang mit den Minderheiten im Land, mit der russischen, aber auch der ungarischen.
5: Das ist unter dem sehr problematischen Regime von Herrn Orban natürlich auch ein bisschen verdrängt worden, weil man sich auf andere Dinge konzentriert haben. Aber Gespräche laufen jetzt und da scheint sich was wirklich in die richtige Richtung zu bewegen. Aber da muss noch einiges passieren. Und die haben eine russische Minderheit, mit der sie auch entsprechend der Prinzipien der Rechtsstaatlichkeit werden umgehen müssen. Das sind sehr, sehr schwierige Situationen. Bei allen Verwundungen, man verlangt diesem Land jetzt extrem viel ab. Aber wenn es einen EU-Beitritt geben sollte, und zwar eine Glaubwürdigkeit, die nicht der Zusammenhalt in der EU sehr stark unterminiert, wird es das geben müssen.
1: Die Hoffnung unter den Trümmern und Europas Weckruf.
0: Krieg ist immer eine absolute Katastrophe, betonen alle. Krieg kennt nur Verliererinnen und Verlierer. Doch das eine oder andere Positive lässt sich finden. Lucian Kim von der International Crisis Group kann sich vorstellen, dass der Krieg als Befreiungskrieg der Ukraine in die Geschichte eingehen wird.
10: Ich denke, eines Tages werden die Ukrainer auf diesen Krieg als Unabhängigkeitskrieg zurückblicken. Aber leider wissen wir noch nicht, wie er ausgehen wird.
5: Mein Vater, der Zahnarzt war, hat immer zu mir gesagt, so schlimm der Zweite Weltkrieg war, darf man nicht vergessen, dass auch die moderne Wissenschaft, die Medizin, unglaubliche Fortschritte gemacht haben. Antibiotika wurde erstmals im großen Maßstab im Zweiten Weltkrieg eingesetzt. Der Erste Weltkrieg hat der Frauenemanzipation einen enormen Schub gegeben.
8: Das, was man jetzt schon sieht, ist, dass das ukrainische Zusammengehörigkeitsgefühl, die ukrainische Identität durch die Aggression von außen gestärkt worden ist.
0: Der Krieg hat Dynamiken ausgelöst, sagt Doris Wiedra. Zum Beispiel, dass die Ukraine schneller den EU-Kandidatenstatus bekommen hat.
6: Und ich glaube, es hat für Europa viel geändert. Also man ist sich in Europa bewusst geworden, das hoffe ich zumindest, wie vulnerabel die europäische Sicherheit eigentlich ist, dass Demokratie und die gefestigten Institutionen, mit denen wir leben, nichts ist, das uns einfach gegeben wird, sondern zu dem man sich immer wieder bekennen muss, dass man auch immer wieder bereit sein muss zu verteidigen.
5: Wir dürfen auch nicht vergessen, dass das Konstrukt der EU unmittelbar aus den Trümmern des Zweiten Weltkriegs entstanden ist. Und bei allen Problemen ist es so eine unglaubliche Errungenschaft. Unglaubliche Errungenschaft. Auch die EMRK, man kann über einiges streiten, das gehört auch zur Demokratie, man muss über die Auslegung dieser Dinge streiten. Aber diese Errungenschaften, was es uns gebracht haben, und vielleicht bringt es uns wieder Staatspersonen hervor, dass das richtige Verständnis von politischer Verantwortung besitzen. Und Menschen, die trotz all ihrer persönlichen Schwächen, die natürlich auch alle hatten, verstanden haben, dass das Wohl des Landes über das eigene gestellt werden muss, dass man wirklich für gesellschaftlichen Zusammenhalt eintreten muss, einiges aushalten müssen, Rückgrat zeigen müssen, bereit sein müssen, eine Wahl zu verlieren, wenn es wirklich um entscheidende Dinge geht. Und das vermisse ich im heutigen Europa auf der ganzen Linie komplett und wir brauchen es dringend.
0: Noch fallen Bomben, noch wird gekämpft. Doch die Fragen für den Tag danach sind längst gestellt. Sie hörten eine Folge der Ö1-Podcast-Reihe Krieg und Frieden der ORF-Abteilung Religion und Ethik. Mein Name ist Susanne Krischke. Mitgearbeitet haben Kerstin Tretiner, Redaktion, Sascha Schienold, Technik, Ulrich Dallinger, Sounddesign. Gelesen haben Stefan Bocconi und Raphael Sass, Gesamtleitung Barbara Krenn.

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2: Anderswo töten sie, in Ruanda retten sie Leben. Drohnen. Der Journalist Leonard Karuranga aus Kigali berichtet für Diagonal. Der Einsatz von Drohnen, so sagt er, habe sich über die Jahre in vielen Bereichen des ruandischen Lebens positiv ausgewirkt.
3: Dans le passé, la même société est intervenue.
4: Früher wurden Drohnen vor allem beim Besprühen von Sümpfen mit Malariamitteln eingesetzt. Insektizide wurden geliefert, um Moskitos zu bekämpfen, die die Krankheit übertragen. Heute überwachen viele Drohnen zum Beispiel auch den Straßenverkehr, um vor Staus zu warnen und wie sie die Menschen umfahren können. Heute werden Drohnen also in vielen Bereichen eingesetzt, um der ruandischen Bevölkerung zu dienen.
2: Drohnen helfen bei der Zustellung von Medikamenten oder landwirtschaftlichen Produktionsmitteln in abgelegene Gebiete. Die Bestellung einer Lieferung erfolgt mittels Handynachricht, erklärt Journalist Karuranga. Schon kurze Zeit später kann das Paket an einem Ort abgeworfen werden, der etwa kranken Menschen nahe liegt. Krebspatienten müssen deshalb nicht mehr zum weit entfernten Onkologiezentrum im Norden des Landes fahren.
4: In Ruanda gibt es zwei Drohnenflughäfen, einen im Osten und einen im Süden des Landes. Leute, die im Osten und in der Mitte wohnen, können von der Mitte aus und Leute aus dem Süden können vom Flughafen im Süden bestellen. Es funktioniert aber nicht nur per Smartphone und SMS, um etwa Blutkonserven zu bestellen, es reicht auch ein normales Telefon aus. Die Fracht wird dann aus dem Lager am Flughafen an Bord der GPS-gesteuerten Drohne geladen, die die Koordinaten hat, an denen das Paket abgeworfen werden soll. Das sind natürlich Orte, die in der Nähe der Kunden und Kundinnen liegen.
2: Heute wird die Krebsbehandlung zum größten Teil von der staatlichen Krankenversicherung, der Mutuelle de Santé, übernommen. Der Patient, die Patientin übernimmt 15% der Kosten. Die Krankenkasse deckt etwa auch Behandlungen von Herz-Kreislauf-Erkrankungen ab, unterstützt Dialysepatienten, diverse Operationen an Knien, Hüften, an der Wirbelsäule oder auch an Nieren. Und sie zahlt eben Drohnenlieferungen. Korrespondent Leonard Karuranga.
4: Begonnen hat es mit Blutkonserven, die mit Drohnen in entlegene Krankenhäuser geflogen wurden. Nach und nach wurden dann aber auch Medikamente und Impfstoffe befördert. Wie Sie wissen, erfordert der Transport etwa von Impfstoffen viel Sorgfalt. Sie halten Hitze und Erschütterungen nicht gut aus. Viele Straßen sind im Land nicht asphaltiert. Sie führen entweder bergab oder in die Berge, wo die Impfstoffe und Blutbeutel durch Erschütterungen in einem Allradfahrzeug an Qualität verlieren.
2: Die Zustellung der Medikamente per Drohne hilft auch Marie-Louise Kagoyire, die an Brustkrebs leidet. Sie lebt in Rusumo, nahe der Grenze zu Tansania, im Osten des Landes.
5: Nach meiner Diagnose bin ich in Panik geraten. Wie sollte ich an meine Medikamente kommen? Was für eine Erleichterung, dass sie nun zu mir geflogen kommen, ohne ewig weit fahren zu müssen. Außerdem wären meine Reisekosten nach Butaro im Norden des Landes, wo sich das Onkologiezentrum befindet, teuer. Sie haben sich in den letzten Jahren verdoppelt. Außerdem ist es für mich ein ganzer verlorener Arbeitstag.
2: Seit 4 Jahren bekommt Marie-Louise nun ihre Medikamente, wie hunderte andere Krebskranke auch, per Drohne. Zu verdanken sei das, wie sie sagt, der NGO Partners in Health und dem amerikanischen Startup-Unternehmen Zipline. Zipline hat sich vorwiegend auf die Lieferung von Blutkonserven spezialisiert, berichtet Korrespondent Karuranga.
4: Das Paket ist an einem Fallschirm befestigt. Er federt die Fracht bei der Landung ab. Meist wird über einer Rasenfläche abgeworfen, auf Fußballplätzen oder vor einem Gesundheitszentrum. Die Drohne kann nicht mehr als 2 Kilogramm Last aufnehmen. Das ist nicht viel Gewicht. Zusätzlich schützt eine Schaumstoffhülle die Sendung.
2: Drohneneinsätze gibt es seit längerer Zeit nun auch in der Landwirtschaft. Zum Beispiel Viehbauern profitieren davon. Besuch beim 70-jährigen Bauern Israel Zegiyumwa. Er lebt in Nyamagabe im Südwesten des Landes, 160 Kilometer von Kigali entfernt. Dafür, dass seine Säue trächtig werden konnten, musste der Bauer bisher weite Wege zurücklegen, denn er musste einen Eber zur Besamung mieten oder mehrere Tage warten, bis Samen von einem Tierarzt geliefert wurde.
0: Seit 10 Jahren bin ich jetzt Schweinezüchter. Die Schweine, die wir künstlich befruchtet haben, geben jetzt hochwertiges Fleisch. Früher hatte ich die Tiere weniger für die Fleischproduktion, sondern um deren Fette für die Produktion von kosmetischen Produkten zu gewinnen, Cremen und Ähnliches. Heute ist es das Fleisch, das uns interessiert. Wir bekommen jetzt Samen von männlichen Tieren sehr hochwertiger Rassen.
2: Das Schwein als Game Changer in Bezug auf die Ernährungssicherheit großer Bevölkerungsgruppen. Das klingt für Menschen aus hochentwickelten Ländern des Nordens zugegeben ungewöhnlich. Für ein Land wie Ruanda aber, dessen Menschen Armut und Versorgungsengpässe quälen, ist das nun eine existenzielle Verbesserung, erklärt Journalist Karuranga.
4: Das ist auch der Grund, der die Regierung dazu veranlasst hat, mehr und mehr die Schweineproduktion zu fördern. Ein Schwein kann bei einem Wurf bis zu 1 Dutzend Junge bekommen. Schweine können zudem in allen Teilen Ruandas überleben, im Unterschied zu Ziegen oder Schafen. In den letzten Jahren haben wir im Land ein großes Problem mit unterernährten Kindern, vor allem auf dem Land, beobachtet. Als eine Maßnahme dagegen setzte die Regierung dann auf die Förderung von Schweinezucht.
2: Für den Schweinezüchter Zengiyungwa und seine Familie haben sich die Lebensbedingungen jedenfalls deutlich verbessert und auch die Qualität seiner Tiere. Die zuständige Regierungsbehörde für Landwirtschaft und Tierressourcen will die geschätzte Population von 1,8 Millionen Schweinen im Land verdoppeln. Mehr als 150.000 sollen bald pro Jahr mit hochwertigem Samen befruchtet werden. Aphrodite Ndaye Chimiye ist einer der Sibline Lab Techniker. Er stellt in Zusammenarbeit mit der ruandischen Regierung den Transport sicher.
6: Das Schweinesperma kommt von Lieferanten und Produzenten zu uns. Wir bewahren sie unter guten Bedingungen auf, nachdem wir sie unter dem Mikroskop untersucht haben. Früher erfolgte der Transport per Fahrzeug von der Spermagewinnungsstelle in Muhanga aus. Bis man beim Bauern ankam, hatte sich die Temperatur bereits geändert. Man muss dazu auch wissen, dass Sperma auf schlechten Straßen mit vielen Erschütterungen seine gute Qualität verliert.
2: Ein Landwirt zahlt 2 US-Dollar für die Besamung eines weiblichen Schweins. Die Kosten für den Drohnentransport übernimmt die Regierung. Der ruandische Entwicklungsausschuss Agriculture and Animal Resources Development Board und Aurora Wihase, eine Organisation im Land, die Bauern in Tierhaltungsfragen berät und fördert, berichten, dass die Maßnahmen sogar die Kindersterblichkeit im Land verringert haben.
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7: Die Länder Elfenbeinküste und Ghana sind die weitaus größten Kakaoexporteure der Welt. Im Jahr 2023 kostete eine Tonne auf dem internationalen Markt 3.000, ein Jahr später bereits 12.000 US-Dollar. Weltweit sind Industrie und Verbraucher deswegen zunehmend beunruhigt. Auch in Kamerun sehen seit Jahren immer mehr Bauern und der Staat in großem Maßstab im Kakaoanbau eine Chance, die Armut zu bekämpfen. Man bezeichnet Kakao sogar als Volksdiamant, berichtet unser Journalistenkollege Armand Tepono aus der Hauptstadt Yaoundé.
8: L'agenda 2063 de l'Union africaine se veut clair.
9: Die Agenda 63 der Afrikanischen Union ist eindeutig. Afrika ist entschlossen, die Armut in einer einzigen Generation zu beseitigen. Das soll durch moderne Landwirtschaft gelingen. Die Kakaobauern und Bäuerinnen, die wir getroffen haben, haben dieses Ziel fest im Blick. Und sie scheinen auf einem richtigen Weg zu sein. Der Wille ist da, aber es fehlt noch an ausreichend Strukturen und Mechanisierung im Agrarsektor. Es ist aber auch klar, viele Kakaobauern berichten, dass Kakao ihre Lebensbedingungen eindeutig verbessert hat.
7: Mokot, ein kleines Dorf in einem Tal am Fuße einer Bergkette. Unser Guide Charlie Mbwembu führt uns zu den Plantagen von Alain Elat und Derek Essuango. Der Weg dorthin ist ein wahrer Hindernisparcours. Kakao hat das Leben der beiden verändert.
10: Ich hatte niemanden, der mir meine Schulbildung finanzieren konnte. Also musste ich die Schule verlassen und habe mit dem Kakaoanbau begonnen. Die Armut meiner Familie hat mich dazu gezwungen, es zu versuchen. Und heute läuft es ziemlich gut. Ich habe 2007 angefangen.

0: Sie haben ihn in kleinem Maßstab angebaut. Und ich habe mich entschieden, für die Industrie zu produzieren. Ich habe fast 10.000 Kakaobäume angepflanzt und ich habe Angestellte. Ich helfe auf meine Weise, die Arbeitslosigkeit zu bekämpfen.
1: Kakaoanbau sei keine einfache Arbeit, erklärt Alain. Man müsse viele Opfer bringen, um eine gute Ernte zu erreichen.
0: Die Behandlung der Bäume beginnt im Februar. Zuerst kümmert man sich um die Blätter. Man muss sie sauber halten, also waschen. Nur so wachsen gesunde Kakaofrüchte. Diese Arbeit dauert etwa 3 Monate. Mit dem Einsetzen des ersten Regens werden die Bäume beschnitten. So kann die Plantage besser atmen. Unkraut muss ständig entfernt werden. Die ersten reifenden Schoten werden dann nach und nach geerntet. Für Anfänger ist es wichtig, eine Baumschule anzulegen. Denn erst dann kann man seine Kakaoplantage nach einem genauen Arbeitsplan ausrichten. Eine langwierige Arbeit, bei der auch die Frauen mithelfen, Furchen in die Erde zu ziehen, um die jungen Pflanzen zu stützen. Der Kakaobaum wird erst 4 Jahre nach seiner Aussaat Früchte tragen.
1: Stolz zeigt uns Alain sein Kakaolager. Dabei isst er eine frische Kakaofrucht wie Obst. Der hohe Kakaopreis hat dazu geführt, dass nun immer mehr Diebe auf den Plantagen unterwegs sind. Kakaowilderer, wenn man so will.
2: Hier sieht man das. 1, 2, 3, 4 Schotenstände, also Kakaofrüchte, sind verschwunden. Hier nochmal. 5, 6, 7. Dann hier 8. Also 8 Schoten sind gestohlen. Das war hier voll mit Kakao. Die Banditen haben sich überall bedient.
1: Mittlerweile stören die Kakaodiebstähle das Kakaogeschäft der Bauern empfindlich. Trotz allem, die Kakaobauern sind grundsätzlich zufrieden, erzählt Alain Essouango.
0: Trotzdem wäre es hilfreich, wenn uns die Regierung mit Förderungen unterstützen würde. Wir könnten die Ernte sogar verdoppeln.
1: Korrespondent Armand Teponneau.
3: Une chose est cependant claire et indéniable, l'amélioration des conditions de vie ici.
4: Die Bauern könnten sich dann zum Beispiel Motorräder für ihre verschiedenen Fahrten vom Land in die Stadt kaufen. Sie hätten besseren Zugang zur Gesundheitsversorgung, könnten sich bei Bedarf in Krankenhäusern behandeln lassen und natürlich auch teurere Behandlungen bezahlen. Und vor allem, die Menschen könnten sich auch Häuser aus beständigen Materialien bauen. Das gelingt jetzt öfter, aber noch nicht genug.
1: Bevor wir das Dorf Mokot verlassen, möchte Alain Essouango unbedingt die Früchte seines Erfolgs zeigen. Denn dank des Kakaos konnte er sich ein Haus bauen, das sein ganzer Stolz ist. Auch die anderen Dorfbewohner sind zufrieden, denn mit den Erträgen ist auch ein Gemeinschaftshaus errichtet worden. Roland Sama ist ein wichtiger Würdenträger des Dorfes.
5: Der Kakao hat unser Leben verändert. Unsere Eltern haben früher Kaffee angebaut. Die Jungen haben dieses unrentable Produkt durch Kakao ersetzt. Und heute sehen wir eine echte Verbesserung. Unser neues Haus ist jetzt auch ein wichtiger Treffpunkt für das ganze Dorf. Wir haben hier verschiedene Veranstaltungen.
1: Während unseres Besuchs findet eine traditionelle Erntedankzeremonie statt. Bei der wird den Göttern und den Ahnen für den Aufschwung gedankt. Die Früchte kommen von den Feldern in Sammelstellen, wie hier in Sanchu. Sie werden gewogen und dann werden die Kleinbauern direkt bezahlt, erklärt uns der Zwischenhändler Rigobert.

0: Pierre Tetino.
1: Es sind mehrere Player im Spiel. Wir haben Bauern, die uns den Kakao bringen. Dann Leute, die sie etwa in abgelegenen Gebieten beraten, an welche Zwischenhändler sie verkaufen sollen. Es gibt nämlich große Preisunterschiede. Der Druck für die Bauern ist also groß. Dann bringen wir den Kakao an die Händler. Da Kakao ein börsennotiertes Produkt ist, richten sich die Preise nach der internationalen Marktentwicklung. Aber wir legen die Preise auch nach bestimmten Faktoren fest. Zum Beispiel nach Transportentfernung vom Feld oder nach dem Feuchtigkeitsgehalt. Kakao braucht einen bestimmten Gehalt, bevor wir weiterverkaufen können. In jeder Phase werden die Kosten angepasst, damit jeder seine Gewinnspanne einhalten kann.
0: Es ist ein langer Kreislauf also, in dem jeder versucht, seinen Profit zu machen. Neben den Großkunden gibt es natürlich auch kleine Käufer, die sogenannten Straßenkäufer. Sie haben keine festen Büros, sie kaufen ihre Waren auf dem Markt. Ein großer Teil des Kakaos wird nach Europa gehen, vorwiegend nach Frankreich, dem größten Importeur von Kakaobohnen aus Kamerun. Ein weiterer Teil kommt von kleinen, lokalen ProduzentInnen wie Louise Kange, die wir in der Stadt Bafoussam treffen. Und Louise ist eine echte Enthusiastin. Wir besuchen sie in ihrem Betrieb.
2: Je suis la première pionnière en dehors de multinationales sur cacao.
3: Ich bin eine Pionierin außerhalb der multinationalen Konzerne. Die erste, die sich getraut hat, Kakao in Kamerun zu Schokolade zu verarbeiten. Was hat mich also dazu motiviert? Wir bauen die Kakaobohne hier an und verkaufen sie dann, exportieren also den Rohstoff und importieren die fertigen Produkte wie Schokolade und Pulver zu teuren Preisen. Das hat mich motiviert, alles selbst im Land zu machen.
0: Die Unternehmerin möchte nun die lokale Wertschöpfungskette noch besser unterstützen, erklärt sie. Korrespondent Armand Tepono.
4: Ein vom Staat eingerichteter sogenannter Kakao- und Kaffeerat unterstützt die Bauern. Der Rat informiert sie über die Kostenentwicklung auf dem internationalen Markt, schützt sie damit auch vor Zwischenhändlern, die sie nicht selten täuschen. Sie jagen ihnen die Ernte billig ab, um sie an Exportunternehmen teuer weiterzuverkaufen. Die Beteiligung des Kakao- und Kaffeerats ermöglicht es den Bauern, für die Früchte ihrer Arbeit einen fairen Preis zu bekommen. Wenige Kakaobauern in Kamerun beschweren sich heute. Der Preis, der ihnen auf dem Markt geboten wird, entspricht meist dem, der international gezahlt wird.
0: Diese Maßnahmen zeigen, dass die kamerunische Regierung die Kakaoindustrie als einen strategischen Sektor betrachtet und kontinuierlich Schritte setzt, um die wirtschaftliche Lage der Kakaobauern zu verbessern. Es gibt jedoch auch noch zu lösende Herausforderungen, denn noch sind die kleineren Bauern benachteiligt. Und noch gibt es Probleme bei der Qualitätssicherung. Von der Regierung fordern die Bauern noch mehr und noch gezieltere Hilfe. Beratungen und Schulungen, die Finanzierung von Infrastrukturprojekten, die Förderung von Kooperativen, vor allem auch internationale Partnerschaften, wie zum Beispiel die Initiative Kakao Action. Bei dieser Initiative werden private Unternehmer dabei unterstützt, in der gesamten Lieferkette ein Partner auf Augenhöhe zu bleiben oder zu werden, damit der Kakao in Kamerun auch tatsächlich der Bezeichnung Volksdiamant gerecht wird.
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6: Immer mehr nehmen Influencer eine zentrale Rolle in der digitalen Wirtschaft des Kontinents ein. Sie verändern Geschäftspraktiken. Das wirkt sich auch auf das Kaufverhalten der Menschen aus. Afrikanische Influencer sind auch zu Hauptakteuren bei der Förderung von Made-in-Africa-Produkten geworden. Sie tragen zum Wachstum des Privatsektors bei und sie informieren, meint auch der Blogger Georges Atinou aus der malischen Hauptstadt.
7: Moi, je suis actuellement à Bamako et je peux avoir des blogueurs qui sont à Tombouctou qui vont.
8: Ich bin gerade in Bamako und in Kontakt mit Bloggern in Timbuktu im Norden. Sie erzählen uns, was bei ihnen zu Hause passiert. Allein dadurch bekomme ich das Gefühl, auch ein Einwohner von Timbuktu zu sein. Das gibt mir das Gefühl, Teil eines pluralistischen Landes zu sein, von der Vielfalt des Landes zu erfahren und zu berichten. Mali beschränkt sich ja nicht auf mein Viertel hier in Bamako oder auf meine tägliche Realität. Das ist sehr wichtig.
7: Je peux dire qu'on a vraiment une sorte de vue panoramique du Mali pluriel, et cela est très très important.
6: Auch für den Schüler Georges Atinou ist das Bloggen nicht nur ein Geschäft. Es habe eine gesellschaftspolitische Komponente.
7: Les écrits que je partage sur les réseaux sociaux ou les plateformes numériques, c'est.
8: Die Inhalte, die ich in meinen Blogs mit anderen teile, sind zwar meine Leidenschaft, aber auch mein Beitrag, bei anderen den Blick auf bestimmte Themen zu lenken. Das heißt, dass das Bloggen mich dazu bringt, über Dinge, die mich betreffen, nachzudenken und meine Meinung zu teilen. Das macht Diskussionen möglich und nährt mich intellektuell. Und es erlaubt mir, meinen Horizont in bestimmten Themenfeldern zu erweitern.
7: Aussi, ça me permet d'avoir des retours de d'autres personnes sur ce sujet, cela me nourrit intellectuellement.
6: Für manche reichen 1.000 bis 10.000 Follower, etwa auf YouTube oder TikTok, um 50 Euro pro Beitrag zu verdienen. Manche haben natürlich Tricks gefunden, um mehr Follower zu generieren. Sehr erfolgreiche Influencer mit mehr als 100.000 Followern können bis zu 10.000 Euro oder mehr einnehmen.
9: Es ist einfach ein neuer Berufszweig entstanden, den viele Jugendliche erkannt haben. Es hat natürlich auch Schattenseiten. Alles hängt davon ab, wie sehr man Social Media ausreizt.
6: Bei sogenanntem Affiliate Marketing bekommt man Provisionen, indem man Produkte oder Dienstleistungen empfiehlt. Bei YouTube erfolgt die Monetarisierung durch Werbung, Superchats, Channel-Mitgliedschaften und Sponsoren. Ein gutes Geschäft angesichts eines Mindestlohns in den meisten afrikanischen Ländern, der unter 100 Euro pro Monat beträgt. Die immer stärker werdende Digitalisierung in Afrika hält nun auch mehr und mehr Junge davon ab, ihr Land in Richtung Europa zu verlassen, erklärt Esther Barou.
10: Meine damalige Schulassistentin war letztes Jahr in der Oberstufe. Sie war eigentlich nie mehr als 2 Tage hintereinander im Unterricht, weil sie mit einer NGO zusammengearbeitet hat. Sie ist jetzt 18 Jahre alt und hat ihren Unterricht über WhatsApp verfolgt. Sie kaufte Megabytes mit einer Klassenkameradin, die ihr die Kurse einfach schickte. Am Ende hat sie ihr Abitur mit Auszeichnung bestanden.
6: Solche Erfolgsgeschichten trotz Abwesenheit vom Unterricht gäbe es zwar, erklärt Barou, seien aber eher die Ausnahme. In Mali oder Burkina Faso werden darüber mittlerweile öffentliche Debatten geführt. Hier ein Ausschnitt aus einer Diskussion im Radio, dem sogenannten Studio Jaffa in Burkina Faso. Moderiert wird sie von unserem Kollegen Suleiman Konda in der Sendung L'émission de Duba. Sollten die Menschen im Umgang mit sozialen Netzwerken besser erzogen werden, ist eine Frage. Kone Arula, Vertreter von Edu Communique Africa, eine Organisation, die es sich zur Aufgabe gemacht hat, Medienkompetenz zu fördern.
9: Reden wir über das Fernsehen. Die Informationen, die man sich im Fernsehen ansieht, kann man nun auch ohne Fernsehgerät abrufen. Soziale Netzwerke sind daher zu einer echten Notwendigkeit für alle geworden, egal wo man sich befindet.
6: Der Blogger Malik John Kumba aus Mali beschreibt mit einem Beispiel, warum die Arbeit in den sozialen Medien auch problematisch sein kann.
8: Wir wissen alle, was Mali politisch gerade durchmacht. Es gibt etwa eine Menge Informationen über die politische Rolle Frankreichs. Da sind viele Falschinformationen dabei. Wenn man die Informationen, die man in den Social Media findet, überprüft und dann merkt, dass sie nicht stimmen, wird man sofort als eine Marionette Frankreichs abgestempelt. Hat nun Frankreich wirklich Söldner geschickt? Ich bestreite das. Haben die Franzosen in Mali wirklich Gold geschürft? Das alles sind sensible Themen. Das müssen Blogleser und Social-Media-Nutzer einordnen. Man wird schnell verurteilt.
6: Oumou Amadou Agoum Dankoy, eine junge malische Bloggerin, bestätigt das.
11: Ich behandle Frauenthemen. Meine Meinung muss aber natürlich nicht immer die Meinung anderer sein. Die Gefahr ist, dass man schnell Punzierungen angehängt bekommt oder stigmatisiert wird.
6: Bloggerinnen, Influencer und Internet-Experten sehen ein Problem auch in der unübersichtlichen Rechtslage. Sie sagen, noch herrsche ein Wirrwarr in manchen Fragen. Deswegen ist ein Streit zwischen Bloggern und etablierten Journalisten ausgebrochen. Georges Atinou aus Mali ist Journalist und Blogger und sich sicher.
12: Le blogging n'est pas un métier donné, c'est une passion.
8: Bei Journalisten gibt es einen bestimmten Blickwinkel. Ich gehe bei den meisten auch von einer Berufsethik aus. Bei vielen Bloggern sehe ich das vielfach nicht.
6: Den sozialen Netzwerken werde vorgeworfen, ein anarchisches Geschäft zu sein. Zu Recht, behauptet Georges Atinou. Zu viele Falschinformationen würden verbreitet. Es gäbe zwar überall auf dem Kontinent Regelungen, aber sie würden zu wenig beachtet und deren Einhaltung nicht ausreichend kontrolliert.
11: Es gibt seit kurzem eine Charta, die von den beiden malischen Bloggerverbänden ABM und Demi-Blog verfasst wurde. Es handelt sich um eine umfassende Charta, die aber noch umgesetzt werden muss. Sie wird uns einen gewissen Rahmen geben, damit für Blogger, Influencer, Internetnutzer allgemein zwar Rechte, aber auch Pflichten festgelegt und geregelt sind.
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8: Lambert Songo, Berater des Exekutivsekretärs für nationale Entwicklungspolitik, über sein Land in Transformation.
13: Heute ist der Elektroantrieb die Zukunft. Und es ist gut, die Zukunft bereits heute zu planen, anstatt später dem Fortschritt hinterherlaufen zu müssen. Wir haben in Burkina Faso eine schwierige wirtschaftliche Lage. Wir müssen sparen und gleichzeitig in neue Projekte investieren. Elektroautos sind jedenfalls unsere Zukunft.
8: Unser Kollege Bourahima Dembélé, freier Journalist aus Ouagadougou.
14: Burkina Faso befindet sich an einem Wendepunkt. Es ist ein Land im Aufbau, das auf seine eigenständige Entwicklung stolz sein will. Das reale Bruttoinlandsprodukt ist 2024 jedenfalls um 5,1% angewachsen. Mehr als 8 Millionen Kinder und 7 Millionen Frauen haben eine kostenlose Gesundheitsversorgung bekommen. Schon 2023 sind 45.000 Arbeitsplätze geschaffen worden, in der Agrarindustrie, im Handwerks- und Dienstleistungsbereich. Eine beeindruckende Bilanz der letzten Jahre.
8: Eine industriell transformierte, integrative und nachhaltige Volkswirtschaft wie Burkina Faso findet man auch als Zielsetzung in den Outcomes der Agenda 63 der Afrikanischen Union. Dort ist etwa zu lesen, dass das BIP um 7% wachsen und mindestens ein Drittel davon von nationalen Unternehmen erwirtschaftet werden soll. Und dass bis 2063 einige neue regionale Industriezentren entstehen werden, die mit den globalen Wertschöpfungsketten und Rohstoffbörsen verbunden sein sollen. Und nicht zuletzt, dass mindestens 17% der Land- und Binnengewässer geschützt werden. 30% der Landwirte, Fischer und Viehzüchter sollen zudem an den Klimawandel angepasste Produktionsformen praktizieren. Die industrielle Dynamik Burkina Fasos lässt sich gut anhand der im Land produzierten Elektroautos zeigen, wie die freie Journalistin Danielle Koulibaly in einer Radio Afrika International Sendung erklärt.
11: In Ouagadougou sieht man schon überall E-Mobile der Marke Itawa. Mit diesen Fahrzeugen baut das Unternehmen seinen Erfolg mit technologisch innovativen Produkten aus. Statt Autos, die mit fossilen Brennstoffen betrieben werden, hat Burkina nun die Vision, mehr und mehr Fahrzeuge zu bauen, die kein CO2 freisetzen.
15: Danielle Gamene ist Leiterin der Planungs- und Controlling-Abteilung eines lokalen Unternehmens in Ouagadougou und will ein Dienstauto kaufen. Sie hat sich heute etwas Besonderes vorgenommen.
16: Wir machen ein Experiment. Wir testen ein solches E-Auto, dieses Faso-Fabrikat. Lasst uns also Burkina Faso konsumieren. Das Geld bleibt hier.
17: Inspiré de la langue Moré, Itawa est le nom d'un village du Burkina Faso et signifie.
11: Itawa ist von der Moré-Sprache inspiriert. Es ist der Name eines Dorfes und heißt übersetzt die Häuser von vorne. Der Name soll also Vorwärtsgewandtheit signalisieren. Die Itawa-Fahrzeuge sind nicht nur ein einfaches Transportmittel, sondern stellen eine technische Revolution dar. Auch wenn Burkina Faso mit Energieproblemen kämpft, sind Elektrofahrzeuge die perfekte Brückenlösung für die Zukunft.
15: Der Direktor von Itawa Automobil, Latif Ruamba, beruhigt seine Kunden. Bald soll es auch, so erklärt er, genügend Solarpaneele zum Aufladen der Fahrzeuge geben.
18: Der Vorteil der Itawa-Autos ist, dass sie sehr wirtschaftlich sind und auch die Umwelt, die uns sehr am Herzen liegt, nicht belasten. Die Batterie hat eine Kapazität von 39,48 Kilowattstunden. Sie werden mit einem Ladegerät geliefert, das man einfach zu Hause anstecken kann. Bei den Itawa Native Autos kostet ein vollständiges Aufladen für ca. 300 Kilometer umgerechnet nur 5 Euro.
19: Die Preise der Autos hängen vom jeweiligen Modell ab. Soweit ich weiß, liegt das Minimum bei 20.000 Euro. Autos mit Verbrennungsmotor derselben Fahrzeugklasse kosten ungefähr gleich viel, aber im Betrieb sind Elektroautos günstiger. Kein Treibstoff mehr, keine Ölwechsel, keine mechanischen Probleme, die man mit Treibstoffmotoren hat.
17: Outre la préservation de l'environnement,
15: die E-Mobil-Industrie leistet nicht nur ihren Beitrag zum Umweltschutz, sie trägt auch erheblich zur Schaffung von Arbeitsplätzen und zur Belebung des nationalen Technologiesektors bei, erklärt Moderatorin Koulibaly.
17: Membre de la société civile burkinabé, chercheur en sciences culturelles africaines.
15: Auch Imhotep Bayala Nyangwe, Mitglied der burkinischen Zivilgesellschaft und Forscher im Bereich der afrikanischen Kulturwissenschaften, begrüßt diese Entwicklung.
20: Ça permet au Burkina Faso de capturer des emplois.
18: Junge Menschen brauchen Perspektiven. Und es ermöglicht Burkina, eine Marktwirtschaft auf lokaler Ebene zu schaffen. Das ist auch eine Möglichkeit, Verantwortung zu übernehmen und uns in die Bewältigung von globalen Herausforderungen einzubringen. Ich denke, die Regierung versteht diese Herausforderungen und lässt sich darauf ein und setzt einen vorausschauenden, zukunftsweisenden Akt.
15: Korrespondent Bourahima Dembélé.
19: China profitiert davon, da im Moment noch von dort die Bauteile kommen. Aber auf lange Sicht, wenn alles hier in Burkina gemacht wird, wird sich das ändern. Die Zusammenarbeit zwischen Burkina Faso und China hat in vielen Bereichen eine ziemliche Dynamik bekommen, etwa auch im Gesundheitswesen. China wird hier auch ein Krankenhaus bauen, von dem man sagt, dass es das größte in Zentralafrika sein wird.
15: Der Berater des nationalen Exekutivsekretärs für die nationale Entwicklungspolitik, Lambert Zongo.
21: Um die wirtschaftliche Souveränität unseres Landes zu stärken, wurde, wie Sie wissen, die Option gewählt, unsere Entwicklungsmaßnahmen aus eigenen Mitteln zu finanzieren, was als endogene Finanzierung bezeichnet wird. Es hat eine gute Dynamik mit einer Deckungsquote von 93% bei der Mobilisierung eigener Ressourcen. Wir setzen auch einen Schwerpunkt mit Bürgerbeteiligung in der Entwicklungsarbeit. Davon zeugt die Einrichtung des Patriotischen Unterstützungsfonds, der es ermöglicht hat, im Jahr 2024 Beiträge in Höhe von umgerechnet fast 270 Millionen Euro zu erzielen, um das alles finanzieren zu können.
15: Die wirtschaftliche Souveränität Burkina Fasos sei oberste Priorität, erklärt Lambert Zongo am Ende. Wir müssen Industrien stärken und unabhängiger werden. Und Moderatorin Koulibaly ergänzt:
1: Insgesamt ist festzuhalten, dass die eingeleiteten Initiativen darauf ausgerichtet sind, die Nabelschnur zum Ausland zu durchtrennen, damit das Land seine Entwicklung selbst vorantreibt. Mit der Schaffung von Arbeitsplätzen verbessert sich das Leben der Bevölkerung nicht nur durch höhere Löhne, sondern auch durch lokale Produkte, die vor Ort hergestellt und konsumiert werden.
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2: Der Umweltarchitekt Omenya Alfred aus Nairobi.
22: So the first thing we ask ourselves, who are these people who need affordable housing in the first instance?
23: Die erste Frage, die wir uns stellen, lautet: Wer sind die Menschen, die dringend bezahlbaren Wohnraum benötigen? Antwort: Es sind in erster Linie Obdachlose. Dann gibt es noch diejenigen, die in Slums und informellen Siedlungen leben. Ihre Unterkünfte sind schlicht unzureichend. Das sind sie schon alleine wegen der verwendeten Baumaterialien. Das ist alles minderwertig. Viele bestehen nur aus Lehm. Unzählige sind mit Plastik gebaut oder damit ausgekleidet. Es fehlt an grundlegenden sanitären Einrichtungen. Es gibt kein Wasser, was die Landesverfassung aber eigentlich allen Kenianerinnen und Kenianern garantiert. Sie beschreibt auch ein Recht auf Wohnraum und öffentliche Dienstleistungen. Ich wiederhole nochmal: Viele Menschen im Land haben kein Wasser, keinen Strom, keinen Zugang zu sozialen Einrichtungen, keine Krankenversorgung und so weiter. Es fehlt an Schulen oder auch an Polizeistationen. Das Erste, was wir uns also jetzt ansehen, ist: Können wir das Thema Wohnraum schaffen, auch über die Sanierung von Slums erreichen?
2: Bis Anfang 2025 hat Kenia in der Bereitstellung bezahlbaren Wohnraums erhebliche Fortschritte gemacht. Über 550.000 Kenianer und Kenianerinnen haben sich über die Plattform Boma Yangu für den Erwerb von Wohneigentum registriert. Allerdings konnten etwa nur 52.000 dieser Registrierten auch wirklich aktiv für den Erwerb eines Wohneigentums sparen. Dabei sind insgesamt über 2,3 Milliarden kenianische Schilling, also rund 17 Millionen Euro, gespart worden. Derzeit befinden sich rund 135.000 Wohneinheiten in 45 Bezirken des gesamten Landes in Bau. Rund 5.000 dieser Einheiten stehen aktuell vor der Fertigstellung. Es entsteht dabei aber nicht nur neuer Wohnraum, es wurden damit auch über 200.000 Arbeitsplätze geschaffen, das Wirtschaftswachstum angekurbelt und lokale Industrien unterstützt. Durch das Slumsanierungsprogramm Kibera Soweto East, das größte in Kenia, sei zudem die Wohnsituation von rund 1.000 Haushalten verbessert worden, berichtet unser Korrespondent Jean-Paul Habiari Mana aus der Hauptstadt Nairobi.
24: In the heart of Kenya's capital,
25: im Herzen der kenianischen Hauptstadt leben Millionen Menschen in informellen Siedlungen, etwa in den Slums Kibera und Mukuru, wo das Leben zwar voller Energie, aber auch voll von Entbehrungen ist.
24: Decent housing has remained a distant dream.
25: Jahrzehntelang ist für viele eine angemessene Unterkunft ein ferner Traum gewesen.
2: Stolz präsentierte Kenias Präsident William Ruto kürzlich ein riesiges Wohnbauprojekt in Nairobi. Mehrgeschossige Wohnbauten. Viele Menschen bekommen nun also ein neues Zuhause. Das Projekt kann man durchaus mit dem Wiener Gemeindewohnungswesen vergleichen.
26: 200.000 Häuser sollen so entstehen, im ganzen Land. Sowohl Sozialwohnungen als auch andere leistbare Einheiten.
24: But now that dream is being built brick by brick.
25: Boma Yangu, das staatliche Programm für bezahlbaren Wohnraum, löst in Kenia zurzeit eine gewisse Aufbruchsstimmung aus. Wir sprechen mit Peter Nyuguna. Er ist 30 Jahre alt und ein Bewohner von Kibera. Tagsüber arbeitet er als Wachmann an der Baustelle einer staatlichen Wohnsiedlung. Nachts träumt er davon, bald selbst ein Haus in genau jenem Projekt zu besitzen, das er bewacht.
0: Dieses Projekt wird mir persönlich helfen. Ich hätte nie geglaubt, dass ich mir in Nairobi eine Wohnung leisten kann. Bisher war es in der Stadt wahnsinnig schwer, eine zu bekommen. Ich habe großes Glück gehabt, dass ich nun zu den Begünstigten gehöre. Gleichzeitig kann ich jetzt auch noch in meinem jungen Alter heiraten und dann meiner Frau ein anständiges Zuhause bieten.
3: Peter earns just enough to survive.
25: Peter Nyuguna verdient gerade genug, um zu überleben. Aber er spart langsam und konsequent für seine neue Bleibe. Oma Yangu ist für ihn eine echte Chance.
0: Ja, man bekommt ein Zuhause, wenn man dafür spart. Dann habe ich endlich eine eigene Schlafgelegenheit. Sogar ein richtiges Schlafzimmer. Manche der Bewerber bekommen bis zu 3 Zimmer. Die Regierung hat einen Aufschwung ausgelöst und uns einen Schwung, aber auch die Zeit gegeben, unsere Arbeit zu machen, um mit dem verdienten Geld für eine Wohnung anzusparen.
25: Nur ein paar Straßen weiter verkauft die 54-jährige Eunice Nyambura seit über 20 Jahren Pommes frites in Kibera. Als alleinerziehende Mutter hat sie viele Schwierigkeiten erlebt, aber nie aufgehört zu träumen.
4: Wir werden ein besseres Leben haben. Wissen Sie, unsere heutigen Unterkünfte sind aus dünnem Material gebaut. Die Nachbarn hören deswegen alles durch. Wenn man Essen kocht und Zwiebeln röstet, hört es der Nachbar. Oder wenn man mit einem Kind streitet. Manchmal kommen sie dann rüber, um zu sehen, was los ist. Jetzt wird es alles anders. Auch die Umgebung des neuen Zuhauses ist schön, nicht so wie hier. Es ist für die Kinder nicht einfach, ihre Hausaufgaben zu machen, vor allem, wenn es dunkel wird. Strom haben wir jetzt ja nicht. In unseren neuen Häusern schon. Bisher haben wir mit Kerzen gelebt. Wir werden viele aktuelle Probleme nicht mehr haben.
25: Bomayangu heißt mein Zuhause. Es ist ein nationales Wohnbauprogramm, das Menschen mit niedrigem und mittlerem Einkommen helfen soll, bezahlbare Wohnungen zu erwerben.
0: Normalerweise ist es sehr schwer, Wohneigentum im Zentrum von Nairobi zu bekommen. Aber jetzt gibt es hier diese neuen Wohnbauten für uns. Wir brauchen nicht einmal den halben Preis bezahlen. Wir müssen 10% der eigentlichen Kosten ansparen, dann bekommen wir eine Wohnung.
2: Ein Dreizimmer-Eigentum kostet umgerechnet ca. 20.000 Euro. Während eine Einraumunterkunft oder Einzelzimmer, auch Single Room genannt, ca. 4.000 Euro ausmacht. Es ginge hier aber nicht nur um Häuser, sagt der baldige Wohnungsbesitzer Peter Nyuguna. Es ginge hier vor allem um Würde und Hoffnung und um Arbeit. Das hier verändere das Leben vieler Menschen jetzt zum Besseren. Für eine Familie nach der anderen.
0: Jetzt haben wir die Chance, 2 bis 3 Jahre lang zu sparen und dann dafür unsere eigene Wohnung in Nairobi zu haben.
3: From the crowded alleys of Kibera to the bright staircases of Mukuru, a silent revolution is rising.
25: In den überfüllten Gassen von Kibera, den Treppenhäusern von Mukuru, erlebt Nairobi zurzeit eine stille Revolution.
3: Not with noise, but with bricks, sweat and belief.
25: Nicht mit großem Lärm, sondern mit Ziegeln, Schweiß und Überzeugung.
7: Nachrichten aus Kenia waren das.
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9: Heute geht es in den Kongo, aber auch nach Kamerun. Hören wir zuerst die österreichische Unternehmerin Sonja Sagmeister-Brandner. Sie ist Initiatorin des Projektes Amabo in Kamerun und produziert seit 5 Jahren in Zentralafrika Dachziegel aus Plastikmüll.
10: Der Umweltschutz in Europa ist recht gut inzwischen. Und eigentlich mit relativ wenig Aufwand, es gibt ja nur eine Welt, nur einen Planeten, kann man mit dem gleichen Geld in Afrika viel mehr für die gesamte Umwelt des Planeten tun, weil dort einfach noch so vieles im Argen liegt. Und wenn Europa Afrika unterstützen wird oder afrikanische Staaten, die wenig Geld haben, dort anzusetzen, dann würden wir die Welt, was Umwelt betrifft, eigentlich zu einem besseren Platz machen.
0: Amabo kaufe pro Tag eine Tonne Plastik, berichtet Sagmeister Brandner. Das sind circa 20 bis 30 Tonnen pro Monat. Abertausende Dachziegel seien über die Jahre aus den Altstoffen bereits produziert worden. Und vor allem von kamerunischen Mitarbeiterinnen, erzählt die Österreicherin.
10: Entwicklungshilfe sollte so funktionieren, eigentlich meiner Meinung nach, dass am Ende diese Projekte sich auch selbst erhalten können. Also ideal wären eigentlich schon Profite. Ja? Nur die Entwicklungshilfe setzt immer dort an, wo eben keine Profite sind, wo eben Ersatz gefunden werden muss für Projekte, die also Wirtschaftstreibende nicht machen würden. Und das ist zum Teil auch schade. Ja?
0: Richten wir nun den Blick weiter südöstlich. Jimmy Jukrani Bakumera berichtet aus dem Kongo.
6: Wir befinden uns in Goma, der Hauptstadt der Provinz Nord-Kivu. Eine dynamische Stadt, die jedoch von den Folgen des Klimawandels und von wirtschaftlicher Unsicherheit betroffen ist. Hier hat das Unternehmen A3 seinen Sitz. A3 hatte sich zum Ziel gemacht, der massiven Umweltverschmutzung durch Plastik den Kampf anzusagen.
0: Wie auch in Kamerun, erklärt Sonja Sagmeister-Brandner von der Initiative Amabo. Verschiedene Technologien werden dabei angewendet. Die vorherrschende Methode ist, Plastikmüll zu erhitzen und mit Sand zu vermischen. Danach wird die Masse in Form gebracht. In manchen Fällen wird sogar mit 3D-Druck gearbeitet.
10: Das Plastik wird nicht beheizt, das wird nur leicht geschmolzen, damit der Sand zusammenklebt. Das ist so wie ein Komposit, damit dieser Sand gepresst werden kann. Deswegen ist es umweltfreundlich. Also es wird nicht hoch erhitzt, sondern nur leicht geschmolzen, das Plastik dann. Was nicht verwendet werden darf, ist zum Beispiel PVC. Das Schlimmste ist beim Plastik, dass die Leute das verheizen und die Partikel landen in der Luft. Bei uns landet ja kein Partikel in der Luft. Es wird ja nur erwärmt wieder. Bei einer niedrigen, relativ nicht so hohen Temperatur. Und deswegen ist es die umweltfreundlichste Alternative, weil was derzeit, du kennst das eben, ist dann am Wochenende anfangen, Plastikmüllberge zu verheizen. Dann ist die ganze Umwelt schwarz.
0: Ein Bild, das wir aus vielen Ländern des Kontinents kennen. Das Unternehmen A3 im kongolesischen Goma will mit seiner Methode eben genau das verändern, berichtet Korrespondent Jimmy Jukrani Bakumera.
6: A3 ist aus der Notwendigkeit gegründet worden, Müll zu verwerten. Seit 3 Jahren produziert das Unternehmen hier in Goma Pflastersteine aus recycelten Kunststoffen. Das hilft, die Vermüllung der Stadt durch Plastik- und CO2-Emissionen zu reduzieren.
18: Unsere Mission ist es außerdem, jungen Menschen Arbeit zu bieten und gleichzeitig zum Umweltschutz beizutragen. Können das aber nicht losgelöst von den städtischen Behörden machen. Die Zusammenarbeit mit der lokalen Gemeinschaft ist unverzichtbar. Das A3-Team besteht zu 60-70% aus jungen Menschen. Im Stadtteil Mugunga beschäftigen wir über 80 von ihnen. In verschiedenen Bezirken von Goma sind es mittlerweile mehr als 20. Auch in Lushagala, Rosayua, Bulengo, Buhimba. Inklusive Verwaltung arbeiten bei A3 etwa 120 Personen. Im Einsatz gegen die Erderwärmung und zum Schutz der Umwelt.
6: Bei A3 arbeiten Männer und Frauen Seite an Seite. Rosette Furaha Wangi in der Logistik und Kavira Mouave an der Rezeption sind Schlüsselpersonen. Ihr ökologischer Einsatz verschafft ihnen zugleich finanzielle Unabhängigkeit.
8: A3 hat mir eine stabile Arbeitsstelle gegeben und ich bin stolz darauf, etwas fürs Klima zu tun. Meine Ausbildung im Umweltbereich hat mich sofort motiviert, mich diesem Projekt anzuschließen.
11: Ich bin stolz darauf, Goma zu schützen und gleichzeitig von der Arbeit leben zu können. Bereits im Vorstellungsgespräch hat man mich für die drastische Verschmutzungssituation in der Stadt sensibilisiert. Die Arbeit im Team gefällt mir. Ich bin zufrieden
1: und habe keine Schwierigkeiten. Junge Menschen einzustellen, ist eine großartige Entscheidung.
6: Wir befinden uns in Bulengo, am Stadtrand von Goma. Dort verarbeitet A3 die Plastikabfälle zu robusten Pflastersteinen. Außerdem werden hier auch biologisch abbaubare Abfälle in Kochgas umgewandelt. Eine nachhaltige Alternative zu Holz, erklärt Ingenieur Charles Kambale Kambingu.
12: Das produzierte Biogas reduziert die immer stärker werdende Abholzung im Land und verbessert zugleich die Luftqualität. Wir erledigen alle Arbeiten manuell. Geeignete Maschinen gibt es noch nicht. Wir haben die Anlage hier auf Wunsch der Behörden errichtet. Wir sollten die Arbeiten abseits des Stadtraums durchführen. Die Umweltauflagen sind hoch. Eine Anlage im Stadtzentrum hätte weitere Probleme verursachen können. Die Bevölkerung sollte vor etwaigen Umweltbelastungen geschützt werden.
6: Während Nord-Kivu unter dem Klimawandel und Umweltverschmutzung leidet, bietet A3 nun also seine nachhaltigen Lösungen an. Janine Nisimire Ruamugabo, eine Einwohnerin von Bulengo.
4: Dank A3 habe ich einen Job und trage zur Erhaltung unserer Umwelt bei. Wir hatten früher oft Durchfallerkrankungen und andere Beschwerden. Seit aber A3 hier ist, hat sich die Luft verbessert. Das Unternehmen hat geholfen, unser soziales Gefüge zu stabilisieren und den Klimawandel zu bekämpfen.
0: Auch Amani Muhimusi Efrem stammt aus der Gegend. Er ist Vater von 7 Kindern.
13: Ich verdiene hier 6 US-Dollar pro Tag und bin stolz, meine Familie jetzt besser versorgen zu können. Und ich mache etwas Sinnvolles für uns alle. Ich habe etwa 20 Tage an diesem Projekt gearbeitet und dieses Einkommen hat uns wirklich geholfen. Ohne A3 wäre unser Leben sehr schwierig.
6: Im Herzen von Goma zeigt A3, wie ein Umweltproblem sogar zu einer Chance für eine Gemeinschaft werden kann.
0: Jimmy Jukrani Bakomera aus Goma. Venust Nchimiyimana, ein Partner von Radio Afrika, berichtet aus London, dass die Stadt Goma ein Sonderfall ist.
12: In Goma, in einer Stadt, die von starkem Bevölkerungswachstum, Konflikten und einem mangelhaften Müllabfuhrsystem geprägt ist, sammeln sich Plastikabfälle auf den Straßen, in den Abwasserkanälen und sogar im See an. A3 hat beschlossen zu handeln. Goma, eingebettet zwischen dem Vulkan Nyiragongo und dem Kivu-See, produziert einen Großteil seines Plastikmülls vor Ort. Vor allem in Form von Tüten, Kanistern und Flaschen. Dieser wird nicht aus Europa importiert, sondern entsteht im städtischen Alltag. Die Aktion von A3 entspricht daher einem dringenden Bedürfnis, diesen Abfällen ein zweites Leben zu geben, anstatt sie unter freiem Himmel zu verbrennen.
0: Sonja Sagmeister-Brandner, Initiatorin des Projektes Amabo, erzählt, dass eine solche Initiative auch enorme Herausforderungen mit sich bringt.
10: All das kostet Geld. Das Aussortieren, das Transportieren, dann das Entfernen von Schrauben, die vielleicht irgendwo drinnen sind, also Metallstücken. Und wenn man das dann nach Umweltstandards macht, braucht man sehr, sehr teure Maschinen aus Europa. Das ist alles nicht so einfach. Und deswegen haben wir uns dann mit Schulen geeinigt, dass wir die Kinder unterrichten und dass die dann Plastik sortieren und sauberes Plastik mitbringen. Ich habe dann sehr viel gesprochen mit Bürgermeistern, mit den Environment Delegate. Das heißt aber nicht, dass sie das irgendwie finanzieren würden, weil sie kein Geld haben oder für solche Dinge kein Geld haben. Und dann bleibt das halt immer in Abhängigkeit von europäischen Wohltätern oder Entwicklungshilfeunterstützern. Das ist halt schade.
0: Zum Schluss richtet Sagmeister Brandner einen Appell an die Welt. Er lautet: Investiert in Umweltinitiativen in Afrika.
10: In Europa jetzt das Maximum zu tun und dann Afrika beiseite zu lassen und zu sagen, es ist egal, was dort passiert, das finde ich ist ein gefährlicher Fehler. Weil das fällt uns am Ende allen am Kopf. Deswegen finde ich, dass man mit wenig Aufwand eigentlich durch Investments in die Umwelt in Afrika sehr viel bewegen kann.
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23: Das ist unser Kollege, unser Korrespondent José Herminio aus Mosambik.
26: Wenn wir über Technologie sprechen, meinen wir eine, die das Bildungssystem verbessert.
23: Die Nutzung von Technologie in der Bildung in Afrika ist vielversprechend, aber nur flächendeckend etabliert. Es gibt innovative Ansätze und wachsende technologische Innovationen, trotz der bestehenden großen Hürden in einigen förderungsbedürftigen Infrastrukturen. Mit gezielten Investitionen und politischen Strategien leistet die Technologie jedoch langfristig einen wichtigen Beitrag zur inklusiveren und besseren Bildung.
14: The use of technology in education in Mozambique.
26: In Mosambik ist der Einsatz von Technologie im Bildungswesen ein Schlüsselbereich für die Erreichung der Ziele der Agenda 2063 der Afrikanischen Union. In den letzten Jahren hat das Land einen bedeutenden Wandel erlebt, wie Bildung vermittelt wird. Technologie wird zunehmend in verschiedenen Bildungseinrichtungen eingesetzt und bietet Schülern sowie Lehrern neue Möglichkeiten. Die Wahl der Technologie hängt von den spezifischen Zielen und Bedürfnissen der jeweiligen Einrichtung ab. Informationstechnologien für die Kommunikation, künstliche Intelligenz, virtuelle Realität für Bildungszwecke, Online-Tools für die Kommunikation sowie Datenanalyse zur Verbesserung der Unterrichtseffektivität. Hören wir uns an, wie sich Technologie auf das Leben der von uns befragten Schüler auswirkt. Studentin Tiffany Falusso von der Unitiva-Universität kann sich das Leben ohne nicht mehr vorstellen.
1: Wir jungen Menschen sind neugierig auf Neues. Dank der neuen Technologien stehen uns nun viele Informationen zur Verfügung. Wir können jeden Tag viel Neues lernen. Man kann sich einen bestimmten Bereich aussuchen und sich darauf konzentrieren. Man erwirbt Fähigkeiten, verbessert seine Arbeits- und sogar Lebensweise, die einem ein Leben lang nützen. Auch aus wirtschaftlicher Sicht finde ich das alles hilfreich. Wir können schneller arbeiten und bessere Qualitäten herstellen. Das ist für mich ein entscheidender Faktor. Ich bin also effizienter und produktiver, verschwende weniger Zeit und Ressourcen. Technologie ist für mich als Designerin zentral. Ich arbeite täglich mit Photoshop, CorelDRAW, Illustrator und ähnlichen Tools. Ich restauriere auch alte Bilder, muss sie verbessern, um sie für meine Designs verwenden zu können. KI-Tools helfen mir dabei. In letzter Zeit verwende ich aber auch ChatGPT, Gemini und ImageFX, zum Beispiel um Bilder zu generieren. Angenommen, ich brauche ein Bild von schwarzen Männern, die Ingenieure sind. Anstatt nach einem solchen Bild zu suchen, kann ich einfach eine Eingabe erstellen, sie auf ImageFX prompten und es wird ein sehr realistisches Bild erstellt. Das ist richtig cool. Ein weiterer Vorteil der Technologie ist, dass sie meine Kreativität fördert, weil ich Dinge ausprobieren kann, die ich mit meinen eigenen Fähigkeiten vielleicht noch nicht zusammenbringe. Wenn wir das Gesamtbild betrachten, schafft Technologie auch mehr Möglichkeiten für Wachstum und Stabilität. Und wir können immer mit der Nachfrage mithalten.
26: Wissenschaft, Technologie und Innovation spielen eine grundlegende Rolle für die Entwicklung des Bildungswesens in Mosambik. Der Einsatz von Informations- und Kommunikationstechnologien kann die Qualität der Bildung verbessern.
23: Arsenio Matalane studiert System and Networking an der Universität Unitiva. In einem Interview erklärt der junge Mann, dass er über das Ausmaß des Interesses der Jugendlichen an Technologie in Mosambik sehr überrascht sei.
15: Als ich mich bewerben wollte, sagte man mir, dass es nur wenige Studenten geben würde, etwa 5 oder 6 in einer Klasse. Aber jetzt weiß ich, dass viele von uns Technologie lieben. Da es jetzt weit näher geworden sind, die studieren, können wir wahrscheinlich in Zukunft etwas Großes für unser Land erreichen. Wir sind jung und müssen daran arbeiten, unser Land groß zu machen.
13: Zu den in Mosambik am häufigsten verwendeten Technologien gehören LMS, Learning Management Systems, und MOOCs, Massive Open Online Courses. Daten werden oft als das Öl des 21. Jahrhunderts bezeichnet, mit dem Potenzial, technologische Innovationen und digitales Unternehmertum voranzutreiben. In diesem Zusammenhang bemüht sich die Regierung,